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Hallo und herzlich willkommen, liebe Funkamateure und Technikfreunde. Eine neue Ausgabe von Radio DARC steht in den Startlöchern. Ja, und was für eine Ausgabe. Wir freuen uns sehr, Ihnen heute die Sendung Nummer 600 präsentieren zu können. Das Datum der Erstveröffentlichung ist Freitag, der 7. August 2026. Ich bin Colli Farren und werde Sie durch unsere Jubiläumsausgabe führen. On Air sind wir mittlerweile seit fast 12 Jahren, seit März 2015, und seitdem gibt es jede Woche eine volle Stunde lang volles Programm mit News aus der Technikwelt. Tausende von Arbeitsstunden haben wir für Sie in all diesen Jahren geleistet, alles ehrenamtlich, rein als Hobbyprojekt. Da mögen Sie sich natürlich fragen, warum das alles? Die Antwort wird uns in Kürze unser Chefredakteur Rainer Englert, Delta Foxtrot 2, November Uniform, selbst geben. Ja, Radio DARC rockt die Welt. Seit wir aus England senden, sind wir auf 9670 Kilohertz in ganz Europa zu hören. Im Nahen Osten, in Indien, Indonesien, Japan, Australien, sogar in Neuseeland. Rockin' all over the world, kann man da nur sagen. Und das kommt jetzt zum Start von Status Quo.

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1: Heute mit diesen Themen. Radio DARC feiert seine 600. Sendung. Polin Elektronik ist insolvent. Sendemasten in Junglinster sollen gesprengt werden und deutsches Team unter den 5 Weltbesten bei der IARU HF Championship. Radio DARC feiert seine 600. Sendung. Gestartet am 28. März 2015 sendet der Deutsche Amateur Radioclub durchgehend jede Woche ein flottes DX- und Technikmagazin auf Kurzwelle. Es hat sich mittlerweile einen festen Hörerstamm in ganz Europa erarbeitet. Seitdem verfolgen jeden Sonntag Tausende von Funkenthusiasten unsere Sendung und durch die Übernahmen in die Programmfolgen von 22 Bürgerradios können wir neben der klassischen Kurzwelle mittlerweile sogar mehr als 10 Millionen Menschen auf UKW und per DAB Plus erreichen. Entstanden ist das Programm mit dem Motto von Funkamateuren für Funkamateure. Aus dem Bewusstsein heraus, dass das Verschwinden der einstmals wichtigen Auslandsdienste wie der Deutschen Welle, der BBC, Radio Moskau oder der Stimme Amerikas eine schmerzliche Lücke in der Medienlandschaft hinterlassen hat. Mit eigenen Produktionen ist der DARC somit einer der letzten Anbieter von Kurzwellenprogrammen in Deutschland. Radio DARC ist in dieser Form weltweit einzigartig. Kein anderer Amateurfunkverein produziert über Jahre hinweg ein vergleichbares wöchentliches Radiomagazin, das auf vielen Wegen im Rundfunk großflächig verbreitet wird. Alle Inhalte werden von 10 Redakteuren rein ehrenamtlich erarbeitet. Absolute Highlights und eine besondere Ehre waren ein Interview mit dem Professor, Nobelpreisträger und Softwareautor Joe Taylor, Kilo 1 Julio Tango, welches er unserem Sender im Jahr 2019 gab, sowie ein Gespräch mit dem deutschen Astronauten Matthias Maurer, Kilo India 5, Kilo Foxtrot Hotel. Die markanten RTL-Sendemasten auf dem Lensterbirg im luxemburgischen Junglinster stehen vor ihrem Ende. Die 3 215 Meter hohen Antennenträger sollen in den kommenden Monaten kontrolliert gesprengt und anschließend zurückgebaut werden. Die Antennen sind nicht denkmalgeschützt und der Rückbau ist aus rechtlichen Gründen vor Anfang Oktober nicht möglich. Die Sendeanlage gehörte zum legendären Sender Radio Luxemburg, war bis 1974 auf Langwelle im Dauerbetrieb. Sie ist noch heute ein prägendes Wahrzeichen des Lang- und Kurzwellenrundfunks in Luxemburg. Nachdem die Masten bereits seit einiger Zeit außer Betrieb sind, besitzen sie heute nur noch historischen Wert. Mit ihrem Abriss verschwindet ein weiteres Stück europäischer Rundfunkgeschichte. Auf dem frei werdenden Gelände ist die Entwicklung eines großen Baugebiets vorgesehen. Der bekannte Elektronikhändler Polin Elektronik ist insolvent. Das meldet der Donaukurier in seiner Ausgabe vom 29. Juli 2026. Demzufolge wurde der Antrag am 29. Juli 2026 beim zuständigen Gericht eingereicht. Das Unternehmen mit Sitz im oberbayerischen Pförring in der Nähe von Ingolstadt beschäftigt rund 140 Mitarbeiter. Zum Insolvenzverwalter wurde der Nürnberger Rechtsanwalt Joachim Exner bestellt. Nach Angaben des Insolvenzverwalters soll der Geschäftsbetrieb zunächst uneingeschränkt fortgeführt werden.

Es wird der Erhalt des Unternehmens angestrebt. Sowohl der Online-Shop als auch das Ladengeschäft in Pförring bleiben vorerst geöffnet. Die Löhne und Gehälter der Beschäftigten sind nach aktuellem Stand bis Oktober 2026 gesichert. Zu den Ursachen der Insolvenz oder zur wirtschaftlichen Situation des Unternehmens wurden bislang keine weiteren Details veröffentlicht. Den Einstieg in den Elektronikhandel vollzog das Unternehmen 1972, als Max Polin Senior die Konkursmasse des Radioherstellers Emut übernahm und die erworbenen Waren über Anzeigen vertrieb. 2 Jahre später folgte der Groß- und Einzelhandel mit elektronischen Bauteilen. Seitdem entwickelte sich Polin Elektronik zu einem der bekanntesten Anbieter für Elektronik, Bauteile und Technikzubehör im deutschsprachigen Raum. Viele Funkamateure und Elektronikbastler schätzen vor allem die günstigen Preise für allerlei Restposten. Nach den eingereichten Loks im IARU-HF Championship liegt die Spitzengruppe der HQ-Teams sehr dicht beisammen. Nur 4% trennen die Top 5 voneinander. Das deutsche Delta Alpha 0 Hotel Quebec Team hat bei sommerlichen Temperaturen rund 20.000 Funkverbindungen eingefahren. Nun wird die Auswertung wieder spannend, wie sich Punktabzüge auf das Endergebnis auswirken. Es gilt aber als nahezu sicher, dass es das deutsche Team unter die 5 weltbesten Wettbewerbsteilnehmer geschafft hat. Die IARU HF Championship gilt als die Weltmeisterschaft der Funkamateure und ermittelt jedes Jahr die Besten unter den Besten. Ein Sieg gilt als der heilige Gral des Amateurfunks. Das waren unsere heutigen Meldungen aus der Funkwelt. Seit fast 12 Jahren gibt es uns, gibt es das einzigartige Kurzwellenprogramm von Radio DARC. Und wir möchten gerne noch älter werden, alt wie ein Baum beispielsweise. Und das kommt nun von den Hoodies.

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1: Liebe Hörerinnen und Hörer, man mag es kaum glauben, heute feiern wir unsere Sendung Nummer 600. Seit fast 12 Jahren sind wir jede Woche für Sie da und lassen Sie Einblick nehmen in die spannende Welt der Technik. Bei mir ist nun unser Chefredakteur, Rainer Englert, Delta Foxtrot 2 November Uniform. Rainer agiert ja überwiegend eher im Hintergrund, koordiniert die Beiträge, wählt die Musik aus und wickelt die administrativen Vorgänge ab, etwa zur Vertragsgestaltung und Sendetechnik. Daher würde ich ihm gerne zum runden Jubiläum ein paar Fragen stellen. Hallo Rainer.
2: Hallo Conny.
1: Rainer, erzähl uns doch bitte mal, was so alles geschieht, bevor eine Sendung fertig ist.
2: Ja, was muss alles so geschehen, bis eine Sendung fertig ist? Naja, es geht eigentlich los mit einem thematischen Leitfaden. Ich mache so für alle Sendungen immer im Voraus einen Plan, was wir an Themen so bringen können und wollen. Dann spreche ich mit den entsprechenden Redakteuren und den Zulieferanten. Dann recherchiere ich auch selbst Inhalte. Also ich gehe dann auf technische Seiten wie zum Beispiel chip.de, heise.de oder natürlich auch intern. Also wir haben ja beim DARC eine Redaktion, einen Fachbuchverlag und die Clubzeitschrift CQDL. Und da tauschen wir uns natürlich auch immer eng aus, was die Themenauswahl angeht. Ja, dann muss ich das natürlich alles zusammen koordinieren und ein sogenanntes Briefing schreiben. Das heißt, es ist eine Liste, in der steht dann drin, wann genau welcher Beitrag kommt, wie lang die sind, die Abfolge und die Regieanweisungen. Und diese Liste, die heißt das sogenannte Sendungsbriefing, die geht dann jede Woche an dich, das weißt du ja. Und dann machst du daraus ja die fertige Sendung. Wir kaufen auch gelegentlich Fremdproduktionen ein. Dann, wenn alles kommt, muss ich nochmal drüber schauen, ob irgendwelche Fehler drin sind, ob irgendwelche Sachen doppelt sind, die schneide ich dann gegebenenfalls noch raus. Und wenn alles fertig ist, lade ich das dann auf die Sendeserver hoch mit FTP. So funktioniert's.
1: Wie viele Arbeitsstunden braucht es denn so, um eine Sendung zu produzieren?
2: Ja, im Schnitt etwa 6 bis 8 Stunden. Das betrifft jetzt allerdings nur meine Arbeit. Dazu kommen dann noch die Arbeitsstunden der zuliefernden Redakteure und auch deine Arbeitszeit, Conny.
1: 6 bis 8 Stunden jede Woche, seit fast 12 Jahren und alles ehrenamtlich, ohne Bezahlung. Warum tut man sich denn so etwas an, Rainer?
2: Tja, warum tut man sich sowas an? Ich glaube, das ist einfach ein gewisses Maß an Idealismus. Wenn man das so von draußen betrachtet, naja, da könnte man meinen, es ist eigentlich verrückt. Aber weißt du, wir Funkamateure sind alle irgendwie Idealisten und von unserer Mission beseelt. Es geht uns nicht ums Geld, nicht um Ruhm oder irgendwie sowas. Amateurfunk ist mehr als ein Hobby. Es ist eine Lebensanschauung und so handelt man dann eben auch. Ich persönlich mache meine Redaktionsarbeit für Radio DRC aus der Überzeugung, dass ich damit der Gesellschaft was geben kann. Ich habe den Anspruch, dass jeder Hörer, jede Hörerin am Ende der Sendung mit dem Gefühl rausgeht, etwas dazugelernt zu haben, also etwas aufgenommen zu haben, was vorher nicht da war. Ich glaube, dass es ein großer Fehler war, die früheren Kurzwellenprogramme wie die Deutsche Welle, Voice of America, Radio Japan, wir kennen sie ja alle, abzuschalten. Heute merkt man so langsam wieder, was da eigentlich auch verloren gegangen ist. Es ist die Möglichkeit, zensurfrei über Landesgrenzen hinweg Nachrichten zu transportieren. Wir wissen ja, das Internet ist zensierbar, ist blockierbar. Das wird ja auch gemacht in vielen Ländern. Aber bei der Kurzwelle geht das eben nicht. Und ich bin davon überzeugt, dass die Kurzwelle, das Kurzwellenradio für Menschen in totalitären Staaten nach wie vor eine verlässliche Informationsquelle ist. Ja. Und an dieser Tradition möchte der DARC und ich mit meiner Arbeit eigentlich anknüpfen und sie nicht sterben lassen. Ne? Vielleicht dazu noch eine Geschichte. Zu Beginn des Ukraine-Konflikts habe ich 3 ukrainischen Journalistinnen Sendeplätze auf Kurzwelle verschafft. Damals noch über den ORF-Sender in Moosbrunn bei Wien. Und sie haben damit ein Programm aufgesetzt, um der russischen Deinformation zu begegnen. Darum geht's mir. Das ist so eigentlich das, was ich will. Es geht mir um die Wahrheit.
1: Seit mehr als 600 Sendungen lieferst du immer wieder neue Inhalte, weitgehend ohne Wiederholungen. Woher kommen denn all deine Ideen und die gesendeten Inhalte?
2: Aus ganz unterschiedlichen Quellen. Eine der wichtigsten Quellen sind überraschenderweise unsere Hörerinnen und Hörer selbst. Ich bekomme jede Woche Dutzende E-Mails mit irgendwelchen Themenvorschlägen. Dann haben wir eine Reihe von festen Mitarbeitern, mit denen ich Themen telefonisch bespreche. Ja, da ist vor allem der Wolf Dieter, der DL2-MCD, ja, auch natürlich meine XWL, meine Ehefrau Eva Maria, DG9-MFG, ist ganz wichtig hier, ne? Auf die möchte ich mich auch gern verlassen. Ja, dann gibt's natürlich noch jede Menge YouTuber und Amateurfunk-Podcaster, die mir gern Beiträge zur Verfügung stellen. Ja, und ich habe es ja auch vorhin schon erwähnt, eine wichtige Quelle ist auch unsere vereinseigenen Medien. Wir haben ja einen eigenen Verlag, wir machen die Clubzeitschrift CQDL und auch mit der Redaktion tausche ich mich eng aus und wir ja teilen Beiträge. Was in der CQDL erscheint, erscheint manchmal auch auf Radio DARC.
1: Das heißt also, Radio DARC lebt stark von den Hörern selbst?
2: Eindeutig ja. Unser Programm lebt stark vom Publikum selbst und auch vom Mitmachen. Gelegentlich verwenden wir auch eingekaufte Beiträge, zum Beispiel vom Deutschlandfunk, vom NDR, WDR oder vom Hessischen Rundfunk oder wie sie alle heißen.
1: Wie viel kostet so eine Fremdproduktion im Schnitt?
2: Ja, so im Schnitt ungefähr 100 Euro für Wissenschaftsbeiträge beispielsweise. Das ist allerdings ein absoluter Vorzugspreis für uns. Der DHRC ist ja gemeinnützig und wir dienen dem öffentlichen Wohl. Da hat man dann entsprechende Konditionen für uns. Und für alle ARD-Anstalten in Deutschland gibt es eine Zentralstelle für Lizenzierungen und Zweitverwertungen in Hamburg. Da bekomme ich dann auf Anfrage einen Sendevertrag.
1: Weil wir schon beim Geld sind, was kostet eigentlich eine Sendestunde?
2: Naja, eine Kurzwellenstunde aus Wufferten kostet uns im Moment etwa 125 Euro bei 250 Kilowatt Sendeleistung und mit einer Vorhangantenne. Ne? Die kleineren Dienstleister wie zum Beispiel Channel 292 oder Museumsradio Plattenkiste, die verlangen so zwischen 20 und 25 Euro. Und dann kommen eben noch kleinere Positionen dazu, wie gelegentlich mal Reisekosten oder ja für Dienstleister oder für eben diese Lizenzen.
1: Und GEMA-Gebühren für die gespielte Musik?
2: Nein, wir senden aus England, dort gibt's keine GEMA. Und für die Ausspielungen auf den deutschen Bürgerradios gibt's Pauschalverträge für die gespielte Musik.
1: Wie wird denn das alles finanziert?
2: Aus dem Haushalt des DARC. Der Vorstand und die Hauptversammlung haben vor 10 Jahren beschlossen, dass unsere Programme aus Vereinsmitteln finanziert werden. Ein entsprechender Etatposten ist dann immer im Haushaltsansatz vorhanden. Der wird dann von der Hauptversammlung beschlossen und genehmigt. Insgesamt gibt der Verein so 0,5% seiner Einnahmen für Radio DRC aus. Also das ist wirklich überschaubar.
1: Vielleicht nochmal zurück zu den Anfängen. Wie ist Radio DARC eigentlich entstanden?
2: Ja, wie ist es entstanden? Du wirst es nicht glauben. Es war zunächst eine Schnapsidee am Stammtisch. Wir sind Anfang 2015 beim UV-Abend, also beim monatlichen Treff München Süd, zusammengesessen und haben da so diskutiert über allerlei Themen, wie man das halt so macht am UV-Abend. Und dann kam das Gespräch auf die damals so im Wochentakt erfolgte Sprengung von Sendern. Und jemand hat dann gefragt, wäre es nicht eigentlich eine Idee, wenn wir ein eigenes Radioprogramm aufsetzen irgendwie? Wenn wir schon so rumjammern, ja, dann sollten wir doch selbst was dagegen tun. Ich glaube, das war der Wolfgang, der Delta Lima 8 Mike Delta Hotel aus Erding. Dessen Idee war das eigentlich, ja. Ja, und bei uns im Ortsverband ist ein professioneller Radiomacher, das ist der Peter Bertelshofer, der Delta Fox 2 Charlie X-Ray, Der ist Geschäftsführer eines Privatradios in München und der sagte mir, ja, wenn ihr das machen wollt, dann unterstütze ich euch, dann zeige ich euch, wie das geht, was man dafür braucht und welche Kontakte und so. Und gesagt, getan. Das hat mich dann doch irgendwie etwas gereizt und ich habe dann beim ehemaligen ORF-Sender in Wien in Moosbrunn angefragt, ob man da Sendezeit mieten kann. Ja, man konnte. Und dann haben wir einen Moderator gesucht und Conny, den Rest kennst du ja. Seitdem haben wir die Ehre, mit dir zusammenzuarbeiten. Und 3 Monate später war dann die erste Sendung von Radio DRC auf den Antennen.
1: Nun, das freut mich auch, dass wir uns damals gefunden haben. Worauf bist du nach all diesen Jahren eigentlich stolz?
2: Ja, worauf bin ich stolz? Ich würde mal sagen, dass es uns jetzt schon seit fast 12 Jahren gibt. So manche Sendung des öffentlichen rechtlichen Rundfunks hat bei weitem nicht so lange überlebt, ja. Ich kann mich da so an Sendungen erinnern wie Disco mit Ilja Richter, ne? Das Fernsehsendung, ganz bekannt. Die gab's so auch so ungefähr 10 Jahre, dann war Schluss. Oder Dalli Dalli oder wie sie alle heißen. Das waren also Sendungen, die irgendwie so 10, 15 Jahre existiert haben. Aber dass wir bei Radio DRC jetzt mittlerweile auch schon langsam so in diese Liga vorstoßen, ja, ich glaube, darauf können wir schon stolz sein. Mein großes Vorbild ist der österreichische Medienjournalist und Autor Wolf Harrand, OE1 Whisky Hotel Charlie. Er ist ja leider vor 5 Jahren verstorben. Der hat es in 20 Jahren Schaffenszeit auf etwa 3000 Radiosendungen gebracht. Ich hätte mir eigentlich nicht träumen lassen, dass wir auch mal so tendenziell in diese Größenordnung vorrücken. Ja, was ist noch so, was mich stolz macht? Dass ich durch meine Tätigkeit eigentlich sehr viele interessante Menschen kennenlerne. Ich durfte zum Beispiel den Physiker und Nobelpreisträger Joe Taylor, Kilo 1 Julia Tango, kennenlernen persönlich. Wir hatten den Astronauten Matthias Maurer zu Gast, die Antarktisforscherin Theresa Thoma, dann hatten wir die ehemalige Landesbischöfin Margot Käßmann und sogar den damaligen niedersächsischen Ministerpräsidenten Stefan Weil schon in unseren Sendungen. Ja, und ein Höhepunkt war, zum 75-jährigen Vereinsjubiläum durfte ich Grußbotschaften des Bundespräsidenten Frank-Walter Steinmeier und des hessischen Ministerpräsidenten Boris Rhein senden. Das ist schon was, also so eine Chance kriegt nicht jeder und ich habe das als große Ehre empfunden.
1: Rainer, was meinst du, wie geht es weiter mit Radio DARC? Vielleicht sogar Sendung Nummer 1000 eines Tages?
2: Da bin ich eher skeptisch. Also eine Sendung Nummer 1000, das wäre so Ende 2032. Ja, ich bin mittlerweile 65 Jahre alt und habe leider schon ein paar gesundheitliche Probleme. Auch muss ich ehrlicherweise sagen, es kann niemand sagen, wie lang es unsere Sendepartner noch geben wird in England, ne? Auch dort ist das Thema Abschaltung nicht mehr tabu. Obwohl, sagen wir, durch die aktuellen geopolitischen Krisen hat es nochmal einen gewissen Aufschub bekommen. Ich sag nur mal Irankrieg, Ukraine und so. Aber ich glaube, wenn das irgendwann mal zu Ende ist, dann wird man sich auch in England überlegen, ob man das noch weiterführen will. Und ich fürchte, auch dort wird irgendwann mal ein Sprengkommando anrücken. Und das war's dann mit der Kurzwelle. Ja, und ich persönlich, ich möchte die Chefredaktion bald in neue Hände legen. Die Zeit, glaube ich, ist reif für einen neuen Kopf oder für mehrere neue Köpfe, ne? Ich habe dazu mit einem Funkfreund aus Ostfriesland intensive Gespräche geführt in den letzten Wochen. Er hat Interesse, meine Nachfolge anzutreten. Aber mehr kann ich dazu im Moment noch nicht sagen, denn wir sind noch in Verhandlungen.
1: Du willst aufhören? Das ist jetzt doch etwas schockierend, oder?
2: Nein, das hast du jetzt falsch verstanden. Also ich bleibe dir, dem DHRC und der Hörerschaft natürlich schon noch erhalten. Es geht um die Chefredaktion, also um die Gesamtverantwortung und das letzte Wort. Ich möchte nach wie vor im Team mitarbeiten, ja, im Wechsel vielleicht mit meinem Nachfolger. möchte inhaltlich zuarbeiten. Also ich bin nicht weg. Und wenn alles so läuft wie geplant, dann wird sich halt nur meine Rolle etwas verändern.
1: Nun gut, Rainer, dann weiterhin frohes Schaffen. Den nächsten Musiktitel wirst du sicherlich selbst ansagen, wie ich dich kenne.
2: Ja, gerne. Das ist ein ganz besonderer Titel. Er wurde extra für diese Jubiläumssendung komponiert und gesungen von meinem bekannten Funkfreund Hubert Hermann, Delta Oscar 1, Mike Hotel. Das ist ein Lied, das mich, wie ich es gehört habe, wirklich sehr berührt hat und das eigentlich so den Geist des Amateurfunks beschreibt. Wir leben ja leider in einer Zeit, wo viel mit Säbel gerasselt wird. Die Spannungen nehmen immer weiter zu, wissen wir ja alle, ne? Deswegen ist es wichtig, dass wir das nicht aus dem Auge verlieren, was eigentlich den Amateurfunk ausmacht. Wir Funkamateure sollen zusammenhalten auf der Welt. Wir sollen Freundschaft miteinander pflegen, miteinander funken, statt gegeneinander zu kämpfen. Ein bisschen plakativ gesagt, ja. Und der Amateurfunk zeigt, dass echte Verständigung möglich ist. Und genau das drückt dieser Song aus, den ich jetzt auflegen habe. Dem ist nichts mehr hinzuzufügen. Hier ist also Delta Oscar 1 Mike Hotel mit CQ CQ hinaus zur Welt.

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1: Es ist ein Privileg der Funkamateure, dass sie mit Menschen kommunizieren können, die Normalbürgern nicht zugänglich sind. Forscher in der Antarktis beispielsweise oder Weltraumfahrer. Im August 2022 hatten wir bereits den Astronauten Matthias Maurer als Gast bei uns. Für die heutige Sendung Nummer 600 können wir Ihnen jetzt eine weitere ganz besondere Interviewpartnerin ankündigen. Das ist die erste deutsche Frau im Weltall. Ihr Name? Rabea Rogge. Sie war im April 2025 Astronautin auf der FRAM-2-Expedition. Stefanie Heine, Delta Oscar 7 Papa Romeo, hat sie anlässlich der Funkfachmesse Ham Radio nach ihrem Werdegang befragt.
2: Wir haben hier die erste deutsche Astronautin im Weltall. Ich freue mich sehr. Erzähl doch mal bitte was über dich.
3: Hallo zusammen. Mein Name ist Rabea und ich bin eigentlich Robotikforscherin. Komme auch gerade von der Kampagne in Norwegen. Genau, und letztes Jahr bin ich mit FRAM 2 im All gewesen.
2: Was machst du denn eigentlich beruflich? Jetzt habe ich eine Astronautin hier und dann stellt die als erstes die Frage, was machst du eigentlich gerade beruflich?
3: Genau, ich forsche mit Robotik in extremen Situationen, also in der Arktis. Ich lebe in Norwegen und da geht es darum, okay, wenn man so einem Roboter beibringen sollte, wie er sich zu verhalten hat, wenn es brenzlig wird, wie macht man das? Und das ist meine aktuelle Forschung.
2: Ja, Wahnsinn. Wissenschaftlerin, Forscherin, erste deutsche Astronautin und du hast ein Rufzeichen, besser gesagt zwei Rufzeichen. Magst du uns die Rufzeichen nennen?
3: Lima, Bravo, Nein, November, Juliet und das US-Kennzeichen lohnt sich nicht.
2: Das andere Rufzeichen ist Kilo, Delta, 3, Alpha, India, Delta und Lima, Bravo, 9, November, Juliet. Funkst du denn zu Hause?
3: Im Moment versuche ich noch Schlaf nachzuholen. Oh ja. Also wenn ich dann mal wieder Freizeit habe, dann sehr gerne.
2: Wir freuen uns und es gibt ja eine ganz besondere Mission, die ihr da auch hattet, die Fram-to-Ham-Mission. Was gibt's denn da zu sagen?
3: Genau, ich finde, wenn man so das Privileg hat, unter den ersten 700 Menschen zu sein, die ins All geflogen sind, dann hat man auch die Aufgabe, etwas zurückzugeben. Und das, was mir am meisten eingefallen ist, war, okay, der direkteste Weg, mit uns im All dann in Kontakt zu treten, ist natürlich, wenn man uns anfunkt. So, und dann dachte ich, wie cool wäre es denn, wenn man irgendwie so ein Rätsel hätte, was dann international von Studentengruppen gelöst werden kann, zusammen, was wir durch SSTV runterschicken. Und dann ist Fram2Ham mit auch ARIS in Kollaboration, diese Idee ist geboren worden. Und wir hatten eben über die 3,5 Tage, die wir im All waren, die Puzzleteile runtergesendet und dann haben die Studis das zusammengesetzt und dann noch ein paar Fragen beantwortet. Genau, und dann so gesehen direkt mit uns so diese Freude für Technologie, diese Freude für Wissenschaft geteilt.
2: Und das ist so, glaube ich, wir haben eben gerade, du konntest es nicht hören, wir haben ja schon eben gerade mit Theresa Thoma und mit dem Stefan von ARIS gesprochen.
3: Ah, ja.
2: Und haben das mal gesagt, dass der Amateurfunk ja sehr viel in die Jugendarbeit investiert, ne, und dass wir versuchen, Kinder und Jugendliche an die Technik heranzufunken. Und da ist die Frage, wie hast du denn Kontakt zu ARIS überhaupt bekommen? Wie bist du auf das Thema eigentlich aufmerksam geworden?
3: Ganz am Anfang, also vor der Mission? Mhm. Ich habe Elektrotechnik studiert an der Uni, an der ETH Zürich. Und die ETH Zürich ist sehr theoretisch, was ja auch toll ist. Und ich habe mich dann immer gefragt, okay, so Kommunikation ist fast schon schwarze Magie für mich. Also, dass überhaupt ein Signal ankommt, finde ich immer noch unglaublich. Aber ich möchte mal gerne wissen, wie das so in der Praxis dann aussieht. Und dann habe ich geguckt, an unserer Uni gab es einen Funkkurs auch, dass man die Lizenz machen konnte. Und dann hatten wir auch so mein erster Funkkontakt in Zürich war dann auch gerade mit Berlin. Ich komme aus Berlin, deswegen fand ich es sehr cool. Und so bin ich da reingekommen.
2: Und ARIS freut sich sehr über diesen Kontakt. Und wir haben es auch ARIS und DRC zu verdanken, dass du heute hier bist. Ich freue mich total, dass du dir die Zeit nimmst hier. Welche Rolle der Amateurfunk bei der Mission hatte, das haben wir ja eben gerade schon gesagt. Aber was hat das eigentlich, wir müssen uns das ja jetzt mal vorstellen. Ich meine, du bist Pilotin gewesen, ja? Du hattest die Verantwortung noch für 3 weitere Astronauten da oben. Wie sah da dein Alltag aus und wo war da der Amateurfunk zu finden?
3: Genau, also ARIS hat ja auch wirklich auch sehr, sehr viel mitgeholfen, die Technologie aufzubauen. Und eins der besten Dinge, die wir gemacht haben, war, glaube ich, zu automatisieren, wann wir senden. Weil gewisse Länder haben natürlich teilgenommen. Und dann musste ich nicht immer ausschalten oder jetzt funken wir, wenn wir gerade über Europa sind zum Beispiel. Und das heißt, für mich sah es so aus, am Morgen habe ich das Setup aufgebaut, habe ich geguckt, dass es funktioniert und dann habe ich das dabei ich die anderen Experimente gemacht habe, immer im Blick gehalten, geguckt, okay, es funkt noch und dann am Abend wieder abgebaut. Nächsten Tag ging es wieder los.
2: Und die Funkkontakte, wie waren die so?
3: Genau, den zweiten Teil, den wir hatten bezüglich Funkkontakten, war ein Funkkontakt mit der TU Berlin, in meiner Heimatstadt. Ja. Mhm. Und das war am allerersten Tag geplant. Und wir hatten, ich glaube, niemand von uns ist davon ausgegangen, dass es funktionieren wird, weil einem ist schlecht am Anfang tatsächlich. So ist es nicht, man ist nicht so auf der Höhe eigentlich am ersten Tag, aber uns ging es dann an dem Zeitpunkt schon wieder gut. Das heißt, wir haben das probiert, das war ein Zeitfenster von 10 Minuten und als erstes habe ich nichts gehört. Dann habe ich die Studis gehört, aber sie haben mich nicht gehört. Mhm. Und dann habe ich gehört, dass sie mich gehört haben. Und ich fand, es war einfach so ein, ich kann das gar nicht beschreiben, so ein herzerwärmender Moment, wo man weiß, okay, unser Setup funktioniert, deren Setup funktioniert. So diese Freude, die man ja kennt im Amateurfunk. Ja. Und dann haben wir ein paar Fragen durchbekommen und das war einfach so schön. Am Ende habe ich noch so den Applaus gehört. Ja. Das war toll.
2: Ja, ich hatte vorhin schon erzählt, wo du noch nicht da warst, dass ich in Dessau war bei der Familie Hohme. Die machen da Amateurfunk AG und Astronomie AG in einem an der Schule. Die Kinder haben die ganze Technik aufgebaut. Die haben damals mit Alexander Gerst gefunkt von Dessau zu ISS.
3: Cool.
2: Und dann sieht man richtig die ISS, auch für die Zuschauer, die Amateurfunk noch nicht so kennen. Man sieht richtig dann auf dem Beamer, wie die ISS dann in den Empfangsbereich kommt. Und man sieht richtig, wie die Schüler stehen in Reihe mit ihren Fragen. Und es ist so spannend. Und dieser Gänsehautmoment und dieser Jubel, wenn auf einmal der Kontakt zustande kommt. Ich kriege jetzt noch Gänsehaut. Und das ist genau das, was den Amateurfunk einfach ausmacht, oder?
3: Ja, genau. So, dass man lernt, okay, wenn ich verstehe, wie das alles funktioniert, wenn ich so ein bisschen wissenschaftlich arbeite, so ein bisschen experimentiere, dann habe ich am Ende so dieses unglaubliche Erfolgserlebnis.
2: Wir haben ja eben gerade darüber gesprochen, mit Kindern und Astro, mit Weltall, mit Kindern, mit dieser Tüftler, mit diesem Daniel-Düsentrieb-Gedanke. Wie kommt man denn dazu? Oder wann hast du denn dir in den Kopf gesetzt, ich würde gern mal in den Weltraum fliegen?
3: Bei mir kam das so, dass ich, also ich hatte, ich war, als Kind mochte ich Dinos, musste ich auch mal ganz ehrlich sagen, und noch gar nicht so das Weltall. Und dann hatte ich irgendwann so einen R2-D2-Roboter von Lego, den man programmieren konnte. Und ich fand es einfach unglaublich faszinierend, wie diese Maschine versteht, was die reale Welt da draußen ist. Und ich dachte, wow, ich möchte irgendwie so an dieser Zukunft mitarbeiten. Und einfach so, wie man diese Fragen auch stellen kann, wie man dann weiterkommt und versteht, okay, was denn der nächste Schritt und der nächste Schritt. Und dadurch kam ich sehr früh zur Technologie, muss ich sagen. Und dann erst später, als Perseverance auf dem Mars gelandet ist, hatte ich so diesen Moment von, wow, also das Weltall ist ja ultra cool und wir, also ich kann da mitarbeiten an dieser Welt. Und das wurde so der zweite Moment.
2: Das ist einfach Wahnsinn. Und dann kommt dieser Moment, wo du sagst, mein Gott, das rückt in greifbare Nähe. Ich bin auf diesem Weg und schaffe es wirklich bis ins Weltall. Und dann bist du da oben. Und was war dein erster Eindruck da oben? Was hattest du für Gefühle?
3: Ich war also tatsächlich davor war ich ein bisschen kritisch, weil man oft hört, na gut, so die Liebe zur Erde findet man im All. Und ich dachte, na gut, aber die Liebe zur Erde findet man ja auch auf der Erde. Und das denke ich auch immer noch. Mhm. Ich würde aber sagen, dass es ein so emotionaler Moment ist, so einen riesigen Planeten, so das Größte, was man je gesehen hat, im All schweben zu sehen in dieser Schwärze. Und ich dachte mir, wow, wir haben ja wirklich die perfekten Voraussetzungen. Wir haben den perfekten Planeten, um alles zu erreichen, was wir möchten als Menschheit, wenn wir uns zusammenreißen.
2: Das war auch der Moment, wo Alexander Gerst gesagt hat, die Erde sieht so zerbrechlich aus, lasst sie uns bitte einfach schützen. Und da waren Kinder, Eltern, Großeltern, die Lehrkräfte waren da. Und ich finde, das ist so wichtig, dass es solche Initiativen gibt. Ich finde es großartig, dass die Astronauten bei so einer Geschichte wie Ares mitmachen. Also wir sind da wirklich auch sehr, sehr dankbar, dass sowas zustande kommt. Man darf ja nicht vergessen, das ist eure Arbeit da oben, auch auf der Neumayer-3-Station. Oh. Theresa Thoma steht da, die hat cool. Als Frau dort überwintert, genau, hat die für die Technik gesorgt. Die hat verrückte Bilder geschickt, wo Spaghetti gefroren sind. Ja, draußen oder aus der Pinguinkolonie hast du uns Bilder geschickt. Und solche Bilder bekommen wir auch von euch. Und es gibt nichts Wichtigeres. Ja, und deswegen liebe ich diesen Amateurfunk auch so. Es gibt nichts Wichtigeres, als den Leuten einfach mal zu zeigen, dass es sich lohnt, Kinder und Jugendliche früh an die Technik heranzuführen und dafür zu arbeiten. Und da ist Ares ein ganz dickes Dankeschön nochmal für Ares, dass sie das hier alles ermöglichen. Und natürlich auch noch dem DRRC mit seinem Ausbildungsjugendarbeit und Weiterbildungsreferat hier direkt hinter uns, wo die Kinder bereits früh schon löten lernen. dann sind sie ja, wie auch Theresa, schon haben den Funken im Herzen mit Amateurfunk, gehen dann mit diesem Rufzeichen auch in die Ausbildung hinein, als Berufsqualifikation, das Rufzeichen einfach, ne? Und jetzt stehe ich hier vom DRC mit der ersten deutschen Astronautin. Ja, hast du vielleicht noch eine Abschlussbotschaft hier für die Funkamateure?
3: Ja, ich sag immer, träumt groß und unterstützt andere Leute in ihren Träumen. Also wenn jemand euch eine neue Idee erzählt von einem coolen Projekt, let's go. Aber ich glaube, das machen wir ja auch eh in der Funker-Community. Ja.
2: Vielen lieben Dank. Und damit verabschieden Rabea Rogge und Steffi Heine, Delta Oscar 7 Papa Romeo, uns mit VY73. Herzlichen Dank, dass ihr hier seid.

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1: Sie haben es gehört. Heute läuft die 600. Sendung von Radio DARC über die Antennen. Seit fast 12 Jahren gibt es jede Woche Interessantes aus der Funk- und Technikwelt für Sie. Und das auf Kurzwelle. Dort sind wir mittlerweile fast alleine, zumindest was Programme aus Deutschland angeht. Die früher allgegenwärtigen Kurzwellensendungen vieler Länder sind leider seit vielen Jahren Geschichte. Radio DARC will zeigen, dass die Kurzwelle nicht tot ist. Und bis auf ein paar ganz wenige Ausnahmen ist noch jemand da für Sie jede Woche, um die Ionosphäre zu analysieren, die Sonne zu beobachten und um das Erdmagnetfeld zu messen. Klar, die Rede ist hier von unserem guten Geist hinter der Funkwettervorhersage und das ist Christian Reiber, Delta Lima 8, Mike, Delta Whisky vom HF-Referat des DARC. An dieser Stelle von allen Redaktionsmitarbeitern vielen Dank für deine langjährige und wirklich einzigartige Arbeit für die Amateurfunkgemeinschaft. Christian, was hast du uns denn heute in der 600. Jubiläumssendung zu berichten?
2: Zunächst mal danke für die Blumen, Conny. Aber die gebühren auch allen anderen, die dieses Projekt seit 2015 am Laufen halten. Wie so häufig ist es ein harter Kern von einer Handvoll Menschen, die die dafür nötige Ausdauer und Beständigkeit an den Tag legen. Hut ab, kann ich dann nur sagen. Übrigens, Funkamateure können mit Mikrofonen umgehen. Warum nicht selber mal einen kleinen Beitrag machen und an die Redaktion schicken? In den Ortsverbänden passiert ja jede Menge. Damit zum Funkwetter und da wurde es wie erwartet auf der Sonne recht ruhig. Von 152 solaren Fluxeinheiten ging es abwärts. Am Donnerstag lagen wir nur noch bei 104. Viele aktive Regionen verschwanden auf die Sonnenrückseite und was noch zu sehen ist, verfiel in das Stadium, das die Beobachter als Slow Decay bezeichnen. Die Fleckengruppen verlieren an Größe, Flecken, magnetischer Komplexität und Flareaktivität. An den letzten Tagen war die Anzahl der C-Flares dann nur einstellig, an M- oder gar X-Flares war gar nicht zu denken. Der solare Flux sinkt über das Wochenende noch weiter ab und dürfte unter 100 Einheiten fallen. Etwa am Dienstag wird dann die alte Region 4493 zurückerwartet und die könnte den nächsten Aufwärtstrend einleiten. Zum nächsten Wochenende hin wären dann wieder 130 Einheiten möglich. Im Erdmagnetfeld war es sehr ruhig. Nur am Sonntag erwischte uns die Plasmawolke eines koronalen Masseauswurfs, der von einem der letzten größeren Flares losgeschickt wurde. Die machte erheblich Eindruck auf die Ionosphäre. Die MUF brach von über 25 MHz auf unter 20 MHz ein und es dauerte bis zum Donnerstag, bis das überwunden war. In den nächsten Tagen ist sowas nicht zu erwarten. Die überwiegend ruhige Magnetik setzt sich fort. Lediglich zur Wochenmitte verbreitet ein koronales Loch etwas mehr Unruhe. 20 und 17 Meter werden wieder die zuverlässigsten DX-Bänder sein. 15 Meter öffnet vornehmlich in südliche Richtungen. Gegen Ende der Woche sollte sich das dann mit der anziehenden Sonnenaktivität ausweiten. Sporadik E beginnt langsam abzubauen. Auf 6 und vor allem 10 Meter wird es weiter Öffnungen geben, aber die werden seltener und kürzer ausfallen. Und jetzt noch zum 12. August, dem nächsten Mittwoch. Zu diesem Datum gibt es gleich drei Dinge zu sagen. Erstens erreichen am Abend die Perseiden ihr Maximum, der prominenteste Meteorschauer des Jahres und dick angestrichen im Kalender der Meteorsketterfreunde. Das Sternbild Perseus, der scheinbare Ursprung der Sternschnuppen, ist um Mitternacht hoch im Nordosten zu finden. Zum Zweiten ist Neumond und das ist deswegen interessant, weil der Mond kein QRM produziert, wenn man die Sternschnuppen mit unseren Terahertz-Empfängern namens Augen locken möchte. Und zum Dritten wird es da am Tag dunkel, zumindest in einem knapp 300 Kilometer breiten Streifen, der von Sibirien über Grönland, Island, den Ostatlantik und dann quer über Nordspanien bis zu den Balearen verläuft. Jawohl, es gibt eine totale Sonnenfinsternis. Hierzulande ist die Sonne nur teilweise verfinstert, aber immerhin zu 84% im Nordosten Deutschlands bis hin zu 90% im Süden. Und das fällt dann durchaus auf, denn das Licht wirkt deutlich verändert. In Hamburg beginnt die Verdunkelung um 19.13 Uhr Lokalzeit, die maximale Bedeckung von 85% wird um 20.07 Uhr erreicht und das Spektakel endet mit Sonnenuntergang. München erlebt den Beginn um 19.22 Uhr und die maximale Bedeckung von 90% um 20.15 Uhr. 17 Minuten später geht die Sonne dann noch teilverfinstert unter. Die Sonne steht dann also tief im Westen, man braucht einen entsprechenden Standort und natürlich Glück mit dem Wetter. Ganz wichtig! Trotz 90% Bedeckung bitte keinesfalls ohne Schutz in die Sonne schauen. Die 10 dB weniger Strahlung durch die Bedeckung sind immer noch gut 40 dB mehr als das, was unsere Augen vertragen können. Viel Erfolg beim Beobachten und beim Funken. Good DX!

Das war's nun für heute. Wir sind leider schon wieder am Ende von Radio DARC angelangt. 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Wir hoffen, die Sendung hat Spaß gemacht. Wenn ja, sagen Sie es doch einfach weiter. Wenn Sie wollen, hören wir uns nächste Woche wieder. Gleiche Zeit, gleiche Frequenz. 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Auf Wiederhören. Moin, tschüss, servus und 73, gut DX. Bis zum nächsten Mal.

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1: Ihr habt das jeweilige Nachtprogramm auf den freien Radios gehört und jetzt ist Zeit für das Morgenmagazin.
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1: Ihr habt gerade schon so ein bisschen mit dem Ausbrummen gehört, dass heute zu Gast, oder heute sind wir nicht alleine hier im Studio, sondern zu zweit.
4: Genau, wir sind heute zu zweit.
1: Und wir haben die Ehre, das Morgenmagazin der Freien Radios zu moderieren, nicht nur zu hören auf Radio Korax auf der 95,9, sondern auch
4: bei den Freien Radios Berlin-Brandenburg, bei Radio Blau in Leipzig, bei Coloradio in Dresden, für ganz Sachsen online beim Rundfunkkombinat, bei Radio Swupfurt in Frankfurt-Oder und bei Radio Unerhört auf Marburg auf der 90.1 und natürlich auf der DAB Plus oder im Livestream.
1: Genau, und natürlich bei allen Radios online im Web. Weltweiten Web-Livestream, genau.
4: Ihr könntet überall sein.
1: Und wir ja tatsächlich auch. Wir verbreiten uns im Äther und vielleicht, um die ein oder anderen Menschen auch nochmal mitzunehmen, mein Name ist Clay.
4: Ich bin Lucien.
1: Genau, und wir haben nicht nur die Ehre, heute durch dieses Morgenmagazin zu moderieren, sondern auch mit euch ganz wunderbare Themen zu erfahren. Ein Thema, das bringst du ja tatsächlich auch mit, direkt in der ersten Stunde um halb werden wir ein Gespräch hören. Du warst im Gespräch am vergangenen Freitag mit einem ganz besonderen Gast hier bei Radio Korax.
4: Ja, ich war im Gespräch mit Tim Klüssendorf, dem Generalsekretär der SPD, der auch, soweit ich weiß, Fremdbezeichnung als der letzte Linke der SPD bezeichnet wird. Wir haben mit ihm über die Vermögenssteuer geredet und warum die SPD eine Vermögenssteuer will, aber der Koalitionsvertrag in der Bundesregierung trotzdem keinen vorsieht. Naja, zumindest haben wir ihn das gefragt. Ob er es beantwortet hat, das seht ihr dann später. Aber das ist nicht das Einzige, was wir haben.
1: Nein.
4: Sondern wir haben ja unsere beliebte Sendereihe Platz der Republik. Und da ist es mal mehr, mal weniger ernst. Heute ist es ein bisschen weniger ernst. Was haben wir da?
1: Clay? Das war natürlich jetzt die Hunde falsch. Wie nennt man das, wenn man die Pferde scheu macht und die Hunde... Egal, auf jeden Fall Platz der Republik, die Sendereihe, wo Menschen in ländliche Gebiete von Sachsen-Anhalt fahren, jetzt kurz vor der Landtagswahl. Und ein Redakteur von Radio Korax war mit dem Fahrrad unterwegs und das bei 37 Grad. Dazu werden wir gleich einen kurzen, doch auch recht spaßig gewordenen Beitrag hören. Und zum Ende der ersten Stunde widmen wir uns auch noch den aktuellen Protesten in Albanien.
4: Ja, der sogenannten Flamingo-Revolution. Worum es da geht, das hört ihr um 7.45 Uhr. So viel erstmal zur ersten Stunde. Den Rest, den erzählen wir euch dann immer zum Anklang der jeweiligen Stunde.
1: Aber natürlich gibt's auch gleich noch einen kurzen Nachrichtenüberblick. Doch bevor wir mit den Nachrichten hineinstarten, bringst du den ersten Song mit, Lucia?
4: Ja, ein Song zum Reinstarten in den Tag, wenn man eine bestimmte Gruppe ist. Aber die wollen wir natürlich hervorheben. Der Titel des Liedes sagt es schon, Power to the Women of the Morning Shift von Um

0: Das sind jetzt die Nachrichten für Dienstag, den 11. August 2026.
1: Notstand in Kolumbien. Der kolumbianische Präsident Abelardo Gabriel de la Espriella habe nach den schweren Erdbeben mit mehr als 100 Toten einen landesweiten Notstand ausgerufen, so der Deutschlandfunk. Alle institutionellen Kapazitäten würden dadurch mobilisiert, um angemessen auf die Katastrophe reagieren zu können, erklärte er. Priorität habe die Rettung der Menschen, die unter den Trümmern begraben seien. Behördenangaben zufolge seien durch das Erdbeben mindestens 1500 Wohnhäuser beschädigt worden. Darunter stürzten etwa 60 Gebäude vollständig ein. Die Zahl der Todesopfer wird derzeit mit 111 angegeben. Zahlreiche Menschen gelten als vermisst. Das Epizentrum des Erdbebens mit einer Stärke über 7 lag im Westen Kolumbiens an der Pazifikküste. Besonders betroffen sind die Städte Pereira, Cali und Manizales.
0: Das türkische Parlament verhängt Amnestie für PKK-Mitglieder. Das geht aus einer Meldung des Deutschlandfunks hervor. Das türkische Parlament habe gestern ein Gesetz beschlossen, das den Weg für einen Friedensprozess mit der verbotenen kurdischen Arbeiterpartei PKK ebnen solle. Demnach können ehemalige Kämpfer unter bestimmten Bedingungen vor Strafverfolgung geschützt und Haftstrafen für Verurteilte ausgesetzt werden. Ausgenommen davon seien Personen, die vor Juni 2005 oder wegen Tötungsdelikten im PKK-Auftrag verurteilt wurden. Auch für den 1999 bereits inhaftierten PKK-Chef Öcalan gibt es im aktuellen Gesetzesentwurf keine Regelung der Freilassung. Dennoch wird der aktuelle Parlamentsentscheid als Zugeständnis für eine Friedenslösung bewertet und versteht sich als Reaktion auf die im Mai letzten Jahres angekündigte PKK-Selbstauflösung.
1: Die Besetzung der Florenzer GKN-Fabrik wurde nun selbst nach 5 Jahren beendet, das berichtet die Taz. Grund für das Ende war die nun getätigte Zahlung von noch ausstehenden Löhnen an die früheren GKN-Beschäftigten. Das war die ultimative Forderung, an die die Fabrikbesetzung gekoppelt war, und somit sahen die GewerkschafterInnen keine argumentative Grundlage mehr, die Besetzung aufrechtzuerhalten. Im Juni 2021 besetzten MitarbeiterInnen des Automobilteilezulieferers in Campi Bisenzio vor den Toren von Florenz die GKN-Fabrik. Auslöser war eine massenhafte Entlassung, weil die Fabrik von einem britischen Multiunternehmer übernommen worden war. Die BesetzerInnen der Florenzer GKN-Fabrik verlangten damals wie heute ein Zukunftsprojekt, das den Standort und ihre Arbeitsplätze sicherte. Und als die Eigner nicht reagierten, machten sie sich selbst an die Ausarbeitung des Projekts. Vornehmlich mit dem Ziel von 2 erneuerbaren Fertigungslinien. Für zum einen Solarpanels und zum anderen Lastenfahrrädern. Das seit 5 Jahren wirkende Kollektiv, welches hinter der Besetzung wirkte, möchte weiterhin in der Region um die GKN-Fabrik aktiv sein.
0: In Sachsen-Anhalt sollen nun AfD-Mitglieder und Angehörige ihren Waffenschein verlieren, so ein Beschluss des Oberverwaltungsgerichts. Die Richter sehen mit der Mitgliedschaft in der als gesichert rechtsextrem eingestuften AfD Sachsen-Anhalt eine ausreichende rechtliche Grundlage für den Entzug von Waffenbesitzkarten. So ein MDR-Bericht. In den konkreten Fällen ging es um 3 Mitglieder und Anhänger der AfD, denen die zuständige Polizeiinspektion bereits die Waffenerlaubnis entzogen hatte und wogegen die 3 dann juristische Berufung einlegten. Dem wurde nun eben nicht stattgegeben, weil, so der Wortlaut des Oberlandesgerichts Sachsen-Anhalts, derjenige waffenrechtlich unzuverlässig sei, wer eine Vereinigung unterstütze, die verfassungsfeindliche Bestrebungen verfolgt. Darunter zählt das Gericht eben auch den Landesverband der AfD.

und vielleicht keine Nachrichtenmeldung wert, aber zumindest mal ein Hinweis. Morgen ist wieder ein besonderes Himmelsspektakel zu sehen. Die totale Sonnenfinsternis ist zu erwarten und passend zu diesem Himmelsereignis bringe ich hier den Song Half Moon von Janis Joplin. Vielleicht für mich eine der größten Rock-Diven der 70er Jahre, I guess. Mm.

0: Das war von Janis Joplin, Half Moon. Und jetzt kommen wir zu unserem ersten Beitrag des Morgenmagazins. Wir sind alle so aufgeregt. Platz der Republik. Wer bei Radio Korax öfter zuhört, der kennt vielleicht die Sendereihe schon. Da sind wir ja unterwegs im Bundesland, um uns so ein bisschen umzuschauen, was für zivilgesellschaftliches Engagement es eigentlich in Sachsen-Anhalt gibt. Für heute sind wir in Wettin-Lübbyen. Clay, warst du schon mal in Wettin-Lübbyen?
1: Ich glaube, es heißt tatsächlich Wettin.
0: Oh mein Gott. Was macht dieses Doppel-T dann da?
1: Das Nein, ist ein ja kurzes E, oder?
0: Oh, okay.
1: Oh. Wettin-Lübbyen. Ja, ich war schon mal in Wettin-Lübbyen. Da gibt es nämlich einen noch aktiven, aber auch noch einen stillgelegten Steinbruch. Und in dem stillgelegten, also in dem letzteren kann man tatsächlich auch so sportlich betätigen, also klettern oder Highline. Highline ist komplett crazy, also da spannen die auf 50, 60 Meter Höhe so Slacklines auf und balancieren dann über den Abgrund. Ja.
0: Ja, sportlich unterwegs war auch Gunnar von Radio Korax, aber weder mit Slackline noch mit irgendwas Klettrigem, sondern er war mit dem Fahrrad unterwegs. Auch wenn es schön wäre, wenn er Fahrrad auf der Slackline, aber so viel traue ich Gunnar dann leider doch nicht zu. Sorry, Gunnar. Er war bei 37 Grad in Wettin, und hat gesagt, ich brauche eine Abkühlung und Spaß. Und dann hat er sich mit dem Fahrrad auf den Weg gemacht, um den sagenumwobenen Spaß zu suchen. Und ob er ihn gefunden hat, das erfahrt ihr jetzt.
2: Freitag, der 26. Juni. Es ist sehr, sehr heiß. Und ich habe beschlossen, etwas zu tun, hier in Wettin-Lübbyen, was für mich ein Novum darstellt. Ich habe einfach beschlossen, vielleicht Spaß zu haben und mal den Spaß zu erkunden, den man hier haben kann, was man erleben kann. Und habe mir gesagt, es ist so sauheiß, dass ich jetzt mich auf mein Fahrrad schwingen werde und die Saale entlang fahren werde. Ich bin hier gerade jetzt auch in der Nähe vom Nest, vom offenen Kanal Wettin. Hier aus werde ich jetzt gleich losstarten, denn ich habe gehört, in der Nähe von der Schleuse Wettin, da soll es einen schönen Seitenarm oder eine Einbuchtung der Saale geben, wo man baden gehen kann. Und vielleicht ist das ja auch ein passender Ort, um die Reise hier nach Wettin-Lübbyen etwas ausklingen zu lassen. Ja, ich radel jetzt hier auf dem Radweg Richtung Ortsausgang Wettin in entgegengesetzter Richtung zur Fähre Wettin und auf der Suche nach dem sagenumwobenen Badeort, wo es auch mir gesagt wurde, dass es da auch ein bisschen Schatten gibt. Ich bin jetzt schon an einer Bootsanlegerstelle, wo Yachten, würde ich fast schon sagen, nein, aber schon durchaus nobel aussehende Boote sind. Und jetzt ist hier keine Fahrradstraße mehr, deswegen wechsle ich gerade etwas leicht gefährlich die Straßenseite, aber das kriegen wir schon alles hin. That's the sound of the police. Vorbei an einer Reihe alter Garagen mit Metalltoren davor. Hier ist auch Angelgewässer, hier sind auch zwei Angler an der Saale, die gerade schon scheinbar Vorbereitungen machen. Und hier ist die Pökritz-Mühle. Ein großes Gebäude, ja, ich würde sagen, gelber Backsteinbau mit Schotter davor, hohes Gebäude, 1, 2, 3, 4, 5 Etagen oben, nochmal spitz zulaufend, nochmal in der Mitte eine Konstruktion drauf und hier ist das große Wettiner Wehr, steht hier, an dem das Wasser der Saale herunter plätschert leicht. Aber hier soll es noch nicht sein. Ich bin noch lange nicht am Ziel. Und ich habe mir ja vorgenommen, Spaß zu haben. Spaß. Wollt ihr mal wissen, wie das klingt, wenn man eine andere Gangart einlegt? Oh, kreatives Stübchen. Kreatives Saalestübchen. Ein kleiner Ort, wo man sich einmal auch kleine selbstgemachte Sachen kaufen konnte, videoüberwacht, eine offene kleine Bude. Aber da fahren wir jetzt mal vorbei. Ich habe auch niemanden gesehen, der da gerade verkauft. Vielleicht muss man da am Haus klingeln. Hier sind viele Ferienwohnungen, Einfamilienhäuser vermutlich. Und jetzt linker Hand ein großes Feld mit Heuballen, die hier schon aufgebaut sind. Und jetzt verlassen wir Wettin gleich und kommen im Landschaftsschutzgebiet raus am Mühlweg und haben Wettin verlassen. Abenteuer. Ach, linker Hand, hier ist eine Pferdekoppel und da läuft auch ein Pferd gerade im Kreis herum. Die Sonne knallt. Die Pferde bitte nicht füttern. So, und jetzt sind wir am Ende angekommen und jetzt wurde mir gesagt, links, jetzt wird's abenteuerlich. Okay, ich glaube, das war das falsche Links. Ja, ich glaube dann doch, das war eher eine Zufahrt. Und hier sehr schön, großer Rotmilan, der hier kreist über den Feldern. Für mich ist das tatsächlich ein Gefühl von Heimat. Ganz komisch, so ein Rotmilan, der jetzt auch wirklich gleich über meinen Kopf fliegt fast schon, weil das einfach ein Anblick ist, den ich aus Kindheit und Jugend auch kenne. Leider schreit er gerade nicht, haben nämlich auch einen ganz markanten Ruf. Rechte Hand und linke Hand jeweils Weizen- oder Gerstenfelder. Mein Kopf ist nicht bereit, das heute zu identifizieren. Die noch nicht ganz hochgewachsen sind, aber im Werden, in der Entfernung. Grüne Hügellandschaft, bewaldet und Windräder sind auch ein paar zu sehen. Ja, das Schlimmste daran, im Tal zu leben, ist, den Berg hochzukommen. Und genau, das versuche ich gerade und habe es geschafft. Oh. Bei 37 Grad wahrscheinlich, 36, 37 Grad, doch nicht die angenehmste Aufgabe. Aber ich möchte nochmal alle daran erinnern, es geht hier um Spaß. Wir wollen Spaß haben. Hier in den zwei Bäumen sieht es gut aus, noch ein Baum und dann geht es links rein. Das könnte unser Ort sein. Biegen mal ein. Man hört's, eine sehr kiesige Land. Und da vorne ist ein, auch das kann ich euch leider nicht zeigen, davor war eine ganz kleine Windhose, wirklich eine kleine Windhose, eine Verwirbelung in dem Staub mit dem Kies hier, einige wahrscheinlich 100 Meter, 150 Meter vor mir gerade, die ganz kurz, nur ganz kurz da war, wirklich eine richtige Verwirbelung. Also wir haben hier Spaß. Ich wüsste auch tatsächlich nicht, dass ich sowas schon mal in Natura gesehen habe oder ich habe es vergessen. Das Traurige natürlich, jetzt könnte irgendwer daherkommen und sagen, das hat er sich jetzt extra ausgedacht. Aber mir kann es ja egal sein, denn es ist in meiner Erinnerung. Oh, rechte Hand, I. Rechte Hand ist ein kleiner, naja, wie See würde ich sagen. Ist es das, was gemeint war? Wir gucken, na, da kommt man aber nicht so gut ran, denke ich mal. Ich glaube, wir fahren mal weiter. Ich glaube nicht, dass das gemeint war. Da war zwar ein Schwan in diesem kleinen, ich nenne es mal See, aber das sah mir doch ein bisschen zu, naja, zu viel Entengrütze, würde ich mal sagen, zu verwildert. Ich glaube nicht, dass das gemeint war. Eine, ja, wirklich kahle Birke ohne Äste, ohne nichts. Nur der Stumpf, der ragt noch nach oben, steht hier. Hier auch eine Birke, die schon sehr lädiert ist, wo ein Ast, ein dicker, abgebrochen ist. Also ein kleines Birkenwäldchen, was hier ist, mit viel auch Totholz von Birken. Und gerade ist Brut- und Setzzeit. Das heißt, danke, dass wir unseren Hund einleihen, den wir heute nicht dabei haben. Rechte Hand ist immer noch Feld und das sieht mir aus, als ob da auf dem Feld so ein kleines, verlassenes, sieht schon fast ein bisschen gruselig aus. Wahrscheinlich mal ein Trafohäuschen oder wer weiß, was das mal war für ein Häuschen. Nur ganz, ganz klein, eher wie so eine Hütte, aber schon aus Stein und darüber auch noch ein kleiner Aufbau, aber ohne Fenster und ohne Türen. Und jetzt ist gerade ein, ja, ich würde sagen, begraster, aber immer noch erkennbarer Weg. Linke Hand sind die Kuhzäune und eine Herde von Rindern, die dort auch zum Teil gelangweilt mir zuguckt. Und gerade hinzu sehe ich eine Abraumhalde oder eine Schutthalde, vielleicht auch noch aus der Zeit des Bergbaus. Statusbericht von der Mission Spaß haben. Ich stehe hier wieder in der Nähe der Straßenabzweigung, wo ich vorhin aus Versehen fälschlicherweise kurz nach links abgebogen bin, aber hier im Schatten unter einem hohen Baum hinter einem Elektrozaun vor mir das Feld, mein Fahrrad auf den Boden abgelegt, um auch erstmal was zu trinken und sich im Schatten kurz zu regenerieren. Ich bin jetzt quasi eine Runde um das große Feld hier drumherum und habe leider nicht den Ort gefunden, den ich suche. Ich mache nochmal einen Versuch, fahre nochmal zurück, vielleicht bin ich komplett falsch gewesen und versuche da nochmal einen Abzweig zu finden. Vielleicht habe ich ja Glück. Unterwegs, leider nicht aufgenommen, aber habe ich noch ein junges Rehkitz aufgeschreckt, was sich scheinbar im hohen Feld versteckt hatte und dann leicht wegsprang. Das heißt, der Hund, der hier nicht angeleint war, das war in dem Fall leider ich. Bei der Hitze ist das natürlich auch nicht schön für Tiere, wenn sie aufgeschreckt werden. Ich werde jetzt mal gleich weitersuchen auf der Suche nach dem Spaß. Das Schöne daran ist, wenn man im Tal lebt, wenn man vom Berg runterfahren kann. Oh oh. Nicht, dass ich hier noch Zeuge eines finsteren Verbrechens werde, aber da ist wahrscheinlich nur ein Fehlalarm. Statusbericht. Ich habe den Weg nicht gefunden. Und jetzt muss ich mir nur noch überlegen, wie ich mir eine Abkühlung hole, ohne zu diesem Flussarm zu kommen, an dem ich baden wollte. Nicht Flussarm, sondern an dieser Einbuchtung, glaube ich eher. Aber auch wenn ich den Weg nicht gefunden habe, gab es unterwegs doch einiges zu sehen. Das heißt, man hört es in meiner Stimme, ich hatte Spaß. That's the sound of the police.
1: Ja, Gunnar hatte Spaß und hat allerlei erlebt bei seiner Fahrradtour in Wettin-le-Beyun am Samstag, dem 29. August. Am Freitag, den 26. Juli war er da und was er hier eben am Juli-Freitag erlebt hat, das ist zu hören bei einer Live-Sendung aus Wettin-le-Beyun am Samstag, dem 29. August. Unter anderem,
0: da ist noch ein bisschen mehr passiert.
1: Und genau, er war da unterwegs im Rahmen der Korax-Sendereihe Ein Platz der Republik, wo eben verschiedene Menschen, verschiedene Redaktionsteams raus in den ländlichen Raum von Sachsen-Anhalt fahren und sich vor allem mit Menschen treffen, die dort in Initiativen, Vereine etc. pp. Unterwegs sind. Und ein solches Redaktionsteam ist auch diesen Freitag unterwegs, und zwar in Zeitz. Und was sie dort erleben, könnt ihr dann am Freitag eben von 17 bis 19 Uhr bei einer Live-Sendung hören. Und dafür fällt dann eben der Widerhall einmal aus.
0: So, jetzt hören wir das nächste Lied. Wir hatten ja jetzt schon vorhin ein Lied, das um ein astronomisches Phänomen ging. Das war wegen dem Blutmond, der jetzt demnächst ist. Das ist aber natürlich nicht das einzige astronomische.
1: Nee, die Sonnenfinsternis.
0: Die Sonnenfinsternis, oh Gott,
1: die morgen
0: ist. Zugehört, mein Gott. Aber neben der Sonnenfinsternis gibt es ja auch gerade den Perseidenschwarm, also ganz viele Sternschnuppen. Wichtig übrigens, im Sternbild des Perseus, sonst guckt man wie ich gestern die ganze Zeit in die falsche Richtung und fragt sich, warum man nicht viel hört.
1: Ich dachte, du warst sowieso auf der Suche nach den Starlight Drohnen-Satelliten.
0: Ja, die stimmt, genau. Wir haben ganz viele Drohnen gesehen. also astronomisches Phänomen über astronomisches Phänomen, und deswegen machen wir gleich noch einen Song, der so ein bisschen darauf anspielt. Wir rufen dich, Galactica von Dota Care und Francesco Wilking.

0: Wir rufen dich, Galactica von Dota Care featuring Francesco Wilking. Was meinst du, wer oder was ist Galactica, Lucien?
1: Oh, vielleicht sind ja Galactica wir einfach alle, die zusammenarbeiten müssen.
0: Aber sie wird ja angerufen.
1: Ja, vielleicht rufen wir uns gegenseitig an, ständig, auf unseren Handys. Vielleicht keine gute Antwort.
0: Ich habe auch
1: eine Frage an dich, Clay.
0: Ja.
1: Bist du Millionärin?
0: Ich wünschte, aber ich arbeite ja nur für Korax.
1: Ja, da wird man nicht Millionärin. Ich bin auch keine Millionärin. Vielleicht ist das ein Grund, warum wir bei dem Thema Vermögensteuer vielleicht so eingestellt sind, wie wir eingestellt sind.
0: Was eigentlich schade ist, weil eigentlich könnte die Vermögensteuer uns jetzt nicht zu MillionärInnen machen, aber auf jeden Fall für eine Grundversorgung dienlich sein, die ja letztendlich auch uns zugutekommt.
1: Das ist nicht nur unsere Meinung, das ist auch unsere Meinung hier konstatiert. Aber auch Tim Klüssendorf hat was Ähnliches gesagt, als er letzten Freitag hier bei Radio Korax zu Gast war. Wer ihn nicht kennt, Tim Klüssendorf, das ist der SPD-Generalsekretär, der aktuelle. Und bis vor kurzem war er auch der Sprecher der parlamentarischen Linken in der SPD-Bundestagsfraktion und er ist Mitglied der Gewerkschaft Verdi. Und ja, er war wahrscheinlich anlässlich der Landtagswahlen letzten Freitag
0: Für eine Wahlkampfveranstaltung hier
1: und ist noch bei uns vorbeigekommen und da haben wir ihm mal zu dem Thema der Vermögenssteuer befragt. Das hat er sich nämlich groß auf die Fahne geschrieben.
0: Beziehungsweise du hast ihn gefragt.
1: Beziehungsweise ich habe das gemacht.
0: Und zwar mit welcher ersten Frage?
2: Die Haushaltslage ist unfassbar angespannt.
0: Upsa. Die erste Frage war, warum kommt eigentlich so ein Vorstoß der Vermögenssteuer gerade jetzt? Warte, nee. Okay,

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1: Die Haushaltslage ist unfassbar angespannt. Da darf man auch nicht drum herum reden. Da muss man auch die Realitäten so klar benennen, weil einige, glaube ich, noch nicht ganz verstehen haben können, wie schwer es tatsächlich ist. Wir merken das in den Kommunen. Viele Städte, Gemeinden, Kreise müssen auch dort gerade hohe Einsparsummen aufwenden. Wir merken das auf Bundesländerebene. Wir merken es im Bund. Wir merken es in den Sozialversicherungen. Das heißt, es gibt einen Finanzierungsbedarf. Natürlich werden über Einsparungen ganz viel versucht, auch Lösungen zu finden, werden auch Maßnahmen natürlich auch entschieden. Aber ich finde, und das ist, glaube ich, ein Empfinden, was ganz viele Menschen tragen, deswegen gibt es auch 80%, die ja sagen, dass die Vorschläge der Regierung jetzt noch nicht besonders gerecht sind. Ich finde, dass man bislang eine Gruppe da extrem verschont hat bei dieser gesamtgesellschaftlichen Aufgabe, die Dinge in Ordnung zu bringen. Und das ist die Gruppe derjenigen, die am allermeisten haben. Und das bemisst sich nicht über das Einkommen primär, sondern vor allen Dingen über die Vermögen, über Erbschaften, über Schenkungen. Und wenn ich mir da ansehe, dass in den vergangenen Jahren die Vermögen überdurchschnittlich gewachsen sind, viel stärker als die Wirtschaftsleistung, dann gibt es eben auch eine krasse Verteilungswirkung. Weil wenn diese Vermögen wachsen, ist umso sichtbarer und auch umso offensichtlicher, dass natürlich dann im ärmeren Teil der Bevölkerung noch stärker auch die Zahlungskräftigkeit, das verfügbare Einkommen, all das auch an Wert verloren hat. Und dementsprechend für mich ganz wichtig, dass endlich da auch fair besteuert wird. Also es geht nicht darum, jetzt wie die Union das manchmal uns unterstellt, dass wir irgendwie nur im Bestehenden einfach alles umverteilen wollen, sondern es geht um die Finanzierung des Staates und es geht vor allen Dingen um Gerechtigkeit. Und die sehe ich momentan in dem Punkt nicht. Und deswegen bin ich dafür, dass wir die Vermögenssteuer wieder aktivieren. Die ist seit 1997 ausgesetzt. Und dass wir eine Reform der Erbschaftssteuer machen. Das sind für mich die beiden großen Bausteine.
2: Laut dem Deutschen Institut für Wirtschaftsforschung wurde von 1923 bis 1996 eine Vermögenssteuer in Deutschland erhoben. Die Vermögenssteuer kam qua Verfassung den Bundesländern zugute, doch seit einem Urteil des Bundesverfassungsgerichts ist die Erhebung der Vermögenssteuer seit 1997 faktisch außer Kraft gesetzt. Sie hatten es ja gerade schon erwähnt, weil die Politik in dem Fall eine Neuformulierung der bisherigen Vermögenssteuer versäumt hat. Seit rund 30 Jahren scheitert es an einer Wiedereinführung. Jährliche Einnahmen in Milliardenhöhe gehen dabei verloren, während etwa durch die sogenannte Bürgergeldreform ihrer Regierung niedrige zweistellige Einsparungen in Millionenhöhe erwartet werden. Woran scheitert es bislang?
1: Ja, es scheitert am gemeinsamen politischen Willen. Das ist so. Wir versuchen natürlich auch die Unionskollegen davon zu überzeugen. Man muss sagen, würde man morgen diese Gesetze zur Abstimmung im Deutschen Bundestag stellen, würden sie keine Mehrheit haben. Selbst wenn alle Abgeordneten frei abstimmen könnten, weil eben die Mehrheiten nicht links sind im Deutschen Bundestag gerade. Wir haben beim letzten Wahlergebnis bitter sehen müssen, dass wir auch als Linke, als progressive Kräfte deutlich verloren haben, als ganzer Block sozusagen. Natürlich die SPD zuvorderst von dem Wahlergebnis 2021 jetzt bis 25 am meisten verloren. Das bedeutet für uns, dass wir vor allen Dingen erstmal dafür sorgen müssen, dass wir wieder politische Mehrheiten dafür haben. Die gab es. Leider, die gab es in diesem Zeitraum, den wir gerade beschrieben haben. Seit Ende der 90er Jahre gab es diese politischen Mehrheiten schon einmal. Aber man hat sich damals nicht durchgerungen, sie auch zu nutzen. Also man hat nicht den Versuch gewagt, auch progressive Mehrheiten zu bilden, die zum Beispiel dort an dem Punkt auch hätten Dinge verändern können. Und deswegen ist unsere Aufgabe, gesellschaftliche Mehrheiten zu beschaffen. Das ist aber mittlerweile gegeben. Eine große Mehrheit der Menschen steht für eine faire Besteuerung der höchsten Vermögen, Erbschaften, Schenkungen. Selbst bei den Unionswählern sagt über die Hälfte, dass es zu einer Reform der Erbschaftssteuer kommen muss. Und dementsprechend geht es jetzt vor allen Dingen darum, auch ja die Kolleginnen und Kollegen der anderen Fraktionen zu überzeugen und vor allen Dingen natürlich des Koalitionspartners auf unserer Seite.
3: Das passt richtig gut zur nächsten Frage. Bundeskanzler Friedrich Merz und die CDU insgesamt lehnen ja eine Vermögenssteuer bislang kategorisch ab und behaupten, dass sie gegen den Gleichheitsgrundsatz des Grundgesetzes verstoßen würden. Das gilt auch für die Erbschaftssteuer für Superreiche. Da hat Merz bei Vorstößen aus der SPD auch wiederholt abgeblockt. Eine Debatte vom Jahresbeginn dazu bezeichnete er im Februar als verheerend. Du hast es gerade gesagt, die CDU muss als Koalitionspartner überzeugt werden. Wie wollt ihr denn den Kanzler und die Union davon überzeugen?
1: Ja, ich merke schon, dass sich auch ein bisschen was bei der Union bewegt. Die wissen natürlich, dass sie die gleichen Diskussionen auf Länder- und auf kommunaler Ebene haben. Ihr hattet eben auch ja zu Recht nochmal darauf hingewiesen, dass diese Steuer auch den Bundesländern zukommt. Das bedeutet den Ländern und den Kommunen, weil dort ja die Verteilung auch zu den Kommunen stattfinden kann und auch sollte. Und dementsprechend merken die, dass diese Einspardiskussionen ja auch nicht spurlos an ihnen vorbeigehen und auch sie dieses Gerechtigkeitsdefizit sehen. Und so habe ich zum Beispiel auch die Aussage von Jens Spahn im letzten Jahr verstanden, der auch im Fernsehen dann davon sprach, dass er auch diese Gerechtigkeitslücke in der Erbschaftssteuer sieht. Ich habe auch so bislang die Unionskollegen verstanden, die darauf hingewiesen haben, dass ja auch noch ein Urteil des Bundesverfassungsgerichtes aussteht. Und ich denke, dass wir ein Momentum haben werden im Herbst, im Winter. Die Anhörung des Bundesverfassungsgerichtes zur Erbschaftssteuer ist im Oktober. Sie geht zurück auf jemanden, der geklagt hat gegen die aktuelle Gesetzgebung, weil er gesagt hat, dass dort momentan Ungerechtigkeiten sind, dass es zu viele Ausnahmen für Betriebsvermögen gibt, dass dort nicht mit gleicherlei Maß gemessen wird. Und ich bin mir ziemlich sicher, dass das Bundesverfassungsgericht uns den Auftrag geben wird, mindestens bei der Erbschaftssteuer nachzusteuern und ein neues Gesetz zu machen und vor allen Dingen die ganzen Ausweichmöglichkeiten, Ausweichmechanismen für die allerhöchsten Betriebsvermögen zu streichen.
2: Laut einer ARD-Umfrage von April halten 4 von 5 Befragten den Wohlstand in Deutschland für ungerecht verteilt. Sie hatten es ja auch schon erwähnt. Auch die Ungleichverteilung zwischen Ost und West spielt dabei eine Rolle. Eine andere Umfrage des Meinungsforschungsinstituts Forsa vom Juli 2024 im Auftrag der Zeitschrift Stern sah eine klare Mehrheit für eine Vermögenssteuer, selbst unter AnhängerInnen der Union. Was würdest du Menschen antworten, die der SPD in ihrer Rolle als Regierungspartei hier zu wenig Durchsetzungsvermögen vorwerfen?
1: Ja, dass wir zwar diese gesellschaftlichen Mehrheiten für diese einzelnen Forderungen haben, aber sie sich nicht wiedergespiegelt haben in den Wahlergebnissen. Also es wurden ja nicht die Parteien gewählt, die das im Programm haben. Aus meiner Sicht ist das bedauerlich, weil ich bei ganz vielen Themen den Eindruck habe, dass Leute auch gegen ihre eigenen Interessen wählen. Wir sehen das jetzt gerade bei der AfD. Ich bin ja die ganzen letzten Tage im Wahlkampf hier unterwegs gewesen. Und wenn man mal wirklich zu den Inhalten sich vortastet und die Frustration, die allgemein da ist, die ich auch in vielen Bereichen nachvollziehen kann, so ein bisschen beiseite lässt, dann wird man feststellen, dass man häufig gegen die eigenen Interessen dort wählt. Das heißt, unsere Aufgabe ist es auch deutlich zu machen, welche Parteien eben auch für diese Politik stehen. Und am Ende geht es nur über parlamentarische Mehrheiten. In Deutschland werden Gesetze über die gewählten Volksvertretungen abgestimmt und da helfen uns die Umfragen, die dafür Mehrheiten sehen, noch nicht weiter, sondern wir brauchen dafür dann auch politische Mehrheiten über die Parteien und das ist jetzt die Überzeugungsarbeit, die wir leisten müssen.
3: Da ist schon viel von der Antwort drin, aber trotzdem stelle ich die Frage nochmal. Wie erklärst du denn dann den WählerInnen, dass sich die Reformvorhaben auf Bundesebene bislang nicht an die Vermögen der Superreichen getraut haben?
1: Ja, ich erkläre es natürlich schon damit, dass die Union uns sagt, dass sie den Eindruck haben, dass solche Maßnahmen Arbeitsplätze kosten würden und wir da echt ein dickes Brett zu bohren haben. Wir haben jetzt die ganze Zeit, seitdem ich Generalsekretär bin, das ganze Jahr dafür genutzt, immer wieder auch da politische Arbeit reinzustecken. Auch viel, wir haben Kampagnen gemacht, das Thema Fair Erben auch als Begriff eingeführt, haben versucht, dort auch aufmerksam zu machen auf die riesigen Ungerechtigkeiten, die es gibt. Ich meine, die Vermögenskonzentration in Deutschland ist so hoch wie in kaum einem anderen OECD-Land. Und wir haben aber da noch keinen Erfolg mit gehabt, weil die Argumente auf der anderen Seite eben in so einer schwierigen Zeit der Wirtschaftskrise natürlich auch verfangen. Also wenn ich glaube, und den Glauben haben viele Kolleginnen und Kollegen der Union, dass ich mit der Besteuerung von Erbschaften zum Beispiel oder auch von Vermögen Arbeitsplätze vernichte, dann finde ich das legitim, an ihrer Stelle dann zu sagen, das können wir uns in der aktuellen Wirtschaftskrise nicht erlauben. Aber wenn man dann mal wissenschaftlich dahinter schaut und sieht, dass es keine Belege dafür gibt, dass eine Besteuerung von Erbschaft wirklich dann in der Realität zum Verlust von Arbeitsplätzen führt, wenn man sieht, dass wir ja jetzt auch Fälle haben in Bayern zum Beispiel, wo ein großes Unternehmen Erbe weitergegeben wird, man nicht rechtzeitig darauf vorbereitet war und dann eben auch in Milliardenhöhe Erbschaftssteuer zahlen musste, weil man eben nicht diese Mechanismen nutzen konnte und es wurde kein Arbeitsplatz abgebaut, dann sieht man eben, dass das in der Praxis nicht standhält. Und da waren wir noch nicht durchdringend genug, das muss ich offen sagen. Also wir haben es ja nicht geschafft, da am Ende zu überzeugen innerhalb der Koalition. Und das muss aber unser Auftrag bleiben. Wir sind jetzt ein Jahr in dieser Konstellation im Amt und wir haben noch 3 Jahre in dieser Koalition. Und das muss so schnell wie es geht passieren, weil wir eben eine gerechtere Verteilung jetzt brauchen.
2: Zum Abschluss, in Sachsen-Anhalt wird in einem Monat gewählt und die Landes-SPD fürchtet gerade um den Einzug in den Landtag. Was bräuchte es deiner Meinung nach für eine stärkere SPD?
1: Ja, neben den Themen, über die wir eben gesprochen haben, wo es um eine gerechtere Verteilung geht, um es deutlich zu sagen, brauchen wir natürlich auch die Brot- und Butter-Themen der Sozialdemokratie. Und das sind für mich ganz klare Fragen der Bezahlbarkeit. Ich habe so viele Leute getroffen hier, auch gerade in Sachsen-Anhalt in den letzten Tagen im Wahlkampf, die sagen, alles wird teurer, ich bin aufs Auto angewiesen, um zu meinem Job zu fahren, ich kann mir die Benzinpreise nicht mehr leisten, meine Lebensmittelpreise gehen auch Stück für Stück in die Höhe, obwohl Deutschland da ja traditionell eigentlich immer ganz gutes Preisniveau hatte. Also sie merken, das Leben wird teurer und deswegen sagen sie, wo bleiben da die Lösungen der Bundesregierung? Und ich glaube, dass wir darauf Antworten finden müssen. Ich habe den Eindruck, es darf nicht alles immer nur abgewälzt werden auf die breite Mehrheit der Gesellschaft, sondern Politik muss vor allen Dingen auch diejenigen dann mit in die Verantwortung nehmen, die da gerade Geld dran verdienen. Beim Thema Tanken sind es die Mineralölkonzerne, die Rekordgewinne jedes Quartal gerade machen. Und am Ende bezahlen das hier die Bürgerinnen und Bürger. Und da muss die Bundesregierung und da muss die SPD sich des Themas annehmen. Und dann können wir auch Rückenwind geben für die Genossinnen und Genossen vor Ort, die hier kämpfen, weil sie dann sagen können, passt mal auf, gerade bei dem Thema, was euch hier tagtäglich beschäftigt, da haben wir was durchsetzen können. Und jetzt habt ihr eine Erleichterung und die Konzerne bekommen keine Rekordgewinne mehr. Also so einfach muss man das wirklich sagen. Da erwarten die Leute von uns auch Antworten. Und das ist das, was wir versuchen, jetzt noch stärker zu geben.
3: Das sagt SPD-Generalsekretär Tim Klüssendorf. Am Freitag haben wir mit ihm gesprochen über Vermögenssteuer für Superreiche.
4: Und bling bling, damit geht's jetzt gleich auch musikalisch weiter. Genauer gesagt mit Jungle Pussy, einer queeren Rapperin aus New York. Und ja, sie steht vor allem auch immer für emanzipatorische Texte und Messages. Vielleicht bringt ja auch das... Oder genau, bling bling, bezieht sich dabei aber eher darauf, dass Heirat eben für Frauen ja das Gegenteil von Emanzipation mitbringt. Und bling bling, der Song ist eine Ode darauf, einfach mal den Hochzeitsring ja fallen zu lassen und sich eben von den Zwängen, vielleicht auch ökonomischen Zwängen, zu befreien.

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3: Der Name Flamingo-Revolution bietet sich für eine Protestbewegung so oder so an. Schließlich versammeln sich Flamingos gerne mal zu Hunderten oder Tausenden in einer, also zusammen in einer Demo gleich auf Salzseen. Bei der aktuell seit über 6 Wochen andauernden Protestwelle in Albanien geht es aber auch um die Tiere selbst und über die Flamingos hinaus um den Schutz der Natur und des Landes vor antikapitalistischer Ausbeutung.
4: Ja, um die aktuelle Situation in Albanien geht es jetzt bei einem Beitrag von Süd-Nordfunk. Sie haben mit Gresa Hasa, einer Forscherin an der Universität Graz, gesprochen und mit Joni Vorpsi, einem albanischen Umweltaktivisten, der an der Flamingo-Revolution selbst beteiligt ist.
5: Albanien erlebt aktuell eine seiner größten Protestbewegungen mit Teilnehmenden aus nahezu allen politischen Lagern. Sie nennen sich die Flamingo-Revolution. Das zündende Ereignis für die Proteste seit Mai 2026 war ein ungenehmigter Baustart in einem der artenreichsten Schutzgebiete des Mittelmeers. Die Lagune von Nata bei Svernets ist Heimat der namensgebenden Flamingos, aber eben auch unzählige anderer, mehr oder weniger stark bedrohten Tierarten. Schon seit 2021 sollte der Bau eines Flughafens in Vjosa tausende Touristen nach Albanien befördern. Auch dieses Bauprojekt stößt auf rechtlichen sowie zivilen Widerstand. Auf der Insel Sazan und in der Lagune begannen im Mai erste Baumaßnahmen für das Luxusresort mit etwa 10.000 Hotelzimmern. Investor ist ein Unternehmen der Tochter und des Schwiegersohns des amerikanischen Präsidenten Donald Trump. Die Antwort auf das Prestigeprojekt für Ivanka Trump und Jared Kushner ist der Protest unter dem Motto Albania is not for sale. Die nahezu komikhafte Vorstellung, ein Luxushotel in einem Naturschutzgebiet zu bauen und AktivistInnen mit privaten Sicherheitsleuten zu räumen, wurde im Frühling dieses Jahres vor Ort Realität. Um nun zu verstehen, welche Rolle die albanische Regierung, die Europäische Union und die größte Protestwelle Albaniens aktuell spielen, sprachen wir mit Gresa Hasa, Forscherin an der Universität Graz. Sie untersucht die Europäisierung und die rechtsstaatliche Reform in Albanien und dem Westbalkan. Darüber hinaus sprachen wir mit Joni Vorpsi, einem Arten- und Umweltschutzaktivisten aus Tirana, der mit der Organisation PPNEA Teil der Protestbewegung ist. Vorpsi beschreibt die Situation Mitte Juli wie folgt.
6: Mehr als einem Monat jetzt protestieren wir in Tirana. Aber die Proteste haben sogar schon früher begonnen. Die Proteste vor Ort auf dem Baugelände wollten die Aufmerksamkeit und den illegalen Baustart stoppen, sind schon seit Anfang Mai vor Ort. Viele dieser Proteste kamen in albanischen Medien gar nicht vor. Wir hatten Schwierigkeiten, die Aufmerksamkeit der Öffentlichkeit zu bekommen, bis zu dem Vorfall, bei dem ein Einwohner vor Ort innerhalb der Baustelle mitgezogen und misshandelt wurde. Durch den Clip auf Social Media explodierten dann auch die Demonstrationen in Tirana. Also stellten sich die Leute der Arroganz und der fehlenden Transparenz, die sie aus dem sozialen und anderen Bereichen in Albanien kannten, entgegen. Sie gingen auf die Straße, um all das zu beenden.
5: Auch Hasa beschreibt die Wut, die sich im Lande angestaut hat und nun in den Protesten zeigt. Aus der Erfahrung der letzten Jahre zeige sich für die albanische Bevölkerung, für wen die sogenannte Sozialistische Partei Albaniens von Edi Rama Politik mache. Hasa beschreibt die Situation wie folgt.
7: The movement is very diverse and at the same time is very unprecedented because it is the first time
8: in zum ersten Mal in den 35 Jahren seit dem Fall des kommunistischen Regimes in Albanien 1991 legen Menschen ihre Streitigkeiten beiseite und fokussieren sich auf ein gemeinsames Thema, nämlich die semi-autoritäre Regierung. Diese Regierung treibt die Zerstörung der Umwelt- und Naturschutzgebieten, wie es in Svernets, der Vjosa Nata Lagune und auf der Insel Sazan der Fall ist, voran. Aber das ist nicht alles. Auch kulturelles Erbe und geschützte historische Sehenswürdigkeiten werden zerstört. sodass das Land dann an die Oligarchen des Landes verkauft werden kann. So geht das Geld an eine winzige ökonomische Elite, die eng mit der politischen Elite verzahnt ist. Diese Regierung dient den Reichen dazu, noch reicher zu werden, während die restlichen 99% im Land um ihr Auskommen kämpfen müssen.
7: In a situation they are striving to make ends meet.
0: Sowohl Hasa als auch Vorbsi sprechen immer wieder vom etablierten Narrativ rund um das Bauprojekt und die Massenproteste. Aus Sicht des Aktivisten würden sich Nachrichten bewusst auf die unerschlossene Insel Sazan fokussieren, um abseits der Berichterstattung am Ufer der Lagune illegale Tatsachen mit Baumaschinen zu schaffen. Die Insel Sazan hat keinen Süßwasserzugang und ist aufgrund von Munition im Meer und auf der Insel schwer zu bebauen. Bereits der Bau des Flughafens in Viora stoß 2021 auf massive Kritik. Wegen Rechtsstreitigkeiten sind touristische Flüge nach Viora auch im Sommer 2026 gestrichen.
1: Why we think this happened is that first in Vjosnarda.
6: Wir denken, erstens wurde durch das Projekt in Vjosnarda klar, dass auch andere Projekte in Schutzgebieten durch die Regierung vorgeschlagen und vorangetrieben wurden. Der Flughafen in Vlora, ein ebenso kontroverses Projekt, auf das die Öffentlichkeit auch im Ausland aufmerksam wurde, denn EU-Parlament hat den Bau gestoppt. Und trotz all der Kritik änderten die Behörden ein Gesetz zu Schutzgebieten, sodass eine Bebauung möglich wurde. Und schon gibt es Vorschläge für neue Projekte. Also schlussendlich wurde die albanische Öffentlichkeit, der wissenschaftliche Konsens und die EU-Behörden schlichtweg ignoriert. Ich würde sagen, die Regierung hat gegen jegliche Auflagen der beteiligten Behörden verstoßen. Die Regierung hat nicht wirklich überlegt, gehandelt, als sie Vjosa International Airport vorangetrieben hat. Aber sie stehen jetzt unter weit mehr Druck wegen diesen Bauvorhaben. Und aus diesem Druck heraus glauben wir, dass die Regierung und die Medien sich auf die Insel Sazan fokussieren. Eine Debatte darüber, ob eine Insel infrastrukturell oder nicht, entfernt andere fragwürdige Bauprojekte wie den Flughafen und viel mehr aus der öffentlichen Wahrnehmung.
1: Remove the Vjosnarda protected landscape from the narrative.
0: Die Menschen in Albanien sollen, so Vorbsi, vom Kern des Bauprojekts in der Lagune und des Flughafens abgelenkt werden. Die Investoren können dann ungestört ihre Bauprojekte umsetzen, während über die mögliche Bebauung von Sazan gesprochen wird. Dieses Ablenkungsnarrativ fördert das Misstrauen in die Regierung und Institutionen des Landes. Auf die Frage hin, wo die Hoffnungen der Bewegung liegen, erklärt Joni Vorbsi, dass die neuen Parteien, wie die frei übersetzt Zusammenbewegung, auch Hoffnungsträger sind. Sollten Sie Ihre Position gegen illegale Bauprojekte weiterhin verfolgen?
1: If this keeps being the, not the main.
6: Wenn dieses Thema weiterhin präsent bleibt, vielleicht nicht als großes Thema, aber wenn die jungen Parteien bei ihrer Position gegen die Bebauung bleiben, wenn sie dabei bleiben, dass die Schutzgebiete erhalten bleiben sollen und die natürliche Landschaft vor Ort durch Albanien verwaltet und nicht in ein Tourismusgebiet verwandelt werden soll. Oder ich weiß nicht, welche anderen Entwicklungsmöglichkeiten für Tourismus vielleicht möglich werden, aber wenn der Standpunkt bei den neuen Parteien zum Schutz der Gebiete bleibt, dann wird die Unterstützung für sie wachsen, weil die Leute genug haben von diesen Entwicklungsprojekten, die einfach nicht nachhaltig sind. Wir haben einen einzigartigen Protest auf der Straße, bei dem die Leute klar sagen, dass sie genug von Beton und genug vom Eindringen in Naturschutzgebiete haben. Das ist die rote Linie und die auf diese Weise einzufordern, haben wir so seit 35 Jahren nicht probiert. Diejenigen, die sich an diese Versprechen längerfristig halten, werden Unterstützung finden. Aber es wird nicht einfach, gar nicht einfach. Dieser Standpunkt ist nicht einfach zu halten, denn die ausbeuterischen Interessen sind immer stark. Manchmal stehen diese Schutzgebiete mit individuellen Interessen, vermeintlich größeren Ideen oder einer anderen Vision für Albanien im Konflikt.
1: A vision of the country itself.
0: Der Blick in die Zukunft ist vorsichtig optimistisch. Die Bewegung blickt ebenso hoffnungsvoll auf einen Beitritt zur Europäischen Union. Die Bedingungen für diesen stehen klar im Konflikt mit den geplanten Bauprojekten und der vorherrschenden Politik.
8: Ja, ich meine, es fühlt sich an, als gäbe es eine riesige Schere zwischen dem, was formell als Erfolgsgeschichte nach außen gegeben wird, wenn es um die Erweiterungspläne der EU in Albanien geht, und dem, was wirklich vor Ort passiert. Aktuell, besonders seit der Wahl letzten Jahres, Albanien hatte im Mai 25 Parlamentswahlen, kann das Land als Einparteienstaat angesehen werden. Die Bevölkerung Albaniens macht also ihre Arbeit und geht auf die Straße, um mit ihren Grundrechten auf freie Meinungsäußerung und Teilhabe die Regierung zur Verantwortung zu ziehen. Das bedeutet, dass es jetzt auch Zeit ist, für die Europäische Union ihre Arbeit wirklich zu machen und diese Proteste zu unterstützen und in der Forderung gegenüber der albanischen Regierung mehr Verantwortung für ihr Handeln zu übernehmen. Weißt du, Stand jetzt gab es wenige Abgeordnete der regierenden Mehrheit, die sich vom Ministerpräsidenten Edi Rama distanzierten. Nur wenige kritisieren Rama für seine autoritären Praktiken, für seine Verstrickungen in organisiertes Verbrechen, für tiefgreifende Korruption, die dem Gefühl einiger Abgeordneter nach die Partei Rama übernommen hat. Und damit auch der Regierung. Die Lage ist sehr ernst. This is serious
0: and this is very important. Die Flamingo-Protestbewegung ist weitreichender als ein reiner Artenschutzprotest. Die Teilnehmenden fordern ihre Vertretung im Parlament dazu auf, sich an die Gesetze der Europäischen Union und Albaniens zu halten. Und sie fordern vehement ihre demokratischen Grundrechte zur Teilhabe ein.
1: So, yeah, the first thing is that we look straight.
6: Ja, das erste ist, dass wir direkt und zuversichtlich auf die Demonstrierenden gucken. Was in Albanien gerade passiert, ist vielversprechend. Die Leute sagen sehr klar, wenn sie sagen, sie wollen keine neue Stadt in einem Naturschutzgebiet. Und der Druck auf der Straße von den Demos ist sehr wertvoll, gerade auch, um ein Signal an die Investoren zu senden. Es ist auch für die Investoren an der Zeit, sich zu überlegen, ob sie sich diesen Menschen entgegenstellen wollen, denn es wird kein einfacher Weg für die geplanten Projekte. In diesem Fall ist das Projekt wie eine Art Türöffner. Wir sagen auch, dass weitere Projekte geplant sind. Und wenn dieses klappt, werden weitere folgen. Das heißt, die Motivation der Menschen, dieses Projekt und damit viele Nachfolgende zu stoppen, ist sehr groß, auch um unser nationales Naturerbe zu schützen. Mit Blick auf die Institutionen sind wir dennoch sehr enttäuscht. Ich meine, über einen Monat lang gab es illegale Bauarbeiten mit Baggern, LKWs ohne jegliche Genehmigung mitten im Naturschutzgebiet. Sie haben die Dünen abgeflacht, den Wald abgeholzt, das Sumpfgebiet trockengelegt und alles ohne ein Eingreifen der Sicherheitsbehörden. Sie haben sogar öffentlich darüber gelogen, was sie mit der Natur anstellen.
0: Die Enttäuschung gegenüber albanischen Institutionen ist groß. Durch das Versprechen auf Besserung bei einem EU-Eintritt organisiert sich die Bevölkerung auf den heißen Straßen im albanischen Sommer. Wie sich die Menschen den Prozess zu einem neuen Albanien vorstellen, zeigt Hasa anhand der bisherigen Forderungen auf.
7: They are demanding to start from scratch. They are demanding to organize among themselves and to be supported.
8: Sie fordern alle auf, sich untereinander zu organisieren, und gleichzeitig wollen sie auch externe Unterstützung, sodass ein demokratisches Land aufgebaut werden kann. Die Menschen auf der Straße sagen, wir wollen Albanien nicht verlassen. Wir wollen nicht migrieren. Wir wollen nirgendwo anders hin. Wir wollen hierbleiben. Das ist unser Zuhause. Wir wollen Demokratie schützen, wir wollen Naturschutzgebiete erhalten, wir wollen unsere historischen und kulturellen Denkmäler retten. Und darauf wollen wir aufbauen. Also darum ist es sehr interessant, was passiert, weil die Menschen einerseits neue Formen der Führung suchen. Das bedeutet, sie wollen das aktuelle politische System abschaffen und hinter sich lassen. Auf der anderen Seite wollen sie insbesondere das sozioökonomische System kippen. Und am Ende des Tages muss man sagen, ist dieser Protest als Widerstand gegen ein chronisch kapitalistisches System zu verstehen, in dem die Verstrickungen aus ökonomischer und korrupt-politischer Macht der Oligarchie und informellen Gruppen so klar ist. Diese Gruppen sind so stark miteinander verworren, dass man kaum differenzieren kann, wo das eine anfängt und das andere aufhört. Das ist ein Protest gegen die aktuelle Staatsvereinnahmung.
0: Sie sieht, wie die Bewegung das Netz aus Beziehungen von WirtschaftsakteurInnen und den politischen Milieus im Land entwirren will. Sie sieht den Willen nach einem Albanien ohne weitreichende Korruption, das die kapitalistische Ausbeutung des eigenen Landes hinter sich lässt. Sie seien bereit, sich trotz Repression von Polizei, privaten Sicherheitskräften und der Politik gegen weitere Jahre des Ausnutzens Albaniens von einigen wenigen zu stellen. Albaniens Bevölkerung geht nun seit über 6 Wochen trotz andauernder Hitze zu Zehntausenden auf die Straßen des Landes und zeigt, wie trotz unterschiedlicher politischer Einstellung ein mehr oder weniger klassenbewusster antikapitalistischer Protest aussehen kann. Die Flamingos bleiben nicht einfach im Schlamm stehen und gucken zu.
4: Das waren Gresa Haser, die Forscherin an der Universität Graz, und Joni Worpsi, der Arten- und Umweltschutzaktivist aus Tirana. Der Südnordfunk hatte mit ihnen über die jüngst anschwelende Flamingo-Revolution in Albanien gesprochen, einer der größten Protestwellen, die das Land bisher erlebt hat, für Naturschutz und gegen die kapitalistische Ausbeutung des Landes. Ja, solange die Protestbewegung geht weiter und demnach gilt, Albania is not for sale, und die Flamingos, die hören mit dem Versammeln nicht auf. Flamingos haben wir ja übrigens auch in Deutschland, das wissen viele nicht. Es gibt, ich glaube, seit den 80ern eine Kolonie Flamingos, die ziemlich stabil in Aachen ist, in der Nähe von Aachen. Vielleicht haben wir ja auch...
3: Im Stadtpark oder was?
4: Nee, ein bisschen weiter westlich, glaube ich, von Aachen noch. Vielleicht haben wir ja demnächst ja auch dann hier eine Flamingo-Revolution.
3: Und bevor jetzt gleich die Nachrichten, ein Nachrichtenüberblick folgt, hier im Morgenmagazin, gibt es noch ein bisschen Musik, beziehungsweise vielleicht auch ein bisschen eine Kampfansage auf eine andere, vielleicht auch unbedachtete Umweltbewegung. Wir hören Surfboard mit Hippie Vomit Inhaler. 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
1: Und ihr könnt natürlich im weltweiten Livestream der jeweiligen Radios zuhören. Und zwar hört ihr gerade am Mikrofon Clay.
0: Und Lucien.
1: Und wir haben bereits die zweite Stunde dieses Morgenmagazins dauernd bis um 10 Uhr. Und in der zweiten Stunde folgt gleich erstmal ein Nachrichtenüberblick, danach um 8:45 die Veranstaltungstipps und Termine, erstmal mit einem Blick auf Halle und Leipzig und im Folgenden.
0: Danach machen wir einen Beitrag zum Gemeinschaftsamt. Die haben jetzt nämlich eine große Förderung bekommen. Wer das Gemeinschaftsamt nicht kennt.
1: Ja, ich wollte gerade sagen, wer oder was ist das Gemeinschaftsamt?
0: Wir erwarten natürlich, dass alle wissen, was das Gemeinschaftsamt ist. Das ist das ehemalige Stasi-Gebäude in Halle. Das soll schon seit ein paar Jahren umfunktioniert werden in einen Kulturort. Jedenfalls gibt es da eine Gruppe, die schon lange daran arbeitet. Dementsprechend groß sind die Neuigkeiten, dass es jetzt eine Förderung gibt.
1: Und zwar eine EU-Förderlinie, eine EU-Förderung im Rahmen des neuen europäischen Bauhauses. Aber mehr dazu dann einfach gleich. Ja. Jetzt erstmal würde ich sagen, trenne ab die Nachrichten. Nummer 3.
0: Notstand in Kolumbien. Der kolumbianische Präsident Abelardo Gabriel de la Estrella habe nach dem schweren Erdbeben mit mehr als 100 Toten einen landesweiten Notstand ausgerufen, so der Deutschlandfunk. Alle institutionellen Kapazitäten würden dadurch mobilisiert, um angemessen auf die Katastrophe reagieren zu können, erklärte er. Priorität habe die Rettung der Menschen, die unter den Trümmern begraben seien. Behördenangaben zufolge seien durch das Erdbeben mindestens 1500 Wohnhäuser beschädigt worden. Darunter stürzten etwa 60 Gebäude vollständig ein. Die Zahl der Todesopfer wird derzeit mit 111 angegeben. Zahlreiche Menschen gelten als vermisst. Das Epizentrum des Erdbebens mit einer Stärke über 7 lag im Westen Kolumbiens an der Pazifikküste. Besonders betroffen sind die Städte Pereira, Cali und Manizales.
1: Das türkische Parlament verhängt eine Amnestie für PKK-Mitglieder. Das geht aus einer Meldung des Deutschlandfunks hervor. Das türkische Parlament habe gestern ein Gesetz beschlossen, das den Weg für einen Friedensprozess mit der verbotenen kurdischen Arbeiterpartei PKK ebnen solle. Demnach können ehemalige Kämpfer unter bestimmten Bedingungen vor Strafverfolgung geschützt und Haftstrafen für Verurteilte ausgesetzt werden. Ausgenommen davon seien Personen, die vor Juni 2005 oder wegen Tötungsdelikten im PKK-Auftrag verurteilt wurden. Auch für den 1999 bereits inhaftierten PKK-Chef Öcalan gibt es im aktuellen Gesetzesentwurf keine Regelung der Freilassung. Dennoch wird der aktuelle Parlamentsentscheid als Zugeständnis für eine Friedenslösung bewertet und versteht sich als Reaktion auf die im Mai letzten Jahres angekündigte PKK-Selbstauflösung.
0: Die Besetzung der Florenzer GKN-Fabrik wurde nun selbst nach 5 Jahren beendet. Grund für das Ende war die nun getätigte Zahlung von noch ausstehenden Löhnen an die früheren GKN-Beschäftigten. Das war die ultimative Forderung, an die die Fabrikbesetzung gekoppelt war, und somit sahen die GewerkschafterInnen keine argumentative Grundlage mehr, die Besetzung aufrechtzuerhalten. Im Juni 2021 besetzten MitarbeiterInnen des Automobilteilezulieferers in Campi Bisenzio vor den Toren von Florenz die GKN-Fabrik. Auslöser war eine massenhafte Entlassung, weil die Fabrik von einem britischen Multiunternehmer übernommen worden war. Die BesetzerInnen der Florenzer GKN-Fabrik verlangten damals wie heute ein Zukunftsprojekt, das den Standort und ihre Arbeitsplätze sicherte. Und als die Eigner nicht reagierten, machten sie sich selbst an die Ausarbeitung des Projekts, vornehmlich mit dem Ziel von 2 erneuerbaren Fertigungslinien, für zum einen Solarpanels und zum anderen Lastenfahrrädern. Das seit 5 Jahren wirkende Kollektiv, welches hinter der Besetzung wirkte, möchte weiterhin in der Region um die GKN-Fabrik aktiv sein.
1: In Sachsen-Anhalt sollen nun AfD-Mitglieder und Unterstützende ihren Waffenschein verlieren. So ein Beschluss des Oberverwaltungsgerichts. Die Richter sehen mit der Mitgliedschaft in der als gesichert rechtsextrem eingestuften AfD Sachsen-Anhalt eine ausreichende rechtliche Grundlage für den Entzug von Waffenbesitzkarten. So ein MDR-Bericht. In den Kongressen

0: In den Fällen ging es um 3 Mitglieder und Anhänger der AfD, denen die zuständige Polizeiinspektion bereits die Waffenerlaubnis entzogen hatte und wogegen die 3 dann juristische Berufung einlegten. Dem wurde nun eben nicht stattgegeben, weil, so der Wortlaut des Oberlandesgerichts Sachsen-Anhalts, derjenige waffenrechtlich unzuverlässig sei, wer eine Vereinigung unterstützte, die verfassungsfeindliche Bestrebungen verfolgt. Darunter zählt das Gericht eben auch den Landesverband der AfD.
1: Und das waren die Nachrichten beim Morgenmagazin. Jetzt kommen
0: wir für den Dienstag, den 11. August 2026.
1: Genau, jetzt kommen wir zum nächsten Song. Ich weiß nicht, wie es bei euch so ist, aber ich stehe in der Regel immer so ungefähr um diese Uhrzeit auf. Und der nächste Song beschreibt sehr, sehr gut meine Idealvorstellung davon, wie das aussieht, aufzustehen. Er heißt Beam Me Up von Midnight Magic und ja,
0: hochgebeamt. Beam me up now.
1: Ja, genau. Hochgebeamt zu werden ist die entspannteste Art, aufzustehen.

0: 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Ja, und wenn ihr dann downtown angekommen seid, fragt ihr euch vielleicht, was mache ich denn jetzt in der Downtown? Und dafür haben wir jetzt Veranstaltungen und Termine für euch. Jetzt erstmal nur für Halle und Leipzig und dann später auch für Berlin, Potsdam und Dresden um 9.50 Uhr.
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2: Und um Kultur bzw. um Kunst geht es gleich auch mit unserem ersten Veranstaltungstipp. Und zwar findet heute wieder eine Kunstgebung in Halle statt. Das ist eine Mischung aus politischen Kundgebungen und künstlerischen Performance. Ist veranstaltet oder diese Kundgebungsreihe ist veranstaltet von der freien Theaterszene in Halle und soll darauf aufmerksam machen, wie wichtig Kultur in der Stadt ist und wie die Szene mit Blick auf die Wahl im September eben ja sich in einer Bedrohungslage befindet. Diesmal veranstaltet wird die Kunstgebung vom Theaterhaus Ost und findet Pinguinbrunnen am Rannischen Platz von 17 bis 18 Uhr heute statt.
0: Wer davor noch etwas machen möchte, heute am 11.8. um 14.30 Uhr, für den gibt es einen AfD-Infostand in der Hallenser Innenstadt. Für den machen wir aber keine Werbung, sondern es gibt spontan, also in den letzten Tagen, wurde eine Gegendemonstration angemeldet von 14.30 Uhr bis 17 Uhr. Die findet statt am Platz vor dem Rewe an der Ulrichskirche. Das dürfte so ungefähr die Christian-Wolf-Straße 2 sein in Halle.
2: Und das Datum, das heutige Datum, der 11. August, ist auch das Datum für eine Veranstaltung, in der es rund um das Thema Wasser geht, nämlich in der Stadtteilbibliothek Süd am Platz der Völkerfreundschaft 4 können heute Kinder ab 10.30 Uhr eben mit Wasser experimentieren. Kinder meint vor allem Kinder ab 4 Jahren und wer dahin gehen möchte oder wenn Eltern denken, das ist was super Interessantes für mein Kind, kann eben eine Anmeldung telefonisch machen über die Festnetz der Stadtbibliothek Süd oder eine Mail schreiben an die Stadtbibliothek Süd in der Südstadt Halles.
0: Ja, damit haben wir von 10.30 Uhr bis 17 Uhr den Tag in Halle ausgeplant für danach. Gibt es auf dem Burgtheaterschiff auch wieder heute das Tuesday Night Boat Fever, der Abend mit Musik und Anton. Tuesday Night Boat Fever ist ein offenes Feld für musikalische Formate aller Art. Also es kann Improvisationen geben, es kann interaktive Shows geben, es kann gemeinsames Musizieren geben, improvisieren. Es kann geschlafen, getanzt, gespielt werden. Das alles ist möglich, aber wir wissen nicht genau, was es sein wird. Wir können aber sagen, wo, nämlich in der Saale Promenade Steg 4 in Halle und wie viel es kostet, von 5 bis 10 Euro mit freier Preiswahl.
2: Und wer heute richtig funky unterwegs ist, vielleicht auch jetzt angeregt durch den letzten Funk-Song hier im Morgenmagazin, kann sich heute auch mal raustrauen und zwar in den Harz nach Halberstadt. Da lädt der solidarische Harz zu einer Lesung ein und zwar unbeugsam und solidarisch mit der Autorin Caroline Emke, mit den Autorinnen Caroline Emke, Christina Klemm und Lena Gorelick. Es gibt auch eine musikalische Begleitung von Christine von Goitz und Saskia Fickenscher. und das Ganze zu erfahren eben heute um 18 Uhr in der Liebfrauenkirche in Halberstadt.
0: Und auch Leipzig hat natürlich eine Downtown, deswegen gibt es da auch Termine. Wieder heute, 11.8., ein Teil der Veranstaltungsreihe zu künstlicher Intelligenz. Diesmal geht es um künstliche Intelligenz und Werttheorie mit Peter Schad um 19 Uhr in der Meuterei. Das ist in der Zollschuppenstraße 1 in Leipzig. Es geht um eine marxistische Betrachtung von Technik und KI. Der Veranstalter ist Alea, antifaschistisch und autonom.
2: Und ja, Kultur, Kultur, Kultur, auch in Leipzig. Da findet das Sommertheater statt, und zwar mit der Aufführung Schön war's, aber nicht nochmal. In der Moritzbastei zu sehen, heute ab 20 Uhr, André Hermanns Dokumentation der Urlaubsreise mit seinen Eltern.
0: Und das war's auch schon mit den Veranstaltungen. Wir machen weiter mit ein bisschen...
2: Jedenfalls die Veranstaltung für Halle und Leipzig.
0: Genau.
2: Wir haben noch für Berlin und Brandenburg welche um 21:45, richtig?
0: Genau. Und Dresden. Das auch. Jetzt haben wir erstmal noch einen Song für euch und danach kommt der Beitrag zu dem Gemeinschaftsamt, weil das ja eine ziemlich gute Nachricht ist für die Kulturlandschaft in Halle, habe ich gedacht. Oder haben wir gedacht, machen wir einfach mal auch ein Lied, das so richtig Lebensfreude sprüht.
2: Also du hast das gedacht.
0: Nein, ich distanziere
2: mich von diesem Titel.
0: Wir haben das gemeinsam in der Redaktion gestern entschieden, so wie wir das immer machen.
2: Die Autonomie der Musik obliegt der Moderation.
0: Genau. Also es ist vielleicht kein Lied, das normalerweise jetzt hier bei Radio Quarks läuft. Das war, oh, bei Radio Quarks läuft ja eigentlich alles. Aber hier, ja. Jetzt wird hier genug um den heißen Brei geredet. Jetzt treten wir mal rein in den heißen Brei. Es geht um das Lied Ich liebe das Leben von Vicky Leandros. Und wir genießen das jetzt einfach.
2: Ja, wir übergießen uns damit.
0: Ja.

0: Auch wenn wir auseinandergehen. Ganz so soll es vielleicht nicht werden. Jetzt zukünftig in Halle für die ganzen Kulturvereine und Initiativen, gesellschaftlichen Akteuren der Stadt. Man möchte nämlich zusammen eine Gemeinschaft bilden und das nicht nur in Form von Netzwerkbildung, sondern auch räumlich. Dazu gibt es das Projekt, einen neuen Gemeinschaftsort zu schaffen, nämlich in der Hallenser Neustadt. Das Projekt trägt den Titel Gemeinschaftsamt und damit verbunden ist die Restaurierung oder Renovierung und auch Aneignung in Form von Eigentumskauf eines alten DDR-Amtsgebäudes. Und weil das Ganze natürlich Geld kostet, braucht es da einen Förderunterbau und nicht zuletzt eben durch die Europäische Union, die jetzt rund 1 Million Euro im Rahmen der EU-Richtlinie neues europäisches Bauhaus gespendet hat oder übergeben hat. Ist ja nicht gespendet, ist ja an Bedingungen geknüpft. Genau.
1: Ja, hinter dem Projekt stehen gleich drei hallische Vereine. Das ist einmal der Losmachen e.V., das Peisnitzhaus und die Kulturbühne Neustadt, die ja in der Passage 13 beheimatet ist. Das NEB Netzwerkbüro Sachsen-Anhalt spricht aus diesem Anlass von einem Mammutprojekt mit Ansage. Das Gebäude ist sehr groß und es haben sich auch schon sehr viele Leute an den Vorbereitungen beteiligt. Letzte Woche am Montag, am 3. August, fand dann eine feierliche Übergabe von Förderbescheiden für das Gemeinschaftsamt statt, in Höhe von knapp 1 Million Euro. Und Gunnar hat sein Fahrrad genommen und ist von Wettin aus bis dahin gefahren.
0: Ich glaube, er ist tatsächlich einfach über die Straße gelaufen.
1: Mit Fahrrad aber immer noch in der Hand. Er war da von der tagesaktuellen Redaktion von Fatih Korax und war vor Ort bei der feierlichen Übergabe.
2: Montag, der 3. August, kurz vor 15 Uhr. Ich befinde mich bei strahlendem Sonnenschein hier am Gimritzer Damm in der Nähe des Gebäudekomplexes der Stasi-Bezirksverwaltung Halle. Es war die größte Stasi-Bezirksverwaltung in der DDR. Von 1995 bis ins Jahr 2016 nutzte das Finanzamt den Gebäudekomplex. Doch seitdem ist hier Ruhe eingekehrt. Der Plattenbau mit der orangenen Front ist heute zugewuchert. Doch die Initiative Gemeinschaftsamt will daran etwas ändern und den Ort zugänglich machen für soziokulturelle Angebote. Bei dem Gemeinschaftsamt handelt es sich um ein Verbundprojekt der Passage 13 sowie dem Peisnitzhaus e.V. und dem Verein Losmachen. Im Herbst vergangenen Jahres gründete die Initiative eine Genossenschaft. Das Ziel, den Kauf des Gebäudekomplexes vom Land Sachsen-Anhalt zu ermöglichen sowie die Sanierung des denkmalgeschützten Geländes. Und jetzt könnte man diesem Ziel näher gekommen sein. Heute findet hier die feierliche Übergabe von Fördermittelbescheiden an das Gemeinschaftsamt statt. Dabei sein wird auch Rainer Ropra von der CDU, Staats- und Kulturminister von Sachsen-Anhalt. Bereits vorab ließ er verlauten, dass es sich bei dem Gemeinschaftsamt um ein europäisches Leuchtturmprojekt handeln könnte. Denn mit der heutigen Übergabe soll die Förderung des Projekts durch die EU-Initiative Neues Europäisches Bauhaus beginnen. Und ich schaue jetzt mal vorbei in Richtung Schatten, der auch an diesem Tag mit über 30 Grad doch sehr angenehm sein wird. Ja, und hier wird eifrig genetzwerkt schon vor dem ja vielleicht zukünftigen Gemeinschaftsamt, was hier entstehen soll. Rainer Ropra ist auch schon da, der MDR ist auch vor Ort. In wenigen Minuten sollen hier die Reden beginnen von Rainer Ropra und später soll auch noch Halles parteiloser Oberbürgermeister Alexander Vogt auch noch einige Worte an die hier anwesenden Leute richten. Es ist im Schatten gelegen, ein Rednerpult vor der Einmuldung, wo vorher die Statuen standen, die irgendwann entwendet wurden. Und hier wurde aufgebaut ein paar Bänke, auf denen man sich niederlassen kann bei über 30 Grad, auch im Schatten. Ein sehr angenehmer Luxus hier.
3: Ja, ich freue mich, Sie und euch alle hier heute begrüßen zu können zur feierlichen Bescheidübergabe NEB Gemeinschaftsamt, ein ambitioniertes und großes Projekt. Ich begrüße recht herzlich den Minister Rainer Ropra, den Oberbürgermeister Alexander Vogt, auch Herrn Melzer von der Investitionsbank und natürlich alle anderen anwesenden Mitstreitenden aus Politik, Verwaltung und Zivilgesellschaft. Ich möchte Herrn Minister Rainer Ropra bitten, das Grußwort zu sprechen.
4: Die Bescheidungen bleiben. So, ja, ich freue mich, dass so viele bei dem schönen Wetter hierher gekommen sind und einem wirklich außergewöhnlichen Ereignis beizuwohnen. Was wir heute hier machen, ist ein Teilprojekt des neuen europäischen Bauhauses, New European Bauhaus. Eine Idee von Frau von der Leyen vor einigen Jahren schon. Und da wir ja nun bekanntlich Hauptsitzland des Bauhauses sind und damit auch den Bauhausgedanken in die Zukunft tragen wollen, hatten wir uns vor einiger Zeit entschlossen, ein Sachsen-Anhalt-Projekt auf den Weg zu bringen im Rahmen dieses New European Bauhaus-Projektes, das wir das Sachsen-Anhalt-Projekt genannt haben. Das spielt schwerpunktmäßig in Zeitz und dient der Reaktivierung des Zikiva-Geländes. Da ist zurzeit sehr viel los, da sind eine ganze Reihe von Organisationen unterwegs, um sich in ähnlicher Weise, wie es hier dann möglich sein wird, Gedanken darüber zu machen, wie man das heute wieder ins Stadtleben integrieren kann, wie man zeitgemäße Nutzung ermöglicht und damit eben zugleich dem großen, großen, wie in Europa üblich, Überbau des New European Bauhauses gerecht werden kann. Vom eigenen Anspruch her, die Initiative Neues Europäisches Bauhaus ist ein Wegbereiter für den grünen Wandel unserer Gesellschaft und Wirtschaft. Die Gemeinschaft, die sich hier in Halle zusammengefunden hat, die mir ehrlich gesagt bis in die allerletzten Details gar nicht klar ist, weil sich die Entwicklung dort auch so ein bisschen überholt hat. Die Anträge wurden gestellt von den Vereinen Kulturbühne Neustadt e.V., Losmachen e.V. und Peisnitzhaus e.V. partnerschaftlich. Deswegen habe ich auch drei Bescheide mitgebracht für jeden dieser Vereine. Aber darüber liegt mittlerweile die eingetragene Genossenschaft Gemeinschaftsamt Kulturfabrik 5.0, die auch schon so ein bisschen erahnen lässt, was inhaltlich hier verfolgt wird. Und mit dem Geld, das sind dann insgesamt fast 1 Million Euro, geht es nicht darum, diesen Bau herzurichten. Das wäre schön, wenn es dafür noch reichte, sondern da geht es, und das ist das Außergewöhnliche daran, die Ideen, die jetzt schon in dieser zivilgesellschaftlichen Initiative entwickelt worden sind, tatsächlich nochmal zusammenzubinden, professionell begleiten zu lassen und dann für diesen monströsen ehemaligen Stasi-Bau hier hinter mir ein Nutzungskonzept, das kreative Dinge, das kollektive, das Miteinander verschiedener Organisationen, Menschen untereinander, das können aber die Betreffenden viel besser deutlich machen als ich, dass jedenfalls am Ende, so wie wir es da vorne auf dem Tisch auch schon gesehen haben, für jeden Raum ein Nutzer findet und damit hier diese im Moment etwas verwunschene Ecke in der Stadthalle dann nochmal mit Leben füllt und im Grunde ja auch abrundet. Ein Aspekt bei alledem ist, dass die Stasi von hier aus natürlich die ganze Chemieregion, das industrielle Zentrum der DDR im Blick gehabt hat und insofern sozusagen Informationen über das Leben und das Arbeiten in der Industrieregion hier gesammelt hat und auch daran soll erinnert werden. Also es ist durchaus auch ein Objekt der Gedenkkultur. Es fließen viele Ströme zusammen, um am Ende eben dieses Gemeinschaftsamt Kulturfabrik 5.0 umzusetzen. Ich bin gespannt über die Professionalisierung sozusagen, auch mit externer Hilfe, all dieser Ideen in einem dann wirklich realisierbaren, auch nachrechenbaren Gesamtkonzept. Freue mich darauf. Ich hoffe, dass ich immer noch willkommen bin, auch nach der Wahl. Für mich ist das auch ein wichtiges Vorhaben jetzt über den 6. September hinaus, weil es eben Ideen verfolgt, von denen ich ziemlich überzeugt bin, wenn man falsch wählt, wenn man rechtsextrem wählt, dass solche Vorhaben in Sachsen-Anhalt keine Chance mehr haben. Also ich will das durchaus auch als Signal verstanden wissen, dass die Landesregierung einen weiten Kulturbegriff verfolgt, offen ist für zivilgesellschaftliche Ideen, nicht alles vom grünen Tisch und schon gar nicht ideologisch vorgeprägt wissen will, sondern allen Menschen in der Stadt Halle, die so ein Vorhaben verfolgen, es sich zu eigen machen, dann tatsächlich auch ergebnisoffen zu ermöglichen, darüber nachzudenken und die Dinge dann auch, wie gesagt, zu bündeln. In diesem Sinne wünsche ich hier auch Glück auf, dass das alles gut gelingt und dass tatsächlich die Chancen bestehen, es hinterher dann realisieren zu können. Soweit ich dazu beitragen kann, will ich das gerne noch tun.
5: Oberbürgermeister Alexander Vogt.
6: Wir stehen hier an einem sehr historischen Ort. Einige von Ihnen wissen das vielleicht, andere nicht. Das war der zweitwichtigste Ort in der Deutschen Demokratischen Republik, der Stadtsicherheit. Wir stehen nämlich hier vor der größten Bezirkszentrale in der DDR der Stadtsicherheit, nämlich des Bezirkes Halle. Damals politisch einer der wichtigsten Bezirke in der damaligen DDR, ökonomisch der wichtigste Bezirk in der DDR von den 14 Bezirken. Und eine weitere Besonderheit trug sich hierzu im Oktober, November 1989. Herr Gauck war höchstpersönlich hier in Halle mit drei anderen Protagonisten und zusammen haben die den Plan geschaffen, hier nachts in die Bezirkszentrale hier einzudringen, um die Mikrofische zu kopieren, wo die Klarnamen der IMs hier in Halle draufstanden. Und deswegen war Halle der einzige Ort in der damaligen, der ehemaligen DDR, und am Anfang der 90er Jahren, jeder einzelne inoffizielle Mitarbeiter mit vollen Klarnamen immer am Donnerstag in der Bild-Zeitung und in der Express erschien. So viel zur kleinen Geschichte dieses bedeutenden Ortes. Und deswegen freue ich mich persönlich sehr, dass heute dieser Ort eine neue Nutzung erfährt. Nämlich ein offener Ort demokratischer Praxis und gesellschaftlicher Mitgestaltung, getragen von bürgerlichem Engagement. Ein größerer Kontrast ist aus meiner Sicht nicht denkbar. In einer Zeit, in der Sachsen-Anhalt und insbesondere unsere Stadt tiefgreifende gesellschaftliche und räumliche Transformationsprozesse durchlaufen, setzt das Gemeinschaftsamt ein starkes Zeichen. Geplant ist ein am Gemeinwohl orientierter Ort für Kultur, für Demokratie und zivilgesellschaftlichem Engagement von Halle-Neustadt für die ganze Stadt und darüber hinaus natürlich. Dass dieses Projekt nun im Rahmen der Initiative Neues Europäische Bauhaus gefördert wird, freut mich besonders, denn diese Förderung unterstreicht die europäische Dimension dieses Ansatzes. Nachhaltigkeit, Ästhetik und gesellschaftliche Teilhabe sind hier keine abstrakten Leitbilder, sondern werden ganz konkret mit Leben gefüllt. Sie zeigen, wie europäische Ideen von unten wachsen können, getragen von Menschen wie Ihnen, die sich hier für die Stadt und diesen Stadtteil einsetzen. Mein besonderer Dank gilt den Projektpartnern, angefangen vom Heißnitzhaus e.V., der Kulturbühne, Halle Neustadt e.V. und Losmachen e.V., vielen anderen Initiativenvereinen und den mittlerweile immer größer werdenden Kreis von fast 100 Personen mittlerweile aus Halle, die sich hier für dieses Vorhaben ehrenamtlich engagieren. Natürlich begrüßen wir die Stadtverwaltung außerordentlich dieses bürgerschaftliche Engagement, aber leider können wir monetär hier nicht unterstützen. Und ich kann Ihnen gleich sagen, dass die angespannte Haushaltslage, wenn hier nicht Nachbesserung dringend vom Bund unter anderem bei den Sozialkosten passiert, kann ich Ihnen jetzt schon sagen, dass die Sozialkosten weiter steigen werden und wir auf Zukunft als deutsche Kommunen auch solche wertvollen Projekte nicht mit den wenigen freiwilligen Mitteln, die uns zur Verfügung stehen, hier entsprechend unterstützen können. Aber wir begleiten natürlich die Initiativen wie das Gemeinschaftsamt gerne im Rahmen unserer Möglichkeiten, die da wären, Beratung, durch die Vernetzung mit kulturellen und zivilgesellschaftlichen Akteuren, durch Hinweise auf weitere Fördermöglichkeiten und Kooperationspartnerschaften sowie durch Unterstützung bei organisatorischen und genehmigungsrechtlichen Fragen. Die Geschichte des Areals vom Ort der Kontrolle zum Ort der Gemeinschaft wird auch in Zukunft Kern dieses Projektes bleiben und das ist auch gut so. Denn nur wer die Vergangenheit eines Ortes kennt und sichtbar macht, kann ihm glaubwürdig eine neue Zukunft geben. Ich wünsche dem Projekt Gemeinschaftsamt vom ganzen Herzen viel Erfolg, den vielen engagierten Menschen weiterhin Tatkraft und Zusammenhalt. Und ich würde mich freuen, wenn Sie den Ort, den ich häufiger in meiner Kindheit sah, weil ich gleich hinter diesem Gebäude aufgewachsen bin, auch wieder zum Leben erweckt wird und damit auch ein Zukunftsort für Halle Neustadt und der ganzen Stadt wird.
3: Ich stehe heute hier vor euch als ein Vorstandsmitglied der Genossenschaft, der gemeinnützigen Genossenschaft Gemeinschaftsamt. Wir stehen hier eben vor dieser geschichtsträchtigen, denkmalgeschützten Liegenschaft, einer Liegenschaft, die seit Jahren leer steht und die zum Ende des Jahres durch das Land durch ein Bieterverfahren zum Verkauf angeboten werden soll. Mir geht es hier um folgende Frage. Welche Verantwortung übernehmen Land und Kommune für den Ort oder für Orte an sich, die unsere Stadt und unser Land künftig prägen können? Der Blick in andere Bundesländer und Städte zeigt, es gibt Alternativen zur reinen Veräußerung an den Höchstbietenden. Beim Haus der Statistik in Berlin wurde ein lang leerstehender Gebäudekomplex am Alexanderplatz gemeinsam von öffentlicher Hand und Zivilgesellschaft gemeinwohlorientiert entwickelt. Auch das neue Amt in Altona in Hamburg zeigt, was möglich ist. Das ehemalige Finanzamt, auch eine Parallele hierzu, wurde 2018 in einem Konzeptverfahren ausgeschrieben. Den Zuschlag erhielt ein nachhaltiges, gemeinwohlorientiertes Konzept einer Genossenschaft. Und in Erfurt wurde das ehemalige Schauspielhaus an die Genossenschaft Kulturquartier verkauft. Die Stadt Erfurt verfolgte dabei eine Richtlinie, nach der bei geeigneten Liegenschaften die Qualität eines Konzepts mitentscheidet und nicht nur allein der Kaufpreis. Diese Beispiele zeigen, dass Politik und Verwaltung strukturgestaltende Verantwortung übernehmen können. Sie können durch Konzeptvergaben und verbindliche Nutzungsauflagen dafür sorgen, dass öffentlicher Besitz nicht nur veräußert, sondern in nachhaltigen öffentlichen Mehrwert übersetzt wird. Natürlich sind Einnahmen für das Land wichtig. Aber in einer Zeit, in der vielerorts Gebäude leer stehen, Orte an Lebendigkeit verlieren und bezahlbare Räume fehlen, darf der kurzfristige Verkaufserlös nicht das einzige Kriterium sein. Es wäre ein schlechter Tausch, heute einmalig Geld einzunehmen und morgen möglicherweise ein weiteres Objekt zu sehen, das verfällt, ungenutzt bleibt oder keinen Beitrag zum Gemeinwohl leistet. Das Gemeinschaftsamt steht für einen anderen Weg. Wir verstehen dieses Vorhaben als Strukturprojekt, als einen Ort, der Menschen in Halle und Sachsen-Anhalt hält, weil er erschwingliche Räume eröffnet, als einen Ort, der Menschen zusammenbringt, weil er Teilhabe ermöglicht und als einen Pull-Faktor für Stadt und Land, weil attraktive, lebendige und gemeinschaftlich gestaltete Orte darüber entscheiden, ob Menschen bleiben, zurückkehren oder neu dazukommen. An dem Ort soll nicht nur über gesellschaftliche Probleme gesprochen werden, hier soll gehandelt werden. Es geht hier um einen Ermöglichungsort, an dem Menschen selbst aktiv werden. Nicht top-down, sondern aus der Gemeinschaft heraus. Und gerade in einer Zeit, in der demokratisches Engagement und gesellschaftlicher Zusammenhalt unter Druck stehen, sollte dieses Engagement nicht gebremst, sondern gefördert werden. Deswegen sind wir auch so dankbar, dass wir heute hier sind, die Förderung durch das neue Europäische Bauhaus zu erhalten. Mithilfe der Förderung können wir eine Machbarkeitsstudie erstellen, die Geschichte des Ortes aufgreifen, wirksame Öffentlichkeitsarbeit leisten und zahlreiche Veranstaltungen und Maßnahmen um und für das Gemeinschaftsamt durchführen. Und natürlich den Verbund aus den drei Trägern auch zielgerichtet und ergebnisorientiert koordinieren. Dafür sind wir sehr dankbar. Das Vorhaben ist groß. Es ist offen gesagt ein Mammutvorhaben, aber groß heißt nicht unrealistisch. Es heißt, es braucht eine breite Verantwortungsgemeinschaft. Mit Unterstützung aus Zivilgesellschaft, Politik und Verwaltung kann dieser Ort gelingen und eine Strahlkraft weit über Halle und Sachsen-Anhalt hinaus entfalten. Sachsen-Anhalt braucht positive Erzählungen, die glaubwürdig sind. Erzählungen davon, dass wir trotz schwieriger Rahmenbedingungen großartige Orte schaffen können, an denen Vielfalt gelebt wird, Menschen Verantwortung übernehmen und Gemeinschaft konkret erfahrbar wird. Deshalb appelliere ich an das Verantwortungsbewusstsein des Landes Sachsen-Anhalt. Nutzen Sie diese strukturelle Chance. Schreiben Sie die Liegenschaft als soziokulturelle Konzeptvergabe aus, alternativ zumindest mit Auflagen zur zeitnahen Nutzung. Bewerten Sie nicht nur den Preis, sondern auch den langfristigen Nutzen für Stadt, Land und Gesellschaft. Und ich appelliere auch an die Kommune, unterstützen Sie dieses Vorhaben mit aller Kraft. Bringen Sie Ihre Möglichkeiten, Ihre Expertise sowie Ihre politische Gestaltungskraft ein. Lassen Sie uns diese Chance gemeinsam ergreifen, über Partei- und Verwaltungsgrenzen hinweg. Zeigen wir dem Rest der Republik, wie in Halle und in Sachsen-Anhalt lebenswerte, anziehende und solidarische Strukturen entstehen können.
7: Wir freuen uns außerordentlich, heute hier zu stehen. Ich bin Anna Zeitler, erste Vorsitzende des Losmachen e.V.s. Der Losmachen e.V., den gibt es erst seit Dezember 2023. So viel Verantwortung für so einen jungen Verein. Warum ausgerechnet wir? Seid ihr größenwahnsinnig? Könnte man fragen. Nein, vielleicht ist es genau unser junges Alter, das uns hilft. Es hilft uns, idealistisch zu sein und unseren Visionen nachzugehen. Es hilft uns, interessiert zu lernen und beharrlich zu hinterfragen. Es hilft uns, mehr gemeinschaftlichen Raum und nachhaltige Entwicklung für die Menschen dieser Stadt einzufordern. Und es hilft uns, Ungewissheiten und Leerstellen nicht nur auszuhalten, sondern aus dieser Spannung Energie zum Weitermachen zu gewinnen. Wir sind der Beweis. Institutionen müssen in Halle nicht Jahrzehnte bestehen, um Verantwortung für große Projekte übernehmen zu können. Und um das Vertrauen zu bekommen, sie übernehmen zu dürfen. Vielen Dank dafür an dieser Stelle. Wir stehen heute als Teil des Verbundes hier, weil wir zur richtigen Zeit am richtigen Ort waren, weil wir mutig genug sind, um dieses Vorhaben mit zu realisieren, weil wir auf vielfältige Weise mit der Stadt, ihren Menschen und mit ihren Orten verbunden sind und weil wir bereit sind, scheinbar unverrückbare Ist-Zustände in Frage zu stellen, Veränderungen für eine lebenswerte, resiliente Stadt einzufordern und neue Ideen ganz praktisch auszuprobieren. Zwischen 1969 und 1988 hat das Ministerium für Stadtsicherheit hier eine ganze Stadt in der Stadt errichtet. Hauptgebäude, Sozialgebäude, Schulungsräume, Garagen, Mauern, Wachtürme. Ein Ensemble, das bis heute weitgehend authentisch erhalten ist. Fast 20.000 Quadratmeter verteilt auf hunderte Räume. Ein Ort, der jahrzehntelang für Überwachung und Kontrolle stand, soll zu einem Ort werden, der genau das Gegenteil verkörpert. Offen, nachhaltig und gemeinsam getragen. Genau das, was die Hallische Stadtgesellschaft für ihre Potenzialentfaltung braucht. Ganz im Sinne des neuen europäischen Bauhauses, mit dessen Förderung hier Neues erschaffen werden soll. Mit der Hilfe der NEB-Förderung gehen wir vier großen Fragen nach. Welche Nutzung sind hier möglich und sinnvoll? Welche Organisationsstruktur trägt ein Haus dieser Größe? rechtlich, finanziell und vor allem demokratisch. Wie gewinnen wir die künftigen Nutzenden? Und wie schaffen wir eine minimalinvasive Sanierung, die schnell erste Nutzbarkeit ermöglicht, statt jahrelang auf den perfekten Masterplan zu warten? Genau hier setzt unser Schwerpunkt das Losmachen e.V. an. Denn der ist Beteiligung und Nachhaltigkeit. Wir werden nicht am Schreibtisch entscheiden, wer dieses Haus nutzt. Wir gehen raus in die unterschiedlichen Stadtteile. Beteiligung heißt für uns aktiv zuhören, früh einbinden, Dinge gemeinsam ausprobieren und Verantwortung zutrauen. Ein gemeinschaftlich getragener Ort gelingt nur, wenn er von Anfang an aus der Stadtgesellschaft herausgedacht wird. Mit den künftigen Nutzenden, nicht für sie. Aber damit nicht genug. Wir engagieren uns für eine nachhaltige Entwicklung dieser Stadt. Für eine Stadt, die den Klimawandel und seine Herausforderungen ernst nimmt. Für Aufenthaltsqualität auf unseren Straßen und Plätzen. Für innovative Nutzungsmöglichkeiten, die erprobt werden wollen. Für den Abbau von Barrieren und Diskriminierung ganz gleich welcher Art. Nachhaltigkeit ist für uns kein Schlagwort. Sie ist die Grundlage jeder Entscheidung, die wir in unserem Engagement und auch in diesem Verbund treffen. Lassen Sie mich an dieser Stelle einmal deutlich sagen. Demokratische Gesellschaften brauchen Räume. Sie brauchen Orte, die Kultur, Kreativität und demokratische Teilhabe möglich machen. Gerade jetzt, wenige Wochen vor der Landtagswahl am 6. September, müssen wir für solche Orte einstehen und sie erhalten. Wir zeigen mit unserem ehrenamtlichen und jetzt auch hauptamtlichen Engagement Gesicht und demokratisches Rückgrat. Und wir setzen auf Ihr Rückgrat, auf Ihren Rückhalt als Demokratinnen auch nach der Landtagswahl. Denn wir sehen diese Förderung als eine große Chance, herauszufinden, was hier möglich ist. Wir arbeiten mit klarem Ziel vor Augen, dieses Gebäude zu kaufen, es minimalinvasiv zu sanieren und in eine Nutzung zu überführen, die diese Stadt verdient hat. Deshalb möchten wir uns bedanken bei der Europäischen Union und dem Land Sachsen-Anhalt für die Förderung im Rahmen der neuen Europäischen Bauersinitiative, bei der Stadthalle für das Vertrauen und bei allen Partnerinnen und Partnern im Verbund für die gute Zusammenarbeit, die uns jetzt bevorsteht. Der Name unseres Vereins ist heute Programm. Lasst uns gemeinsam losmachen. Vielen Dank.
4: Es ist jetzt ein hoher Vertrauensvorschuss der Europäischen Union und des Landes an die Akteurinnen und Akteure hier, dass tatsächlich dann mit BIS gearbeitet wird. Der Förderzeitraum endet, das für alle anderen am 30. November 2027, also eine gewisse Zeit, ist jetzt erstmal Planungssicherheit für all das, was wir heute hier beginnen. Und zu der Immobilie selbst ist viel Kluges gesagt worden und ich denke mal, die Abgeordneten Tullner und Aldag transportieren das genauso, wie ich das auch transportieren werde. Ich, Abgeordneten haben immer noch einen etwas höheren Durchschlagsfaktor als so ein einfacher Minister wie ich.
2: Steht hier mit dem unter anderem Kulturminister von Sachsen-Anhalt, Rainer Ropra. Also es wurde mehrfach jetzt während den Reden angesprochen, dass ja ein Konzeptverfahren den Leuten hier doch zum Teil lieber wäre vom Verbundprojekt Gemeinschaftsamt. Wie wird es denn jetzt weitergehen? Wird das jetzt aus Ausschreibung als Angebot oder geht es über das Konzept eher?
4: Ja, das ist ja eine Entscheidung des Finanzministeriums. Wir haben jetzt hier ein Konzept angestoßen, das natürlich im Idealfall, wenn es gut wird, wir wissen ja alle noch nicht, was am Ende rauskommt, die Chance haben soll, dann auch hier verwirklicht zu werden. Und insofern gehe ich mal davon aus, dass das Finanzministerium in seine Entscheidung auch diesen Umstand einbeziehen wird. Am Ende soll dieses Riesengebäude, das ersichtlich nicht im besten Zustand ist, mit Leben erfüllt werden. Und dann nützt es nichts und niemandem, wenn irgendeiner der vielen Abenteurer, die wir im Lande alle schon gesehen haben, hierher kommt, bezahlt den Kaufpreis und hat hinterher weder eine Idee noch das Geld, das zu realisieren. Da war lange genug Ruine und darf jetzt keine Investruine werden. Darauf achten wir, werde auch ich sehr achten.
2: Ich bin jetzt hier mit Anna Zeitler vom Losmachen e.V. Wie geht's dir jetzt, nachdem ihr die Fördermittelbescheide beziehungsweise ihr erstmal euren Fördermittelbescheid, bis ihr am Ende des Tages eine Förderung erhalten habt?
8: Total super. Wir haben bombige Gäste, bombiges Buffet und alles ist gut gelaufen. Wir sind jetzt, glaube ich, ganz vorfreudig, dass es jetzt endlich losgehen kann, weil wir warten. Also der Prozess, bis jetzt dieser Förderbescheid kam, war schon lang. Deswegen sind wir jetzt richtig froh, dass wir dieses Papier jetzt in den Händen halten und wir ganz offiziell losmachen dürfen.
2: Und ich habe gerade mit Rainer Ropa gesprochen. Er meinte zur Frage des Verfahrens, war er doch scheinbar etwas optimistisch zwischen den Zeilen, dass das Finanzamt sich vielleicht für ein Konzeptverfahren entscheidet. Wie geht's dir damit?
8: Ich habe mich tatsächlich sehr über seine Worte gefreut, insgesamt über die Worte von Herrn Ropra, weil sie Hoffnung und Optimismus eigentlich jetzt verbreitet haben für den weiteren Prozess. Denn es ist natürlich eine Sorge, die uns alle umtreibt, dass wir uns jetzt hier engagieren und Geld, irgendwie natürlich auch Steuergeld und Fördergeld ausgegeben wird für eine Machbarkeitsstudie und dass dann am Ende das Land sagt, ach so, nee, wir vergebens an den, der am meisten bietet. Also wir hoffen tatsächlich, dass das Land mutig entscheidet und dass sie sich darauf einlassen, einerseits auf diesen Prozess, auch wenn sie den vielleicht noch nicht gemacht haben, und vor allem auch von den Beispielen lernen, wie es in anderen Bundesländern und anderen Städten funktioniert. Denn auch da wurden große Projekte an Genossenschaften auch mit einer Konzeptvergabe vergeben. Also ich muss sagen, der Blick über den Tellerrand lohnt öfters mal.
2: Gegen kurz nach 16.30 Uhr sind es wirklich noch sehr viele Leute auch hier geblieben. Einige von der Genossenschaft, aber auch unterschiedlichste AkteurInnen aus der Zivilstadtgesellschaft, die hier vor Ort sind. Und jetzt wird es gleich hier eine Führung geben über das Areal, die ich jetzt mal aussparen werde. Da kann man vielleicht einfach mal vorbeikommen, wenn das nächste Mal hier eine Führung ist. Die gab es nämlich auch schon das letzte Mal, als ich hier war. Während die Führung hier noch über das Gelände läuft, stehe ich jetzt hier, während fleißig im Hintergrund abgebaut wird, stehe ich jetzt hier am Stehtisch mit Sabine Strobler, Presse- und Öffentlichkeitsarbeit vom Verbundprojekt Gemeinschaftsamt. Sabine, jetzt ist die Veranstaltung ja so gut wie vorbei, würde ich sagen. Wie geht's dir jetzt erstmal so, nachdem alles vorbei ist?
9: Erstmal bin ich erleichtert, dass alles soweit gut gelaufen ist. Also das Mikro ist nicht ausgegangen, alles, was so passieren kann bei einer Veranstaltung. Und ja, es ist natürlich auch so ein bisschen Start für das, was danach kommt. Also es ist, wir haben jetzt die Förderung und das so ein bisschen feierlich auch zu starten, ist eigentlich ganz schön.
2: Also wie wird's jetzt weitergehen? Also jetzt wird's die Ausschreibung vom Land wird jetzt vorbereitet, ne, für das Objekt. Habt ihr schon so eine ungefähr Ahnung, wie es jetzt weitergehen könnte von der Zeit her?
9: Genau, also wann diese Ausschreibung oder wann das Gebäude genau verkauft wird, wissen wir aktuell jetzt gar nicht. Also wir haben jetzt keinen Tag oder einen Monat oder so, wo das passieren wird. Was unsere Aufgabe jetzt ist, wozu auch die Förderung ist, ist jetzt nicht, um das Gebäude zu kaufen, also das ist ganz wichtig, sondern die Förderung ist da, um die Genossenschaft voranzubringen. Und die Förderung ist da, damit wir mehr Genossenschaftsmitglieder kriegen und dann den Preis zusammenbekommen, den das Gebäude vermutlich kosten wird. Zusammen noch mit der Trias-Stiftung könnten wir das dann stemmen.
2: Mit welchem Gefühl gehst du hier heute raus?
9: Mit dem Gefühl, dass wir viele Unterstützung von allen Seiten haben. Also es war jetzt auch generell in der Vorbereitung der Veranstaltung so, dass ich wirklich gemerkt habe, dass irgendwie ganz viele Leute auf unserer Seite sind und das irgendwie gut finden. Und also auch so kleine Sachen helfen eigentlich schon wirklich sehr. Also wir haben jetzt zum Beispiel mit dem Bundesarchiv, die ja jetzt direkt hier auch neben dem Gebäude sind, die haben uns das Rednerpult ausgeliehen. Das sind einfach so kleine Sachen, wo man weiß, okay, ich kann mich dort melden. Und ich weiß, dass ich dort Unterstützung erfahre. Das ist nicht unbedingt selbstverständlich und das ist einfach ein schönes Gefühl. Und das war natürlich von vielen Seiten so, irgendwie Leute, die Kuchen backen für das Event. Genau, ich möchte das auf jeden Fall auch betonen, dass das alles unglaublich wichtig ist, um das Event dann letztendlich irgendwie so stattfinden lassen zu können. Aber auch von Seiten Politik, wie dass der Oberbürgermeister gekommen ist und so, das ist schon irgendwie auch ein Signal und ist schön. Aber mir ist auch wichtig, dass die vielen, vielen Ehrenamtlichen, die hinter sowas stecken und so, irgendwie auch gewürdigt werden.
2: Ich entferne mich jetzt wieder vom ja möglicherweise zukünftigen Gemeinschaftsamt. Rechts neben mir die Mauer der ehemaligen Stasi-Bezirksverwaltung vor dem Gelände mit dem kleinen Wachturm. Ja, das Verbundprojekt Gemeinschaftsamt hat heute mit der Übergabe der Fördermittelbescheide eine weitere wichtige Etappe erreicht. Nach Mosaikfestival und Sommersause könnte hier in Zukunft ein weiteres Angebot entstehen, um die gefühlte Trennung zwischen Alt- und Neustadt zu verringern und gleichzeitig Angebote für die EinwohnerInnen in der Neustadt zu schaffen, die auch die Menschen hier mehr miteinander verbinden könnten. Ob das Gelände der ehemaligen Stasi-Bezirksverwaltung Halle hier am Gimritzer Damm nun aber an die Gemeinschaft übergeben werden kann, das hängt nun auch von der Landesebene ab, die final auch einiges noch mitzusprechen hat in der Frage, ob dieses Angebot hier unterstützenswert ist.
1: Das war Gunnar aus der tagesaktuellen Redaktion von Radio Korax mit einem Rückblick von letzter Woche auf die feierliche Übergabe der Förderbescheide an das Verbundprojekt Gemeinschaftsamt in Halle. Wenn euch das interessiert hat, es werden ja auch immer neue GenossInnen gesucht für die Genossenschaft. Mehr Informationen zum Gemeinschaftsamt findet ihr unter gemeinschaftsamt.de. Und ihr habt ja schon gehört, das war jetzt eine Etappe, aber da passiert noch viel. Über die weiteren Entwicklungen halten wir euch auch hier bei Radio Korax auf dem Laufenden.
0: Und bevor wir jetzt beim Jugendradio Spezial, also dem Sendefenster, wo die Kinder und Jugendlichen vom Radio Korax eben ihre eigenen Inhalte setzen, hineinhören, dachte ich mir, machen wir musikalisch auch andockend an diesen doch auch recht krass und mit viel Aufwand verbundenen Ehrenamt. weil so Projekte existieren natürlich nur, wenn Menschen über das arbeiten, für das sie bezahlt werden oder das tatsächlich komplett ehrenamtlich unentlohnt in ihrer Freizeit machen. Und für die ein oder anderen da draußen, die das kennen, eben aktiv zu sein in kulturellen Vereinen, sagt wahrscheinlich der nächste Titel mehr als genug. All I Do Is Work, beschreibt hier Curtis Perry mit einem doch recht krass breaking und experimentellen Sound. Let's go! Work. All I do is work. Work.

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7: Und wir sind in der letzten Stunde vom Morgenmagazin angekommen. Es ist 9.04 Uhr. Ihr hört uns bei Radio Korax auf der 95.9, bei den Freien Radios Berlin-Brandenburg.
8: Aber auch in Sachsen zum Beispiel, im Rundfunkkombinat online, aber auch bei Radio Blau in Leipzig und bei Coloradio in Dresden.
7: Aber auch Westdeutschland kriegt uns zu hören. Genauer gesagt, ach, das ist das falsche Frankfurt. Mist, Frankfurt Oder hört uns bei Radio Swupfurt, aber auch Westdeutschland bei Radio Unerhört in Marburg auf der 90.1. Ich habe mich noch korrigiert bekommen. Oder auf der DAB Plus oder im Livestream.
8: Und das ist Dienstag, der 11. August. Ich weiß jetzt nicht mehr, ob du das gesagt hast. Am Mikrofon stehen Lucien und mein Name ist Clay. Und jetzt in der letzten Stunde, oder dienstags für gewöhnlich läuft, in der letzten Stunde eröffnet das Jugendradio mit einem Sendeformat im erwachsenen tagesaktuellen Programm, nämlich dem Jugendradio Spezial. Und diesmal geht es um Sommer. Und Sommer ist heiß. Und Sommer heißt Eis.
7: Baden.
8: Urlaub.
7: Im Urlaub baden.
8: Beim Baden Eis essen.
7: Nach dem beim Baden Eis essen in der Sonne liegen.
8: Beim in der Sonne liegen Buchlektüre lesen.
7: Aber nun, welches Buch denn lesen?
8: Welches Buch denn lesen beim in der Sonne liegen auf dem Sand- oder Kieselstrand des Vertrauens?
7: Diese Frage wird jetzt vielleicht beantwortet beim heutigen Jura-Spezial.
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12: Guten Morgen, hier ist Leoba vom Jugendradio für euch. Ich habe heute mal ein Buch mitgebracht für einen kleinen Buchtipp. Und zwar ist das der Jugendkrimi Erebos von Ursula Poznanski. Genau, den möchte ich euch vorstellen und anschließend mit Andrea darüber reden, die mit mir hier im Studio sitzt. In Erebos geht es um ein Computerspiel, das an einer Londoner Schule herumgereicht wird, eben Erebos. Und wer es einmal anfängt zu spielen, kommt nicht mehr davon los. Und genau, da das Spiel so, also

0: Und wenn er die halt vertut, ist es unwiderruflich vorbei und er kann auch nie wieder einsteigen. Das gleiche gilt halt, wenn der Spielcharakter im Spiel halt stirbt. Außerdem darf man über das Spiel nicht reden, weder im Spiel noch außerhalb. Und man muss darauf achten, beim Spielen immer allein zu sein. Genau, wer halt eine dieser Regeln bricht, ist für immer raus. Das Buch ist aus der Sicht eines Jungen geschrieben, eines 16-jährigen Nick Dunmore, der wie viele andere halt auch anfängt, das Spiel zu spielen und davon süchtig wird, bis er eines Tages den Auftrag erhält, seinen Lehrer umzubringen, damit er im Spiel weiterkommt. Und genau, davon würde ich jetzt eine Stelle vorlesen. Nick konnte sich nicht erinnern, wann er das letzte Mal so schlecht geschlafen hatte, wie in der vergangenen Nacht. Er hatte den Auftrag in Gedanken hin und her gedreht, sich abwechselnd beruhigt und in Panik versetzt, hunderte Male versucht, sich das Szenario des nächsten Tages vorzustellen. Er hatte sich bemüht, einen Plan zu entwickeln, doch spätestens, wenn es darum ging, die Thermoswaffe aufzuschrauben und die unbekannte Substanz hineinzuschütten, war der Film jedes Mal abgerissen. Seinen Lehrer zu vergiften? Nun war es aber soweit. Vor 2 Minuten hatte es zur dritten Stunde geläutet. Nick ging mit hämmerndem Herzen die Treppe in den ersten Stock hinauf. Er hatte die Stunde frei. Die anderen, die gerade keinen Unterricht hatten, waren in der Bibliothek oder im Gemeinschaftsraum. Nick glaubte nicht, dass ihm jemand folgte. Trotzdem sah er sich ständig um. Vor der Tür zu den Toiletten blieb Nick stehen. Er wünschte sich weg, weit weg. Das half aber nichts. Also los, Tür auf. Ein schneller Blick in den Spiegel. In das blasse Gesicht mit den tiefen Augenringen. Da, links von den Waschbecken stand der Mülleimer. Halb voll und mit gebrauchten Papiertaschentüchern, leeren Getränkedosen, einer Bananenschale, einem angebissenen Pausenbrot und einigen zerkrüllten Heftseiten. Mit spitzen Fingern schob Nick das Papier auseinander. Fehlanzeige. Unter den ersten Getränkedosen war ebenfalls nichts. Er wühlte sich tiefer, blieb ihm ja nichts anderes übrig. Da war noch mehr zerknülltes Papier. Nick schob seine Hand noch ein wenig tiefer. Die Hoffnung hatte kaum Zeit, sich in Nick auszubreiten, da sah er es. Eine kleine Schachtel, blau und weiß. Die Gutan, 50 Tabletten, 0,2 Milligramm, las Nick. Er hob die Schachtel heraus und fühlte, dass sie leer war. Verfluchter Mist. Er schloss sich in der letzten Kabine ein und öffnete die Packung. Eine kleine blaue Flasche kam zum Vorschein, etwa zu 2/3 mit weißen Pillen gefüllt. Nick öffnete die Flasche, roch an ihrem Inhalt, bemerkte nichts Auffälliges. Die Tabletten sahen harmlos aus. Sie waren klein und kreidig, mit einem Teilungsring in der Mitte. Er hatte die Worte des Boten erhalten, dass er sich nicht darum kümmern sollte, was genau in der Flasche war. Doch für Nick ging kein Weg am Beipackzettel vorbei. Nick drehte den Zettel um und suchte nach den Nebenwirkungen. Warnhinweis: Medikamente mit herzwirksamen Glukosiden können durch Störungen im Mineralstoffhaushalt oder Wechselwirkungen mit anderen Medikamenten schnell zu stark wirken. Bei Überdosierung besteht Lebensgefahr. Lebensgefahr. Nick sah den Beipackzettel in seiner Hand leicht zittern. Das Zeug konnte schnell zu stark wirken, stand da. Was würde passieren, wenn er den ganzen Flascheninhalt in Watsons Thermoskanne entleerte? Würde dann schon ein Schluck Tee genügen, um den Lehrer zu vergiften? Nick wog das Fläschchen in seiner Hand. Kurz überlegte er, den Inhalt ins Klo zu schütten. Doch das wagte er nicht. Vielleicht brauchte er die Pillen noch. Er musste sich etwas einfallen lassen. Den Rest der Stunde strich er ruhelos durchs Schulhaus wie ein Geist. Er brauchte eine Idee, und zwar nicht irgendeine, sondern eine gute. Eine, die sowohl Watson als auch Sarius erlauben würde, am Leben zu bleiben. So, das war jetzt die Stelle. Und jetzt würde ich noch mit Andrea darüber reden.
1: Dankeschön. Erebos heißt das Buch, ne, was du gerade vorgestellt hast. Ich frage mich gerade die ganze Zeit, warum sollte man da mitspielen wollen? Also ich meine, guck mal, der Hauptdarsteller scheint ja zumindest zu überlegen, nicht spoilern, ob er es macht oder nicht, aber zumindest zu überlegen, seinen Lehrer zu töten, das ist ja schon ziemlich krass. Wie wird denn das im Buch quasi beschrieben, wie Leute das wirklich ernst nehmen können und da mitmachen können?
0: Also das Spiel, also es fängt im Spiel halt quasi mit kleineren Aufgaben an, also zum Beispiel für jemanden eine Arbeit fälschen oder halt eine Kiste von A nach B transportieren. Und die Aufgaben werden dann auch immer größer und man bekommt auch immer größere Belohnungen dafür. Also zum Beispiel etwas, was man nicht kaufen kann oder so, bekommt man dann halt trotzdem. Oder man kann halt Wünsche aussprechen, die dann in Erfüllung gehen. Oder man muss sie halt im Spiel stellen. Und genau, dieses halt, dass man bekommt, wenn man etwas macht, macht halt auch das Spiel so süchtig. Dann.
1: Und ist es so Richtung Fantasy, also werden Dinge möglich, die eigentlich vielleicht gar nicht real sind, oder hat man schon eher den Eindruck, nee, das ist schon eine reale Person, die dann auch Dinge auf einmal umsetzen kann?
0: Also es hat eigentlich nichts mit Fantasy zu tun, also es ist alles erklärlich, also

0: auf dem Spiel halt. Und genau, ja.
1: Und was fandst du so spannend an dem Buch? Was ist das, was dich, also es klingt auch spannend, aber was war so für dich am spannendsten und mitreißendsten?
0: Also gerade das Ende ist nochmal richtig spannend, aber auch im Spiel wird halt so nach und nach immer diese Spannung aufgebaut, dass halt quasi alle, die das spielen, immer mehr in diesen Wahn kommen, immer größere Dinge zu tun, die auch immer gefährlicher werden. Und genau, dann, dass am Ende dann rauskommt, dass das Spiel eigentlich die ganze Zeit etwas plant, wovon man aber nichts mitbekommen hat, weil jeder quasi nur einen kleinen Teil davon erledigt von dem Spiel und dass man deswegen das Große nicht durchblicken konnte. Und das verstehen aber viele nicht und genau, deswegen ist das Ende nochmal so besonders spannend.
1: Ist ja auch interessant, weil eine der Regeln, wenn ich es jetzt richtig verstanden habe, war, dass man eben nicht darüber reden soll, dass man das Spiel spielt, aber am Ende anscheinend, also wenn du sagst, dass es so viele spielen, kriegt man dann doch wieder mit, dass es noch mehr Leute machen.
0: Genau, also man trifft halt auch im Spiel die anderen Leute, also die haben dann halt alle Decknamen und genau, also während der Schule oder so darf man nicht darüber reden, weil das Spiel kriegt das trotzdem mit und wirft dich dann halt raus und löscht sich dann selber und man kann nicht mehr reinkommen.
1: Erinnert dich dann an, also erinnert dich diese grundlegende Geschichte oder dieses, ja, da gibt es ein Spiel und das macht irgendwie abhängig, obwohl es vielleicht gar nicht gut für einen ist und man geht immer weiter und weiter oder lässt sich vielleicht auch unter Druck setzen. Erinnert dich das auch an Themen, die du jetzt so aus der Realität kennst? Weil, weißt du, also mir fällt da so ein, man diskutiert ja auch super viel über so soziale Netzwerke und Smartphone-Gebrauch und so weiter und so fort. Und da gibt es ja auch diese Challenges, die dann Leute zum Beispiel für YouTube oder so machen.
0: Ja, genau, so ähnlich ist es halt. Also ja, immer halt so größer, gefährlicher, weiter so nach dem Motto ist es halt quasi.
1: Ja, also ich finde es auch spannend, weil es gibt ja auch schon super krass gefährliche Challenges. Ich merke mir das immer nicht so. Ich weiß nicht, ob das bei euch Thema ist, mal in Schule oder Co. oder im Freundeskreis. Hast du da, ist es, also das sind ja immer so die Extremfälle, die man so mitbekommt. Spielt das für euch eine Rolle in eurer Schulklasse, so Challenges oder so bei YouTube diese, wie heißt denn das? Das hat doch auch irgendeinen Namen. Du weißt, was ich meine.
0: Ja, also an unserer Schule oder in unserer Klasse ist es jetzt nicht so sehr, aber ja, man versucht trotzdem immer so besser zu sein als die anderen. Das ist schon da, aber jetzt nicht so wirklich, wie das jetzt halt in dem Buch beschrieben wird, also dass man so gefährliche Dinge tut, das ist halt nicht so.
1: Ja, aber findest du es real dargestellt im Buch? Also kannst du dich da reinversetzen, dass die Leute immer krassere Sachen machen, um aus dem Spiel nicht rauszufliegen?
0: Ja, also das ist wirklich sehr gut dargestellt und man ist dann auch selber so im Überlegen drinne, dann am Ende, also ihm wird halt dann eine Belohnung dargestellt oder er sollte die halt bekommen, wenn er das macht. Und genau, dann überlegt man schon so, ja, mache ich das jetzt oder mache ich das jetzt nicht? Und von daher das wirklich sehr gut dargestellt.
1: Ja, cool. Wem würdest du das so empfehlen? Ist ja jetzt nicht so die ganz einfachste Literatur, so abends zum Einschlafen, würde ich jetzt der Sache gerade mal unterstellen. Obwohl du, wenn du sagst, ich kann super gut danach einschlafen, dass ich das abends im Bett lese.
0: Also an sich so allgemein ist es, denke ich mal, für Kinder und Jugendliche so ab 14 ist es geeignet, weil es ist auch an manchen Stellen brutal. Mhm. Und genau, ja, abends lesen kann jeder, wenn er will. Wer es braucht.
1: Ja, cool. Und gibt es noch mehr von der Reihe oder ist es das eine Buch, was dann abgeschlossen ist?
0: Also direkt einen zweiten Band gibt es nicht. Also es gibt einen zweiten Band, aber genau, der handelt halt viele Jahre später, als das Spiel dann mit neuen Technologien quasi wieder einsteigt und es ist dann noch besser entwickelt als vorher und ja, da geht es dann nochmal eine Stufe weiter.
1: Okay. Das heißt, man kann, wenn man davon begeistert ist, nicht nur das eine Buch lesen, sondern kann sogar noch eine Fortsetzung holen. Kennst du die auch schon, die Fortsetzung?
0: Ja, kenne ich. Ja.
1: Und was ist besser, erster, zweiter Teil?
0: Erster.
1: Warum?
0: Weil, also man hat sich halt jetzt quasi schon so an diesen Spielcharakter gewöhnt und an denjenigen, der das halt erzählt, also Nick. Und der ist dann halt in der Fortsetzung 26 Jahre alt und ja, das ist ein ganz schöner Umschwung, wenn man das so direkt hintereinander liest.
1: Und so alt.
0: Ja.
1: Wenigstens gibt es so, ist in Ordnung. Nein. Ja, cool. Ja, sag nur mal, wie das Buch heißt und die Autorin, damit jetzt Leute, die das hören und da Lust drauf haben, sich das vielleicht irgendwie besorgen oder ausleihen können.
0: Also das Buch heißt Erebos von Ursula Poznanski und es gibt zwei Teile und beide Teile sind auch als Hörbuch erhältlich.
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4: Ja, Erebos, toxische LehrerInnen-SchülerInnen-Beziehungen. Um toxische LehrerInnen-SchülerInnen-Beziehungen geht's auch im nächsten Song. Das ist jetzt die Überleitung, Russian Ballerina von Michelle Gurevich.

0: Varia, Come Girl Aid, ein Post-Punk-Projekt aus Manhattan, eine vierköpfige Band, die sich selbst als amorphe Wesen, Alienwesen aus dem All beschreiben. Und ich finde, dieses Gründungsnarrativ macht sich auch ganz gut mit der Soundqualität der Musik einher, die ja doch sehr sphärisch und schwebend, wabernd durch die Galaxie klingt.
1: Die Berichterstattung auf die Region Kurdistan werde besonders durch die staatlichen Akteure der Region, also zum Beispiel der Türkei oder dem Irak, geprägt. Die Perspektive ethnischer und sozialer Minderheiten, wie eben zum Beispiel der KurdInnen, verliert dabei schnell an Beachtung. So beschreibt es zumindest die Amagi, eine Online-Medienplattform, die sich eine vielfältigere Berichterstattung über Kurdistan und den gesamten Nahen Osten auf das Plakat geschrieben hat. Der Dachverein, also amagi.v, ist dabei in Leipzig zu verordnen. Die Plattform selbst ist jedoch sehr international organisiert. Die Amagi wurde vergangenes Jahr im September gegründet, ist damit noch relativ jung. Inzwischen ist die Plattform aber gewachsen. Ein Blick auf die Web- oder Social-Media-Seiten verrät Themen wie die Auflösung der SDF unter dem Damaskus-Deal oder die Brüchigkeit des iranischen Regimes. Und wir haben jetzt heute für unser Live-Gespräch von die Amagi Lisa Gatz am Telefon. Lisa, herzlich willkommen im Studio.
2: Hallo.
1: Ich fange einfach mal an mit dem Wort Amagi. Also da steht ja auf der Webseite bei euch, dass Amagi das älteste bekannte Wort für Freiheit ist überhaupt, dass es aus dem Sumerischen kommt. Warum habt ihr euch diesen Namen gegeben?
2: In erster Linie, genau, es ist ein relativ einfaches, simples Wort, was unsere Narrative oder unsere Werte verkörpert. Eben Freiheit durch Demokratie, Vielfalt, Koexistenz, Gleichheit und soziale Gerechtigkeit und ja letztendlich durch unabhängigen und auch investigativen Journalismus, den wir eben betreiben, genau, mit dem wir uns dann auch engagieren für soziale und ethnische Minderheiten, wie jetzt schon auch erwähnt in der Einführung. Genau, und damit treten wir letztendlich auch konsequent mit unserer Berichterstattung gegen Extremismus, Diskriminierung, Ungerechtigkeit jeglicher Art ein. Genau, deswegen gab es die Entscheidung für diesen Namen.
1: Ja, ihr seid ja irgendwie damit in der Berichterstattung auch irgendwie mehr oder weniger einzigartig. Ihr beschreibt euch selbst als das erste tagesaktuelle Medium über Kurdistan von KurdInnen selbst. Warum empfandet ihr darin eine Notwendigkeit?
2: Genau. Wir haben Amagi letztendlich gegründet aus diesem Hintergrund, dass viele Geschichten gerade aus dem kurdischen Kontext in großen oder den sogenannten Mainstream-Medien fehlen oder wenn verkürzt erzählt werden. Und vor allem oft aus eher entwurzelten Perspektiven, wie gerade schon erwähnt, über andere externe Akteure über die Communities dort oder politische und gesellschaftliche Entwicklungen sprechen. Und uns war es wichtig, dass die Menschen eben selber ihre eigenen Geschichten und Erfahrungen erzählen können. Und genau, gerade über so Kurdistan, also Türkei, Syrien, Irak und Iran, wird auch oft im Zusammenhang mit über Krieg, Krise, Migration und Sicherheitspolitik berichtet oder oft sogar ausschließlich. Aber die Regionen sind eben viel mehr als das. Sie haben eine weitreichende Geschichte, Kultur, Sprache, Musik, Umweltfragen, soziale Bewegungen, einen Alltag, verschiedene Änderungen, politische, auch Freiheitskämpfe und Kämpfe allgemein. Und eben wie auch andere Regionen sind sie eben viel mehr als das. Und das war so die Idee, auch irgendwie die breiteren Perspektiven zu geben und auch zu kontextualisieren vor allen Dingen. Genau.
1: Das sind ja super viele Aspekte, die ihr da irgendwie alle unter eine Medienplattform bringt. Okay. Du hattest ja schon zum Beispiel vorhin auch, meine ich, den Feminismus genannt, der ja auch irgendwie in Rojava eng mit der kurdischen Unabhängigkeitsbewegung verbunden ist. In einem Interview mit Columbia Journalism Review habt ihr im Januar gesagt, dass ihr auch zum Beispiel nach weiblichen JournalistInnen sucht. Und genau, ihr habt diesen Anspruch, dass ihr keine einseitige pro-kurdische Berichterstattung macht, sondern auch ethnische und kulturelle Diversität in der Region abbildet. Aha. Wie kriegt ihr denn all diese Perspektiven in eine Medienplattform vereint? Wie gelingt euch das?
2: Na, in erster Linie natürlich durch verschiedene Menschen, die mitwirken und verschiedene JournalistInnen aus verschiedenen Regionen, mit verschiedenen Hintergründen, mit verschiedenen Geschichten und Erfahrungen. Wir haben schon ein relativ großes Netzwerk angebaut an verschiedensten JournalistInnen, die für Amagi immer wieder einzelne Artikel schreiben, die dann veröffentlicht werden. Und natürlich auch diverse InterviewpartnerInnen und auch die Themensetzung. Das ist tatsächlich auch was, woran wir gerade noch mal so ein bisschen mehr arbeiten wollen, weil auch uns das tatsächlich ein bisschen passiert ist, dass gerade aufgrund der aktuellen Entwicklungen im Frühjahr in der Region ja wir letztendlich auch mehr über ja politische oder ja Krisensituationen berichtet haben. Und genau auch gerade hier wollen wir nochmal ansetzen, uns erinnern, was eine Idee der Gründung von Amagi war und uns weiter vernetzen, weitere Menschen mit ins Boot holen zu Amagi. Genau.
1: Ja, das ist uns auch aufgefallen auf eurer Webseite, dass ihr quasi auf euch eine Region fokussiert seid in der Berichterstattung, aber eigentlich total dezentral organisiert seid. Das liegt wahrscheinlich natürlich einmal auch so an der Diaspora, aber zum anderen haben wir uns gedacht, kann das natürlich auch so die Vernetzung fördern und so internationale und kurdische Perspektiven besser verbinden. Wir haben uns die Frage gestellt, wie kommen eure AutorInnen-Netzwerke zustande? Also wie entscheidet ihr über die Medienprojekte, die über die Plattform veröffentlichen?
2: Genau. Das ist ganz unterschiedlich. Also in der Gründung von Amagi fand natürlich schon als erstes eine Vernetzung statt. Es gab einzelne JournalistInnen, AkteurInnen, die im Exil leben, in verschiedenen Regionen miteinander vernetzt sind, schon länger in dem Bereich ja aktiv waren, haben gemeinsam eben entschieden, diese Plattform aufzubauen. Dementsprechend gab es schon von Anfang an quasi eine größere Gruppierung an Menschen. Genau, und letztendlich, ja, wie schon am Anfang gesagt, wachsen wir auch an. Dementsprechend, ja, gibt es auch mehr JournalistInnen, die auf uns zukommen, und es ist irgendwie so ein bisschen so ein Selbstläufer. Also ich würde sagen, es ist beidseitig. Wir bieten jetzt beispielsweise auch im Herbst ein Mentoring-Programm für NachwuchsjournalistInnen an, wo wir einerseits journalistische Grundlagen lernen und am Ende die Teilnehmenden auch einen Beitrag, ein Audioformat, Artikel oder wie gewünscht auf Amagi veröffentlichen können. Auch als Schritt nochmal die Plattform zu öffnen und verschiedensten Menschen eine Stimme zu geben. Genau, aber da gibt es jetzt keine strikte Chefposition sozusagen oder eine Hierarchie, die gezielt entscheidet, wer dafür schreiben darf oder wer nicht, sondern es versteht sich auch als eine relativ offene Plattform. Genau.
1: Ja, ihr schreibt ja auch, dass ihr eine, aus JournalistInnen, Aktivisten und AkademikerInnen zusammengesetzt seid. Ja, die Frage vielleicht, was für Leute, was für Gruppen schreiben für euch?
2: Ja, das ist auch ganz unterschiedlich. Also das ist, wie gesagt, auch eins der Grundwerte von Amagi, eben eine Diversität abzubilden. Die kommt ja nur zustande, dass eben verschiedene Menschen schreiben. Das ist ja auch der Ansatz dieser Plattform, dass eben nicht über verschiedene Communities oder auch Gruppierungen innerhalb der kurdischen Community geschrieben wird, sondern die Menschen eben selber ihre Geschichten schreiben können. Genau. Und es sind nicht, ja, wie gesagt, auch akademische Menschen und nicht nur rein JournalistInnen. Also auch hier wieder diese Öffnung, dass verschiedene Menschen auch schreiben können und nicht so eine strikte Vorerfahrung gewünscht ist. Und genau, da spielt natürlich auch mit rein, dass ja die JournalistInnen in sehr verschiedenen Ländern leben und Kontexten, Diaspora, Exil-Communities, genau.
1: Ja, wir haben mal so geschaut auf eurer Webseite, das sind ja ziemlich viele Leute, die inzwischen bei euch mitmachen. Also es gibt also einmal diese Netzwerkseite von diesen AutorInnen, aber gleichzeitig wollt ihr natürlich auch, dass eure Inhalte gehört werden. An wen oder welches Publikum richtet ihr euch denn als Plattform?
2: Genau, also die Zielgruppe von Amagi ist bewusst breit, aber auch relativ klar gesteckt, würde ich sagen. Also einerseits Menschen auch aus Deutschland und Europa generell, die sich eben differenziert über Kurdistan, also Türkei, Irak, Syrien, Iran oder die breitere MENA-Region informieren wollen. andererseits Diaspora- und Exil-Communities, die eben Verbindungen zur Herkunftsregion halten wollen und eigene Perspektiven wiederfinden wollen oder eben auch teilen möchten. Aber grundsätzlich auch junge Menschen, Studierende, JournalistInnen, AktivistInnen und politisch Interessierte, aber auch Menschen in der Region selbst, also soweit die Inhalte eben zugänglich sind und geteilt werden können. Und genau, es wurde jetzt auch noch gar nicht erwähnt, der Amagi ist eine englischsprachige Plattform, also nicht auf anderen Sprachen bisher, um eben diese breite Masse auch erreichen zu können, um auch Brücken zwischen verschiedenen Communities, zwischen Europa, der Region selbst bauen zu können.
1: Besonders vor Ort in türkischen, syrischen, irakischen und iranischen Gebieten sieht sich ja auch dieser Journalismus, den du jetzt beschrieben hast, auch aus kurdischer Perspektive ja oft Repressionen ausgesetzt. Ein Fall, der jetzt so aktuell einigermaßen ist, ist zum Beispiel die jahrelange Inhaftierung des Journalisten-Ehepaars Özgür Sevin Şimşek und Nedim Türfend in der Türkei, nachdem sie über die Menschenrechtsverletzungen von der türkischen Regierung an den KurdInnen berichteten hatten. Türfend hat bei euch ja auch tatsächlich veröffentlicht. Wie gewährleistet ihr die Sicherheit eurer AutorInnen und ihrer Inhalte?
2: Ja, das ist natürlich ein sehr wichtiger Punkt im Bereich dieser Berichterstattung. Sicherheit bedeutet für uns nicht nur technische Sicherheit, sondern auch redaktionelle Verantwortung. Verantwortung dazu gehört eine Sensibilität mit Namen, Orten, Quellen und persönlichen Informationen umzugehen. Nicht jede Person kann öffentlich genannt werden und das muss auch respektiert und geachtet werden. Manche Gespräche brauchen eine Anonymisierung, eine Vorsicht bei Bildwahl oder eben auch eine zurückhaltende Veröffentlichung teilweise. Und auch die Inhalte selbst müssen letztendlich verantwortungsvoll geprüft werden, durch einen Quellencheck, einen Kontext, Rücksprache, um auch die AutorInnen nicht unnötig zu gefährden, Das heißt sozusagen auf die Arbeit bezogen, man muss immer abwägen, was kann veröffentlicht werden, ohne auf die Menschen dahinter zu gefährden. Unabhängiger Journalismus bedeutet eben auch für uns die Verantwortung gegen den Menschen selbst, mit denen wir arbeiten.
1: Das war ja jetzt gerade ein Beispiel aus der Türkei, was ich genannt hatte, aber natürlich ist man auch in Deutschland in der Diaspora nicht unbedingt geschützt vor einem der Einflussnahme autokratischer Regierungen, wie eben die der Türkei, wenn man zum Beispiel den Fall von dem kurdischen Aktivisten und Lyriker Hamza A. bedenkt, der im vergangenen Jahr im Abschiebegefängnis Dresden saß. Der Fall wurde ja vom Sächsischen Flüchtlingsrat begleitet. Wie seid ihr in Deutschland mit anderen Akteuren vernetzt?
2: Also grundsätzlich sind wir ja ein neues Projekt und sind gerade noch auch dabei, uns zu vernetzen, wobei das ja auch eine nicht endende Arbeit ist. Aber wir versuchen einerseits eben mit dem Verein vor allen Dingen, also sozusagen dem Dachverein von dem journalistischen Projekt The Amagi, auch Veranstaltungen zu organisieren. Beispielsweise ist jetzt eine Lesung geplant oder, wie schon erzählt, das Mentoring-Programm. In Vergangenheit haben wir aber zum Beispiel auch mit Korrektiv zusammengearbeitet, die auch eine sehr bekannte deutsche Medienplattform. Wir hatten zusammen eine Veranstaltung über das Thema Journalismus im Exil. Was, wenn es keinen Staat gibt, der die eigenen JournalistInnen schützt? Und da ist auch eine weitere Veranstaltung geplant oder letztendlich auch jetzt das Interview mit Korax. Das ist auf jeden Fall ausbaufähig und auch was, woran wir gerade arbeiten wollen, uns auch vor allen Dingen in der Region Leipzig zu vernetzen, da wir da momentan nicht so richtig vernetzt sind, dadurch, dass wir auch, der Standort ist neuer, die Menschen, die dort bei Amagi in dem Büro mit drin sitzen, sind teilweise extra dafür nach Leipzig gezogen. Aber ich würde sagen, über Veranstaltungen, Berichterstattung, die Plattform allgemein, die wächst natürlich auch die Sichtbarkeit. Aber das ist das Spannende, dass wir einerseits hier den Sitz haben und wie schaffen wir das, uns zu vernetzen oder Teil der Region auch hier zu sein, gleichzeitig aber eben auch sehr international aufgestellt zu sein. Wie gesagt, die JournalistInnen sind verteilt in den verschiedensten Ländern auch Einzelne die Strukturarbeit für Amagi leisten. Und das alles unter einen Hut zu bringen, ist natürlich auch eine große Herausforderung, der wir uns jetzt weiterhin noch stellen müssen. Genau. Aber auch hier, wir freuen uns immer über Kooperationsanfragen oder wenn Menschen auf uns zukommen, vorbeikommen wollen. Genau, da sind wir relativ offen.
1: Ja, in gewisser Weise ist ja quasi auch dieses Interview schon eine Vernetzung, das stimmt.
2: Genau.
1: Lisa, ganz vielen Dank für das Interview. Ja, ich wünsche euch noch viel Erfolg bei der weiteren Arbeit.
2: Dankeschön.
1: Das war Lisa Gatz vom amagi.v, einer neuen Medienplattform für kurdische AutorInnen und Berichterstattung über die MENA-Region mit Sitz in Leipzig. Und jetzt geht es weiter mit ein bisschen Musik. Danach kommen die Veranstaltungen und Termine wie angekündigt für Dresden, Berlin und Brandenburg. Aber jetzt gibt es erstmal den Goldenen Reiter in einer Coverversion von Modular.

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1: Veranstaltungstipps und Termine. Hey, hey, hey, für Berlin geht's los.
2: Und zwar heute um 18 Uhr gibt es eine IT-Beratung für AktivistInnen und Gruppen. Es geht unter anderem um Smartphone-Beratung und Hardware, um Laptop-Beratung und Installationsservice und um das Upcycling von älteren Geräten für Soli-Zwecke und Freifunkberatung. Das finden wir natürlich bei Radio Korax richtig toll.
1: Nur ist das Ganze halt eben in Berlin.
2: Ja, aber das ist ja okay. Wikibär in der Köpenicker Straße 45, 10179, Berlin.
1: Und danach könnt ihr mit euren frisch renovierten, abgecycelten und vielleicht auch sicherer verschlüsselten Geräten vielleicht in den folgenden Film gehen. Kein Freund, kein Helfer, so Titel des Dokumentarfilms über tödliche Schüsse durch Polizisten. Darin geht es auch um die Einzelfalltheorie und strukturelle Polizeigewalt. Das Ganze ist zu sehen heute in Berlin ab 20.30 Uhr im FMP1 und anschließend zur Filmvorführung wird auch der Filmemacher Hubertus Koch anwesend sein.
2: Und dann in Dresden ist heute um 19 Uhr der offene feministische Stammtisch. Im Mittelpunkt stehen Austausch, Kennenlernen und Vernetzung für Flinterpersonen. Der Stammtisch ist ein offener, solidarischer Raum, in dem Gedanken, Fragen, Unsicherheiten und Erfahrungen geteilt werden können, ganz ohne Druck und nur so viel, wie sich richtig anfühlt. Das Ganze im Frauenbildungshaus in der Oskarstraße 1 in Dresden. Und es wird um Anmeldung gebeten. fbz@frauenbildungshausdresden.de. Da kann man wahrscheinlich auch auf der Webseite vom Frauenbildungshaus suchen, da findet man das dann nochmal.
1: Und in Potsdam ist heute der allwöchentliche Gutscheintausch wieder solidarisch gegen die sogenannte Schikanekarte. Eine Umtauschaktion, um Geflüchteten den Zugang zum Bargeld zu ermöglichen. Also wer Bargeld hat, kann dann einfach dahin gehen, und zwar zum Refugees Emancipation Büro in Potsdam und bekommt dann gegen das Bargeld eine entsprechende Supermarkt-Gutscheinkarte. Generell ist diese Gutscheinumtauschaktion immer an den ersten drei Mittwochen im Monat. Und wer nicht weiß, wo das Refugee Emancipation Büro ist, das liegt in der Zeppeliner Straße 25 und der Tausch ist heute von 16 bis 19 Uhr möglich. Und bevor wir auch quasi die Sendungen austauschen, weil wir nähern uns immer mehr dem Ende des Morgenmagazins der Freien Radios, gibt's noch ein bisschen Musik. Und zwar habe ich einen Song von einem Konzeptalbum nun mitgebracht. Das Konzeptalbum heißt Mother Earth Plantasia, und es geht darin um die Auseinandersetzung eines fiktiven Couples, also zwei fiktive PartnerInnen, die zusammen ihren Hauspflanzen beim Wachsen zu sehen und so sehr ins Schwärmen kommen, dass sie sich überlegt haben, jeder einzelnen Pflanze, die sie in ihrer Wohnung besitzen, einen eigenen Song zu widmen. Das Ganze halt mit sehr psychedelic Synthesizer-Klängen untermalt. Und der folgende Song ist, glaube ich, Nummer 11 oder 10 von diesem Konzeptalbum. Und da geht es um die Begunia, mit der man eben nicht einen Spaziergang machen sollte. Aber ich finde, die Musik lässt anklingen, dass man vielleicht mit ihr einen kleinen Walzer oder einen schnelleren Walzer im 6/8-Takt tanzen kann.

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0: Ich würde mit ihr tanzen auf diese Musik. Aber ich habe keine. Ja, tanzend oder tänzelnd kommen wir auch schon fast zum Ende dieses Morgenmagazins zu hören bei den freien Radios im Sendeverbund. Berlin-Brandenburg ist zu nennen, Korax ist zu nennen, Blau ist zu nennen, Colloradio ist zu nennen, Rundfunkkombinat Sachsen ist zu nennen, Radio Sofort und Radio Unerhört.
1: Ja.
0: Und nach uns ist natürlich nicht Funkstille, sondern es geht noch weiter.
1: Zum Beispiel bei Radio Unerhört Marburg mit Rest-Geräusche, einer Musiksendung, bei Radio Blau mit der Sonic Radio Show und bei Radio Korax hier mit Global Lokal, der Sendung für globale Gerechtigkeit und Nord-Süd-Austausch. Dann in den freien Radios Berlin-Brandenburg hören wir jetzt gleich die Freilandstimmen mit DJ Alex Sir Bayesh.
0: Und im Korax-Programm ist noch eine Sendung exponiert zu erwähnen, und zwar um 15 Uhr im Ground Zero, den offenen Sendefenster, wird diese Woche erinnert an Raúl García Paret und Delfín Guerra, die am 12. August 1979 starben, und zwar in Merseburg bei einer rassistischen Hetzjagd. Dazu gibt es ein Radio-Feature heute um 15 Uhr im Radio-Korax-Programm.
1: Und als letztes verabschieden wir uns jetzt noch mit einem Abschiedssong. Der ist I Am That Guy von Aga Aga, weil wir sind diese Guys.
0: Und zwar Clay am Mikrofon, that's me.
1: Lucien am anderen Mikrofon, that's me.
0: Au revoir.

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0: Heute bin ich wieder im Studio und zwar mit Madeleine Pohr und wir haben heute ein sehr wichtiges und sehr interessantes Thema, das eigentlich alle interessieren sollte, oder?
1: Ja, das sollte, würde ich gar nicht mal sagen. Es interessiert letztlich, wenn man einmal verstanden hat, wenn Mann, Frau und verstanden haben, worum es geht, dann kommt das Interesse von ganz allein und die Augen werden wach und die Sinne werden geschärft.
0: Magst du dich kurz selbst vorstellen?
1: Gerne. Ich bin Madeleine Pohr. Vielen Dank erst nochmal für die Einladung. Ich werde in Kürze 65 und lebe seit rund 10 Jahren hier in Rostock, vorher in Berlin und in Havanna, meiner zweiten Heimat. Und habe mich seit dem Beginn der 90er Jahre auf Projekte und eine Arbeit konzentriert, die Zusammenhänge von Geschlechtergerechtigkeit, überhaupt die Geschlechterverhältnisse und was denn alles so läuft in allen gesellschaftlichen Bereichen anbelangt.
0: Wir haben ja eine Kategorie im Podcast, ich habe dich ja schon vorgewarnt, und zwar ist das: Erkläre deinem 10-jährigen Ich, was du machst und warum.
1: Okay, ich setze mich mal gedanklich mir selbst gegenüber, so dass ich, wenn ich jetzt wir sage, meine ich jetzt kein plurales Majestatis, sondern sehe uns beide da sitzen. Und dann würde ich das so machen, dass ich, also ich spreche mich direkt an, ne? Du weißt ja, dass wir schon sehr früh sehr empfindsam waren, wenn wir Unverständliches oder Ungerechtes um uns herum erlebt haben, entweder am eigenen Leib oder im Umfeld. Und dass es uns schon immer bewegt hat, herauszufinden, woran das liegt. Was macht Erwachsene dazu, so zu handeln? Was bringt sie dazu? Was passiert in ihren Köpfen, in ihren Herzen? Und dieser Wissensdrang und dieser Drang, das zu erforschen, der war ganz früh schon da. Also ich sehe mich zum Beispiel noch bei der Einschulung auf der Schultreppe stehen oben mit der Tüte in der Hand und innerlich habe ich jubiliert, weil ich dachte, jetzt lerne ich's. Jetzt steht mir das offen. Ich kann alles lernen, Wissen erfahren und das mache ich seither und gucke und lese und habe, soweit es geht, irgendwie studiert und praktisch aber vor allen Dingen daran gearbeitet, zu verstehen und auch meinen Beitrag dazu zu leisten, dass Ungerechtigkeiten in allen Bereichen mindestens gesehen werden und idealerweise natürlich auch bewusst gemacht werden und zu Veränderungen anregen und versuche das so spannend wie möglich zu machen und lerne immer weiter, weil ich es natürlich nicht kann. Also

0: auch die verschiedensten Diskussionen mitgemacht, um immer noch mehr zu verstehen und immer noch mehr zu erfahren.
1: Ja, und es hört nie auf.
0: Niemals. Lebenslanges Lernen ist die Grundlage der Bildung für nachhaltige Entwicklung.
1: Ja, einer deiner Schwerpunkte ist ja Geschlechtergerechtigkeit. Und wir im Podcast beschäftigen uns ja sehr mit den Folgen der Klimakrise, auch bei uns hier vor Ort, aber natürlich auch weltweit. Wie hängt denn der Klimawandel bzw. die Auswirkungen des Klimawandels mit Geschlecht zusammen?
0: Dieses Thema überhaupt ist nicht nur, also es ist nicht nur ein Fokus, sondern der ist tatsächlich, dieses Thema ist Fokus geworden, weil ich im Laufe dieses vielen Lesens, Studierens, Lernens, Zuhörens und Durchdenkens sozusagen immer mehr Schichten freigelegt habe, weil ich ja den Ursachen auf den Grund kommen will. Und die unterste Schicht tatsächlich, wenn wir alle anderen, erstmal so wirtschaftliche Systeme und philosophische Herangehensweisen und beiseite geschoben haben, dann kommen wir am Ende auf eine Grundschieflage, ein Ungleichgewicht, und das ist das zwischen den grob statistisch gesagten zwei Geschlechtern. Die sind nun mal jeweils rund die Hälfte auf der Erdbevölkerung. Und es wurde, je mehr ich das unter diesem Blickwinkel mir angeguckt habe, eben natürlich auch die Ökologie, die Klimasituation, desto mehr feine, zum Teil nahezu unsichtbare Verknüpfungen und Verflechtungen sind sichtbar geworden. Und diese Verflechtungen gerade beim Klima, ne, in anderen Bereichen gibt es sie natürlich genauso, aber letztlich hängen sie alle miteinander zusammen und kommen immer wieder auf diesen Punkt, wenn wir sehen, wer bestimmt den Umgang mit Energie, mit Mobilität, mit Stadtentwicklung, mit Konsum, mit Ernährung und, also in allen gesellschaftlichen Bereichen, dann finden wir eine am Ende, und das ja zugespitzt nach einigen hundert Jahren kapitalistischem Profitsteigern, eine letztlich handvoll als Bild gesehen von männlich sozialisierten und offensichtlich mit ganz eigenen Erfahrungen ausgestatteten Wesen, die aber ihre Werte und ihre Ideologien hineinlegen. Bei Klimaschutz zum Beispiel und genauso bei allen anderen Bereichen geht es ja nicht um Fakten und um Daten, wie man uns immer weismachen will. Tatsächlich an der Stelle, sondern es geht um Ideologien und es geht um Bestand bewahren. Und Bestand bewahren heißt in dem Fall, Geld zu verdienen und noch mehr zu steigern, noch mehr Profite zu steigern. Und an der Stelle muss ich unbedingt mal dieses eine Zitat, nur den einen Satz aus, kann ich gleich mal spoilern, eine Literaturempfehlung, nämlich von Christian Stöcker, Männer, die die Welt verbrennen.
1: Oh, das habe ich schon mal gehört. Das habe ich gesehen im Buchladen.
0: Unbedingt mal mit hineinnehmen, um uns die Dimension klar zu machen. Zitat, und alle Zahlen sind genauestens belegt bei ihm. Die Öl- und Gasbranche hat seit 1970 rund 3 Milliarden US-Dollar täglich Gewinn gemacht. Jeden Tag, 7 Tage die Woche, seit über 50 Jahren. Nun, da können wir also sicher sein, dass Ihnen daran gelegen ist, dass das auch so weitergeht. Also dürfen wir uns auch nicht wundern, wenn wir hartnäckigen Widerstand gegen erneuerbare Energien wahrnehmen und diesen Widerstand eben auch in der Gesetzgebung wiederfinden. Denn die Logik, die dahinter steht, ist eine rein kapitalistische. Es ist egal, was mit der Umwelt passiert, es ist egal, was mit dem Klima passiert, mit den Menschen, die darunter leiden, unter den Veränderungen. Der Gewinn steht über allem. Und wenn wir dem Gedanken einfach nochmal weiter nachgehen, das Stichwort sind auch Petromaskulinität zum Beispiel, die Verknüpfung von fossilen Energien und deren Ausbeutung mit den Klimaschäden und mit einer bestimmten Form von Maskulinität. Das ist keine pauschale Verurteilung von Männlichkeit, sondern eine toxische Maskulinität, die ihr Verständnis davon, dass Natur ausbeutbar ist und unterworfen

0: beherrscht werden muss und kontrolliert werden muss, dass wir das Recht als Menschen dazu haben sollen, verknüpft aber auch mit Rassismus, mit Antifeminismus. Das geht in der Regel damit einher. Und wenn du an diesem so eklatanten Beispiel anfängst, die Augen und die Sinne zu schärfen, dann geht es natürlich weiter in Ernährung. Gerade aktuell die Sache mit der Zuckersteuer auf dem Parteitag der einen Partei. Gerade kürzlich erst wurde die noch pauschal, ich glaube, die wurde sogar von der Liste der Anträge gestrichen überhaupt, dieser Antrag. Und jetzt wird sie aber, soll sie doch eingeführt werden, weil sie natürlich sinnvoll ist für die Gesundheit. Aber was für ein Widerstand. Und du fragst dich, und das an so vielen Stellen, warte mal einen Augenblick, warum ist gegen etwas so Logisches, so Sinnvolles für die Gesundheit der Menschen, der Erde, der Natur, des Klimas, warum gibt es da Widerstand? Also wie kann man da widerständig sein gegen? Ja? Insofern also bei dem Beispiel Klimaschutz genau der Aspekt, wir haben es nicht mit Fakten zu tun. Die liegen alle auf dem Tisch. Die WissenschaftlerInnen weltweit haben seit Jahrzehnten alles deutlich aufgezeigt. Und wenn da jemand kommt und sagt, nö, das glaube ich nicht, dann ist das in der Regel ein Mann mit einer ganz bestimmten Ideologie dahinter, einer ganz bestimmten Ambition oder Verflechtung.
1: Mhm. Hast du vielleicht konkrete Beispiele, wie sich diese Ungerechtigkeit zeigt? Also wenn ich jetzt zum Beispiel an die COP denke, dass dort ja auch sehr viele Männer eher vertreten sind und auch wenig Frauen. Also das zeigt vielleicht auch so dieses Ausmaß, weil Frauen ja auch oft stärker betroffen sind von den Folgen des Klimawandels, aber weniger beteiligt sind an den Entscheidungen, die das eigentlich verbessern könnten.
0: Ja, also genau, das trifft es ja. Und ich habe ja mal geguckt, ne, in der Liste der Podcast-Folgen schon, die alle Aspekte jeweils aus unterschiedlichen Blickwinkeln beleuchten. Und da habt ihr die Beispiele ja gerade, wo die sogenannte geschlechtsspezifische Vulnerabilität, also die Verletzbarkeit, die Verwundbarkeit vor allem von Frauen aufgezeigt wird. Lass es uns kurz durchspielen an einem Gedanken. Es wird immer heißer. Du wohnst in einem Land des globalen Südens. Du wohnst außerhalb der Stadt. Der Boden deiner vielleicht landwirtschaftlich-gärtnerischen Fläche, Anbaufläche wird immer trockener. Du musst immer weiter laufen, um Wasser zu holen, auch für dein Haus, für deine Wohnung, für deine Familie. Denn, Klammer auf, gespoilert, es sind ja vor allen Dingen Frauen, die sich um Familie und Gemeinwohl kümmern. Du musst länger laufen, um Brennholz zu holen. Auf dem Weg bist du immer verwundbarer für Überfälle. Ja, die Frauen sind größeren Gefahren ausgesetzt. Das ist so ein Bild. Ein anderes Bild macht es auch auf, zum Beispiel die petrochemische Industrie, was die an Stoffen freisetzen. Das Eklatanteste sind ja die sogenannten PFAS, ne? Diese, ich werde jetzt nicht den chemischen Namen, den 2 Kilometer langen sagen, aber PFAS, guckt einfach mal nach, sind chemische Substanzen, die in der Natur kaum, also eigentlich überhaupt, also die nennt man auch Ewigkeitschemikalien, die werden gar nicht oder wirklich nur sehr, sehr, sehr, sehr, sehr langwierig abgebaut. Verwandeln sich sogar noch die es könnten, in Stoffe und in Kombinationen, die überhaupt nicht mehr abgebaut werden können. Die bringen aber Geld. Und deswegen werden sie weiter produziert und die begleiten uns, achtet mal drauf, in eurer Kleidung. Diese Outdoor-Kleidung gerade, die sind nämlich, das sind diese wasserabweisenden, schmutzabweisenden etc., also Kosmetika bis hin zu Intimartikeln. Die vergiften uns, sie vergiften die Umwelt und bis hin eben, und da gehört das genauso mit rein, wenn wir bedenken, dass der Großteil der weltweiten Hausangestellten, also derjenigen, die mit Reinigungsmitteln arbeiten, Frauen sind, ja, die kommen mit, das soll ja sauber werden, mit Chemikalien in Kontakt. Also bis dahin geht das Ganze ja und viel weiter noch über den eigenen Erfahrungshorizont hinaus auch. Das heißt also, an so vielen Stellen des täglichen Lebens sind vor allen Dingen Frauen davon betroffen, dass in der Regel in der Überzahl Männer, und vielleicht an der Stelle nochmal kurz, ihr ergänzt bitte die Sternchen dazu, also auch diejenigen, die sich entsprechend fühlen, dass also gerade eben in der Mehrzahl Frauen und Kinder und die von ihnen Abhängigen davon betroffen sind, was für Entscheidungen von in der Mehrzahl kapitalistisch profitorientierten männlichen Wesen getroffen werden.
1: Okay, und wir haben ja jetzt sehr den Blick auf die Welt gerichtet, aber wie sieht es denn in MV aus? Also was gibt es schon zu diesem Thema? Was passiert vielleicht auch gerade Positives? In welche Richtung entwickelt sich das hier gerade?
0: Das finde ich ganz wunderbar, was hier gerade in MV passiert. Sicherlich auch in anderen Bundesländern, aber hier natürlich ganz deutlich sichtbar. Initiativen. Ihr habt von im Zusammenhang mit dem Nachhaltigkeitskonzept der Hanse-Sale, das habe ich auf der
1: Podcast, letzte Folge,
0: ne, habe ich auch gesehen, dass zum Beispiel die Initiative Plastikfreie Stadt mit Kubus e.V. zum Beispiel, ne, ein Projekt von Ihnen, das aber auch im Rathaus sichtbar ist, also nicht nur so, ne, im Verborgenen arbeiten muss. Das ist zum Beispiel eine super wichtige Initiative und ich bin sicher, die freuen sich über alle, die zu ihnen kommen und sie unterstützen dabei und das ausweiten. Denn, also nochmal, weil es gar nicht oft genug gesagt werden kann, wir müssen weg vom Plastik. Unbedingt, unbedingt weg vom Plastik. Wir haben es vorhin an den PFAS gehabt, aber natürlich auch an allen anderen Chemikalien, die uns Schritt für Schritt vergiften, die Plastiktüten, die in kleinen Teilchen im Meer, wir sind ein Land, ein Bundesland am Meer, da in die Umwelt mit hineingehen und natürlich am Ende ja auch uns ersticken. Wir ersticken noch dran. Und da mal schnell, weil wir gerade an der Stelle sind, was kann man so machen zum Beispiel? Die Erinnerung an die 5 R's, kann man alles nachgucken, auch im Netz. Refuse wäre ab, nimm gar nicht erst Plastik mit, verpackte Geschichten idealerweise. Reduce, reduziere zumindest so weit du kannst. Reuse, verwende wieder, ne, alles was möglich ist. Recycle, ne, bau das um, mach aus der Tasche ein T-Shirt und einen Hut und was auch immer. Und nicht zuletzt die organischen Abfälle nicht in den Müll mitwerfen hinein, sondern in die Brauntonnen oder in deinen Komposthaufen. Also das mal so ein kurzer Einspieler an der Stelle, was kann ich tun und was eben zu Plastikfreie Stadt zum Beispiel gehört. Es gibt eine ganze große Reihe von Initiativen auch, die sich insbesondere auch für die Wassergesundheit sorgen und darum sich kümmern. Wir haben natürlich den BUND, ja, in Mecklenburg-Vorpommern. Wir haben, und das ist gerade in der Kombination mit Gender, mit Geschlechtergerechtigkeit, noch nicht lange, aber schon sehr, sehr ein großes Netzwerk, die Initiative Frauen und Klimaschutz, EMV. Gibt es, ne, nachzugucken, es gibt ein Signal-Chat.
1: Instagram.
0: Genau, Account, Instagram, ja. Und ein Account auf Signal. Wir haben nicht zuletzt, und da bin ich sehr froh, auch dass ich da was zu beitragen kann, mit die Initiative Zukunftshandeln MV, die eine ganze Reihe von Projekten unter dem Titel MV tut was, ein Landesförderprogramm betreut oder mit initiiert, mit durchorganisiert. Wir haben ganz viele andere regionale Initiativen noch. Ich glaube, bei Kubus ist noch Mein Hafen, Dein Hafen zum Beispiel. Da geht's, ne, auch um die Sauberkeit. Und es gibt eine Meeresmüllbroschüre, habe ich gesehen. Und natürlich nicht zuletzt die Initiative Zusammen bewegen MV. Die niedrigschwellig, also, ne, einfach zusammenkommen, was tun. Vielleicht mal einen Platz aufräumen oder einen Klönschnack oder organisieren, sich zusammenfinden in ganz MV. Und ganz frisch heute Morgen habe ich noch den Hinweis gesehen auf eine 2024 gegründete, wenn ich es richtig in Erinnerung habe, Genossenschaft, die EMM, Energie für Menschen in Mecklenburg. Auch eine genossenschaftlich organisierte, gemeinschaftliche, gemeinwohlorientierte Möglichkeit, eben Energie anders zu denken. Und das ist sowieso gleich ein Appell daran, wechsel deine Gas- und StromanbieterInnen hin zu denen, die dezentral erzeugt mit erneuerbaren Energie arbeiten. Und da gibt es bereits einige und ich kann nur wärmstens empfehlen, die Energiewerke Schönau zum Beispiel, die auch als Genossenschaft organisiert sind und ausschließlich mit erneuerbaren Energien versorgen, bundesweit.
1: Ja, mit MV tut was, ist auch schon eine Podcast-Folge geplant.
0: Super.
1: Also genau. Ja, wir packen euch natürlich alle Infos zu den gerade genannten Vereinen und Initiativen in die Shownotes. Und jetzt zum Abschluss habe ich noch die Frage an dich. Du hast ja jetzt schon ein paar positive Entwicklungen und Beispiele genannt. Aber was gibt dir persönlich Kraft und Motivation, in dem Bereich weiterzumachen?
0: Ja, habe ich mir im Vorfeld überlegt, was die beiden Hauptmotoren sind. Und die sind ziemlich klar. Das eine ist, dass die Menschen immer mehr werden und die jungen Menschen nachdrücken und wollen und fragen und tun wollen vor allen Dingen, die sich die Sehnsucht bewahrt haben danach, dass es auch anders geht und dass es ein Buen Vivir, ein gutes Leben für alle geben kann. Und die das praktizieren, die das wirklich, die sich zusammentun, ne, und etwas gemeinschaftlich dafür tun. Und das Zweite, das ist aus den Frühzeiten meiner Studien, kommt aus der Physik, der Energieerhaltungssatz. Energie geht nicht verloren. Also jede Anstrengung, jede Initiative, jedes Wort, jeder Gedanke, jedes Engagement regt etwas an, das nicht unbedingt sofort sichtbar ist, aber doch auf jeden Fall wirkt. Und das ist das, was uns verbindet. Wir stehen auf den Schultern von ganz vielen engagierten Menschen und können mit deren Kraft sozusagen die Energie, wie gesagt, die da weitergegeben wird, können wir selber auch weitermachen. Und wenn ich darf, würde ich ganz kurz noch was ergänzen, nämlich im Hinblick darauf, was kannst du tun, Zuhörerinnen, Zuhörer, ohne dass du sofort irgendwie, ne, dich in einen Verein eintragen musst und musst ganz viel Arbeit machen. Da möchte ich unbedingt zu ermutigen, erstmal, das fängt ja ganz klein an im eigenen Zimmer, den Ärger und die Wut zulassen über das, was du siehst. Wenn so beiläufig in einem Satz gesagt wird, ja, also jährlich sterben, ja, das war ja gerade hier mit Timmy oder Hope oder wie er, Hoffnung, wie er hieß, der Buckelwal, ganz kurz so aufgeflackert. Der Nebensatz, dass ja jährlich 300.000 Wale, Delfine und Meeressäuger in Fangnetzen, in Schleppnetzen verenden, sterben. Und ich dachte, what? 300.000 und wir machen so irgendwie so weiter, so wie bisher mit den Schleppnetzen und den Fangnetzen? Ne? Also nochmal in Richtung Verantwortung. Also lass den Ärger zu und die Wut über die Verantwortungslosigkeit und über die Ungerechtigkeit. Dann lass auch zu, das, was man so, was man ökologische Trauer nennt. Also, dass die Traurigkeit darüber, dass unsere Umwelt so behandelt wird und dass sie vor unseren Augen, unter unseren Füßen stirbt. Und wir natürlich, deswegen Umwelt ist verkehrt, ich korrigiere mal an der Stelle, unsere Mitwelt. Ja, denn das sind wir selber ja auch. Und nehmt die eigenen Wünsche und die Sehnsüchte wahr und nehmt sie ernst. Fühlt euch zuständig. Egal, was ihr macht, ob ihr nur aus der Haustür tretet und auf den Platz geht und was macht. Reflektiert die eigenen Denk- und Verhaltensgewohnheiten. Überprüft sie mal, ne? Muss das wirklich alles so sein? Ändert sie gegebenenfalls, auch mit anderen und auch spielerisch. Und nicht zuletzt, und das auch natürlich gerade mit dem Blick auf die Geschlechter, die unterschiedlichen Betroffenheiten und, ne, Bedürfnisse. Und setzt euch zusammen mit anderen, vernetzt euch, bündelt die Kräfte, gewinnt Verbündete und engagiert euch in den bestehenden Initiativen.
1: Ja, das war so ein toller Schlusssatz und da kann ich auf jeden Fall zustimmen, weil manchmal bringt es nicht, sich nur einzuschließen zu Hause und Nachrichten zu konsumieren, sondern man braucht einfach den Austausch mit anderen Leuten, man muss irgendwie was Aktives machen, man kann nicht nur alles so, ne, diese Trauer, du hast das so toll gesagt, ökologische Trauer, das kannte ich auch noch nicht, man kann das nicht nur alles in sich reinfressen, sondern man muss irgendwie was mit anderen Menschen zusammen machen.
0: Dann werden wir stark und ja, dann ändern wir die Welt.
1: Ja, vielen, vielen Dank, Madeleine, für dieses tolle Gespräch.
0: Ja, danke auch.
1: Und wir hören uns wieder. Bis dann.
0: Tschüss.
1: Das war Globallokal. Vielen Dank an Madeleine und danke an euch fürs Zuhören. Hier noch ein kurzer Nachtrag. Wenn Madeleine von Ideologie spricht, dann versteht sie darunter ein Wertebild, das auf den Erhalt eines wachstums- und gewinnorientierten Handelns gerichtet ist und heutzutage oftmals den wissenschaftlichen Daten und Fakten widerspricht. Im Nachgang zu unserem Gespräch hat mir Madeleine noch ein Zitat weitergeleitet, das diesen Gedanken deutlich macht. Es stammt aus dem Buch »Die Klimaschmutzlobby«, wie Politiker und Wirtschaftslenker die Zukunft unseres Planeten verkaufen, von Susanne Götze und Annika Jöris. Und dieses Zitat lautet, die Klimapolitik wird nicht von Fakten beherrscht, sondern von Ideologien und Werten. Was Wissenschaftler über das drohende Klimakaos herausgefunden haben, passt nicht zum Lebensstil und zur Weltanschauung von jenen Politikern und Wirtschaftslenkern, die seit Jahrzehnten über Gesetze entscheiden. 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
1: Herzlich willkommen zum Literaturkabinett mit Larissa und Sarah. In dieser Woche haben wir uns die Iphigenie auf Tauris vorgenommen von Johann Wolfgang von Goethe. Und Sarah fängt direkt mal an mit dem Inhalt.
2: Ja. Hi. Iphigenie auf Tauris.
1: Ich habe dir deinen Vorstellungsmoment genommen. Entschuldige.
2: Okay. Iphigenie auf Tauris ist ein Stoff der griechischen Mythologie, den Goethe aufbereitet hat für seine Zeit. Und unter Tauris versteht man die heutige Insel Krim. Die kennt ihr bestimmt durch die Krim-Krise von 2014, wo Russland die Krim annektiert hat, die vorher zur Ukraine gehörte und so weiter. Dort lebt Iphigenie. Lange vor der Krimkrise im Tempel der Göttin Diana und ist deren Priesterin. Und warum ist sie das? Warum lebt sie dort? Der Geschichte ging der Trojanische Krieg voraus. Kleiner Reminder, da hat der Trojaner Paris die schöne Helena geraubt und die Griechen sind in den Krieg gegen die Trojaner gezogen und haben den auch gewonnen. Und mit im Krieg war auch Agamemnon, das ist Iphigenies Vater, und dem hat ein Orakel vorausgesagt, wenn er den Krieg gewinnen wolle, müsse er seine älteste Tochter, also Iphigenie, den Göttern opfern. Das wollte er auch tun, aber im letzten Moment hat die Göttin Diana dann so Dea ex machina mäßig eingegriffen und Iphigenie gerettet und auf diese Insel gebracht. Also Iphigenie lebt inkognito auf der Insel, niemand weiß davon. Ihre Familie weiß nicht davon, die auf der Insel schon, aber die wissen nicht, wer sie ist. Sie ist schrecklich einsam und vermisst ihre Familie. Und dazu kommt, dass der König von Tauris, Thoas, sich für sie interessiert und sie heiraten will. Und sie lehnt höflich ab und er ist super gekränkt und sagt, dass er ab jetzt Menschenopfer auf der Insel wieder einführen werde. Es ist nämlich so, dass Fremde auf Tauris früher Diana geopfert wurden und dass Iphigenie auf Thoas positiv eingewirkt hat, das doch zu lassen. Jetzt ist er eben aber gekränkt und verletzt und will diese Menschenopfer wieder einführen und hat auch schon zwei Fremde parat, die gerade auf der Insel angekommen sind. Das sind Orest und Pylades. Orest ist Iphigenies kleiner Bruder. Und diese beiden sind in eigener Mission auf Tauris. Und zwar, weil ihnen Apollon prophezeit hat, bringst du die Schwester, die an Tauris Ufer im Heiligtume wider Willen bleibt, nach Griechenland, so löset sich der Fluch. So, welcher Fluch? Iphigenie und Orest sind Tantaliden. Sie stammen von Tantalus ab, der den Göttern seine eigenen Kinder zum Fraß vorgesetzt hat. Und das hat sie verärgert und sie haben ihn verflucht zur Strafe. Und dieser Fluch besteht darin, dass Tantalus Erben sich immer gegenseitig umbringen. Dazu hat Lari auf unserem Insta-Kanal auch schon eine Story gemacht. Da könnt ihr gerne mal vorbeischauen unter Literatur-Kabinett. Da ist das ein bisschen ausführlicher. Ich versuche das jetzt ein bisschen abzukürzen, weil es ziemlich kompliziert wird tatsächlich über die Generation. Was vielleicht aber trotzdem wichtig ist, ist, dass Orest selbst zum Beispiel seine Mutter umgebracht hat, nachdem die seinen Vater umgebracht hat. Und er ist jetzt traumatisiert und möchte diesen Fluch brechen. Und weil Apollon, also der Sonnengott, ihnen gesagt hat, sie sollen die Schwester von Tauris holen, denken sie sich, alles klar, die Schwester Apollons ist Diana, die Göttin des Mondes, und ihr Bildnis wollen sie aus dem Tempel stehlen. Das stelle ich mir vor wie so eine Statue. Als Iphigenie und Orest aufeinandertreffen, sich offenbaren und verstehen, dass Iphigenie als Priesterin die Aufgabe hat, Orest zu opfern, denken sie, das ist wieder die Konsequenz des Fluches, worauf Orest erst in Ohnmacht und dann in eine Art Wahnsinn fällt. Orest und vor allem eigentlich Pylades und Iphigenie hacken dann einen Plan aus, dass Iphigenie behaupten solle, der Tempel sei entweiht worden durch die Fremden. Das Bildnis Dianas müsste erst wieder gereinigt werden. Und das würde allen Zeit verschaffen und einen Grund, mit dem Bildnis zum Wasser zu laufen und eben damit abzuhauen. Und Iphigenie fühlt sich richtig unwohl damit, Thoas bzw. seinen Vertrauten Arkas anzulügen, macht aber erstmal mit. Parallel erwacht Orest aus seinem Wahn und Pylades teilt Iphigenie mit, dass sie ihn geheilt habe. Iphigenie sagt Pylades dann, dass sie Thoas nicht hintergehen will. Die beiden streiten sich heftig. Iphigenie ist dann in einem totalen Gewissenskonflikt, entscheidet sich dann jedoch einfach ihr Ding zu machen und gesteht Thoas alles. Der ist richtig sauer. Und am Ende treffen alle aufeinander und Thoas und Orest wollen das Ganze als Duell austragen. Iphigenie schlichtet, dann sagt Orest, dass sie das Orakel die ganze Zeit missverstanden hätten, dass Apollon mit der Schwester nicht die eigene Schwester, die Diana, gemeint haben kann, sondern Iphigenie, also Orests Schwester. Und dann gibt es ziemlich überraschend ein Happy End und Thoas lässt sie ziehen.
1: Genau, dann mache ich kurz weiter mit einer minimalen Autor- und Stückeinordnung. Ich nehme an, ihr habt alle schon mal was von Johann Wolfgang von Goethe gehört, deswegen mache ich es einigermaßen kurz. Wir haben ihn auch schon mal gehabt bei uns im Literaturkabinett. Wir hatten schon Faust I. Goethe hat 1749 bis 1832 gelebt. Er hat eine juristische Ausbildung gemacht in Leipzig und Straßburg und wurde dann von dem erst 18-jährigen Herzog Karl August nach Weimar eingeladen. Karl August war der Sohn der berühmten Anna Amalia, Herzogin. Goethe wurde dann in den geheimen Legationsrat berufen, war an oberster Stelle für das Volkswesen tätig, wurde in den Adelsstand gehoben. Deswegen sagen wir heute meistens Johann Wolfgang von Goethe. Er war sehr eng befreundet mit Schiller und hat vor allem, das wird immer wieder erwähnt, 1786 eine Italienreise angetreten. Das hat man damals so gemacht. Wenn man sich besonders bilden wollte, hat man eine Reise gemacht und die Route ging meistens durch Italien, teilweise auch durch Frankreich. Einige sind auch hoch bis nach Großbritannien. Aber Italien, Rom und Florenz und so waren eben die klassischen Städte, die man dann besucht hat. Und zu Goethes bekanntesten Werken gehören Wilhelm Meisters Lehrjahre, die Leiden des jungen Werther und Faust I und II und eben auch die Iphigenie auf Tauris. Die wurde 1779 uraufgeführt und aber noch ist noch mehrmals überarbeitet worden. Und es ist eben, wie Sarah gesagt hat, eine Art Rewriting von einem Euripides-Stück. Und sie wird dem Humanismus zugeordnet. Goethe selbst soll beim zweiten Lesen gesagt haben, das Stück erscheine ihm verteufelt human. Außerdem erscheint das Ganze natürlich im Kontext der sogenannten Weimarer Klassik, die auch Goethezeit genannt wird und auch hauptsächlich an seinen Lebensdaten gemessen wird. Man ist sich nicht ganz sicher, wo man Anfang und Ende festlegen soll, spricht aber normalerweise von 1786, als Goethe eben diese Italienreise angetreten hat, bis etwa 1805. Das ist das Jahr, in dem Schiller verstorben ist. Und die Weimarer Klassik ist einzuordnen irgendwo zwischen der Aufklärung, Sturm und Drang und der Romantik.

0: sich gecheckt haben, Moment, wir haben eine eigene Sprache. Die spricht niemand sonst. Das ist unglaublich, Leute.
1: Lass uns da doch so ein Ding draus machen.
0: Ja, ist natürlich schwer, wenn man selbst in der Zeit noch ist, zu sagen, das ist die Klassik.
1: Ich habe tatsächlich gelesen, dass Goethe selbst auch gesagt haben soll, er glaubt nicht, dass es sowas wie klassische Menschen in seinem Zeitalter noch geben kann. Also ein bisschen ironisch.
0: Würde ich jetzt über uns auch sagen. Vielleicht sagt man irgendwie im Jahre 2500, das war die Klassik. Ja, cool. Wir haben uns wie immer zwei Szenen rausgesucht, die wir uns näher anschauen wollen. Iphigenie auf Tauris ist ein Drama, wieder mit Aufzügen. Und wir machen einmal ersten Aufzug, dritter Auftritt.
1: Iphigenie hat kurz vorher von Arkas erfahren, dass Thoas plant, ihr einen Heiratsantrag zu machen, sozusagen. War davon ja auch im Vorhinein nicht so sonderlich begeistert, begrüßt ihn jetzt hier relativ überschwänglich. Mit königlichen Gütern segne dich die Göttin. Da spricht sie natürlich dann von Diana, der sie ja unterstellt ist als Priesterin. Und Thoas erzählt ihr im Gegenzug davon, dass er so ein bisschen seine Königswürde eingebüßt hat und seine Beliebtheit beim Volk, weil er nämlich seinen Sohn verloren hat.
0: Ich hatte das Gefühl bei ihr, mit diesem, dass sie ihn so überschwänglich begrüßt, dass sie ihn auch so ein bisschen daran erinnern will, dass er ziemlich glücklich, also dieses, dass der du über viele Sorgen herrschst, du auch vor vielen seltenes Glück genießest. Im Sinne von, guck mal, dir geht's doch gut, weil sie wahrscheinlich damit rechnet mit diesem, hab doch Mitleid mit mir, mit dieser Taktik von ihm.
1: Und er sagt halt auch, seit er seinen Sohn gerecht hat, hat er erst gemerkt, dass ihm da tatsächlich was fehlt. Davor ist ihm das nicht aufgefallen und jetzt, wo die Rache hinter ihm liegt, kehrt er nach Hause zurück und sagt, bleibt mir zu Hause nichts, das mich ergetze. Dass der fröhliche Gehorsam, den ich sonst aus einem jeden Auge blicken sah, ist nun von Sorg und Unmut still gedämpft. Ein jeder sinnt, was künftig werden wird und folgt dem Kinderlosen, weil er muss. Finde ich ganz spannend, dass das miteinander einhergeht. Und ich weiß nicht so wirklich, ob es daran liegt, dass er jetzt keine Nachfahren mehr hat.
0: Natürlich wissen die auch, dass ein König Nachfahren braucht, weil eben durch die familiären Bande Thronfolger.
1: In diesem Fall ist das Gender nicht richtig.
0: In diesem Fall Thronfolger. Und er mündet deshalb, weil er sich überlegt hat, okay, ich brauche einen neuen Sohn.
1: Wo komme ich denn her?
0: Dafür brauche ich eine Frau. Mündet er in einen ziemlich direkten Heiratsantrag. Also er ist gerade angekommen. Und sagt dann, einen alten Wunsch trage ich im Busen, der auch dir nicht fremd noch unerwartet ist. Ab Zeile 246. Ich hoffe dich zum Segen meines Volkes und mir zum Segen als Braut in meine Wohnung einzuführen. Iphigenie versucht dann auf alle Art und Weise Nein zu sagen, ohne Nein zu sagen. Also sagt dann erstmal, ist doch zu viel der Ehre. Das ist doch, ich will doch gar nichts als hier einfach sein und irgendwie meinen Flüchtlingsstatus genießen. Es steht als die Flüchtige beschämt vor dir, die nichts an diesem Ufer als Schutz und Ruhe suchst, die du ihr gabst.
1: Ja, sie erniedrigt sich erstmal selbst, ne, und sagt, das gebührt mir doch gar nicht, dass du mich hier zur Frau haben willst.
0: Genau, und dann sagt er, ich weiß überhaupt nichts von dir. Du vertraust mir überhaupt nicht, du sagst mir überhaupt nicht, wo du eigentlich herkommst. Und dann startet sie ihre neue Strategie und sagt, ja, es ist zu schrecklich, ich kann es dir nicht sagen, das ist nicht, weil ich dir nicht vertraue, aber vielleicht willst du dann am Ende gar nichts mehr mit mir zu tun haben. Und Thoas sagt, wenn du nach Hause Rückkehr hoffen kannst, so spreche ich dich von aller Forderung los. Doch ist der Weg auf ewig dir versperrt und ist dein Stamm vertrieben oder durch ein ungeheures Unheil ausgelöscht, so bist du mein durch mehr als ein Gesetz. Also er hofft ein bisschen, dass sie ihm vielleicht sagt, ja, alle meine Vorfahren sind tot. Und dann ist er so, ach prima, dann kann ich dich heiraten.
1: Ja, und das ist natürlich in Iphigenies Fall ein bisschen vertrackt, ne? Weil es ist von ihrer Familie wirklich nicht mehr sonderlich viel übrig. Orest, ihr Bruder, ist der letzte ihres Geschlechts. Und sie war ja jetzt auch lange Zeit weg. Sie weiß ja auch noch gar nicht, was passiert ist, ne? Sie weiß, ihre Familie ist verflucht. Aber sie ahnt ja zum Beispiel noch nichts davon, dass Agamemnon tot ist und dass Clytemnestra, ihre eigene Mutter, und Aegist das gemeinsam geplant haben. Das hat sie ja alles gar nicht mitbekommen.
0: Ja, sie vermisst halt so die Familie, wie sie sich verlassen hat. Auch ziemlich ideal. Das beschreibt dann nämlich, sie ist aus Tantalus Geschlecht. Worauf Thoas antwortet mit, du sprichst ein großes Wort gelassen aus. Was auch zu so einer Redensart geworden ist, hatte ich das Gefühl.
1: Der hat davon schon mal gehört, weil Tantalus ist relativ bekannt, vermutlich sowohl unter Göttern als auch unter Menschen, ist dann angemessen entsetzt darüber, dass Iphigenie aus diesem Geschlecht abstammt.
0: Und sie weitet das aber nochmal aus. Sie erklärt ihm und natürlich auch den LeserInnen dann diese vertrackte Familiengeschichte.

0: wo sich, wie gesagt, alle gegenseitig umgebracht haben, dass man ein bisschen versteht, worum geht's hier eigentlich, diese Info bekommt. Aber sie benutzt das ihm gegenüber auch, um ihm nochmal klarzumachen, du solltest wirklich nicht in diese Familie einheiraten.
1: Ich finde aber, an dieser Stelle ist es auch so ein bisschen so, als ob sie Tantalus nochmal verteidigt. Weil sie sagt, das sterbliche Geschlecht ist viel zu schwach, in ungewohnter Höhe nicht zu schwindeln. Also es ist so ein bisschen zu sagen, er ist von den Göttern eingeladen worden, natürlich war er mit der Situation überfordert.
0: Sie beschreibt aber schon auch grausig und detailreich die Taten ihrer Vorfahren. Zum Beispiel, das macht sie über zwei Seiten. Und ich hätte halt das Gefühl, sie macht das schon auch, um ihn abzuschrecken. Erstmal bemerkenswert fand ich, dass sie sagt, bald entehrt Thyrs des Bruders Bette. Also das heißt, er hat mit der Frau von Atreus geschlafen. Und das Bett fungiert im ganzen Drama immer als Symbol für Ehebruch. Ist ja auch sehr naheliegend. Es wird nie ausgesprochen, sondern es geht immer um die Entehrung des Bettes. Und später beschreibt sie dann, dass Atreus Thyrs zu sich einlädt, mhm, und die Begierde, Rache aus seiner Brust zu tilgen, sinnt er still auf unerhörte Tat. Er scheint gelassen, gleichgültig und versöhnt und lockt den Bruder mit seinen beiden Söhnen in das Reich zurück. Er greift die Knaben, schlachtet sie und setzt die ekle, schaudervolle Speise dem Vater bei dem ersten Male vor. Und dann später fragt sich Thyrs, wo sind eigentlich meine Kinder? Da wirft Atreus grinsend ihm Haupt und Füße der Erschlagenen hin. Also es ist super grausig und eklig.
1: Scheint so ein wiederkehrendes Motiv zu sein, jemand anderem die Kinder vorzusetzen.
0: Auch das, genau. Also das kennen wir jetzt schon von Tantalus und da passiert es wieder.
1: Ja, und ich fühle mich so ein bisschen wie mein alter Bachelor-Professor, wenn ich hier anfange mit Game of Thrones-Anekdoten um mich zu schmeißen. Aber da gibt's auch so eine schöne Szene in der Serie. Aber das Ganze endet ja damit, dass da genau das passiert, was sie versucht hat, damit zu erreichen. Nämlich sie sagt, du wendest schaudernd dein Gesicht, o König. Thoas ist das anscheinend doch ein bisschen zu viel, was sie da so erzählt.
0: Ja, das stimmt. In dem Sinne schafft sie es, aber sie schafft es nicht, ihn dadurch davon abzubringen, dass er sie immer noch heiraten will. Denn er wiederholt seinen Antrag. Und sie versucht es nochmal neu und sagt, na ja, Diana hat mich gerettet, ich stehe in ihrer Schuld. Hat nicht die Göttin, die mich rettete, allein das Recht auf mein geweihtes Leben? Also im Sinne von, dass sie als Priesterin in ihrem Tempel bleibt?
1: Ja, ich habe da auch eine spannende Theorie zugelesen von zwei Männern namens Brown und Stevens, die geschrieben haben, indem Iphigenie sich da quasi vergegenständlicht, indem sie sagt, sie gehört Diana, weil die hat sie gerettet und sie ist ihre Priesterin, rettet sie sich vor einer weiteren Vergegenständlichung durch Thoas, weil sie nicht dessen Frau werden möchte.
0: Dass sie sozusagen gar nicht versucht, durch ihren Subjektstatus zu sagen, ich will nicht, das funktioniert nicht, deswegen sagt sie, ich gehöre schon jemand
1: anderem. Fand ich ganz spannend, ja.
0: Und dann sagt sie noch etwas, wo ich das Gefühl hatte, vielleicht kommen wir jetzt auch ein bisschen zum Kern der Sache. Sie sagt nämlich, vielleicht ist mir die frohe Rückkehr nah und ich, auf ihren Weg nicht achtend, hätte mich wieder ihren Willen hier gefesselt. Also sie hat auch Angst zu heiraten, 444 bis 446. Sie hat Angst, Thoas zu heiraten, weil das bedeutet, sich von ihrer Familie zu lösen und auf Taurus bleiben zu müssen. Thoas hört aber eigentlich nur das Nein und sagt sozusagen, sie soll aufhören, so dort um den heißen Brei rumzureden. Man spricht vergebens viel, um zu versagen. Der andere hört vor allem nur das Nein. Dann geh halt zurück. Sie sagt so, ja, hast du damit gar nicht gerechnet, dass ich Nein sagen könnte? Und Thoas sagt dann, aufs Ungehoffte war ich nicht bereitet. Doch was sollte ich auch erwarten? Wusste ich nicht, dass ich mit einem Weibe handeln ging.
1: Ja, ja, das fand ich auch das davor schon sehr schön, zu sagen, ja, dann geh doch zurück, dann sei halt ein Weib und gib dich in den Triebe. Also nach dem Motto, folge halt dem, was es, das Schlechte, was es heißt, Frau zu sein. Dann geh halt weg und folge nicht meinem guten Rat, den ich dir geben kann.
0: Er hat quasi nicht mit ihrer Reaktion gerechnet und schützt sich jetzt damit, dass er quasi nicht alle Möglichkeiten durchgespielt hat, damit, dass sie nicht besonders rational handelt und deswegen das, was ihre Handlung nicht vorauszusehen war.
1: Weil sie ist
0: genau, und er ist gekränkt und er will halt irgendwie erklären, warum. Und Iphigenie erwidert auf seinen Vorwurf, was es mit Weiblichkeit auf sich hat. Schild nicht, o König, unser arm Geschlecht, nicht herrlich wie die euren, aber nicht unedel sind die Waffen eines Weibes. Anfangs war ich so, nicht herrlich wie die euren, was soll das? Ich habe mich dann gefragt, ob herrlich nicht vielleicht so herrisch, also im wahrsten Sinne des Wortes herrlich, einem Herren gleichend sozusagen, ob so gemeint war und gar nicht herrlich im Sinne von wunderbar.
1: Ja, das hätte ich auch so gelesen.
0: Okay, dann ist es bestimmt richtig.
1: Schon mal zwei Meinungen gegen den Rest der Welt.
0: Wenn wir das beide denken. Und dann weist sie ihn nochmal zurück und schiebt es ein bisschen auf die Götter und sagt, und hier danke ich den Göttern, dass sie mir die Festigkeit gegeben, dieses Bündnis nicht einzugehen, was sie nicht gebilligt. Und Thor sagt, es spricht kein Gott, es spricht dein eigenes Herz. Und sonst sag doch einfach mal, dass du mich nicht willst. Und die Vigene sagt dann, sie reden durch unser Herz zu uns, was ich richtig cute fand. Weil sie natürlich darüber ihre eigenen Entscheidungen zurückstellen kann und sagen kann, ich führe nur aus. Was natürlich auch ein Kernpunkt des Dramas ist, ne? Dass sie irgendwie die ganze Zeit überlegt, inwieweit kann sie selbst handeln.
1: Und jetzt greift Thoas zu seiner letzten Strategie und droht ihr quasi, wenn sie ihn nicht heiratet, dann fangen wir hier auch wieder an, Menschenopfer zu bringen. Menschenopfer. Weil er dann sagt, sei Priesterin der Göttin, wie sie dich erkoren hat, doch mir verzeiht Diane, dass ich ihr bisher mit Unrecht und mit innerem Vorwurf die alten Opfer vorenthalten habe. Und das hat er ja, wenn ich es richtig verstanden habe, auf Iphigenies Einfluss hingetan.
0: Es ist eine totale Retourkutsche im Grunde, ne? Sie sagt so, du hörst auf die Götter, gut, dann höre ich jetzt auch auf die Götter. Dann kriegen die jetzt ihre Menschenopfer wieder, die du nicht haben wolltest. Und sagt, wir fangen damit jetzt auch gleich an. Er wirft ihr im Grunde vor, dass sie ihn eh nur die ganze Zeit eingelullt habe. Nur du hast mich mit deiner Freundlichkeit, in der bald einer zarten Tochter Liebe, bald stille Neigung einer Braut zu sehen. Du hast mich gefesselt, dass ich meiner Pflicht vergaß, Zeile 511 bis 515. Sie sagt dann, dass das hatte nichts mit mir zu tun. Der missversteht die Himmlischen, der sie blutgierig wähnt. Also Götter sind nicht böse. Und wer Göttern etwas opfert, macht es, weil er selbst morden will. Also appelliert an seine Humanität. Und Thoas lässt sich aber nicht abbringen und kündigt an, zwei Fremde, die wir in des Ufers Höhlen versteckt gefunden. Ich sende sie hierher, du weißt den Dienst.
1: Genau, also sie soll die beiden töten, ne? Das ist ihre Aufgabe. Obwohl sie sich selbst ja sogar als Beispiel genommen hat und hat gesagt, Diana hat mich auch nicht getötet, sie hat mich gerettet. Sie sagt, entzog die Göttin mich nicht selbst dem Priester, ihr war mein Dienst willkommener als mein Tod.
0: Ich finde, dass dieser Auftritt, dass er ziemlich viel anschneidet, was halt noch wichtig wird. Auch an Konflikten, zum Beispiel diesen Konflikt männlich-weiblich.
1: Ja, und auch das göttlich-männliche, männliche, ich habe heute echt ein Problem mit SCH-Lauten. Das göttlich-menschliche, das war das Wort. Also, dass Thoas ja zum Beispiel dann auch sagt, es ziemt sich nicht für uns, den heiligen Gebrauch mit leicht beweglicher Vernunft nach unserem Sinn zu deuten und zu lenken. Also er sagt quasi, wir können das, was die Götter uns befehlen, nicht einfach so auslegen, wie uns das passt. Wir müssen das schon so machen, wie sie das gesagt haben. Also er spricht dem Menschen da auch seine eigene Entscheidungsfähigkeit ab. Und Iphigenie plädiert eben darauf, dass er das selbst entscheiden kann.
0: Was Iphigenie natürlich auch nur zu einer Figur der Aufklärung macht. Okay, wollen wir zum nächsten Auftritt? Da blättern wir ganz nach hinten. Fünfter Aufzug, sechster Auftritt. Und da sind wieder Iphigenie und Thoas, aber auch noch Orest. Orest oder Orest?
1: Ich habe immer Orest gesagt, aber ich bin mir nicht sicher. Wir können uns auch abwechseln. Dann ist eins auf jeden Fall richtig.
0: Wir sind beide keine Griechinnen. Wir wissen es leider nicht. Hatten noch nie Altgriechisch. Falls ihr das hattet, klärt uns da gerne
1: auf. Schreibt uns. Schickt uns eine Sprachnachricht, wie man es ausspricht.
0: Genau.
1: Wir freuen uns.
0: Was ist passiert? Es gab diesen Clash, wo klar wurde, okay, Pylades und Orest planen eine Flucht mit der Statue von Diana. Und Iphigenie hat Thoas gesagt, das ist mein Bruder, was er die ganze Zeit nicht wusste. Und deswegen kann ich ihn und will ich ihn nicht opfern. Und sie treffen sich und Thoas ist wahnsinnig sauer, auch auf Iphigenie, weil er das Gefühl hatte, sie wird drauf und dran, ihn zu verraten. Und auf Orest sowieso, weil der ihm, wie gesagt, diese Statue abspenstig machen wollte. Orest ist auch sauer, weil er ihn aufhält in seinem Bemühen, den Fluch von sich zu schütteln. Das heißt, beide sind sehr geladen.
1: Genau, und Orest glaubt ja auch immer noch, dass diese Statue oder dieses Bildnis der Schlüssel ist zu seiner Befreiung und zur Befreiung seiner Familie.
0: Genau, und jetzt stellt sich Thoas ihm in den Weg.
1: Orest hat das Schwert noch gezogen.
0: Als Beweis, dass er Agamemnons Sohn ist. Also das sagt nämlich Thoas. Also kann mir das vielleicht mal jemand beweisen, dass es wirklich Agamemnons Sohn und Iphigenies Bruder ist? Und er sagt so, hier ist das Schwert. Gib mir irgendwen, gegen den ich kämpfen kann, als Beweis, dass das ein starkes Schwert ist. Und dann sagt Orest so, ja, ich kann selber gegen dich kämpfen. Und ja, lass uns kämpfen. Das ist eine tolle Idee. Also so, sie führen sich ziemlich gockelhaft auf. Es ist halt so irgendwie auch eine Strategie, weil sie führen sich halt so auf wie das Männliche, was Iphigenie vorher immer skizziert hat. Orest und Thoas verhalten sich sehr genderkonform in diesem in diesem Auftritt. Und das gibt natürlich Iphigenie dann irgendwie auch die Möglichkeit, kontrastierend besonnen einzuschreiten und zu sagen, Leute, lasst uns das doch jetzt mal hier friedlich lösen.
1: Die beiden argumentieren da vor sich hin und dann sagt Thoas redet sich kurz noch raus und sagt, ja, dies Vorrecht hat die alte Sitte nie dem Fremden hier gestattet, was übersetzt heißt, wenn hier ein Fremder reinspaziert, dann hat er nicht das Recht, sich in einem Duell zu verteidigen. Und Orest sagt dann, naja, du bist doch der König, dann ändere das doch jetzt einfach, so beginne die neue Sitte denn von dir und mir. Und dann geht es so hin und her, bis eben, wie du gesagt hast, Iphigenie sich nochmal einschaltet und sagt, lass die Hand vom Schwerte, denkt an mich und mein Geschick. Was natürlich schön ist, weil dann hat sie sich selbst gerade mal wieder kurz in die Debatte geschmissen. Sie weiß ja, dass er sie auf eine sehr spezifische Art und Weise schätzt.
0: Allein die Tränen, die unendlichen, der überbliebenen, der verlassenen Frau zählt keine Nachwelt und der Dichter schweigt, sondern es geht immer nur um das heroische Ende des Kriegers. Zeile 2000, 69 bis 71. Ja, stimmt, sie hat ihn, wickelt ihn da echt um den Finger.
1: Ja, und dann kommt dieses ganze sehr, ja doch schon sehr emotionale, dieser Abschnitt, wo sie dann erklärt, warum Orest tatsächlich Orest ist, dass sie sagt, sie erkennt ihn, der hat da eine Augenbraue, der hat da einen Riss drin, denn als Kind hat ihn Elektra mal fallen gelassen. So ein kleines bisschen fand ich es beim Lesen absurd in dem Zusammenhang, weil ich mir vorgestellt habe, die beiden stehen sich mit Schwertern gegenüber und sie tänzelt um Orest rum und fasst ihm ins Gesicht und so und sagt, hier, guck mal da, die Augenbraue, total, da ist ein Riss drin und das dann diese Kindheitsgeschichten erzählt.
0: Es ist alles sehr plötzlich, weil die haben sich gerade noch getroffen, dann wollten sie sich duellieren, also auf Leben und Tod. Dann hat sie schnell gesagt, nee, guck mal, das ist jetzt wirklich Orest. Dann sagt Thoas, und hübe deine Rede jeden Zweifel und bändigt ich den Zorn in meiner Brust, so würden doch die Waffen zwischen uns entscheiden müssen. Frieden sehe ich nicht. Und dann sagt er, naja, der wollte mich beklauen. Das macht niemand, der mir friedlich gesinnt ist. Mhm. Und dann sagt Orest etwas, was dann quasi die ganze Situation auflöst und irgendwie der Knackpunkt der Sache ist. Das Bild, o König, soll uns nicht entzweien. Jetzt kennen wir den Irrtum, den ein Gott wie ein Schleier um das Haupt uns legte, der er den Weg hierher uns wandern hieß. Um Rat und um Befreiung bat ich ihn, von dem Geleit der Furien. Er sprach, bringst du die Schwester, die an Taurus Ufer im Heiligtume wider Willen bleibt, nach Griechenland, so löse sich der Fluch. Wir legten von Apollons Schwester aus und er gedachte dich, also Iphigenie. Das checkt er dann in dem Moment, Zeile 2107.
1: Ja, genau, weil er hat nämlich in dem Moment wird dann klar, weshalb die beiden überhaupt vorhatten, Dianas Bildnis zu klauen.
0: Die haben Apollon falsch
1: verstanden. Übrigens, hast du das als Bild oder als Statue gelesen? Weil das variiert so ein bisschen, finde ich.
0: Ich habe es als Bildnis, also anfangs dachte ich, es wäre ein Bild, aber irgendwo hieß es ja, also die Idee der Flucht war ja, sie müssen das Bild zum Ufer bringen, um es zu reinigen. Und man kann auch ein Bild nicht einfach waschen.
1: Ja, ich habe nämlich in der Sekundärliteratur dann gelesen, dass es
0: ich
1: um die Statue
0: gedacht,
1: der Diana geht.
0: Ich hätte auch gedacht, dann muss es eine Statue sein, weil ein Bild kann man nicht einfach ins Wasser tunken, um es reinzuwaschen. Eine Statue vielleicht schon. Ich glaube, Bild für Bildnis, Abbildung.
1: Wunderbarerweise löst sich ja dadurch die ganze Geschichte auf, denn sie brauchen ja dann auch das Bild von Bildnis von Diana nicht länger. Und genau genommen gibt es dann keinen Grund mehr, weshalb Thoas ihn auch festhalten sollte.
0: Und dann sagt es Iphigenie auch nochmal, du hast nicht oft zu solcher edlen Tat Gelegenheit. Versagen kannst du es nicht, gewähr es bald. Also, dass wir gehen dürfen. Man sagt Thoas so, dann geht halt, so geht. Und Iphigenie plädiert dann, dass sie bitte in Freundschaft auseinandergehen sollen.
1: Ja, das fand ich doch ganz spannend.
0: Nicht vertrieben sein möchte.
1: Dass sie, ja, was denn? In einer gewissen Art und Weise legt sie so eine Basis für ein verbündetes Königreich, wenn man so will. Weil Orest oben ankündigt, dass er vorhat, er schreibt mir auf das Haupt die alte Krone drücke. Also er hat quasi vor, das Erbe seines Geschlechts wieder anzutreten. Ne? Das ist ja ein Königsgeschlecht. Und Iphigenie legt da quasi meiner Meinung nach so ein bisschen die Voraussetzung dafür, dass Thoas und der zukünftige König sich dann auch weiterhin verbunden bleiben. Und dann hat Thoas auch kein Problem damit mehr zu sagen, lebt wohl. Wobei ich das dann trotz allem einen sehr kurzen Abschied fand.
0: Also auch wirklich so internationale Beziehungen, at its best, Bündnisse schließen. Genau.
1: Und das ganz ohne Heirat,
0: auch, dass
1: ne?
0: Sie in Freundschaft auseinandergehen. Ja, genau. Und er sagt, lebt wohl. Also sie bekommt quasi ihren letzten Wunsch noch erfüllt und es ist ein Happy End. Aber es ist so holterdiepolter. Also ich finde diesen ganzen Auftritt, das ist jetzt wie viele Seiten lang? 4 und dann noch so ein paar Zeilen. Und da sind sie von, wir wollen uns duellieren und uns umbringen, zu, wir sind jetzt Best Friends.
1: Ja.
0: Geschwenkt.
1: Und es ist natürlich, wenn ich jetzt so genauer drüber nachdenke, es ist natürlich eigentlich noch besser, ne? Weil man hat ja früher eigentlich haben sich doch Länder hauptsächlich vereinigt, indem man dem einen König seine Tochter zur Heirat gegeben hat, oder? Das war doch das klassische Ding. Du hast die Frau gekriegt und dann war man sich auch noch irgendwie dann dadurch verbündet und jetzt funktioniert das hier bei Iphigenie eben ohne die Heirat, das was stimmt. ja dann auf ihre eigene Art revolutionär ist.
0: Das stimmt, aber ich finde diesen Auftritt, dieses Ende so überraschend. Man bleibt da so ein bisschen verwirrt zurück, finde ich. Das finde ich schon.
1: Ja, und ich finde, Thoras klingt auch immer noch wie eine beleidigte Leberwurst.
0: Naja, ist er vielleicht auch. Vielleicht ist er auch einfach gekränkt. So, ich wäre auch gekränkt, wenn ich jemanden heiraten will. Die Person will einfach nicht.
1: Sollen wir zu Iphigenie übergehen?
0: Ja, sehr gerne.
1: Wir gucken uns jetzt Charakteranalyse noch ein bisschen genauer an. Wir haben ja jetzt auch schon relativ viel zu ihr gesagt. Ich glaube, am spannendsten ist ihre Einstellung zum Frausein, zum Mannsein und zu dieser göttlich-männlich,
0: göttlich-menschlich,
1: zu diesem Dualismus. Ich finde, Iphigenie hat eine beeindruckende Rhetorik, dadurch, dass sie halt eben diese Einstellung vertritt, dass sie von Anfang an sagt, eine Frau hat halt nicht so viele andere Möglichkeiten, sich zu verteidigen oder sich zu bekommen, was sie will, und deswegen muss es eben die Rhetorik sein. Und das fängt schon ganz, ganz am Anfang an, im erster Auftritt, wo sie über ihre Verpflichtung gegenüber der Göttin Diana spricht und sagt, wie eng gebunden ist des Weibes Glück. Schon einem rauen Gatten zu gehorchen ist Pflicht und Trost. Wie elend, wenn sie gar ein feindlich Schicksal in die Ferne treibt.
0: Das habe ich mir auch aufgeschrieben. Dass sie quasi das Schicksal der Frauen als eng und fremdbestimmt definiert und das Schicksal der Männer als weit und selbstbestimmt. Weil sie ja über Männer sagt, zu Haus und in dem Kriege herrscht der Mann und in der Fremde weiß er sich zu helfen. Zeile 25, 26. Sie hat viele Unterhaltungen mit Thoas darüber, was das Männliche definiert, was das Weibliche definiert. Und dass sie im ersten Aufzug, Auftritt aber schon von sich aus in ihren eigenen Sinnierungen auf dieses Männliche und Weibliche eingeht, das ist ja schon ein Hinweis auf das Ende, wo sie ihre Passivität, die sie glaubt behalten zu müssen, weil sie eine Frau ist, sie sagt ja, Frauen sind irgendwie zur Passivität verdammt, sie überwindet die und handelt selbst und erreicht eine friedliche Lösung aller Parteien. Dass sowas irgendwie noch eine Rolle spielen kann oder dass das irgendwie sich so wie so ein roter Faden durch die Geschichte zieht, erkennt man auch dadurch, dass das im ersten Auftritt des ersten Aufzugs, der halt die Exposition des Dramas bildet, schon eine Rolle spielt. Ich finde es spannend, dass sie sagt, ich bin so frei geboren als ein Mann auf Zeile 1858, obwohl sie ja eigentlich sagt, Männer und Frauen haben unterschiedliche Rollen. Also ich weiß nicht, ob das so ein Ansatz ist wie von Simone de Beauvoir sozusagen. Man wird, also die natürlich viel später erst gelebt hat, aber man wird nicht als Frau geboren, man wird es.
1: Mhm.
0: Also durch gesellschaftliche Prägung. Was ich interessant fand, war, ich habe einen Aufsatz gelesen von Peter André Alt, in der er Iphigenies Frausein in ihre Revolution quasi, also sich damit auseinandersetzt. Und er sagt halt, Iphigenie wendet sich stark gegen Amazonen. Also sie will bewusst eine weiblich gelesene Art der Selbstbestimmung wählen. Und da habe ich mir so gedacht, das stimmt. Also sie versucht, das, was sie als weiblich sieht, zu halten und sich trotzdem zu einer handelnden Figur zu bringen. Und das ist tatsächlich wirklich ein Gegenentwurf dazu, dass Frauen, also wenn ich jetzt so weit gehen würde, ich weiß nicht, ich glaube, ja, ich würde so weit gehen und Iphigenie als Feministin bezeichnen, aber eben nicht als so Gleichheitsfeministin. Also Gleichheitsfeminismus ist so das, was heute relativ populär ist, zu sagen, okay, Männer und Frauen können das Gleiche und werden nur unterschiedlich geprägt.
1: Ja, das verstehe ich. Ich bin nur noch bei dem Satz, den du zitiert hast. Da bin ich mir nicht ganz sicher, ob es da nicht auch so ein bisschen darum geht, dass sie Königstochter ist.
0: Ich bin so frei geboren als ein Mann.
1: Weißt du?
0: Ach so, im Sinne von, wer ich
1: ja,
0: jetzt...
1: Ja, also dass das nicht auch so ein bisschen auf ihre Stellung anspielt.
0: Das kann natürlich, aber das kann natürlich sein. Trotzdem sagt sie ja schon irgendwie, das weibliche Geschlecht hat gewisse Attribute. Also sie argumentiert, dass Frau sein nicht, wir haben die gleichen Rechte. Aber sie sagt, wir haben Skills, wir haben Fähigkeiten als Frauen. Typisch weibliche Fähigkeiten, die den typisch männlichen Fähigkeiten gegenüberstehen und die genauso gut sind. Das ist ein Differenzfeminismus zu sagen. Es gibt typisch Weibliches und typisch Männliches, aber man darf das typisch Weibliche nicht kleinreden. In Russland und Osteuropa sind solche Ansätze sogar relativ populär. Und da könnte man sagen, Iphigenie ist so die Differenzfeministin der ersten Stunde.
1: Aber wo ich auf jeden Fall zustimmen würde, ist die Art und Weise, dass dass das ganze Stück geprägt ist von diesen klassisch männlich-weiblich konnotierten Eigenschaften. Iphigenie selbst sagt an einer Stelle, und drück ich doch ein männlich Herz in mir, dass wenn es einen kühnen Vorsatz hegt, vor jeder anderen Stimme sich verschließt. Also quasi das als klassisch männlich einordnet, dass man
0: und
1: stur sein kann.
0: Sie findet aber am Ende einen Weg, in der sie quasi ihre Weiblichkeit nicht verleugnet, ihrer Meinung nach, und sich männliche Attribute aneignet, so wie das Amazonen zum Beispiel tun, sondern indem sie auf spezifisch weibliche Art, also wie sie das Weibliche sieht und versteht, einen Konflikt beilegt. Ja, also einen Weg findet,
1: ja,
0: nicht passiv zu sein, aber trotzdem nicht männlich sein zu müssen. Weibliche Art des Handelns.
1: Mhm.
0: Aber natürlich immer noch in dieser binären Form. So, was ist meine Art? Was sind meine Möglichkeiten? Was sind männliche Möglichkeiten?
1: Ich finde es spannend, dass sie Agamemnon so hoch in Ehren erhält, obwohl er sie geopfert hat. Du hast gesagt, dass sie wahrscheinlich eher Diana dafür verantwortlich macht. Gibt es den Satz, in dem Iphigenie sagt, wohl dem, der seiner Väter gern gedenkt. Das ist halt das, was sie mit Orest so eng verbindet, dass diese Familiengeschichte, dieser Fluch so unheimlich stark auf den beiden lastet.
0: Und auch überraschend, ne? Wir fanden es ja beide komisch, dass sie nicht sagt, mein Vater hat versucht, mich einer Göttin zu opfern, von dem will ich überhaupt nichts mehr wissen, sondern dass sie ihn sogar als Zeile 402 sagt sie, ich habe seit meiner ersten Zeit ein Muster des vollkommenen Mannes gesehen. Sie sagt, ihr Vater ist der fantastischste Mann, den es geben kann, was vielleicht auch erklärt, warum sie Thoas nicht heiraten will. Das ist ja komisch, dass sie das immer noch so empfindet, obwohl der ganz klar seine Prioritäten gesetzt hat, und zwar Krieg über Kind. Und sie sagt im ersten Aufzug, auch im ersten Auftritt später, auch habe ich stets auf dich gehofft und hoffe noch jetzt auf dich, Diana, die du mich, des Königes verstoßene Tochter, in deinen heiligen sanften Arm genommen. Ja, Tochter Zeus, wenn du den hohen Mann, den du, die Tochter fordernd, ängstigtest. Also sie sagt quasi, sie hat ihn dazu bedroht, dass er sie gefordert hat, also dass er sie geopfert hat, meine ich.
1: Ungewöhnlich, ne?
0: Aber es ist natürlich irgendwie auch wieder so Kinder, die halt von ihren Eltern das Beste denken wollen. Das ist natürlich ein krasser Bruch zu wissen, diese Person versucht mich umzubringen, ist aber gleichzeitig mein Vater, den ich liebe. Und wenn sie diese Bilder nicht zusammenbringen kann, ist es natürlich leichter, das auszulagern und zu sagen, das war Diana. Weil es passt ja eigentlich gar nicht zu ihrem Ansatz, zu sagen, die Götter sind uns wohlgesonnen. Sie hat ja eigentlich ein positives Götterbild. Und trotzdem presst sie es irgendwie rein, weil dieser andere Konflikt doch größer wäre. Das war zumindest mein Eindruck.
1: Ja, finde ich selbstverständlich.
0: Hattest du auch den Eindruck, dass sie ein bisschen naiv ist auch? Also, dass man irgendwie spürt, dass sie einfach lange Zeit allein war, irgendwie gewisse Gebräuche dadurch nicht kennengelernt hat? Also, dass sie Lügen zum Beispiel so schrecklich findet, hat mich so überrascht, weil ich mir dachte, ja, mein Gott, dann sagst du halt mal eine Lüge, wenn du sonst jemanden heiraten musst, den du nicht heiraten willst.
1: Ja, ich hatte oft das Gefühl, dass das irgendwie mit diesem Familienstammbaum zusammenhängt, dass sie das Gefühl hat, sie muss mit ihren eigenen Taten wieder ausbügeln, was andere vor ihr verbaut haben. Also sie kann jetzt nicht auch noch anfangen zu hintergehen und so, weißt du, um diese Schlaufe irgendwie aufzubrechen.
0: Das ergibt voll Sinn, weil ich habe mich auch gefragt, warum findet sie das mit den menschlichen Opfergaben so schlimm? Und ich kann natürlich verstehen, dass man es aus Humanitätsgründen schlimm findet, wenn Menschen geopfert werden. Ich fände das auch schlimm. Aber wenn es darum geht, willige ich in eine Zwangsehe ein, nur damit es keine Opfer mehr gibt. Also im Grunde lasse ich mich erpressen. Dann würde ich mich nicht erpressen lassen. Und sie lässt sich ja auch nicht erpressen. Aber sie ist ja sehr, sehr lange dann ist sehr wankelmütig und weiß nicht, was sie machen soll mit diesen Opfergaben. Und dann habe ich mir gedacht, natürlich ist sie selbst fast so ein Menschenopfer gewesen.
1: Mhm.
0: Also sie weiß, wie es sich anfühlt, geopfert zu werden. Und vielleicht ist sie deshalb da auch so emotional hinterher und will nicht, dass das Leuten nochmal passiert. Also bestimmt ist deins auch richtig, so dieses sie will es ausbügeln, aber genauso ist sie vielleicht auch einfach selbst noch involviert. Kommen wir zum Klugscheißen. Ich habe tatsächlich, und das hat mich ungemein gefreut, als ich in der Bibliothek war und nach Texten gesucht habe über Iphigenie von Tauris, ist mir einfach ein Buch in die Hand gefallen, Goethe für Klugscheißer. Natürlich gleich ausgeliehen. Natürlich lese ich mal und das Lustigste erzähle ich dann jetzt. Und wofür ich mich entschieden habe, wusstest du, dass er eigentlich keine Bestseller geschrieben hat in dem Sinne?
1: Inwiefern?
0: Also Goethe hat eigentlich nur einen Bestseller geschrieben. Möchtest du raten, welcher das war? Also zu seiner Zeit, meine ich.
1: Mhm. Ich hätte jetzt gesagt, der Werther.
0: Ja, es ist richtig.
1: Okay.
0: Wo dann alle sich so angezogen haben. Und er hat das war der einzige Bestseller im Sinne des Wortes, also der sich viel verkauft hat.
1: Mhm.
0: Und viel berühmter als er zu seiner Zeit war tatsächlich Christian August Vulpius, also sein Schwager, also der Bruder von Christiane. Und da gab es dann später so einen Sketch. Der Sketch ist von heute sozusagen, dass jemand über die Straßen geht und jemand anderen fragt, wer ist denn der Mann da hinten? Und dann sagt man ihm, das ist Goethe. Wer ist das? Na, Goethe, der Schriftsteller. Wer ist das? Der Schwager von Vulpius. Ach so.
1: Von dem habe ich in meinem Leben noch nie was gehört.
0: Nee, ne? Also so ist das manchmal. Und der war auch unter Goethes Niveau. Also Goethe hat ihn geflissentlich ignoriert, obwohl er ziemlich erfolgreich auch war mit seiner Literatur. Aber mit den Leiden des jungen Werther ist Goethe halt sehr berühmt gewesen. Und das führte tatsächlich so weit, dass irgendwann 1809 Napoleon nach Erfurt gereist ist. Also Napoleon hatte kurz davor komplett Europa bekriegt, hatte irgendwie die preußische Armee geschlagen und ist dann nach Erfurt gereist und hat Goethe zu sich gebeten, um mal ganz in Ruhe über den Werther zu sprechen, den er schon 7-mal gelesen habe.
1: Oh, ein kleines Fangirl. Süß.
0: Das fand ich so lustig. Und es gibt irgendwie auch in Südkorea so einen Lotteturm, der irgendwie 555 Meter oder so groß ist und so einen Glasboden als Aussichtsplattform hat, weil der Architekt sich über den Werther in Lotte verliebt hat. Und dann geht's nach so Lotte Confectionery and Co., wo angeblich alle Leute, die eingestellt werden, den Werther vorher gelesen haben müssen. Gott. Also Werther ist, hat viele Menschen sehr begeistert. Napoleon und den Architekten vom Lotte World Tower in Seoul. Südkorea und viele andere Menschen. Ja, das war mein Klugscheiß-Moment. Goethe war eigentlich kein Bestseller-Autor.
1: Meiner ist ein bisschen auf das Werk bezogen. Und zwar hast du das teilweise in Teilen schon angesprochen, als wir angefangen haben. Und zwar habe ich mir ein kleines bisschen das Original angeguckt von Euripides, also Iphigenie bei den Taurern oder im Taurerlande, je nachdem, welche Übersetzung man hat. Und tatsächlich war mein Eindruck, und das also ist auch zum Teil aus der Sekundärliteratur gegriffen, dass Goethes Werk eben sehr viel menschlicher ist, weil keine Götter zur Sprache kommen selbst. Und bei Euripides ist es am Schluss nämlich so, dass Orest, Pylades und Iphigenie versuchen abzuhauen und haben diese Statue dabei. Thoas erwischt sie. Und dann taucht Athene auf und erklärt Thoas quasi, das hat schon so alles seine Richtigkeit, lass die mal ziehen. Und Thor sagt, gut, dann gehorche ich der Göttin und dann dürfen die drei abhauen. Das heißt, diesen schönen diplomatischen...
0: Also auch wieder so
1: Deus. Genau, Magier. Genau. Das ist der Begriff, den du am Anfang gesagt hast. Den habe ich dann nämlich nochmal gegoogelt, weil ich nicht mehr richtig wusste, wo der eigentlich herkam. Ich weiß nicht, ob das allen so geläufig ist. Es steht eigentlich umgangssprachlich für ein unmotiviertes und plötzliches Auftreten. Und ist aber früher in der Theatersprache benutzt worden, wenn man auf der Bühne einen Gott mit Hilfe von Bühnenmaschinerie hat auftauchen lassen, also vielleicht durch eine Klappe im Boden oder so ähnlich. Und genauso einen Auftritt hat eben die Göttin Athene im Originalwerk. Und dann habe ich gedacht, dass ich Goethes Werk aber dann doch sehr viel netter finde, weil eben dieser ganze schöne diplomatische Abschluss bei Euripides eben nicht vorkommt.
0: Das wäre tatsächlich meine Pausengesprächsfrage gewesen. Auf welche Art und Weise kommen die Götter denn dann vor?
1: Ich glaube, dass die Götter bei Iphigenie auf Tauris von Goethe mehr so eine Art Moralvorstellung sind oder eine gewisse Art von Richtlinie. Weißt du, was ich meine?
0: Also so wie bei uns.
1: Ja, also wie ein Gesetz in gewisser Weise. Was hättest du denn gesagt?
0: Ich fand's so schwierig, weil sie auch sagen, sie hätten von Apollon direkt eine ganz konkrete Anweisung erhalten. Und sie haben das immer wieder zitiert. Mhm. Da frage ich den, hat er denen das aufgeschrieben? Hat er denen das gesagt? Haben sie ihn gehört?
1: Hat ihn
0: wo haben
1: Message
0: sie das geschickt? Her? Genau, also irgendwie muss es ja wieder so ein Orakel gewesen sein. Und irgendwie hatte ich das Gefühl, muss Apollon dafür ja irgendwie physisch anwesend gewesen sein. Mhm. Aber vielleicht auch nicht. Vielleicht hat das ihnen indirekt gezeigt. Und das war das, was sie sich in die menschliche Sprache übersetzt haben von seinen Zeichen. Weil sie es aufgeschrieben haben, haben sie es immer wieder auf die gleiche Art und Weise zitiert. Das kann auch sein. Aber ich hatte auch das Gefühl, eigentlich sind Götter nicht wirklich anwesend. Mhm. Aber trotzdem werden sie viel charakterlicher beschrieben.
1: Ja.
0: Als Gott im Christentum oder, ja, zum Beispiel.
1: Meine Pausenfrage an dich wäre, was hast denn du aus der Beziehung zwischen Pylades und Orest gemacht? Weil mir nämlich aufgefallen ist, ich finde dies sowohl bei Goethe, und da weiß ich nicht, ob man das jetzt aus heutiger Sicht da auch einfach nur so reininterpretiert, bei Goethe ist das eine sehr intime Beziehung, finde ich. Und bei Euripides nennt Pylades Orest auch ab und zu Liebster. Fand ich sehr süß. Und wir haben bei...
0: Ach, glaubst du, das ist so eine homoerotische Goethe, Beziehung dann?
1: Genau, weil bei Goethe gibt's, also zumindest ist es bei mir auch teilweise so angekommen. Pylades sagt in einer der ersten Szenen, da fing mein Leben an, als ich dich liebte.
0: Ich glaube, aufgefallen ist es mir auch. Und das ist natürlich, also wenn es so um Homosexualität in der Geschichte geht, wird natürlich auch immer so die griechische Mythologie genommen als Beispiel dafür, was natürlich schwierig ist, weil dann immer die Beispiele genommen werden mit Knaben. Also das ist dann ja nicht einfach eine reine homosexuelle Beziehung von zwei mündigen erwachsenen Menschen, sondern teilweise auch eine ältere Person mit einer sehr viel jüngeren Person, was dann schon in Richtung Pädophilie geht. Und das ist natürlich schwierig, das so zusammenzupacken. Die beiden sind gleich alt, dass ich vergessen meiner Not mit dir in rascher Jugend hingerissen schwärmte. Ja, stimmt, es hat schon was sehr Intimes, aber gleichzeitig sind sie ja auch wirklich zusammen aufgewachsen und waren wie Geschwister. Orest sagt halt, er hätte darüber, dass Pylades halt ein richtiges Kind war, ein lebhaftes Kind, während er völlig traumatisiert war, hätte er ihn irgendwie aufgefangen. Also ich habe das sehr aromantisch gelesen, weil die auch noch so jung waren. Aber natürlich könnte man sich das fragen, ob da vielleicht noch mehr ist oder ob die Grenzen von männlicher Freundschaft vielleicht weniger eng sind einfach. Also diese Art und Weise der Zuneigungsbekundung
1: nicht so ungewöhnlich war, wie man das
0: war
1: jetzt
0: da
1: liest.
0: Vielleicht noch, ja. Genau, war vielleicht einfach gesellschaftlich okayer, sich einfach mal zu sagen, okay, ich liebe dich, auch wenn es um eine platonische Liebe geht. Das würde man ja heute nicht mehr machen und wird ja gerade Männern auch schwer gemacht, sozusagen in Freundschaften Gefühle und Zuneigung so offen zur Schau zu tragen. Deswegen liest es sich vielleicht heute dann homoerotisch und ist es vielleicht gar nicht. Was hast du gedacht? Dachtest du, da ist was? Dachtest du, da läuft was zwischen Pylades und Orest?
1: Tja, nee, ich fand, das hat so nett immer mitgeschwungen irgendwie in allen Szenen. Und Pylades ist auch das Einzige, also zumindest zu Beginn der Einzige, der so ein bisschen so der hoffnungsfrohe, fröhlich Mensch in der ganzen Geschichte. Fand das irgendwie ein nettes Plus für mich persönlich.
0: Ja, vielleicht ist es auch was man gar nicht auflösen muss.
1: Ja.
0: Vielleicht ist deren freundschaftliche Beziehung Privatangelegenheit und sie gestalten das, wie sie wollen. Dann wollen wir schon zu unserer letzten Kategorie übergehen, Höhepunkt Katastrophe.
1: Ja, dann fang doch mal an. Was war denn dein Bestes,
0: soll ich schon
1: dein Schlimmstes?
0: Mein Höhepunkt war in einem Text, den ich für die Vorbereitung gelesen habe, von Christian Taubenberger, Iphigenie auf Tauris, Interpretationen Deutsch. Der hat da sehr viele Ansätze gehabt, die ich teilen konnte und sehr interessant fand. Und er hat geschrieben, dass manche Kommentatoren Iphigenies Tat am Ende als nicht ganz so toll ansehen, also das ist jetzt meine Sprache, weil sie sich ja durchsetzt gegen Thors. Während Thors seine Interessen komplett zurückstellt und sowohl auf Iphigenie als Braut verzichtet, als auch auf die Menschenopfer. Wo ich mir nur so dachte, what? Wie nett, Thors. Du heiratest eine Frau nicht, die dich nicht heiraten will. Damit stellst du deine eigenen Interessen ja komplett zurück und kommst auch von dem kindischen Rache-Ding wieder ab, dass du dein Menschenopfer wieder einfühlst. Du kommst quasi wieder zu Vernunft. Tatsächlich war das unter anderem Adorno, der diese Ansicht hatte. Und Christian Taubenberger, also ich war schon drauf und dran, mich aufzuregen quasi. Aber er hat dann sehr cool widersprochen und hat dann gesagt, dass es überhaupt keinen Sinn machen würde, wenn Iphigenie am Ende mit ihrem Ansatz keinen Erfolg hat. Das würde das gesamte Werk ad absurdum führen, wenn am Ende Thors sich doch noch durchsetzt. Und er hat halt geschrieben, das Humanisierungswerk Iphigenies und ihre eigene Entwicklung würden ad absurdum geführt, wenn Thors es am Ende wäre, der seine Interessen durchsetzt. Gegen den freien und autonomen Willen und auf Kosten seiner Priesterin, gegen das sexuelle Selbstbestimmungsrecht der Frau Iphigenie. Und ich war so... Jawohl.
1: Einen Tusch bitte.
0: Christian Taubenberger.
1: Sehr, sehr schön.
0: Da haben sie einen Punkt gemacht. Genau, das war mein Höhepunkt. Habe ich mich gefreut. Was war dein Höhepunkt?
1: Mein Höhepunkt war ein etwas privater. Mit 18 in der Schultheater AG meiner alten Schule. Da haben wir Die Fliegen aufgeführt von Jean-Paul Sartre. Das wiederum ist auch ein Rewriting von griechischem Tragödienstoff und spielt ein bisschen vor dem, was wir gerade gelesen haben. Da geht es nämlich darum, dass Orest in die Heimat zurückkehrt, seine Schwester Elektra trifft. Und von Elektra quasi dazu überredet wird, der Großonkel, ich weiß nicht genau, wie man Aegisth erzählt, also Aegisth und seine eigene Mutter zu ermorden. Und ich habe Orest gespielt. Habe ich quasi mich selbst in dem Stück hier ein bisschen wiedergefunden.
0: Weißt du, dass bei der Uraufführung von Iphigenie auf Tauris Goethe auch den Orest gespielt hat?
1: Oh.
0: Ist das cool.
1: Und plump gibt es eine Verbindung von mir zu Johann Wolfgang.
0: Ja, Johann Wolfgang und du, ihr habt beide da damals den Orest gespielt.
1: Ich fühle, durch die Jahrhunderte hindurch fühle ich mich
0: tief
1: verbunden.
0: Das ist ja richtig schön.
1: War eine sehr coole Rolle, habe ich sehr gerne gemacht.
0: Glaube ich.
1: auf der Bühne eine liebe Mitschauspielerin verprosselt. Hat viele Proben gekostet. Die Arme musste da noch eine halbe Szene lang liegen bleiben. Was war denn deine Katastrophe?
0: Das ist richtig schnöde, aber tatsächlich einfach der Titel. Also richtig lange habe ich vor diesem geschlossenen Buch gesessen und hatte keine Lust anzufangen, weil es war einfach so ein Reklamheft. Darauf stand Iphigenie auf Tauris von Johann Wolfgang von Goethe und da hatte ich einfach schon direkt keinen Bock mehr. Also ich dachte mir so, das ist bestimmt nicht spannend. Und tatsächlich muss ich auch sagen, ich fand von den Texten, die wir bisher gelesen haben, ist es auch der mir am wenigsten gefallen hat. Ich fand es am Ende zu holprig. Ich habe teilweise, es war irgendwie zu schnell in der Gedanken Bildung und im Überschwenk zu anderen Taten und gerade dieser letzte Auftritt, den wir durchgegangen sind, das ging mir alles viel zu holprig und dann saß ich am Ende da und dachte, ich bin in keinster Weise gerade befriedigt irgendwie von diesem Text. Das hätte heute auf diese Art und Weise nicht mehr so funktioniert. Wir gehen hier auf Tau. Was ist deine Katastrophe?
1: Es ist nicht so eine richtige Katastrophe, es war mehr so, dass ich dachte, ernsthaft, und zwar habe ich beim Lesen mich immer gewundert, dass die Göttin Diana heißt, weil wir sind hier ja eigentlich in Griechenland und es gibt ja römische so und es komisch. Gibt griechische Bezeichnungen und Diana heißt im Griechischen eigentlich Artemis, weil Diana ist nämlich die römische Göttin. Und dann habe ich versucht, das irgendwie rauszufinden, warum um alles in der Welt Goethe Diana genommen hat anstatt Artemis und habe da so ein bisschen rumgegoogelt und habe nur
0: weil
1: eine einzige Erklärung.
0: War.
1: Ja, wahrscheinlich. Auf
0: seiner Italienreise hat er sie erst kennengelernt.
1: Ich habe nur eine Erklärung gefunden, wobei ich deine jetzt auch nicht so schlecht finde, die mich einigermaßen, wo ich einigermaßen gedacht habe, könnte sein, wäre aber auch ein bisschen lächerlich. Und zwar hat jemand geschrieben, der Name Diana passt einfach besser in das jambische Versmaß des Stücks als der Name Artemis.
0: Hey,
1: oder Artemis, wie auch immer man sie ausspricht.
0: Artemis.
1: Ich glaube, man sagt Artemis, aber ich bin mir nicht ganz sicher.
0: Ah, stimmt.
1: Und das wäre natürlich dann ein
0: Dactylus.
1: Ja.
0: Ja,
1: wahrscheinlich.
0: Ja, ich sehe den Punkt.
1: Und ich fand es aber gleichzeitig, habe ich auch gedacht, ernsthaft. Und dafür lassen wir das durchgehen, damit das dann passt. Das fand ich ein bisschen traurig.
0: Er hätte auch den Jambus irgendwie einfach zu, also warum gerade jambisches Versmaß? Na gut, weil
1: keine
0: es
1: Ahnung.
0: Voll trendy ist.
1: Ist auch nicht das klassische Tragödienversmaß, wenn ich mich richtig erinnere. Von daher.
0: Ja, dann wollte er jetzt den Jambus nehmen und dann wird er sich von so einer Pimpfgöttin nicht abhalten lassen, sie einfach die Frechheit halt Artemis zu heißen.
1: Tja.
0: Das wirst du jetzt umbenannt. Ich mach das jetzt. Ich als Schriftsteller.
1: Kleine Verneigung vor Cold Mirror an dieser Stelle.
0: Tiefe Verneigung. Ja, dann sind wir schon wieder am Ende angekommen. Macht's gut.
1: Wir hören uns.
0: Ciao.
1: Macht's gut.

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3: Hallo und herzlich willkommen zum Literaturkabinett unserer neuen Podcast-Reihe. Ich bin Sarah.
4: Ich bin Larissa.
3: Ja, wir haben beschlossen, dass wir uns einmal im Monat einem Stück Literatur widmen wollen, das irgendwo in Deutschland, möglichst in möglichst vielen Bundesländern abiturrelevant ist und uns darüber unterhalten, welche Stellen da spannend sind, was man sich genauer angucken könnte und was wir selbst dazu denken.
4: Ja, und unsere Wahl fiel nach letztes Mal Emilia Galotti auf Faust 1.
3: Springen wir direkt rein in Faust, der Tragödie, erster Teil, und können uns ja einmal kurz schematisch angucken, worum es geht vielleicht. Worum geht es in Faust?
4: Ja, worum geht es in Faust? Also im Prinzip ist es ja so, dass Gott und der Teufel schließen einen Pakt, in dem der Teufel sagt, dass er es schaffen wird, Faust zu verführen und ihn auf den schlechten Weg abzubringen, während Gott davon überzeugt ist, dass das niemals passieren kann. Denn Gott ist davon überzeugt, dass der Mensch tief drin weiß, was der rechte Weg ist und sich auch vom Teufel nicht wird abbringen lassen können. Mephisto bekommt aber trotzdem von ihm die Erlaubnis, so lange mit Faust herum zu experimentieren, quasi, solange Faust lebt. Und der Teufel geht auf die Erde in Gestalt von Mephisto, begegnet Faust und versucht, ihn eben durch verschiedene Unternehmungen vom rechten Weg abzubringen. Sie begegnen beispielsweise einer Hexe, sie gehen in eine Kneipe und während dieser Unternehmungen lernt Faust Gretchen kennen, verliebt sich in sie und das Ganze nimmt leider, wie der Titel eine Tragödie schon sagt, keine sonderlich tolle Wendung. Faust gerät in Konflikt mit Gretchens Bruder und tötet ihn. Gretchen wird schwanger von Faust. Sie sind aber ja noch nicht verheiratet, was damals natürlich dann ein Riesenproblem gewesen wäre zu dieser Zeit. Gretchen tötet ihr Kind und landet im Gefängnis. Und Faust versucht, sie herauszubringen. Allerdings vertraut Gretchen ihm nicht länger und Gretchen bleibt im Gefängnis zurück, während Faust und Mephisto die Szene verlassen. Und so endet Faust 1.
3: Ja, dem gehen ja verschiedene Handlungen voraus. Und ich habe mir den Aufbau von Faust 1 ein bisschen genauer angeguckt. Es ist ja relativ interessant, dass die eigentliche Binnenerzählung, also das, was gerade geschildert wurde, Faust trifft Mephisto und dann Gretchen und so weiter, erst nach einer Weile quasi losgeht. Also es geht los mit dieser Zueignung ganz am Anfang, wo der Dichter schreibt, wie schwierig es sei, ein Stück Literatur zu schreiben. Und danach kommt dieses Vorspiel vor dem Theater. Der Dichter, der Direktor und eine lustige Person, die sich darüber unterhalten, inwieweit, was die Möglichkeiten des Theaters sind, inwieweit das, was jetzt kommt, auch nur alles Fiktion ist und also was den jeweiligen Leuten, die aus verschiedenen Berufen und Disziplinen kommen, so am wichtigsten ist. Und dann kommt dieses Vorspiel, wo der Herr mit Mephisto spricht und um Faust wettet, was wir uns gleich auch nochmal genauer angucken. Und das sind alles Binnenerzählungen, die quasi einen Rahmen im Rahmen im Rahmen bilden. Und dann kommt erst die Binnenerzählung, wo Faust tatsächlich auch auftaucht und wo es um die verschiedenen Stationen geht, die er durchläuft, weshalb auch von einem Stationendrama gesprochen wird. Und die erste Station ist quasi dann Auerbachs Keller, die zweite Station ist die Gretchenstation mit allem, was dazugehört. Also beginnt im Grunde schon in der Hexenküche, wo Faust diesen Trank bekommt, der ihn dann unwiderstehlich machen soll. Das startet dann in die Gretchenhandlung und das dritte ist dann die Walpurgisnachthandlung, wo es dann irgendwie nur noch um pure Wollust geht. Und das sind alles Versuche, Faust ja zum Bösen zu verführen. Und diese Binnenerzählung im Himmel mit Gott, den Engeln und Mephisto bildet deshalb einen Rahmen um das Ganze, weil ganz am Ende im Kerker nochmal daran erinnert wird sozusagen, dass das der Rahmen der Faustgeschichte war.
4: Ja, genau. Und wir haben uns überlegt, wir werden uns zwei Szenen ein bisschen genauer anschauen. Und zwar die Szene, von der Sarah eben gesprochen hat, also den Prolog im Himmel. Und später die Szene, in der die berühmte Gretchenfrage gestellt wird, also die Szene in Marthes Garten. Dann würde ich sagen, wir fangen direkt an mit dem Klaus-Reading vom Prolog im Himmel, ab Vers 243. Ja, also dieser Prolog im Himmel beginnt ja eigentlich mit den drei Erzengeln, die da so eine Art Schöpfungslobpreisung vornehmen und eben erklären, wie wundervoll die Welt ist und wie großartig ihr Herr die Welt geschaffen hat und dass sie sind besondere Fans von der Sonne, muss man sagen. Und Mephisto, also der Teufel, stößt dazu und schafft es aber eigentlich innerhalb weniger Verse, alles umzukehren, was die drei davor in ihrer Lobpreisung so den Herrn belobhudelt haben. Und Mephisto eben erklärt, dass die Erde eigentlich ein furchtbarer Ort ist, auf dem er auch sich nicht gerne aufhält im Prinzip und dass er vor allem die Menschen für eine sehr, sehr seltsame Spezies hält. Ja, im Prinzip, er nennt den Mensch den kleinen Gott der Welt und ich finde, der Teufel tritt an dieser Stelle eher als Realist auf, während der Engel eher das Verblendete darstellt oder das durch die Religion irgendwie... Ja, die
0: Engel sind auf jeden Fall nicht realistisch.
3: Mhm. Ich finde, dass Mephisto weniger Realist als Pessimist ist. Also der sagt doch irgendwie, der macht doch einfach nur alles schlecht. Ich weiß nicht, inwieweit das realistisch ist. Vielleicht wirkt es aber auch nur pessimistisch, weil die Engel so dermaßen übertrieben sind in ihrer, wie hattest du es genannt, Lobhudelei. Mhm. Ich habe gelesen, dass der Gesang der Engel sprachlich dem Prinzip deutscher Psalmenlieder des 17. und 18. Jahrhunderts folgt. Mhm. Jahrhunderts folgt. Also meistens achtzeilige Strophen, und dann immer vierhebige Jamben, also der vierhebige Jambus mit acht Zeilen Kombi, war scheinbar die Form der Psalmenlieder. Oder auch einfach sehr prosaisch, ne? Gar nicht mehr wirklich Gedicht, sondern kann man natürlich vielleicht auch mehr so den Konflikt von ihm zu Raphael verstehen.
4: Ja. So. Ja, sehr.
3: Also, dass er sagt, okay, du bist kein gefallener Engel, deswegen versuche ich mich jetzt irgendwie anders zu profilieren.
4: Wenn der Herr dann später auftritt, der Herr, der selbst sagt, ich habe deinesgleichen nie gehasst, in Vers 337, von allen Geistern, die verneinen, ist mir der Schalk am wenigsten zur Last. Also die Beziehung vom Teufel zu Gott, das ist ja auch eine, die nicht auf der gleichen Ebene abläuft. Gott hat schon eine Art von väterlichem. In der Szene.
3: Ich habe auch das Gefühl, dass die Wette zwischen den beiden eigentlich in keinem Moment wirklich auf Augenhöhe abläuft, sondern dass Gott das natürlich in irgendeiner Form indirekt vorstellt, indem er fragt, kennst du den Faust in Zeile 299? Kennst du den Faust, den Doktor, meinen Knecht? Mhm. Damit schlägt er natürlich in irgendeiner Form die Wette vor, aber ich hatte den Eindruck, dass er eigentlich von Anfang an weiß, dass er diese Wette gewinnen wird.
4: Ja. Ja, er ist da sehr, sehr selbstsicher in seinem Auftreten.
3: Also die Bedingungen sind einmal, dass er, solange er auf Erden lebt, also dass Faust, solange er auf Erden lebt, durchaus von Mephisto
4: beeinflusst werden
3: darf.
4: Ja, weil er ja das Erdendasein gleichsetzt mit dem Streben des Menschen.
3: Genau.
4: Man sagt, es irrt der Mensch.
3: Zeile 315 sind wir gerade.
4: Es irrt der Mensch, solange er strebt.
3: Solange er auf Erden lebt, solange sei es dir nicht verboten. Wir

0: irgendwie etwas zu erreichen, wozu es sich auch zu leben lohnt, sozusagen.
1: Ja, das ist ja auch genau der Grund, weshalb Faust im Endeffekt auch sich darauf einlässt, sich von Mephisto, also sich von Mephisto beeinflussen zu lassen, weil er ja sagt, Faust ist von seinem Leben wahnsinnig gelangweilt und die Wette mit Mephisto ist für ihn eine der letzten Gelegenheiten, doch nochmal zu überlegen, vielleicht ist da doch noch mehr. Und er glaubt ja auch selbst nicht daran, dass der Teufel die Wette jemals gewinnen kann, weil er sagt, er kennt sich selbst und er glaubt nicht, dass er jemals einen Moment haben wird, in dem er sich wünschen wird, dieser Moment möge ewig andauern.
0: Deswegen ist Faust, glaube ich, auch eine strebende Figur. Also dieses Streben, ich finde es in dem Zusammenhang halt spannend, dass Faust als Figur, die sowieso zum Streben neigt. Wir sind natürlich eigentlich immer noch im Prolog, fällt mir
1: ja,
0: auf.
1: Ja, die sind schon.
0: Reden aber schon voll über Faust. Das müssen wir gleich, glaube ich,
1: ja,
0: auch machen.
1: Vielleicht können wir nochmal zurückkommen auf das, was ich immer finde, dass es wie eine Hauptthese dieses ganzen Werkes wirkt, auf Vers 328. Das ist ein guter Mensch in seinem dunklen Drange ist sich des rechten Weges wohl bewusst. Das ist ja eine These, die der Herr aufstellt und die aber durchaus für das ganze Werk gelten kann. Und für diese These, also die Wette ist ja quasi die Bestätigung oder eben, also der Ausgang der Wette sollte die Bestätigung dieser These sein. Und es ist ja eigentlich eine Aussage über Menschen ganz allgemein.
0: Ja, das ist im Grunde das Menschenbild von Gott. Dass er im Grunde sagt, ein guter Mensch ist nicht jemand, der komplett immer nur in jeder Situation das Richtige tut, sondern der weiß, was das Richtige ist und sich deshalb, der im Grunde eine Richtung hat, der eine Richtung hat, in welche er sich entwickelt und deshalb auch nicht vom rechten Weg so weit abkommen kann, weil er immer wieder dorthin zurückkehren kann.
1: Ja.
0: Ich finde das auch spannend und ich finde es auch spannend in Verbindung mit, ach so, ja genau, im Grunde Zeile 340. Mhm. Da steht nämlich, dass Menschentätigkeit kann allzu leicht erschlaffen. Er liebt sich bald die unbedingte Ruhe. Drum gebe ich ihm gern den Gesellen zu, der reizt und wirkt und muss als Teufel schaffen.
1: Ja.
0: Damit impliziert er im Grunde, so habe ich das zumindest gelesen, dass Gott oder der Herr, wie er ja immer so cool genannt wird hier, dass dieses Reizen und Triezen Mephistos in seinem Weltkonzept im Grunde eingeplant hat. Also, dass er sagt, der Mensch braucht den Teufel in irgendeiner Form. Der Mensch hat die Tendenz, faul zu werden. Also, dass Menschentätigkeit kann allzu leicht erschlaffen. Der Mensch kann faul werden. Der Mensch kann sich zurückziehen und einfach nur bequem sein. Der Teufel, der reizt und wirkt, also der zeigt, das und das gibt es auch, das und das kannst du auch machen, verhindert sozusagen, dass der Mensch zu streben aufhört. Da ist es dann halt schwierig, dass man auf ewig im, dass man in die falsche Richtung strebt, aber das würde dann quasi die guten und die schlechten Menschen unterscheiden. Diejenigen, die überhaupt kein Bewusstsein haben, das, was ich jetzt tue, ist jetzt falsch, aber es ist irgendwie aufregend. Und diejenigen, die das Bewusstsein haben, die irgendwann sagen, okay, jetzt bereue ich meinetwegen oder jetzt ändere ich mein Leben. Und das fand ich ganz spannend, weil das im Grunde dann auch zeigt, dieser Satz, dass Gott sehr viel weiter geplant hat, als Mephisto es vielleicht denkt. Mhm.
1: Ja, das hat so sehr was von einer Vater-Sohn-Beziehung zwischen Mephisto und dem Herrn an dieser Stelle, finde ich. Das ist auch dieser letzte Absatz von Mephisto, wenn er sagt, von Zeit zu Zeit sehe ich den Alten gern. Und es ihm sogar anrechnet, so menschlich mit dem Teufel selbst zu sprechen. Wobei ich dann das für lustig finde, dass er da wieder von menschlich spricht, weil von den Menschen allgemein ist er ja nicht sonderlich angetan.
0: Wollen wir uns Martins Garten angucken? Da ist Faust dann auch tatsächlich mal dabei. Da können wir ein bisschen mehr über Faust
1: reden. Ja, wir sind bei Martins Garten in Vers 3413 müsste das sein. Also da geht's los mit Margarete und Gretchen. Ich erinnere mich daran, dass wir im Deutschkurs saßen und unser Deutschkursleiter sagte, bitte tut mir den Gefallen und schreibt in der Kursarbeit nicht die Gretchen. Und dann irgendeine von uns sagt, aber sie ist doch ein Mädchen.
0: Ich finde es auch ehrlich gesagt bedenklich, dass sie Gretchen
1: genannt
0: wird.
1: Ja, aber es passt halt zu dem Image.
0: Weil das so was Abwertendes hat.
1: Es passt
0: zu dem Image. Also in manchen Stellen des Buches wird sie ja auch Margarete genannt und in manchen anderen Stellen wird sie Gretchen genannt. Und ich habe in der Sekundärliteratur verschiedene Versuche, das zu interpretieren, gelesen. Manche waren, Gretchen wird in den Stellen Gretchen genannt, wo sie ihre eigenen Prinzipien verliert, wo sie im Grunde an Charakter verliert und an Gradlinigkeit.
1: Aber dann ist es umso interessanter, dass es Gretchen-Frage heißt, ne?
0: Ja, obwohl sie da überhaupt nicht

0: Mädchen genannt wird. Da steht komplett Margarete. Jemand anderes hat auch geschrieben, dass quasi Gretchen an den Stellen Gretchen genannt wird, wo sie nicht ernst genommen wird, so ungefähr. Weil Mephisto der Erste ist, der überhaupt Gretchen sagt. Und der ist ja der niemanden ernst nimmt, so ungefähr. Stimmt. Aber dass Faust Gretchen nicht ernst nimmt, das sieht man ja auch daran, dass er sie Puppe nennt oder mein Kind. Also in Martens Garten, wir können ja kurz sagen, was ungefähr passiert. Es geht los mit der Gretchenfrage, die wir uns genauer angucken gleich, die in verschiedenen Aspekten Fausts Religiosität anfragt, hinterfragt und endet damit, dass Margarete Faust vor Mephisto warnt, weil sie ein ganz komisches Gefühl bei ihm hat. Und an der Stelle sagt sie, der Mensch, den du da bei dir hast, ist mir in tiefster innerer Seele verhasst. Zeile 3471-72. Und Faust sagt, liebe Puppe, fürcht ihn nicht. Zeile 3476.
1: Darf ich tatsächlich ein WTF an meinem Rand stehen?
0: Nimmt's überhaupt nicht ernst. Obwohl sie recht hatte.
1: Ja. Naja. Also das Schöne ist ja, dass die Szene wirklich direkt einsteigt mit der Gretchenfrage. Es ist direkt die dritte Zeile, wenn sie anfängt, nun sag, wie hast du es mit der Religion? Und das ist ja nun mal dieser Begriff Gretchenfrage, wird ja immer wieder aufgegriffen. Das ist ja ein fest etablierter Begriff inzwischen. Das ist die Gretchenfrage inzwischen auch eher sowas wie eine Kernfrage, die gestellt wird.
0: Ja, ich glaube irgendwie auch so. Das ist so ein Ding, ich weiß, was eine Gretchenfrage ist. Ich erwähne kurz das Wort, damit ich klug wirke. Aber gut, was ist denn die Gretchenfrage? Wie haben wir es mit der Gretchenfrage?
1: Genau, also im Prinzip geht es ja darum, dass es Margarete wahnsinnig wichtig ist, dass man eben der Kirche angehört und dass man an Gott glaubt. Und es ist auch etwas, bei dem man merkt, dass ihr das immer schon eingetrichtert wurde, weil sie dann selbst in Vers 3421 sagt, das ist nicht recht, man muss dran glauben. Also sie hat das auch noch nie wirklich in Frage gestellt für sich, das ist einfach so. Und sie erwartet das eben aber auch von Faust, weil sie auch sagt, oder weil sie zumindest, glaube ich, auch der Überzeugung ist, dass sie niemanden ernsthaft lieben oder mit dem man zusammen sein kann, der nicht so glaubt wie sie, weil sie das eben für etwas Sündiges hält.
0: Was ich halt interessant finde, ist aber dann die Formulierung, nun sag, wie hast du es mit der Religion? Also dass Religion, diese Frage, bist du gläubig, ja eigentlich eine sehr brave, reine Frage ist, aber die ist dann sehr, sehr salopp gestellt. So, wie hast du es mit der Religion?
1: Ja, vielleicht absichtlich.
0: Das klingt ja so, als wie hast du es mit den Sportwetten? So, irgendwie
1: das
0: so
1: ist vielleicht absichtlich, denke ich manchmal an der Stelle, weil sie ahnt ja schon, dass er nicht so antworten wird, wie sie das gerne hätte. Weil Faust...
0: Wie er reagiert denn... Da wollte ich auch gerade sagen, der reagiert total ausweichend. Er
1: schlängelt sich so um diese Frage drumherum und versucht es irgendwie nicht so richtig abzuweisen, aber um Gottes Willen auf keinen Fall ihr irgendwelche Zugeständnisse zu machen.
0: Geht ja los mit lass das, mein Kind. Ja. Da haben wir das Kind wieder. Und später dann will niemand sein Gefühl und seine Kirche rauben. Zwei Zeilen weiter, 3420. Also ganz klar ein Moment des Ausweichens. So, ich möchte nicht antworten.
1: Ja, was aber im Prinzip ja besser ist, als jetzt zu sagen, ich meine, man kann ja davon ausgehen, dass Faust eben nicht glaubt. Also es ist immerhin, also er macht sich nicht lustig über sie. Das muss man ja schon lassen an dieser Stelle. Ich glaube, dass er an der Stelle tatsächlich schon ehrliche Gefühle für sie hat. Und deswegen dieser Frage eben so ausweicht. Ja, das glaubst du
0: an
1: der Stelle schon.
0: Ich glaube nämlich, dass Faust Gretchen nie wirklich liebt, sondern dass er eigentlich immer nur mit ihr schlafen will und dass er ihr jetzt einredet, dass er nicht klar sagt, ich kann mit Gott nichts anfangen, weil er weiß, dass dann seine Möglichkeiten, mit ihr zu schlafen, stark geschmälert werden. Das ist nämlich ein Teil der Szene in Martens Garten, dass sie abgeht, also dass sie die Szene verlässt und dass Mephisto auftritt. Davor haben sich Gretchen und Faust noch für eine gemeinsame Nacht verabredet.
1: Er hätte sie ja auch einfach im Kerker vermodern lassen können, wenn er denn so gar nichts für sie empfindet, weil da hat er ja schon Sex mit ihr gehabt. Und trotzdem ist er derjenige, der Mephisto am Schluss dazu treibt und wirklich versucht, sie aus der Gefangenschaft zu befreien und auch in der Walpurgisnacht ununterbrochen ihr Bild vor sich sieht. Als ob da so eine Verbindung zwischen den beiden war, weil er hat ja quasi eine Vision während dieser Walpurgisnacht. Diese Vision sagt ihm, dass Gretchen im Gefängnis ist. Und da finde ich, da wird schon so ein bisschen darauf angespielt, dass dann doch eine gewisse Verbindung da ist. Und ich habe mich auch immer gefragt, ob diese Verbindung nicht eigentlich im Sinne Mephistos ist, weil eben Gretchen oder Liebe, Sex ja doch dazu beitragen kann, dass Faust eben, dass Mephisto die Wette gewinnt und dass Faust sich auf der Welt wieder wohlfühlt.
0: Ach so. Ja, wobei ich nicht glaube, dass Mephisto glaubt, dass wahre Liebe einen dazu bringt, sich wohlzufühlen. Er ist doch die ganze Zeit so, jetzt seht doch mal, wie viele Frauen du auch noch haben kannst. Das ist ja sein Versuch bei der Walpurgisnacht, Faust zu zerstreuen und ihn abzulenken.
1: Ja, wobei ich da auch denke, da ist es halt auch schon zu spät. Da also, hat er schon ihren Bruder umgebracht und Mephisto muss ihn von ihr wegbekommen. Weil ab dem Moment bringt Gretchen ja auch nur noch Unglück.
0: Ich habe zumindest in dieser Szene das Gefühl, er sagt ihr alles, was sie hören will. Also er lügt nicht total, das stimmt. Aber er sagt ihr gewisse Sachen, die sie hören will, sozusagen. Sie versucht ihn quasi für sich selbst positiv darzustellen, indem sie ihm die Frage stellt nach der Religion und später auch Aussagen macht, du ehrst nicht die heiligen Sakramente, quasi der zweite Teil dieser Unterhaltung. Und er dann im Grunde ausführlich beschreibt, dass Gott doch in allem sei. Nenn es dann, wie du willst. Nenn es Glück, Herz, Liebe,
1: ja,
0: Gott.
1: Ja, und in was für einer Rede. Wenn er kurz davor hat, sie gesagt, in seiner Rede Zauberfluss. Ja. Dann spricht er von umnebelnd Himmelsglut. Also er legt sich da auch ganz schön ins Zeug, muss man sagen.
0: Das stimmt. Und sie sagt dann aber auch, nachdem er das gesagt hat, sagt sie, das ist alles recht schön und gut. Ungefähr das sagt der Pfarrer auch, nur mit ein bisschen anderen Worten. Also sie ist dann auch besänftigt.
1: Der Pfarrer ist vielleicht
0: 3460. Also sie redet sich Faust, glaube ich, auch ein bisschen schön. So im Sinne von...
1: Ja, das ist das Problem. Deswegen wirkt Gretchen auch immer so ein klein bisschen treudoof.
0: Ja, es...
1: Oder findest du nicht?
0: Nee, das finde ich unfair zu sagen, weil die so jung ist. Es wird doch irgendwie gesagt, sie ist kaum 14 Jahre alt. Wenn man das vergisst, dann ist sie vielleicht einfach noch nie in der Situation gewesen, wo jemand sich sexuell für sie interessiert und ihr gewisse Dinge sagt, um sie ins Bett zu bekommen sozusagen. Oder gewisse Dinge sagt, um sich, damit er ihr gefällt. Und deswegen kann sie es vielleicht auch einfach noch nicht so gut einschätzen und ist erstmal sehr arglos. Also ich würde das gar nicht so negativ sehen erstmal, sondern sagen, okay, sie glaubt Menschen, wenn sie ihr was sagen, was ja erstmal...
1: Ja, arglos schon in Richtung naiv.
0: Ja,
1: fast,
0: ja, weil sie so jung ist, klar.
1: Und dann am Ende der Szene überredet er sie immerhin auch ihrer Mutter, das Pulver zu geben oder den Schlaftrunk.
0: Und ja, das ist sehr naiv.
1: Da sagt sie ja sogar selbst, was tue ich nicht um deinetwillen.
0: Bevor sie abgeht, sagt sie, ihre letzten Sätze sind, sehe ich dich, bester Mann, nur an, weiß nicht, was mich nach deinem Willen treibt. Ich habe schon so viel für dich getan, dass mir zu tun fast nichts mehr übrig bleibt. Das ist schon stark. Das zeigt, dass ihre Liebe zu ihm echt bedingungslos ist und dass sie im Grunde auch willenlos ist. Also, dass sie jetzt im Grunde alles tun wird, was er will. Und im Grunde das Erste, was sie tut, was er nicht will, ist, dass sie im Kerker sagt, sie geht nicht mit ihm. Das ist das Erste, wo sie quasi ihren Willen wieder hat und sagt, nee. Und sie glaubt natürlich auch, dass es wirklich nur ein Schlafmittel ist. Sie rechnet natürlich nicht damit, dass das die Mutter umbringen wird, was es schlussendlich, wie wir ja wissen, tun wird.
1: Ja, und was ich auch immer denke bei der gesamten Gretchen-Fragen-Szene, eigentlich ist es auch schon eine Frage, ich finde, man kann es durchaus auch so lesen, dass es schon eine Frage nach dem Ausgang der Wette ist. Inwiefern Faust fähig ist, zu glauben an das Gute oder an das, was an eine gute Welt. Wir sollten nochmal reden über den Satz von Mephisto, der da später noch dazukommt, 3527. Bei der er dann sagt, also er wertet Gretchens Frage so, als ob Gretchen versucht, also sie denken, duckt er da, folgt er uns eben auch. Als ob Gretchen Faust quasi testen möchte, um zu sehen, inwiefern er vielleicht in einer Beziehung zu ihr stehen würde. Also wenn er
0: eine Ehe eingehen.
1: Schafft Gott gehen in der Ehe, genau.
0: Was ja auch in keinster Weise, also was komplett verständlich ist, wenn man sich anguckt, wie schlimm Frauen zu der Zeit in der Geschichte behandelt wurden, die unehelichen Sex hatten. Und Faust sagt dann, du Ungeheuer, siehst nicht ein, wie diese treue, liebe Seele von ihrem Glauben voll, der ganz allein ihr selig machend ist, sich heilig quäle, dass sie den liebsten Mann verloren halten soll. Also Faust glaubt, dass Gretchen ihn das fragt, um ihn zu retten. Also dass er quasi denkt, sie ist so überzeugt davon, dass der Weg zum Glaube das Richtige ist. Und sie möchte das auch für ihn. Und das ist bestimmt zu einem Teil auch richtig. Ich glaube aber auch, dass sie dieses Gespräch für sich auch benutzt, um sich selbst einzureden, es ist in Ordnung, in Faust verliebt zu sein. Denn irgendwie glaubt er ja.
1: Ja.
0: So ungefähr.
1: Und es ist auch interessant, dass Gretchen ja trotz allem zu fühlen scheint, dass Mephisto nicht ganz, dass da nicht ganz, was nicht ganz koscher ist mit ihm. Sie sagt ja auch selbst, sie fühlt, dass ich ganz sicher ein Genie, vielleicht wohl gar der Teufel bin. Was ich ja auch schön finde, ist, dass der Teufel die Steigerung des Genies ist, aus seiner Sicht.
0: Ja, der macht ja dauernd... Ich finde es spannend, sich anzugucken, wie diese Szene Martens Garten im Kontext zum Rest wirkt, weil das von Faust sozusagen die Überwindung ihrer letzten Widerstände ist, sie dazu bringt, Ja zu sagen, wenn er sie fragt, ob sie mit ihm schlafen will. So fragt er es nicht, aber er fragt, ach, kann ich nie ein Stündchen ruhig dir am Busen hängen und Brust an Brust und Seele in Seele drängen? Das ist im Grunde seine Art, sie zu fragen, ob sie Lust auf Sex hat. Sie sagt ja, relativ direkt dann auch. Ach, wenn ich nur alleine schlief, ich ließ dir gern heute Nacht den Riegel offen. Also die Szene selbst, wo sie miteinander schlafen, wird gar nicht beschrieben. Die Szene kurz davor ist im Grunde so ein Spannungsmoment, so der letzte Moment, bevor ganz klar eine Grenze überschritten wird. Nennt man Retardation, ein Moment der Retardation.
1: Ja, und es ist ja auch für das klassische Drama, das ja aufgebaut ist wie ein Dreieck, so wie man das kennt von etwa Schiller-Dramen beispielsweise, könnte man schon argumentieren, finde ich, dass das auch der Höhepunkt ist des Ganzen. Weil ab da geht es auch, geht es dann doch auch deutlich bergab, weil als nächstes kommt dann schon die Szene am Brunnen, in der Gretchen mit ihrer Freundin diskutiert und die Freundin erzählt, dass eine von ihnen
0: Das Bärbelchen
1: schwanger geworden ist, ohne verheiratet zu sein, wie das Bärbelchen dadurch in den Ruin getrieben wird.
0: Aber vor allen Dingen auf die Art und Weise, wie sie das erzählt, das ist ganz, ganz schlimm. Sie macht sich so lustig und ist so, jetzt hat sie es davon, das ist ganz, ganz schlimm.
1: Am Anfang ja noch so ein bisschen neidisch sogar mit dabei ist, ne? Und dann ist es quasi die Genugtuung. Es hat ihr nichts Gutes getan, jetzt guck sie an. Und damit nimmt das Drama ja dann buchstäblich seinen Lauf, denn kurz darauf stirbt Gretchens Bruder im Duell mit Faust und dann kommt schon die verwirrende Walpurgisnacht-Szene. Also würdest du mir da zustimmen?
0: Ja, voll. Wir können vielleicht auch grundsätzlich kurz drüber sprechen, inwieweit Faust eine Tragödie ist oder ein klassisches Drama auch, weil Faust ja natürlich keine Akte hat. Und normalerweise, wenn man an so ein Drama denkt, denkt man erster Akt, zweiter Akt, dritter Akt und so weiter. Faust 2 hat übrigens Akte. Da ist es irgendwie, das ist anders konzipiert, aber Faust 1 hat keine. Ein sogenanntes offenes Drama nennt man das dann. Und auch, dass es im Grunde zwei verschiedene Konzepte hat, die miteinander verwoben werden im Grunde. Also es gibt dieses klassische aristotelische Drama, was du erzählt hattest, dieses Dreieck, was wir hier auch haben, die Steigerung. Martens Garten ist zum Beispiel im Moment der Steigerung. Kurz vor dem Höhepunkt ist dann dieser Geschlechtsverkehr, der ja ausgespart wird in der Handlung. Aber danach gibt's dann die fallende Handlung am Brunnen mit Lieschen, heißt glaube ich die Freundin von Gretchen, die über das Bärbelchen sprechen und wo es dann klar wird, okay, Gretchen ist wahrscheinlich auch schwanger und im Dom ist es dann ganz klar. Das ist dann schon die abfallende Handlung und die Katastrophe ist dann im Kerker.
1: Ja, ich würde sogar sagen, was macht Gretchen zu der Figur in dem Ganzen? Weil im Prinzip lässt sich das ganze Drama nur an Gretchen bemessen, weil Faust ist nicht derjenige, der auf dieselbe Art und Weise bergab gibt und Faust entkommt auch letzten Endes. Mhm. Ich finde, Gretchen ist auf jeden Fall das Maßgebliche für all diese Szenen.
0: Ich fand es auch ganz interessant, mir anzugucken, wie eigentlich die Beziehung von Faust und Gretchen in die Brüche geht. Und man erkennt es ja, dass die Tendenz von Faust ist, immer mehr Raum zur Verfügung zu haben, also immer mehr zu erleben und immer in immer größere Welten hinauszugehen. Also am Ende ist er quasi auf dem Blocksberg mit lauter Hexen und Zauberwesen. Mhm. Und im Gegensatz ist Gretchen im Kerker. Das heißt, ihre Welt wird immer enger, während seine Welt immer weiter wird. Und da ist es irgendwie auch klar, das zeigt so, wie die sich auseinanderleben. So. Ich finde allerdings, dass Mephisto als Figur eigentlich nicht so richtig in eine Tragödie passt. Also in diese vielleicht schon, aber in eine klassische Tragödie. Wenn man den Anspruch hat, eine klassische Tragödie zu schreiben, dann würde man so eine Figur wie Mephisto nicht mit drin haben. Ich glaube, das war dann vielleicht auch nicht, also das ist dann keine klassische, sondern so was Neues, weil Mephisto halt eigentlich eher eine komische Figur ist, der Witze macht, der sich selbst für den Größten hält, haben wir ja irgendwie schon festgestellt, der Witze macht, wie Figur, ihr Mann ist tot und lässt sie grüßen, was unfassbar dreist ist, irgendwie auch ein bisschen witzig, aber so frech, Vers 2916, deswegen sieht man, dass Mephisto eigentlich keine tragische Figur in dem Sinne ist, sondern einer, der ein bisschen Trubel verursacht.
1: Es ist ja auch so, dass Mephisto mehr oder weniger ein bisschen außerhalb oder über den Dingen schwebt, würde ich tatsächlich sagen, weil er hat ja auch wirklich nicht wirklich zu verlieren. Was verliert er? Faust ist derjenige, der verliert, wenn die Wette daneben geht und nicht Mephisto.
0: Ja, stimmt.
1: Und Deswegen, an Mephisto selbst, da kann er gar nichts ran, an die Figur. Dieser Zynismus, den die mit sich herumträgt, schützt sie ja auch in gewisser Art und Weise. Und es ist auch eben nicht seine Welt, in der er da herumspaziert. Er gehört ja eigentlich nicht unter die Menschen. Deswegen könnte man, glaube ich, in der Theorie sagen, die rein menschliche Handlung ist durchaus eine Tragödie. Aber durch eben die Rahmenhandlung und das Einmischen der Rahmenhandlung in die Binnenhandlung, dadurch bekommt das Ganze dann doch Risse oder wird geöffnet.
0: Wie geht's jetzt weiter? Wollen wir uns Faust? Wie geht's weiter?
1: Wir wollten noch mal über Faust sprechen.
0: Genau, über Faust noch mal so richtig.
1: Zum ersten Mal möchte man quasi sagen.
0: Ja, also wir haben es uns ja, also ein bisschen was zu Faust haben wir schon anklingen lassen, aber vielleicht jetzt noch mal fundierter. Wen haben wir da eigentlich vor uns? Womit wollen wir anfangen?
1: Ja, was ich man kann vielleicht einfach so ein bisschen kreuz und quer springen, würde ich tatsächlich sagen. Ja. Was ich tatsächlich spannend finde, ist, dass Faustus Latein ist für Glück oder der Glückliche. Ja, also ich finde, was man auf jeden Fall zu Beginn sagen kann, Faust ist im wahrsten Sinne des Wortes lebensmüde.
0: Ja.
1: Zu Beginn, also er ist des Lebens müde und wird eben nur durch Mephisto aus seiner Langeweile gerissen. Und er hat auch auf seine Art und Weise die Hoffnung verloren. Es gibt so ein Gespräch mit Wagner, das ist Vers 1064 in der Szene vor dem Tor, in der er sagt, oh glücklich, wer noch hoffen kann, aus diesem Meer des Irrtums aufzutauchen. Was man nicht weiß, das eben brauchte man, und was man weiß, kann man nicht brauchen. So ging es mir manchmal, wenn ich dran denke, wenn man mit der Schule fertig ist und hat irgendwie nicht das gelernt, was man fürs Leben wirklich braucht. Aber
0: sondern man weiß was über Faust.
1: Sondern man weiß auch was über richtig. Faust und über Polynomdivision. Auch sehr wichtig für spätere Leben.
0: Ich hatte irgendwie das Gefühl, der ist ein bisschen in der Midlife-Crisis.
1: Ja, passt auch.
0: Also so ein bisschen, jetzt habe ich alles Mögliche gemacht und habe alles versucht und jetzt sitze ich hier und denke mir, was soll das alles? Das Gefühl hatte ich schon. Und gleichzeitig habe ich auch das Gefühl, dass Faust ein wahnsinnig arroganter Mensch ist.
1: Ja, sehr.
0: So, er glaubt, er ist der Allerklügste. Das erkennt man, ich glaube, man erfährt viel über Faust in der Nachtszene. Vers 366, hier. Zwar bin ich gescheiter als alle, die laffen. Doktoren, Magister, Schreiber und Pfaffen und so weiter. So, also er sagt, er ist der Klügste auf der Welt. Und ja, irgendwo vergleicht er sich auch noch mit einem Gott. Ein paar Zeilen später fragt er sich, bin ich ein Gott? Auf Zeile 439, die Kräfte der Natur rings um mich her enthüllen, bin ich ein Gott, mir wird so Licht. Also eine totale Selbstüberschätzung geht da vor. Also, ja,
1: sehr wichtig finde ich auch die Szene später, die Paktszene tatsächlich, die Szene der Wette. Das ist ab Vers 1670 um den Dreh rum, in der Fausts Wünsche auch einfach mal ausformuliert sind. Und es handelt sich um eine ganze Reihe von Paradoxa oder von Sehnen nach Unmöglichen. Und man merkt ja seine Charaktereigenschaft, finde ich, auch daran, dass er wünscht sich kein dauerhaft glückliches Leben. Er wünscht sich einen tollen Moment und danach kann er seinetwegen buchstäblich zum Teufel gehen. Und das finde ich auch dieser Kulminationspunkt so erwünscht ist. Und ich finde, man könnte durchaus sagen, dass Faust vor dem Hintergrund dieser Prologszene im Himmel ein Gottesmensch ist. Insofern, dass er denselbe Begriff von Streben hat wie der Herr. Weil da haben wir es nämlich wieder, dass er sagt, Vers 1676, ward eines Menschen Geist in seinem hohen Streben von deinesgleichen je gefasst. Also er weiß eigentlich, dass der Teufel ihm selbst nichts Gutes tun kann.
0: Er lässt sich im Grunde auf einen Pakt ein mit dem Gedanken, naja gut, probieren kann man es ja.
1: Ja, und er gibt dem Teufel aber auch, also ich glaube nicht, dass er jemals daran denkt, dass, also er gibt sich nicht dieser falschen Hoffnung, der Teufel könnte jemals ehrlich Gutes für ihn wollen. Das ist weiter hinten, dass er dann sagt, kannst du mich mit Genuss betrügen? Das sei für mich der letzte Tag, die Wette biet ich. Also ihm ist es auch egal, wenn es Lug und Trug ist, dass ihn diesen letzten köstlichen Moment verschafft. Hauptsache, er hat ihn. Das ist auch eine Art von Verzweiflung, finde ich, die er da mit sich trägt.
0: Ich finde ihn im Bezug auf Gretchen, da im Grunde macht er da eine totale Selbstinszenierung. Es gibt Zeile 2642 bis 44, da redet er mit Mephisto und sagt, er will Gretchen jetzt sofort haben. Das war so kurz, nachdem er sie gesehen hat.
1: Mhm.
0: Er spricht auch mit ihr über sie, als wäre sie irgendwie ein Objekt. Das ist irgendwie,
1: also das ist übrigens tatsächlich die erste Szene, die kurz davor, in der ich Gretchen wirklich cool fand. Sie sagt, bin weder Fräulein, weder schön, kann ungeleit nach Hause gehen.
0: Ja, finde ich auch. Also sie lässt ihn wirklich stehen. Geht weiter, nachdem er sie auch sehr, sehr unangemessen angemacht hat. Also im Grunde hat sie eigentlich von der Seite angebaggert und das war in der Zeit völlig unangemessen. Also ich finde es immer noch unangemessen, aber leider passiert es doch etwas häufiger. Er sagt halt zu Mephisto, wenn du nicht dazu sorgst, dass dieses schöne Geschöpf oder so ähnlich heute Nacht in meinen Armen ruht, sind wir bis Mitternacht geschieden. Zeile 2638. Und dann sagt Mephisto, bedenk, was gehen und stehen mag. Ich brauche wenigstens 14 Tage, um nur die Gelegenheit auszuspüren. Und dann sagt Faust, hätte ich nur 7 Stunden Ruhe, brauchte ich den Teufel nicht dazu, so ein Geschöpfchen zu verführen. Also im Sinne von, please, ich brauche deine Hilfe, damit es schneller geht. Ich kriege das alleine ja schneller hin. Also so richtig, come on, das ist jetzt irgendwie auch nicht so der Act.
1: Ja, ich glaube auch Mephisto wäre es lieber gewesen, Faust hätte sich jemanden ausgesucht, den er selbst einfacher kontrollieren kann, weil er sagt ja über Gretchen selbst, er hätte über Gretchen keine Macht. Denn die Tugendhaftigkeit schützt sie quasi vor dem Einfluss des Teufels.
0: Mhm.
1: Deswegen braucht er wahrscheinlich auch so lange für die Verführung.
0: Ich finde es halt dann später von Faust so komisch, dass er sich selbst so als Unmensch inszeniert. Was ist die Himmelsfreud in ihren Armen, sagt er. Vers 3345. Was ist die Himmelsfreud in ihren Armen? Lass mich an ihrer Brust erwarmen. Fühl ich nicht immer ihre Not? Bin ich der Flüchtling nicht, der Unbehauste? Also er tut sich irgendwie selbst ganz schrecklich leid. Und all ihr häusliches Beginnen umfangen in der kleinen Welt und ich, der Gottverhaftste, hatte nicht genug. Also im Grunde beschreibt er da das, was ich vorhin auch gesagt habe. Seine Welt wird immer weiter, ihre wird immer enger und er will sie quasi auch noch umkriegen. Und er, ich hatte das Gefühl, er nutzt sie quasi, um sich selbst als so böse darzustellen. Ich finde, das gibt's heutzutage immer noch, dieser Mechanismus, ja, ich weiß, ich habe mich wie ein Arschloch benommen, ja, ich bin ja auch ein Arschloch, ich bin so ein Bad Boy, so ungefähr.
1: Das Schöne finde ich, dass Mephisto ihm da quasi den Stöpsel zieht danach, weil er ist dann derjenige, der, nachdem er sich da so aufgebauscht hat, ist Mephisto derjenige, der sagt, geh rein und tröste sie, du Tor. Also mach Mutter, was redest du denn hier 4 Jahre lang? Wo ist dein Problem? Ja, also
0: ja,
1: Faust
0: halt rede nicht, sondern mach.
1: Selbst.
0: Ja, stimmt, da bringt er ihn so ein bisschen zurück und lässt es im Grunde nicht zu, dass Faust sich da, dass der da riesige Tiraden schwingt.
1: Ja, diesmal ist er dann derjenige.
0: Das ist ein Mechanismus, den man bei den beiden häufiger sieht, dass Faust übertreibt und übersteigert und Mephisto so eine fiese Bemerkung macht und da fällt das quasi alles zu sich zusammen.
1: Ja, und Mephisto spricht natürlich auch die Ähnlichkeit an zwischen ihm und Faust selbst. Das ist der letzte Vers in dieser Szene, in der er dann sagt, du bist doch sonst so ziemlich eingeteufelt. Nichts Abgeschmackteres finde ich auf der Welt als einen Teufel, der verzweifelt. Und Faust als Teufel darzustellen und eben nicht länger als Mensch. Und Mephisto ist ja auch derjenige, der im Himmel das Pathos geschwungen hat. Also deswegen, die sind sich da gar nicht so unähnlich, größtenteils.
0: Aber es zeigt ja im Grunde auch die Spaltung des Menschen. Also wenn man Faust als Beispiel für alle Menschen nimmt, was Gott und der Teufel ja tun, indem sie an Faust wetten, was für ein Menschenbild das Richtige ist.
1: Ja, wobei man sich ja doch fragen kann, warum Gott ausgerechnet Faust ausgewählt hat, wenn man solche Szenen liest. Ne?
0: Naja, weil Faust ein strebender Mensch ist und Mephisto sozusagen daran probieren kann, ob er es hinkriegt, ihn umzustimmen.
1: Hm.
0: Ich habe gelesen, dass die Tatsache, dass Faust und Mephisto von dem allgemeinen Menschenbild, das sie beide haben, also Mephisto sagt, das ist irgendwie die Erde ist irgendwie nichts und der Herr sagt, doch sozusagen ein Mensch auf seinem dunklen Wege ist sich des Rechtes Weges wohl bewusst, hat halt ein sehr viel positiveres Menschenbild und sie haben das
1: allgemeine
0: Menschenbild.
1: Ja, was soll er auch sagen, er hat sie geschaffen.
0: Ja, es stimmt. Aber sie haben quasi sehr unterschiedliche Menschenbilder und sie benutzen Faust, um zu beweisen, wer das richtige Menschenbild hat.
1: Mhm.
0: Und das ist quasi ein deduktives Vorgehen. Also sie gehen vom Allgemeinen aufs Spezielle, sozusagen.
1: Ja.
0: Im Gegensatz zum induktiven Vorgehen, wo man sich quasi ein Beispiel nimmt, was ja in vielen Experimenten so ist. Irgendwie man experimentiert an dem und dem Menschen, wie er das Medikament verträgt. Und das bedeutet, alle müssen es auch vertragen.
1: Mhm.
0: Und sie haben aber, sie gehen andersrum. Sie sagen, wir haben die und wir haben das und das Menschenbild und das gilt für alle. Guckt euch Faust an.
1: Ja, ja. Vielleicht können wir gerade an der Stelle jetzt mal übergehen in unsere nächste Kategorie quasi, also in unser, in das kurze Pausengespräch.
0: Im Pausengespräch sprechen wir darüber, was wir wirklich wissen wollen.
1: Was würdest du denn sagen jetzt auf Basis von nur Faust 1? Wer hat jetzt die Wette gewonnen?
0: Kann man das so sagen, dass schon
1: irgendwer gewonnen
0: hat? Das
1: ist die Frage, weil da gehen die Meinungen auseinander, die ich bislang so dazu gelesen habe. Sie gehen auch nach Faust 2 noch auseinander, ehrlich gesagt. Aber
0: ich würde sagen, niemand hat gewonnen, weil Faust hat noch nicht gesagt, verweile doch, du bist so schön. Er hatte noch keinen so schönen Augenblick, wo er sagen wollte, ich möchte, dass das nie vorbeigeht. Aber er hat auch noch nicht das Falsche erkannt an dem, dass er sich mit dem Teufel eingelassen hat.
1: Ja, wobei ich sagen würde, die Tatsache, dass er aus der Walpurgisnacht zurückkehrt und versucht, Gretchen zu befreien, ist durchaus vielleicht auch schon ein Hinweis auf dieses, der gute Mensch in seinem Streben ist sich des rechten Weges wohl bewusst.
0: Ich habe irgendwie das Gefühl, es ist noch aufgeschoben. Es ist eher so, kurz vor der Halbzeitpause steht es 2-0 für den Herrn. Aber das Spiel dauert halt 90 Minuten. Also ja, finde ich schwierig zu sagen.
1: Was würdest du denn vom Teufel wollen?
0: Du meinst, wenn ich einen Pakt mit dem Teufel hätte?
1: Wenn du einen Pakt mit dem Teufel schließen würdest.
0: Ich glaube, ich hätte gern so Superkräfte, dass ich irgendwie fliegen kann oder sowas. Also irgendwie die Art von so einer Selbstüberhebung, irgendwelche Skills, die andere Menschen nicht können, die mich dann irgendwie... Also ich glaube nicht, dass es wäre, um irgendwie anzugeben, aber vielleicht, dass ich mir denke, ha, jetzt fliege ich hier so allein durch die Gegend. Ist schon schön. Das ist so das Erste, was mir einfallen würde.
1: Ich glaube, ich wäre vielleicht gar nicht so anders als Faust, aber ich glaube, ich würde mir eher so vielleicht so einen Tag wünschen, an dem bei den Leuten, die mir wichtig sind und bei mir selbst alles gut geht, zum Beispiel. Oder was natürlich ganz geil wäre, wenn wir bei Fähigkeiten sind, die Fähigkeiten, Emotionen zu lenken oder umzuverteilen. Die hätte ich gern.
0: Also auch irgendeine Art von Zauberkraft dann.
1: Ja, Faust hat ja durchaus auch eine Menge magischer Elemente. Also ich halte das nicht für ausgeschlossen, dass Mephisto das könnte.
0: Glaubst du, dass wir uns die gleichen Dinge gewünscht hätten, wenn es nicht der Teufel, sondern der Herr gewesen wäre, der uns das hätte geben sollen? Weil eigentlich wäre es super gut, wenn es Weltfrieden gäbe. Ich würde nur nicht auf die Idee kommen, einen Mephisto zu fragen, ey, kannst du mal bitte für Weltfrieden sorgen?
1: Ja, kann sein. Kannst du mal bitte dafür sorgen, dass der Klimawandel
0: wieder abkommt? Also man wird automatisch egoistischer, wenn man weiß, man hat eine Wette mit dem Teufel.
1: Ja, du hast recht.
0: Bei Gott denkt man dann irgendwie, man müsste sich ein bisschen benehmen, so. Und bei Mephisto hat man das Gefühl, man darf nicht mit irgendwelchen kitschigen, altruistischen Sachen
1: kommen. Ja, wer weiß, was Faust sich gewünscht hätte, wenn Gott ihn gefragt hätte.
0: Ja, hätte man machen können. Hätte man machen können. Soll ich erzählen, was ich mir für eine Frage gestellt habe, was meine Pausengesprächsfrage ist? Und zwar, wir haben nicht über die Szene geredet, über den Osterspaziergang von Faust und Wagner und wie Mephisto überhaupt zu Faust kommt. Aber Mephisto erscheint Faust ja erstmal in Gestalt eines Pudels. Und ich habe mich gefragt, warum ein Pudel? Weil die Pudel, die ich kenne, haben irgendwie so komische Bommelschwänze.
1: Bommel auf dem Kopf.
0: Und solche Schleifchen im Haar. Sind in der Regel auch eher weiß als schwarz, aber ich konnte das einfach nicht mit einem Teufel zusammenbringen und habe mir gedacht, wäre es nicht irgendwie viel klischeeiger gewesen, er wäre in Gestalt einer schwarzen Katze erschienen oder so.
1: Hätte auch irgendwie mehr was gehabt, und so ein Pudel, vielleicht auch irgendwie so ein Pudel gehören für mich irgendwie zu so einer eitlen Hundesorte. Weißt du, was ich meine?
0: Ja, voll, habe ich auch gedacht. Die Menschen
1: natürlich auch dazu, aber
0: falls es dich interessiert, ich habe ein bisschen recherchiert. Ich habe sehr viel über Pudel recherchiert dann. Weil ich das sehr gerne wissen wollte und habe einmal herausgefunden, dass Pudel zu Zeiten Goethes nicht diese Schickimicki-Hunde waren, sondern dass es auch Hirtenhunde hätten sein können. Das also ein bisschen zottelige, große schwarze Tiere. Es war so der Pudel. Pudel kam auch daher, dass das solche Wassertiere sind, die super viel ins Wasser springen und dann irgendwie sich abschütteln, und daher kam irgendwie das Wort Pudel von irgendeinem Dialekt. Das habe ich jetzt irgendwie auch vergessen. Ja, genau, pudelnass und sowas. Und ich hatte halt mich halt gefragt, was hat ein Pudel mit einem Teufel zu tun? Und das Einzige, was mir einfiel, war dieser Cerberus, der Höllenhund mit den drei Köpfen. Der den Eingang zur Unterwelt bewacht bei der göttlichen Komödie von Dante oder bei Harry Potter und der Stein der Weisen als Fluffy, da wird der Cerberus Mythos aufgenommen. Und was ich noch gelesen hatte, war, dass Goethe selbst, also man soll natürlich nicht sich überlegen, was hat sich der Autor dabei gedacht, weil hier geht's ja um, warum begegnet Faust ein Hund? Und nicht, was hatte Goethe mit Hunden? Aber Goethe selbst mochte keine Hunde.
1: Aha.
0: Also der war lange Intendant des Weimarer Hoftheaters war dort auch Geschäftsführer und Künstler, also ein Intendant ist quasi ein Geschäftsführer, ein künstlerischer Leiter. Und er hat 1803 91 Regeln für Schauspieler aufgeschrieben. Und Paragraph 14 war, kein Hund darf mit in das Theater gebracht werden. Also keine Haustiere, er hat nicht gesagt kein Tier, sondern kein Hund. Also ich find's irgendwie so ich hätte mein Wellensittich hätte ich mitnehmen dürfen oder so.
1: Dem hätte es bestimmt auch sehr gut gefallen.
0: Und ja, der hätte bestimmt mitgepfiffen. aber ich find's halt so super skurril, da gab's dann hat sich tatsächlich auch aus dem Grund wurde er rausgeschmissen beim Weimarer Theater, weil irgendwann ein Mann mit seinem Hund irgendwelche Kunststücke am Theater aufführen wollte. Und zwar Hund des Aubry hieß das Stück und das war europaweit schon total erfolgreich gewesen und sollte dann halt auch nach Weimar kommen. Und Goethe hat Nein gesagt, weil er meinte, es darf kein Hund mit ins Theater gebracht werden. Und dann hat der Großherzog Karl August von Sachsen-Weimar-Eisenach gesagt, ja doch. Und dann war Goethe so sauer, dass er das Theater verlassen hat. Aber ich weiß trotzdem immer noch nicht, ob ich finde, dass es so gut in die Geschichte passt. Weil wenn man jetzt nicht weiß, was der Autor jetzt für Aversion gegen Hunde hatte, kann man sich immer noch denken, wie random. Also Faust sieht den Hund zuerst, Wagner sieht den gar nicht. Er ist ja gerade mit Wagner bei diesem Osterspaziergang unterwegs und sagt irgendwie, was sagt Faust denn? Zeile 1147, siehst du den schwarzen Hund durch Saat und Stoppelstreifen. Und Wagner sagt, ich sah ihn lange schon, nicht wichtig schien er mir. Und Faust sagt, betracht ihn recht, für was hältst du das Tier? Und dann sagt Wagner, für einen Pudel, der auf seiner Weise sich auf der Spur des Herren plagt. Also bevor Wagner Pudel sagt, erkennt Faust ihn gar nicht so richtig als Pudel, hatte ich das Gefühl. Und dann ist in der nächsten Szene im Studierzimmer, beginnt er ihn selbst Pudel zu nennen und irgendwann offenbart sich dann Mephisto und den Rest kennen wir, aber ich hatte mich immer gefragt, warum gerade so etwas so Unteuflisches wie ein Pudel. Aber es hängt natürlich auch damit zusammen, dass ein Pudel früher nicht das gleiche war wie ein Pudel heute.
1: Ja, vielleicht können wir tatsächlich, eigentlich haben wir es schon die ganze Zeit, oder hast du es zumindest schon die ganze Zeit getan, und uns zur nächsten Kategorie übergehen. Ja, vielleicht können wir noch so ein bisschen rund um Faust vor uns hin klugscheißen. Ich habe wahrscheinlich nicht annähernd so viel wie Sarah, deswegen steige ich kurz ein. Was ich tatsächlich gefunden habe und ganz spannend fand, war, dass es einen historischen Dr. Faustus tatsächlich gegeben hat, der in einigen Vorlesungen von Schlegel zum Beispiel erwähnt wird und genannt Johann Georg Faust, ungefähr irgendwo zwischen Anfang 1500, 1540 gelebt hat, der unter anderem als Astrologe oder als Wahrsager gearbeitet hat. Da kommt vielleicht auch so ein bisschen dieses Mystische her, das im Faust auftritt. Und die Figur des Faust ist tatsächlich auch noch von einigen anderen aufgegriffen worden. Unter anderem, was ich ganz lustig fand, von Thomas Mann natürlich mit Dr. Faustus, von Marlowe, einem Zeitgenossen Shakespeares in The Tragical History of Dr. Faust, und von Kai Meier, den ich als Autor kannte von verschiedenen Fantasy-Trilogien. Der hat auch eine Faustus-Trilogie geschrieben tatsächlich. Und das Ganze gab es auch mal im Kino. Und das fand ich tatsächlich lustig. 1967 kam Dr. Faustus mit Elizabeth Taylor in die Kinos. Der ist in Großbritannien gedreht worden. Und Elizabeth Taylor als Gretchen stelle ich mir dann doch eine sehr, eigentlich hätte ich gesagt, eine Fehlbesetzung vor. So die Grande Dame. Das ist,
0: die ist eine erotische Figur und soll dann Gretchen spielen.
1: Wer hat Angst vor Margarete Dingsbums? Also fand ich tatsächlich sehr eigenartig. Ich habe es mir noch nicht angeschaut, ich werde es vielleicht noch tun. Einfach nur, um mir das mal zu geben. Ja, und Goethe selbst hat allerdings argumentiert, er wüsste nicht, woher er den Namen habe. Und Mephisto deutet er als der Undeutbare des Namens willen. Ja, also feuerfrei, Sarah, du bist dran.
0: Ich habe das auch gelesen tatsächlich. Ich find's ich fand's interessant, weil ich gelesen habe, dass wie gesagt, dass dieses Faust rezipieren ein ganz alter Stoff war und dass diese Legende, dieser Mythos, da gab es das Faustbuch noch vor Faust und da ging's auch um einen Mann, der sich mit dem Teufel einlegt, aber das Buch sollte im Grunde nur so ein bisschen mahnt, den Zeigefinger heben, seht ihr, was passiert, wenn ihr euch mit dem Teufel einlasst, das kommt davon so ungefähr.
1: Was ja dann eher klingt, als wäre die Wette nicht gut ausgegangen.
0: Aber es war in der Zeit von Goethe auch irgendwie relativ hip, sich wieder altem Stoff zuzuwenden. Also so in diese Gang, Goethe, Klopstock und so weiter, die wollten quasi zurück zum urdeutschen Mythos, weil sie sich, also in der Zeit des Sturm und Drang ungefähr, durch das latinisierte Gelehrtenwesen und die französische Aristokratie überfremdet gefühlt haben. Also richtiges AfD-Sprech war, als ich das so gelesen habe, dachte ich mir so, na toll. Also die hatten das Gefühl, dass das deutsche Original ist in Gefahr durch das neue französische Aristokratische, was jetzt quasi in Deutschland noch Überhand nimmt. Also Goethe ist ja auch immer sehr bestrebt, über das Bürgertum zu schreiben und das Schöne im Bürgerlichen. Gretchen ist ja so eine ganz klassische bürgerliche tragische Figur. Genau, und es ist irgendwie ganz, ganz typisch da gewesen und immer dieses Reine und Schöne und Bescheidene und so. Aber dass der Grund dafür war, dass man sich überfremdet fühlt und deshalb wieder Faust schreibt, das fand ich dann schon so ein bisschen, hatte so einen komischen Beigeschmack irgendwie. Noch dazu habe ich gelesen, dass Herder, also auch ein Zeitgenosse Goethes, den Begriff neuere deutsche Literatur geprägt hat, mit genau diesem Gedanken, dass die neuere deutsche Literatur soll die Übermacht des Fremden abwehren. Und neuere deutsche Literatur ist aber ein völlig unhinterfragter Begriff der Literaturwissenschaft heutzutage.
1: Ja. Mittlerweile müsste man sich...
0: Also das hieß, was ich studiert habe. Und dass das von sowas kommt, fand ich ein bisschen gruselig. Auch abgesehen davon, dass ich es ein bisschen peinlich finde, dass man... Goethe-Literatur überhaupt heutzutage im 21. Jahrhundert noch als neuere deutsche Literatur
1: bezeichnet. Ja, eigentlich wären wir schon in der Kategorie die neueste deutsche Literatur, mit dem, was heutzutage erscheint.
0: Ja, sollte man jetzt langsam mal, könnte man jetzt mal ins Leben rufen, für die Inklusion des Fremden die neueste deutsche Literatur.
1: Ja. Und danach kommt dann die allerneueste.
0: Oder sowas. Okay. Genau. Aber ich finde, man kann von hier aus tatsächlich sehr gut zu unserem nächsten Punkt
1: überleiten. Der auch schon unser letzter ist tatsächlich.
0: Und zwar hatten wir uns...
1: Das ist schon unser letzter.
0: Der schon unser letzter ist. Ach Mensch, so schnell ging's. Das Best-of und Worst-of unserer Faust-Recherche und Lektüre.
1: Möchtest du anfangen, liebe Sarah?
0: Sehr gerne. Ich habe nämlich beim Best-of was vielleicht auch zur historischen Figur von Faust ganz gut passt. Und zwar ist Johann Gregor, hieß der Gregor oder Georg? Georg, ne? Georgius Faustus ist, glaube ich, die historische Figur. Wobei Faustus ein Gelehrtenname ist und kein Nachname. Also ich habe jetzt tatsächlich, als ich das erste Mal Faust gelesen habe, mir gedacht, welche Mutter nennt ihr Kind Faust, bis ich festgestellt habe, es ist ein Nachname und kein Vorname. Also der heißt Johann Faustus, aber der Faust, über den wir jetzt sprechen, der heißt Heinrich Faust. Und da kann man sich natürlich fragen, wo kommt der Heinrich her? Und der Heinrich Faust ist quasi eine Fusion, eine Mischung von zwei antiken Gestalten. Und zwar von diesem Johann Faustus, von dem wir schon geredet haben, und von Heinrich Cornelius Agrippa von Nettesheim, der auch ein Magier war und Heinrich Faust seinen Vornamen geliehen hat. Und jetzt möchte ich von dir wissen, woran denkst du, wenn du den Namen Agrippa hörst? Hast du den schon mal irgendwo?
1: Irgendwie römische Geschichte, aber nee, ich komme aber nicht drauf. Agrippina, sag mir was.
0: Okay, weil ich kannte ihn tatsächlich nur aus Harry Potter und der Stein der Weisen. Und zwar ist Agrippa die Figur, die Ron Weasley erwähnt, als er und Harry sich gerade im Hogwarts Express getroffen haben. Und es geht darum, dass Harry Schokofrösche gekauft hat und nicht weiß, was das ist. Und Ron sagt, oh super, kann ich einen Schokofrosch haben? Mir fehlt noch Agrippa. Dann isst er halt irgendwie alle Schokofrösche von Harry auf und hofft, dass Agrippa drin ist. Und jedenfalls war das der beste Moment in meiner Recherche, als ich realisiert habe, es gibt quasi eine Schokofroschkarte von Faust.
1: Wunderbar, das ist tatsächlich ein sehr, sehr schöner Moment, muss ich sagen. Meiner ist nicht ganz so spektakulär. Ich bin nämlich, ich muss sagen, ich habe die Szene mit in der Hexenküche mehrmals gelesen und ich habe mir nur ausgemalt, was das für eine grandiose Filmszene sein muss, weil in dieser Szene unter anderem eine ganze Menge von komischen Gegenständen auftreten, die alle irgendwie magisch sind. Es gibt eine Menge sprechende Tiere, es gibt einen Kater und, das war tatsächlich mein Höhepunkt, es gibt eine Kätzin. Also es ist nicht nur eine Katze, es ist eine Kätzin. Vielleicht ist sie sowas... noch etwas weiblicher als eine Katze. Und unter anderem gibt es in dieser Szene auch einen Zauberspiegel, in dem Faust ein Bild sieht von, also das schönste Bild von einem Weibe, sagt er selbst. Und ich fand auch einfach die Hexenfigur ziemlich toll. Und ich fand es interessant, dass Mephisto sich selbst nicht als Junker Satan bezeichnet haben möchte. Er sagt, den Namen Weib verbitte ich mir.
0: Ich finde, in dem Punkt sieht man auch, dass Mephisto eitel ist. dass er gern modern sein möchte. Dass er auch beschreibt, dass sie sagt irgendwie, sie hat den Pferdefuß nicht gesehen. Und er sagt irgendwie, den Stil, er will sich jetzt irgendwie auch der aktuellen Mode anpassen oder so. Das zeigt ihm die Wandelbarkeit Mephistos, weil beim Auerbachs Keller hat er ja noch gehinkt, wo man sagen kann, der hat wahrscheinlich diesen Pferdefuß, den man dem Teufel immer andichtet. Aber hier, ja, da sagt er, ich versuche mich der aktuellen Mode anzupassen. Und da dachte ich mir so, aha, also schon ein bisschen so ein leicht eitler Schnösel auch, der Mephisto.
1: Was war denn denn?
0: Auf jeden Fall. Ja, es war eine spannende Szene. Was war denn denn? Mein Worst-of ist tatsächlich auch in der Recherche mir untergekommen. Und zwar war das im Zusammenhang mit der Schuldfrage. Also da ging es darum, Gretchen hat sehr viel Schuld auf sich geladen. Und in Königs Erläuterung, was ja so ungefähr das Nachschlagewerk für Abiturientinnen und Abiturienten ist. In Königs Erläuterung wird jedenfalls beschrieben, dass Gretchen für den Tod an ihrem Kind und an ihrer Mutter und bedingt auch an dem Tod Valentins verantwortlich sei, für den Tod Valentins verantwortlich sei. Und kann ja mal kurz Revue passieren, was bei Valentin passiert ist. Also Valentin ist ein Soldat, der nach Hause kommt und sich mit Faust anlegt. Genau, Gretchens Bruder, der sich mit Faust anlegt, weil er aus irgendeinem Grund weiß oder vermutet, dass Faust mit Gretchen geschlafen hat. Und jetzt möchte er die Familienehre wiederherstellen. Also eine klassische Ehrentat, irgendwie die Ehre meiner Schwester ist futsch, meine Ehre ist futsch. Also skurrile Tat, sehr gewaltvoll. Und dann starten sie ein Duell und in diesem Duell flüstert Mephisto Faust zu, was er machen muss, der sich wohl noch nicht so oft duelliert hat. Und der ersticht dann Valentin. Und Valentin, bevor er stirbt, haucht Gretchen dann im Grunde noch ein paar Beleidigungen entgegen. Ja. Kann man eigentlich nicht anders sagen. Also er nennt sie eine, wie nennt er sie nochmal? Hat so einen Begriff, den ich nicht kannte. Ich habe das nachgeschlagen und es bedeutet Hure. Hier.
1: Also was auf jeden Fall, was er sagt, du musst doch nun einmal eine Hure. Und er fährst 2730.
0: Stimmt, du bist doch nun mal eine Hure. So sei es auch eben recht. Also es ist halt richtig krass, weil er sagt es auf offener Straße, sagt er das zu seiner Schwester, obwohl ihm klar ist, dass sie, wenn er sie eine Hure nennt, dass Leute wahrscheinlich darauf aufmerksam werden, dass sie unehelichen Geschlechtsverkehr hatte. Also, dass dieser Kommentar sie krass in Schwierigkeiten bringen wird. Also, das zeigt, dass es nie sein Plan war, Gretchen zu retten oder irgendwie zu rächen, sondern dass es nur darum ging, seinen eigenen Ruf nicht zu schädigen. Dass er den Ruf seiner Schwester mit dem Ruf von sich selbst in Verbindung bringt. Dass sie als weibliches Objekt, wie er sie offensichtlich sieht, rein zu bleiben hat. Und ich finde es krass, dass in einer Sekundärliteratur, dass wirklich darüber gesprochen wird, dass Gretchen Schuld an Valentins Tod hat. Weil ich sehe ein, dass sie Schuld am Tod ihrer Mutter und ihres Kindes hat. Wobei man auch da sagen kann, da hat zumindest beim Kind ein enormer Druck auf ihr gelastet. Aber sie hat diese Tat getan, also ist da eine Schuld. Aber dass man sagt, sie hätte irgendwie Schuld an Valentins Tod.
1: Ja, sehr weit erholt. Ja.
0: Damit reproduziert man im Grunde nur den Sexismus, den Valentin, also man verteidigt im Grunde diese frauenfeindliche Handlung Valentins, was ich skurril finde, weil sie dann weiterschreiben, Valentin sei eine frauenfeindliche Figur. Also das erkennen sie schon, aber schreiben dann selbst so, also ziehen dann den bestimmten Konsens, wo ich das Gefühl habe, ja, da vielleicht waren die selbst auch ein bisschen frauenfeindlich. Ja, ja. Und ja, ich finde das problematisch, dass man Faust so verstehen kann oder dass man Gretchen so versteht. So.
1: Ja, auf jeden Fall. Mein Worst-of ist auch wieder ziemlich knapp.
0: Wie war's bei dir?
1: Und zwar kann man eigentlich fast sagen, die komplette Walpurgisnacht ist mein Worst-of. Ich hörte, diese Szene wirkt doch sehr, als ob Goethe sie unter Einfluss von irgendwelchen Halluzinogenen geschrieben hat. Und mein zweites WTF nach der Puppe steht am Rand neben dem Vers 3977, der lautet, das Kind erstickt, die Mutter platzt. Ja, das ist der Hexenchor.
0: Was?
1: Die sagen eine Menge sehr, sehr witziger Dinge, muss man tatsächlich sagen. Und das ist einer meiner absoluten.
0: Ach so, ja, damit erklären
1: Lieblingskrausig-Szenen. Und sehr schön, ich fand, wo wir schon bei Harry Potter waren, es gibt tatsächlich eine Schrödelhexe, die mit ihren Wagen herumgeht. Und ich musste immer an Anything from the Trolley denken, die Hexe, die durch den Hogwarts-Express fährt.
0: Stimmt, die ist ganz spannend, ne? Die hat nämlich, die verkauft ja auch irgendwie Gegenstände, die symbolisch für die Handlung stehen. Also die verkauft irgendwie Schmuck, Gift und einen Dolch oder so ähnlich. Was im Grunde die Verführung Gretchens und dann den Mord an ihrer Mutter und ihrem Bruder symbolisiert.
1: Ja, also wie gesagt, die ganze Walpurgisnacht-Szene, ein einziges Chaos von oben bis unten. Irgendwie amüsant zu lesen, aber dann doch im Zusammenhang mit dem Rest des Buches Wahnsinn. Ja, damit.
0: Naja.
1: Toll, dass ihr zugehört habt. Vielleicht sogar bis zum Ende
0: durchgehalten habt. Ja, wir freuen uns sehr.
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0: Wir haben eine Mailadresse, die lautet literaturkabinett@gmx.de.
1: Sonst danke ich euch fürs Zuhören. Danke dir, liebe Sarah.
0: Ich danke dir, es war mir eine Freude.
1: Tschüss.
0: Macht's gut.

Und damit sind wir wieder da. Herzlich willkommen zum Mittagsmagazin hier im Freien Bürgerradio Swupfurt. Unter dem Motto immer noch in, um und durch Swupfurt, mit Swupfurt und für Swupfurt und den Rest der Welt. Am Mikrofon, wie so oft, der Frank. Ja, was soll ich sagen? Wir machen ein bisschen Musik und haben viele, viele Themen. Und deswegen fangen wir gleich mal an. Hallo.

0: etwas ruhiger heute mal angegangen, das Ganze hier beim Mittagsmagazin. Es ist ja Verdauungszeit und die Themen sind schon ziemlich heftig. Da sind wir mal bei McCartney ganz gut gewesen. Das war Paul McCartney, Once of Long Ago, und das war, es war einmal vor einer langen Zeit. So viel zu diesem Thema. Wir kommen mal ein bisschen zur Kindermusik zurück. Da gibt es in Schweden oder gab es in Schweden eine Band, die so ähnlich wie in Deutschland Ibo war. GBO heißen die ja. Und da war es die Black Ingvars. Die haben so ein bisschen auch Kindermusik-Schlager haben sie genommen und haben die in Rockversionen gebracht und auch Kinderlieder. Und den nächsten, den kennen, glaube ich, die meisten, die auch schwedische Kinderfilme kennen.
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0: Originaltitel war Emil Fra Lönneberger. Wir kennen es hier in Deutschland Michel aus Lönneberger, weil Emil war ja schon in Deutschland besetzt, kennt ja jeder die Geschichte, ne? Und deswegen hieß er in Deutschland eben Michel. Aber das war die Filmmusik davon und die kennt ja, glaube ich, jeder, der mit den Geschichten von Astrid Lindgren aufgewachsen ist. Ich bin am Überlegen, einen Titel machen wir noch, bevor wir dann zum nächsten Thema kommen oder zum ersten großen Thema kommen.
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Damals waren die Titel noch kürzer. Marius Müller-Westernhagen mit Pfefferminz, der Pfefferminzprinz. Nee, ich lasse das mal bis zum nächsten. Ja, kommen wir mal zu einer Mitteilung des Bundesumweltamtes oder Umweltbundesamt, so heißt es ja richtig. Da geht es um die niedrigen Pegelstände. Die hören wir ja tagtäglich in den Medien, in den Mainstream-Medien. Da geht es immer nur um die Wirtschaft, aber niedrige Wasserstände haben auch noch eine zweite Seite mit der Medaille. Ich lese mal diese Pressemeldung vor im Einzelnen. Niedrige Wasserpegelstände sind nicht nur ein mengenmäßiges, sondern auch ein qualitatives Problem. Während trockener Wetterungsperioden gehen die Einleitung kommunaler Kläranlagen nur geringfügig zurück. Jedoch nimmt die natürliche Wasserführung der Gewässer deutlich ab. Dadurch steigt der Anteil gereinigter Abwasser im Gewässerabfluss teilweise erheblich. Bei gleichbleibender Stofffracht führt die geringe Verdünnung zu höheren Konzentrationen. Insbesondere langlebige, persistente Spurenstoffe, die in konventionellen Kläranlagen nicht nur unvollständig entfernt werden, sind dort hervorzuheben. Spurenstoffe sind zum Beispiel Rückstände von Arzneimitteln, Pflanzenschutzmitteln, Bioziden und anderen Chemikalien. Sie können schon in geringen Konzentrationen Wirkung auf Umwelt und menschliche Gesundheit haben. Modellierungen zeigen, dass die höchsten Spurenstoffkonzentrationen vor allem bei Niedrigwasser auftreten. Betroffen sind beispielsweise Arzneimittelwirkstoffe, Industriechemikalien und Biozide, auch abseits der Kläranlagenabläufe. Können diffuse Stoffeinträge von beispielsweise Pestiziden unter Niedrigwasserbedingungen ein größeres Problem darstellen? Mehr gibt es dazu dann auf der Umwelt und auf der Homepage der vom Umweltamt www.umweltbundesamt.de Themen Niedrigwasser und so weiter. Pegelstände sind nicht nur mengenmäßig, sondern auch qualitatives Problem. Während trockener Nutzungsperioden gehen die Einleitungen und so weiter. Insbesondere langlebige Stoffe sind eben das Problem in den ganzen Einleitungen. Und wer leitet ein? Wer ist dafür verantwortlich? Natürlich, wir Menschen sind diejenigen, die die Verantwortung dafür tragen.

0: Ja, drei Damen, die sich zu einer Band zusammengetan haben. Gut, hören wir nachher noch mehr davon. Divine heißen sie, ja. Und das Ganze heißt ja denn, wenn man es richtig übernimmt, göttlich oder himmlisch. Und das Ganze hier mit dem Texttitel, den wir hier gerade hatten, der war ja dann entsprechend auch so gemeint, Märchen. So heißt auch die Platte. Und wir kommen jetzt zu unserem ersten großen Thema. Es geht um jemanden, er ist Lebenspartner von unserer Außenministerin, nee, Quatsch, werde ich fast gesagt, aber von unserer Wirtschaftsministerin, noch viel schlimmer. Wir haben hier einen Artikel von Annika Jöres, der bei Korrektiv erschienen ist. Die Recherche führten auch Annika Jöres, Markus Katter und Christina Brause, die von Norddata ist, und das gesamte Team der Korrektiv natürlich. Und wir gucken uns mal Herrn zu Gutenberg an, der Mann aller Märkte. So heißt das Ding. Und wenn der Kronprinz sein sollte, dann gute Nacht Deutschland. Da ist ja unser Herr Merz noch lamm fromm ging.
1: Im Jahr 2021, da hat Google eine ziemlich bekannte Firma aus seinem App Store verbannt. Und der Grund dafür, der war wirklich ziemlich handfest.
2: Ja, absolut.
1: Also diese Firma hatte einfach massenhaft Handydaten gesammelt und weiterverkauft. Und das Krasse daran, darunter waren eben auch die hochsensiblen, exakte Bewegungsprofile von Frauen, die in den USA Kliniken für Schwangerschaftsabbrüche aufgesucht haben.
2: Was wirklich eine völlig neue Dimension von Datenhandel ist.
1: Definitiv. Und wenn man sich dann anschaut, wer die Investoren hinter dieser echt fragwürdigen Datenkrake sind, da stößt man zum einen auf einen extrem einflussreichen Tech-Milliardär aus dem Silicon Valley. Und zum anderen, und das ist jetzt der Punkt für uns hier in Deutschland, auf einen ehemaligen deutschen Verteidigungsminister.
2: Genau, jemand, der hierzulande gerade teilweise wieder als der große politische Heilsbringer gefeiert wird. Karl Theodor zu Guttenberg.
1: Richtig, und das Verrückte ist, das ist wirklich nur die absolute Spitze eines Eisbergs.
2: Oh ja, ein Eisberg, der sich über Steueroasen, extrem umstrittene Goldminen und sehr radikale US-Netzwerke erstreckt.
1: Hallo und willkommen zu unserer heutigen tiefgreifenden Untersuchung. Wir haben heute einen echt massiven Stapel an Dokumenten vor uns.
2: Einen sehr dicken Stapel, ja?
1: Genau. Genauer gesagt schauen wir uns eine extrem detaillierte investigative Recherche des Netzwerks Korrektiv an. Und das Ganze wird noch durch großartige Beiträge von Radio Schlupfurt ergänzt. Unsere Mission heute ist es, das alles mal für dich zu destillieren.
2: Wir schauen heute wirklich mal tief hinter die Kulissen.
1: Ganz genau. Wir schauen auf einen Mann, der jetzt, also 15 Jahre nach seinem echt spektakulären Rücktritt wegen dieser Plagiatsaffäre, plötzlich wieder quasi omnipräsent ist.
2: Ich meine, wir sprechen hier von der echten Dauerpräsenz in Talkshows. Er hat diesen unfassbar erfolgreichen eigenen Podcast, den er ja ironischerweise zusammen mit dem linken Politiker Gregor Gysi betreibt.
1: Ja, diese Kombination alleine schon spannend.
2: Total. Und im Jahr 2024 war Guttenberg tatsächlich gleichauf mit Markus Söder der meistgesendete CSU-Politiker überhaupt im Fernsehen.
1: Das muss man sich mal auf der Zunge zergehen lassen.
2: Genau. Und in Berlin, in München und vor allem auch auf den Fluren des Springer Verlags kursieren mittlerweile richtig handfeste Gerüchte.
1: Also so nach dem Motto, könnte er der nächste Kanzlerkandidat werden?
2: Oder löst er vielleicht Söder 2028 in Bayern ab? Genau das sind die Fragen, die da im Raum stehen.
1: Okay, bevor wir diesen ganzen massiven Komplex jetzt mal Schritt für Schritt aufdröseln, müssen wir eine Sache ganz klarstellen.
2: Sehr wichtiger Punkt, ja.
1: Die Quellen, die wir heute analysieren, berühren wirklich hochexplosive und politisch stark aufgeladene Netzwerke. Das Spektrum in dieser Recherche reicht von der US-amerikanischen MAGA-Bewegung rund um Donald Trump über die AfD bis hin zur deutschen Linkspartei.
2: Und da wollen wir ganz unmissverständlich sagen, wir schlagen uns hier auf gar keine Seite.
1: Absolut nicht.
2: Es geht uns heute überhaupt nicht darum, diese Strömungen irgendwie politisch zu bewerten oder uns irgendwelche Ansichten zu eigen zu machen.
1: Niemals.
2: Unsere Aufgabe ist es schlichtweg, neutral zu bleiben. Wir folgen einfach dem Geld, wir schauen uns die Daten an und verfolgen die Verbindungen, die diese Korrektivrecherche eben schonungslos offenlegt. Wir schauen uns sozusagen rein objektiv die Architektur der Macht an.
1: Okay, lass uns das mal aufdröseln. Wer ist denn eigentlich dieser wahre Guttenberg hinter dieser glatten Talkshow-Fassade?
2: Also, wenn man verstehen will, wie diese Mechanismen bei Karl Theodor zu Guttenberg funktionieren, dann muss man wirklich bei der Fassade anfangen. Der Mann ist ein absoluter Meister der Anpassung.
1: Inwiefern?
2: Das fängt interessanterweise schon bei seinem Namen an. In offiziellen Dokumenten und Filmenregistern rund um den Globus taucht er manchmal mit seinem vollen, extrem aristokratischen Namen auf. Also Karl Theodor Maria Nikolaus Johann Jakob Franz Josef Silvester.
1: Wow, was an sich schon wie ein eigenes, kleines, mittelständisches Unternehmen klingt.
2: Das tut es, ja. Aber an anderer Stelle, da tritt er dann wieder extrem reduziert auf. Da ist er dann nur Karl Theodor oder sogar nur Theodor.
1: Ah, okay, je nachdem, was gerade gebraucht wird.
2: Genau. In früheren Jahren ließ er ja auch noch sehr gerne den Reichsfreiherrn durchblicken. Und diese extrem formbare Identität, die spiegelt sich auch in seinen Wohnorten wieder.
1: Er ist ja nach seinem politischen Aus in Deutschland damals in die USA gezogen.
2: Richtig. Und zwar genauer gesagt in einen Vorort von New York, der in bestimmten Finanzkreisen nur als Upper Hedgestan bekannt ist.
1: Moment, das musst du jetzt kurz erklären. Upper Hedgestan. Das klingt wie ein fiktives Land aus einem schlechten Film.
2: Das ist ein inoffizieller, quasi ein Insider-Begriff für eine Gegend, in der eine völlig absurde Dichte an Hedgefondsmanagern lebt.
1: Ach krass.
2: Wir sprechen hier wirklich von einem Mikrokosmos des extremen Reichtums. Das ist eine Welt, die komplett auf Diskretion, auf extrem abgeschirmten Netzwerken und auf einem ziemlich rücksichtslosen Finanzkapitalismus aufbaut.
1: Und da zieht man als europäischer Ex-Politiker hin und wird einfach so aufgenommen.
2: Eben nicht einfach so, um in so einer Umgebung nicht nur geduldet zu werden, sondern wirklich als strategischer Partner akzeptiert zu werden, bedarf es eines extrem ausgeklügelten Image-Managements.
1: Und dieses Image-Management, das treibt manchmal wirklich skurrile Blüten. Ich denke da an diese fast schon legendäre Anekdote aus dem Jahr 2014, die in den Quellen erwähnt wird.
2: Ah ja, die Brillengeschichte.
1: Genau. Da tauchte er nach langer Zeit plötzlich mit einer sehr, sehr markanten Brille in der Öffentlichkeit auf. Und er hat das in Interviews damals so verkauft, dass seine eigenen Kinder ihm gesagt hätten, er sehe ohne Brille, und das ist ein direktes Zitat, wahnsinnig dumm aus.
2: Was natürlich auf den ersten Blick total nahbar, ja fast schon tollpatschig wirkt.
1: Richtig, so der liebevolle Vater, der auf seine Kinder hört, weil er ein ganz normaler Typ ist.
2: Das ist exakt der psychologische Effekt, der da erzielt werden soll. Es macht ihn menschlich, greifbar. Aber wenn wir uns dann die geschäftliche Seite anschauen, sehen wir das komplette Gegenteil dieser Bescheidenheit.
1: Oh ja.
2: Wenn Redneragenturen ihn in den USA oder international vermarkten, dann greifen die zu massiven Übertreibungen. Da wird er dann plötzlich als einer der bedeutendsten europäischen Staatsmänner aller Zeiten verkauft.
1: Ich erinnere mich, in der Recherche stand auch, es hieß lange, er sei seit 2011 Senior Berater der EU-Kommission gewesen.
2: Richtig, das stand so in seinen Profilen. Laut seinem eigenen LinkedIn-Profil stimmte das aber letztendlich nur für ein ganz kurzes Zeitfenster, nämlich von 2012 bis 2014.
1: Da wird also gerne mal ein bisschen aufgerundet.
2: Und das zieht sich echt durch seine ganze Biografie. Vom angeblichen Prädikatsexamen bei den Juristen, das damals nur durch eine ganz spezielle Ausnahmegenehmigung zustande kam, bis hin zu frühen beruflichen Stationen in New York, die sich bei genauerem Hinsehen dann als simple Studentenpraktika entpuppten.
1: Das heißt, es ist eigentlich wie bei einem schillernden Chamäleon, das genau weiß, welchen Anzug oder in dem Fall welche Brille es tragen muss. Er zieht in Upper Hedgestan den teuren Maßanzug des global vernetzten Insiders an und am Sonntagabend im deutschen Fernsehen gibt er den volksnahen Erklärbären.
2: Das beschreibt es perfekt. Und der Zweck dahinter ist hochgradig funktional.
1: Wie meinst du das?
2: Naja, ein europäischer Aristokrat, der so unfassbar formbar ist, stellt in den USA den absolut perfekten Türöffner dar. Dieses sorgsam kuratierte Bild, diese Adelstitel, das birgt für eine gewisse Seriosität der sogenannten alten Welt.
1: Verstehe. Und genau diese Form der Seriosität wird in den USA von bestimmten Akteuren händeringend gesucht. Akteure, die zwar über Milliarden verfügen, denen aber das diplomatische Parkett, also diese alteuropäische Etikette, komplett fehlt.
2: Womit wir bei der wohl wichtigsten und einflussreichsten Verbindung in dieser ganzen Korrektivrecherche wären. Wenn wir über umstrittenes Tech-Geld im Silicon Valley sprechen, fällt unweigerlich ein Name.
1: Peter Thiel.
2: Peter Thiel, genau.
1: Thiel ist ja viel mehr als nur ein Investor. Ich meine, er war der allererste externe Geldgeber bei Facebook damals. Er hat Palantir mitgegründet.
2: Das ist diese umstrittene Datenfirma, oder?
1: Richtig. Eine Firma, die ziemlich mächtige Überwachungs- und Datenanalyse-Software an Geheimdienste weltweit verkauft. Aber noch viel relevanter für unseren Kontext heute ist, Thiel ist der finanzielle und auch intellektuelle Motor der sogenannten neuen Rechten in den USA. Er hat ja auch massive Summen in die Politik gepumpt.
2: Absolut. Er war 2016 ein ganz entscheidender Großspender für Donald Trump. Er hat Millionen in die politische Karriere von J.D. Vance gepumpt, der dann ja Trumps Vizepräsidentschaftskandidat wurde.
1: Und politisch vertritt Thiel auch eher extreme Ansichten?
2: Er vertritt ganz offen libertäre Ansichten, die klassische demokratische Prozesse teilweise eher als störend empfinden. Er glaubt im Grunde, dass die Welt von einer technologischen und finanziellen Elite gelenkt werden sollte.
1: Und die Recherche zeigt hier sehr eindrücklich, dass das Verhältnis zwischen diesem Peter Thiel und Karl Theodor zu Guttenberg eben weit über so ein lockeres Händeschütteln auf irgendeinem Empfang hinausgeht.
2: Es ist eine echte Partnerschaft.
1: Da gibt es ja diese Szene, die beschrieben wird aus dem Jahr 2018. Die deutsch-amerikanische Heritage Foundation veranstaltet so eine elitäre Gala in Washington. Thiel soll dort eigentlich eine formelle Dankesrede halten. Und es gibt sogar als kleine Anspielung auf Thiels deutsche Wurzeln gegrillte Bratwurst.
2: Das Detail darf natürlich nicht fehlen.
1: Aber Thiel verzichtet dann einfach auf seine geplante Rede. Stattdessen setzt er sich vor diesen versammelten Elitegästen auf die Bühne und führt einen exklusiven Dialog mit Guttenberg. Und dabei stellt er ihn öffentlich als seinen persönlichen Freund vor.
2: Und man muss wissen, in diesen Kreisen ist das ein glasklares Signal an alle Anwesenden. Das heißt, dieser Mann gehört zu mir, er hat mein volles Vertrauen.
1: Ein Ritterschlag in Upper Hedges dann sozusagen?
2: Genau. Und dieses Vertrauen materialisiert sich dann sehr schnell in handfesten Geschäftsbeziehungen.
1: Da sind wir dann schon im Jahr 2026, oder?
2: Richtig. Schauen wir ins Frühjahr 2026. Da zieht Guttenberg in den Verwaltungsrat des österreichischen Kryptounternehmens Bitpanda ein.
1: Und dreimal darfst du raten, wer der Investor ist.
2: Valla Ventures, genau. Das ist der Fonds von Peter Thiel. Valla Ventures ist der mit Abstand größte Investor hinter Bitpanda.
1: Okay, Moment. Ich muss hier an der Stelle einfach mal kurz den Advocatus Diaboli spielen.
2: Nur zu.
1: Das klingt jetzt alles wahnsinnig konspirativ und spannend. Aber Hand aufs Herz, ist es nicht völlig normal, dass ehemalige Spitzenpolitiker nach ihrer politischen Karriere in die Wirtschaft gehen und sich auf gut dotierte Posten setzen?
2: Klar, das sehen wir ständig.
1: Eben. Andy Art Schröder hat das bei russischen Energiekonzernen gemacht. Ein Joschka Fischer hat auch Lobbyarbeit betrieben. Was genau macht dieses spezifische Netzwerk um Guttenberg denn jetzt so anders, dass wir es hier derart sezieren müssen? Geht der Mann nicht einfach nur dahin, wo das große Geld ist?
2: Das ist eine exzellente Frage, wirklich. Denn genau hier liegt dieser feine, aber absolut entscheidende Unterschied. Wenn ein Ex-Politiker zu einem klassischen Gaskonzern geht, dann ist das ganz normaler, transaktionaler Lobbyismus. Er verkauft schlichtweg sein Adressbuch.
1: Genau.
2: Was wir aber im Silicon Valley sehen, und da speziell im Umfeld von Peter Thiel, ist eben nicht einfach nur stumpfe Gewinnmaximierung. Es ist ein echtes ideologisches Projekt.
1: Ah, okay.
2: Die Grenzen zwischen diesen entfesselten, libertären Finanzinteressen und radikaler politischer Umgestaltung sind dort extrem fließend. Es geht Thiel und seinem Umfeld darum, komplett neue gesellschaftliche Realitäten zu schaffen. Und Guttenberg bewegt sich extrem virtuos in genau dieser Schnittmenge.
1: Er ist quasi das Verbindungsstück.
2: Er liefert diesen teils sehr radikalen US-Akteuren den bürgerlichen europäischen Anstrich.
1: Was wir ehrlicherweise ja auch bei anderen europäischen Politikern sehen. Sebastian Kurz zum Beispiel. Der ehemalige österreichische Kanzler hat nach seinem tiefen Fall in der Heimat doch auch als sogenannter Global Strategist für Thiel angeheuert.
2: Ein perfektes Beispiel. Und Kurz und Guttenberg haben dann prompt gemeinsam einen exklusiven VIP-Gipfel in Tirol mitorganisiert.
1: Das war dieses Event mit dem Namen Moving Mountains, richtig?
2: Ja, und unter den 90 handverlesenen, streng abgeschirmten Gästen dort befand sich auch der amerikanische Datenunternehmer Auren Hoffmann. Und das ist ein weiterer ganz enger Vertrauter von Thiel.
1: Wobei Thiel Guttenberg ja schon Jahre vorher zu seinen eigenen berüchtigten Dialog-Events eingeladen hat. 2013 fand eines davon im luxuriösen Sundance Resort in Utah statt.
2: Ja, das Motto lautete damals sehr bescheiden, We wanna change the world.
1: Wahnsinn. Und jetzt kommt ein Detail aus den Dokumenten, bei dem man beim Lesen wirklich zweimal hingucken muss. Gutenbergs Name taucht auf einer Einladungsliste für genau dieses Event auf und diese Liste wurde später als Teil der berüchtigten Epstein-Files veröffentlicht.
2: Hier müssen wir jetzt ganz kurz sehr, sehr präzise sein, um auf gar keinen Fall irgendwelche Verschwörungstheorien zu befeuern.
1: Wichtig, ja?
2: Die bloße Erwähnung auf dieser Liste bedeutet rechtlich und faktisch erstmal nur eines: Diese Einladungsliste zum Sundance-Event befand sich in diesem gigantischen Datenpaket, das nach Epsteins Tod veröffentlicht wurde. Es gibt überhaupt keinen Beleg für irgendwelche illegalen Handlungen von Gutenberg in diesem Kontext.
1: Absolut.
2: Was es uns analytisch jedoch beweist, ist der enorme Zugang. Es zeigt wirklich schwarz auf weiß, in welch extrem exklusiven, elitären und völlig verschlossenen Zirkeln der amerikanischen Machtelite Gutenberg verkehrte.
1: Gut, wenn man also in diesen Zirkeln sitzt, mit diesen Leuten diniert und investiert, woran genau verdienen die eigentlich ihr Geld?
2: Das ist die entscheidende Frage.
1: Und das bringt uns direkt zurück zu meinem Eingangsbeispiel. Lass uns über Safegraph sprechen. Das ist die Firma dieses Orrin Hoffman, den wir vorhin erwähnt haben. Peter Thiel hat investiert, Karl Theodor zu Guttenberg hat investiert. Wie genau hat diese Firma ihr Geld gemacht?
2: Also Safegraph ist ein sogenannter Datenbroker.
1: Was genau machen die?
2: Das Geschäftsmodell besteht im Kern darin, massenhaft Ortsdaten von Smartphones abzugreifen. Das passiert oft über total harmlose Wetter-Apps oder kleine Spieler-Apps, bei denen die Nutzer einfach unbedarft den Standortfreigaben zustimmen.
1: Kennt man ja. Man drückt einfach auf Akzeptieren.
2: Genau. Safegraph aggregiert dann all diese Daten und verkauft extrem detaillierte Bewegungsprofile an Regierungen, Konzerne oder andere Interessenten, die bereit sind, dafür zu zahlen.
1: Und wo wurde da die rote Linie überschritten?
2: Die rote Linie wurde überschritten, als bekannt wurde, dass Safegraph eben auch die genauen Standorte von Frauen verkaufte, die in den USA Kliniken für Schwangerschaftsabbrüche besuchten.
1: Das ist einfach so krass. Man muss sich diese Mechanik wirklich mal verdeutlichen. Da wird die intimste und vulnerabelste Situation einer Frau in einer digitalen Datenbank erfasst, mit einem Preisschild versehen und wie ein Rohstoff an den Meistbietenden verkauft.
2: Es ist erschreckend. Und in den USA, wo das ganze Thema Abtreibung politisch ja extrem aufgeladen und in manchen Bundesstaaten teilweise komplett kriminalisiert ist, sind solche Daten nicht nur ethisch höchst fragwürdig, sondern potenziell lebensgefährlich für die Betroffenen.
1: Und das ging dann selbst Google zu weit.
2: Richtig. Selbst Google, also ein Konzern, der sein eigenes gigantisches Vermögen im Grunde mit Daten aufgebaut hat, sah sich 2021 gezwungen, Safegraph aus dem App Store zu verbannen, weil diese Praktiken selbst für Google zu extrem waren.
1: Und das Faszinierende an der Korrektivrecherche ist jetzt das Timing des Ausstiegs der Investoren. Peter Thiel und Karl Theodor zu Guttenberg haben beide am exakt selben Tag im Februar 2026 ihre Anteile an Safegraph abgestoßen.
2: Ja, das ist definitiv kein Zufall. Das ist eng koordiniertes Handeln.
1: Und es ist leider auch kein Ausrutscher in Guttenbergs Portfolio. Wenn wir uns die Quellen ansehen, finden wir dort auch die Barrick Gold Corporation.
2: Richtig. Barrick Gold ist der größte Gold- und Kupferproduzent der Welt. Und gegen dieses Unternehmen gibt es massive und lang anhaltende Vorwürfe.
1: Worum geht's da genau?
2: Es geht um massive Umweltverfiftung, um die gewaltsame Vertreibung von Einheimischen und um richtig schwere Menschenrechtsverletzungen in den Abbaugebieten. Und Guttenberg sitzt im elitären Beraterkreis genau dieses Konzerns.
1: Aber was fast noch brisanter ist, ist die Führungsfigur von Barrick Gold, John L. Thornton.
2: Oh ja.
1: Der Mann hat Verbindungen, die sich lesen wie das absolute Who is Who der rechtspopulistischen Bewegung. Steve Bannon, also der ehemalige Chefstratege von Donald Trump und einer der wichtigsten Architekten der globalen Rechten, nennt diesen John L. Thornton seinen persönlichen Mentor.
2: Und das ist nicht nur Gerede. Es gibt Videoaufnahmen aus dem Jahr 2018, die Thornton bei einem Mittagessen zeigen. Und zwar nicht mit irgendwem, sondern eben mit Bannon und Nigel Farage.
1: Dem britischen Populisten, der den Brexit maßgeblich vorangetrieben hat.
2: Exakt, das Ziel solcher Treffen war damals ganz explizit die strategische Frage, wie man die rechtsextremen populistischen Kampagnenmethoden von Bannon am effektivsten nach Europa exportieren kann.
1: Ich versuche gerade, ein Bild für das zu finden, was wir hier eigentlich sehen. Weißt du, es ist wie so eine politische Matroschka-Puppe. Du öffnest die Hülle einer kanadischen Goldmine und plötzlich springt der Kampagnenführer von Donald Trump heraus. Oder es ist wie eine gewaltige Waschmaschine für Reputationen. Du wirfst radikale Ideologien, rücksichtslosen Datenhandel oder umstrittenen Rohstoffabbau auf der einen Seite hinein. Und auf der anderen Seite steht dann ein adliger, scheinbar völlig moderater Ex-Minister aus Bayern, der all das in einen bürgerlichen, sozial akzeptablen Anzug steckt.
2: Das beschreibt die Mechanik dieses Netzwerks wirklich exakt. Die Recherche offenbart da ein glasklares System. Es gibt eine systematische Bereitschaft bei Gutenberg, sich genau dort zu engagieren, wo exorbitante Renditen winken und wo seine US-amerikanischen Netzwerkpartner den Weg freimachen.
1: Und die gesellschaftlichen Folgen?
2: Gesellschaftliche und ethische Kollateralschäden scheinen auf diesem Weg einfach von vornherein eingepreist zu sein. Das sehen wir auch bei den vielen anderen Firmen auf seiner Liste.
1: Zum Beispiel?
2: Da gibt es Anchorfree. Das ist eine Firma, die Nutzern eigentlich absolute Privatsphäre und strengen Datenschutz im Internet versprach. Aber 2017 legten Bürgerrechtsorganisationen Beschwerde ein, weil die Firma die Daten ihrer Nutzer unlauter an Dritte weiterverkauft haben soll.
1: Da ist wieder das Thema Daten. Und es gibt noch diese Thinktanks, oder? Nehmen wir mal das CSIS, das Center for Strategic and International Studies. In den Medien wird das oft einfach als komplett neutraler Thinktank bezeichnet. Da ist Gutenberg seit 2011 als verdienter Staatsmann gelistet. Aber wie funktionieren solche Thinktanks eigentlich in der Realität?
2: Naja, sie sollen der Öffentlichkeit und der Politik scheinbar völlig neutrale, unabhängige wissenschaftliche Forschung liefern. Aber die Realität, die etwa die New York Times speziell beim CSIS aufdeckte, sieht ganz anders aus.
1: Was haben die gefunden?
2: Das Institut nahm massiv Gelder aus der Waffenindustrie an. Und im Gegenzug wurden dann Studien produziert, die de facto reine Lobbyarbeit für neue, lukrative Waffendeals machten. Die akademische Hülle diente dort letztlich als Tarnung für knallharte Industrieinteressen.
1: Und dasselbe Prinzip der verdeckten Einflussnahme finden wir laut den Quellen auch bei Edelman PR. Das ist eine gigantische PR-Agentur, bei der Gutenberg bis April 2026 Hochfunktion innehatte.
2: Was haben die gemacht?
1: Edelman hat im Jahr 2021 für die 25 größten Ölkonzerne der Welt gearbeitet. Und sie haben eine massive, komplett verdeckte Social-Media-Kampagne orchestriert, die ganz gezielt die Klimagesetze der US-Regierung unter Joe Biden torpedieren sollte.
2: Wahnsinn.
1: Ja, es ging einfach nur darum, durch gezielte PR und Desinformation politische Regulierung zu verhindern, die den Ölkonzern schaden würden.
2: Und um dieses Bild des wirklich verschachtelten Firmengeflechts komplett abzurunden, müssen wir unbedingt noch einen Blick auf Delaware werfen.
1: Der US-Bundesstaat?
2: Genau. Delaware ist ein US-Bundesstaat, der für seine extrem laxen Unternehmensgesetze bekannt ist. Es ist im Grunde eine riesige Steueroase mitten in den USA. Wer keine unbequemen Fragen zu Eigentümern oder Geldflüssen beantworten will, der gründet dort eine Briefkastenfirma.
1: Und genau dort hat Gutenberg seine Beratungsfirma Spitzberg Partners registriert.
2: Richtig. Und Korrektiv hat sich jetzt mal die Mühe gemacht, das dortige Handelsregister aktuell zu prüfen. Und das Ergebnis?
1: Lass mich raten.
2: Die Firma ist schlichtweg zahlungssäumig. Sie hat seit 3 Jahren schlappe $1,770 Steuern nicht bezahlt. Wenn man heute versucht, die Website von Spitzberg Partners aufzurufen, landet man im absoluten Nichts. Sie ist komplett offline.
1: Das ist doch echt der ultimative Kontrast. Wenn dieser Mann auf großen Bühnen steht, spricht er stets von globaler Verantwortung, von Werten und von europäischer Führung. Und hinter den Kulissen gibt es eine Briefkastenfirma in Delaware, die nicht mal ihre Steuern abführt. Das zeigt doch diesen tiefen Riss zwischen der Persona, die der Öffentlichkeit ganz bewusst präsentiert wird, und der nackten geschäftlichen Realität.
2: Das fasst es extrem gut zusammen.
1: Und diese öffentliche Persona steht ja jetzt wieder mitten in Deutschland im Scheinwerferlicht.
2: Da schließt sich der Kreis.
1: Genau. Wie lässt sich diese Schattenwelt der globalen Datenhändler, der Briefkastenfirmen und der Magerunterstützer mit dem jovialen Mann vereinbaren, der uns sonntagabends in Talkshows die Weltpolitik erklärt? Was passiert eigentlich, wenn er diese mächtigen internationalen Netzwerke nutzt, um hier in Deutschland wieder aktiv politischen Einfluss zu nehmen?
2: Ja, diesen Spagat, den können wir gerade regelrecht live beobachten. Wenn er sich heute in die deutsche Politik einmischt, dann geschieht das immer hochstrategisch.
1: Hast du da ein konkretes Beispiel?
2: Ja, in seinem Podcast mit Gregor Gysi hat er unlängst extrem ausführlich darüber debattiert, wie eine Minderheitsregierung in Sachsen-Anhalt funktionieren könnte. Und seine zentrale These, die er dort formuliert hatte, lautete: Wer mitstimmt, stimmt mit.
1: Okay, lass uns das kurz für den Zuhörer übersetzen. In Sachsen-Anhalt geht es konkret um die Frage, ob eine konservative CDU-Minderheitsregierung sich durch die Stimmen der AfD tolerieren lässt. Wenn Guttenberg also ganz charmant im Podcast sagt, wer mitstimmt, stimmt mit, dann liefert er de facto die intellektuelle Rechtfertigung dafür, die berühmte Brandmauer zur AfD einfach einzureißen. Er macht die punktuelle Zusammenarbeit zwischen Konservativen und Rechtspopulisten damit quasi salonfähig.
2: Ganz genau. Er bereitet den argumentativen Boden für Situationen vor, wie wir sie ja schon im Januar 2025 gesehen haben, als die Union unter Friedrich Merz ein Gesetz bewusst mit den Stimmen der AfD verabschieden ließ.
1: Und für so einen massiven Kurswechsel in der Politik braucht man natürlich publizistische Unterstützung.
2: Unbedingt. Und hier kommt jetzt ein weiterer sehr wichtiger Name ins Spiel. Matthias Döpfner, der Chef des mächtigen Springer-Konzerns.
1: Ah, okay. Wenn man also die Gerüchte um Guttenbergs mögliche Kanzlerkandidatur verstehen will, muss man sich diese Verbindung genau ansehen, oder?
2: Absolut. Döpfner und Guttenberg sind extrem eng miteinander vernetzt. Die beiden saßen mindestens 4 Jahre lang gemeinsam im Aufsichtsrat des Thinktanks ISD. Das ist das Institute for Strategic Dialogue. Und über Döpfner schließt sich der Kreis dann plötzlich wieder direkt zu unseren Akteuren aus dem Silicon Valley.
1: Moment. Inwiefern? Wie hängt der Springer-Chef damit drin?
2: Döpfner ist hochrangiges Mitglied im Lenkungsausschuss der Bilderberg-Konferenz.
1: Okay, Bilderberg, das muss man vielleicht kurz einordnen. Das ist dieses sagenumwobene, streng geheime Treffen der globalen Machtelite, oder?
2: Genau. Es gibt dort keine Presse, keine Mikrofone, absolut keine Protokolle, die nach außen dringen. Und wer sitzt direkt neben Döpfner in diesem entscheidenden Lenkungsausschuss?
1: Lass mich raten. Leute aus dem Valley.
2: Alex Karp und Peter Thiel.
1: Die beiden Gründer von Palantir.
2: Exakt. Und es war genau dieser Lenkungsausschuss, der Guttenberg im vergangenen April eine der extrem begehrten Einladungen zu dieser Bilderberg-Konferenz zukommen ließ.
1: Das ist Lobbying auf dem absoluten Endgegner-Level. Aber diese ständige Verstrickung, dieses ständige Verwischen der Grenzen zwischen eigenem finanziellen Profit und politischer Beratung, das ist ihm in Deutschland in der Vergangenheit doch schon mal massiv auf die Füße gefallen. Ich denke da direkt an den Wirecard-Skandal.
2: Oh ja, Wirecard ist ein sehr lehrreiches Beispiel für exakt seine Methoden. Guttenberg musste damals ja sogar im Untersuchungsausschuss des Bundestages aussagen.
1: Warum genau nochmal?
2: Weil er als privater Lobbyist für Wirecard direkt bei der damaligen Kanzlerin Angela Merkel interveniert hatte, um dem Unternehmen politische Türen in China zu öffnen.
1: Stimmt. Und flankierend dazu gab es doch diese riesige PR-Aktion, die später zu einer offiziellen Rüge führte, oder?
2: Richtig, das war sehr brisant. Parallel zu seinem direkten Lobbying bei der Kanzlerin erschien damals in der Frankfurter Allgemeinen Zeitung ein vielbeachteter Gastbeitrag, der Wirecard in einem extrem positiven Licht darstellte. Was zu dem Zeitpunkt niemand wusste, dieser Text basierte komplett auf einer gezielten PR-Strategie, die verhindern sollte, dass kritische Berichte über Wirecard in der Öffentlichkeit überhaupt Gehör finden.
1: Und wer hatte diese Strategie entworfen?
2: Die PR-Agentur Eldermann.
1: Also genau die Agentur, für die Guttenberg zeitgleich in hoher Position tätig war.
2: Genau so ist es. Der Deutsche PR-Rat, das ist das freiwillige Kontrollorgan der Branche, hat Guttenberg dafür dann auch ganz offiziell gerügt. Der Vorwurf war glasklar, er habe nicht transparent gemacht, aus welcher Rolle heraus er eigentlich agiert.
1: Das ist dieses Chamäleon-Ding wieder.
2: Richtig. Er tritt öffentlich als scheinbar unabhängiger Experte auf, verheimlicht dabei aber die massiven finanziellen Interessen, die er im Hintergrund vertritt. Und das ist exakt dasselbe Muster, das wir heute bei den Datenbrokern, bei der Goldmine und bei Peter Thiel sehen.
1: Also was bedeutet dieses ganze riesige Geflecht jetzt eigentlich für dich, der uns gerade zuhört? Warum solltest du dich dafür interessieren, was ein Ex-Minister in irgendwelchen Hinterzimmern im Silicon Valley macht? Ganz einfach. Wenn du heute Abend den Fernseher anmachst und Karl Theodor zu Guttenberg da im feinen Zwirren bei einer Talkshow sitzt und extrem eloquent erklärt, wie Deutschland seine Wirtschaft retten muss oder wie wir angeblich mit der Klimakrise umgehen sollen, dann musst du all diese Informationen filtern. Du musst dich sofort fragen, wer profitiert eigentlich davon, dass dieser Mann genau das in diesem Moment sagt? Sitzt da wirklich ein unabhängiger politischer Geist auf dem Stuhl oder spricht da gerade der bezahlte Berater einer umstrittenen Goldmine? Spricht da der Investor einer Datenkrake? Wer bezahlt am Ende das Mikrofon?
2: Und die große Gefahr dabei liegt einfach in der perfekten Illusion. das unfassbare rhetorische Talent und diese adelige staatsmännische Ausstrahlung wirken wie ein Schutzschild. Sie verhindern schlichtweg, dass der durchschnittliche Wähler jemals auf die Idee kommt, im Handelsregister von Delaware nach einer unbezahlten Briefkastenfirma zu suchen oder sich kritisch anzuschauen, welche extremen US-Netzwerke hier ihren Einfluss systematisch nach Europa ausdehnen wollen.
1: Fassen wir das Ganze zum Schluss mal zusammen, denn diese Parallelwelten sind wirklich atemberaubend. Auf der hellen, gut ausgeleuchteten Bühne sehen wir den charismatischen Adligen. Den Mann, der mit Gregor Gysi im Podcast Witze macht und der Deutschland in Interviews auffordert, endlich seinen, wie er selbst sagte, bräsigen, nörgelnden Hintern hochzubekommen. Ein Mann, der uns in Krisenzeiten wie ein weiser Vater die Welt erklärt.
2: Und auf der dunklen Seite dieser Bühne, weit weg vom deutschen Fernsehpublikum, operiert ein absolut eiskalter Geschäftsmann. Jemand, der tief in ein globales, intransparentes Geflecht eingewoben ist. Ein Netzwerk aus rechten Magersponsoren, Kryptomillionen, Datenbrokern, die nicht einmal vor den Standorten von Abtreibungskliniken Halt machen, und Offshore-Konstrukten, die ihre Steuern nicht zahlen.
1: Da stellt sich mir die Frage, wie lange lässt sich so ein Spagat in der heutigen Zeit noch aufrechterhalten? Was passiert, wenn er wirklich diesen massiven Schritt zurück in die aktive Politik wagt?
2: Das ist der Punkt, an dem wir über die reine Faktenlage von Corrective hinausgehen und diese ganz fundamentale strukturelle Frage stellen müssen. Stell dir einfach mal vor, diese Spekulationen um eine Kanzlerkandidatur bewahrheiten sich wirklich. Dieser Mann wird Minister oder sogar Kanzlerkandidat der Union?
1: Okay, Vorstellung läuft.
2: Wenn eine Person anderthalb Jahrzehnte lang derart tief in einem privatwirtschaftlichen, auf maximalen Profit und ideologische Dominanz ausgerichteten globalen Netzwerk agiert hat, kann diese Person dann überhaupt noch unbefangen dem Gemeinwohl dienen?
1: Eine ziemlich beängstigende Vorstellung, wenn ich ehrlich bin.
2: Die Frage, die sich mir da wirklich stellt, lautet: Wählen wir dann an der Urne überhaupt noch eine unabhängige Person? Oder wählen wir im Grunde einen wandelnden Firmenverbund, der dann einfach nur stellvertretend auf einem Platz im Parlament sitzt?
1: Das ist ein krasser Gedanke.
2: Aber ein wichtiger: Die tiefen Verpflichtungen gegenüber einem Tech-Milliardär wie Peter Thielen oder den Anteilseignern einer umstrittenen Goldmine, die legt man ja nicht einfach ab wie ein Mantel, den man morgens an der Garderobe des Bundestages abgibt. Das ist ein Gedanke, den du als Zuhörer wirklich mal für dich durchspielen kannst, wenn dir demnächst in den Nachrichten wieder das Wort Comeback begegnet.
1: Das ist ein hervorragender Schlusspunkt, der, glaube ich, bei vielen von uns noch lange nachhallen wird. Vielleicht ist die allerwichtigste Erkenntnis unserer heutigen Recherche gar nicht unbedingt, welches Kostüm da gerade auf der Bühne getragen wird, sondern dass wir immer fragen müssen, wer eigentlich das Stück produziert, das uns da auf der politischen Bühne aufgeführt wird. Ich danke dir wahnsinnig für deine Zeit heute und für diese absolut brillante Einordnung dieser komplexen Netzwerke.
2: Sehr, sehr gerne.
1: Und an dich da draußen. Bleib immer neugierig, hinterfrag die einfachen Antworten und folge am Ende immer dem Geld. Wir hören uns beim nächsten Mal, wenn wir wieder gemeinsam in die Tiefe gehen. Mach's gut.

0: 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Wir haben mit deren Partei nichts am Hute. Das nächste wird sein, die Analyse des Wahlprogrammes. Sätze aus dem Wahlprogramm der AfD und was bedeuten sie, ist schon mal analysiert oder wir analysieren es hier. Ich wollte bloß nochmal sagen, der Beitrag über Herrn von und zu Gutenberg, der ist moderiert worden von Kollegen in Anführungsstrichen der KI, aber erstellt und alles andere ist er von uns. In natürlich mit Korrektiv zusammen. Wir werden uns jetzt mal damit beschäftigen, was so in dem Wahlprogramm der AfD steht und was diese Sätze bedeuten. Nichts und nichts anderes. Auch hier haben wir wieder zur Moderation unsere KI-Kollegen gebeten.
1: Also, stell dir mal folgende Situation vor. Du sitzt abends vorm Fernseher, beste Sendezeit.
2: Mhm.
1: Und da sitzt der Vorsitzende einer wirklich großen deutschen Partei in einer Talkshow. Der Moderator zitiert eine ziemlich brisante, extrem spezifische Forderung.
2: Eine Forderung, die, das Leben von Millionen Menschen verändern würde.
1: Genau. Und wie reagiert der Parteichef? Erklärt er das? Verteidigt er das? Nein. Er ist sichtlich irritiert, fast schon zetern und fragt einfach, wo steht das? Das steht nicht in unserem Programm.
2: Was ja echt ein Wahnsinnsmoment war.
1: Absolut. Denn die Pointe an der ganzen Geschichte ist, der Moderator hat da fast wörtlich aus Seite 25 zitiert. Aus dem frisch beschlossenen 177 Seiten langen Wahlprogramm von genau dieser Partei, der AfD.
2: Ja, und das war ein Moment, der die ganze politische Beobachterszene ziemlich elektrisiert hat.
1: Mhm.
2: Weil es einfach ein extrem grelles Schlaglicht auf eine fundamentale Frage unserer modernen Kommunikation wirft, weißt du?
1: Also was schwerer wiegt, meinst du?
2: Exakt. Was wiegt schwerer? Dieses gedruckte, mühsam ausgehandelte Fundament einer Partei oder eben dieser, souveräne, aber vielleicht völlig losgelöste Vibe von so einem TV-Auftritt?
1: Und genau das nehmen wir heute mal komplett auseinander. Also schön, dass du bei unserer heutigen Quellenanalyse dabei bist. Wir schauen uns heute dieses 177-seitige Wahlprogramm der Alternative für Deutschland, der AfD, wirklich im Detail an.
2: Richtig. Und zwar ganz wichtig, völlig nüchtern.
1: Ja, absolut. Es geht uns heute überhaupt nicht um irgendeine politische Wertung, keine Zustimmung, keine Ablehnung. Wir beziehen hier keine Seiten.
2: Genau, wir analysieren einfach nur die Mechanik.
1: Wir klappen sozusagen diesen dicken Vertrag auf, schauen uns die Baupläne für die Sozialsysteme an, für die Familienpolitik und die Wirtschaft und vergleichen das dann mit dem, was im Schaufenster der Talkshows präsentiert wird. Also lasst uns das mal aufschlüsseln. Warum ist das überhaupt so wichtig?
2: Naja, in einer Zeit, in der politische Diskurse oft auf 10-sekündige TikTok-Clips oder hitzige Soundbites schrumpfen, ist dieser Blick in den Maschinenraum einfach unerlässlich.
1: Mhm.
2: Ein Parteiprogramm ist ja nicht einfach nur ein Stück Papier. Es ist der Bauplan für die Republik, sollte diese Partei irgendwann mal in Regierungsverantwortung kommen.
1: Okay, bevor wir jetzt aber ins Kleingedruckte gehen, müssen wir über die Veröffentlichung von diesem Dokument sprechen, weil dieser Moment von Tino Truppalla bei Markus Lanz, dieses »Wo steht das?«, das war ja kein Einzelfall, oder?
2: Nein, überhaupt nicht. Nur wenige Tage vorher saß Kanzlerkandidatin Alice Wiedel bei Karin Mioska.
1: Ah, richtig, ja.
2: Und da hat sie rundweg bestritten, dass ihre Partei den Euro verlassen wolle.
1: Obwohl das, wie wir ja nachher noch sehen werden, eine absolute Kernforderung in dem Text ist. Wie kann es denn zu so einer gewaltigen Diskrepanz kommen? Ich meine, lesen die ihr eigenes Programm nicht?
2: Naja, die Umstände der Veröffentlichung geben uns da schon einen starken analytischen Hinweis. Das Programm wurde ja auf dem Parteitag in Riesa von der Basis verabschiedet.
1: Mhm.
2: Aber bis der fertige Text dann der Öffentlichkeit und auch der Presse zugänglich gemacht wurde, verstrichen echt ungewöhnliche 22 Tage.
1: Wow, 3 Wochen.
2: Genau, 3 Wochen. 3 Wochen, in denen ein eigentlich schon beschlossenes Dokument quasi unter Verschluss blieb. Und in der politischen Strategieanalyse spricht das echt Bände.
1: Wenn man Zeit schindet.
2: Exakt. Das verzögert den Moment, an dem Journalisten oder politische Gegner den Text wirklich auf Herz und Nieren prüfen können. Je später so ein 177-Seiten-Werk auf dem Tisch liegt, desto kürzer ist das Fenster vor der Wahl, in dem man über möglicherweise polarisierende Inhalte debattieren muss.
1: Man entzieht dem Diskurs also einfach die Arbeitsgrundlage. Das ist, als würde man einen 177-seitigen Hauskaufvertrag unterschreiben. Aber wenn man im Fernsehen auf die Klausel mit dem kaputten Dach angesprochen wird, fragt man einfach, welche Klausel?
2: Ja, ein ziemlich guter Vergleich.
1: Aber warte mal kurz, ich muss da mal reingrätschen. Ist das nicht vielleicht ein bisschen viel 4D-Schach?
2: Wie meinst du das?
1: Naja, wir reden hier von einer Partei mit verschiedenen Strömungen. Da gab es diesen extrem lebhaften Parteitag, hunderte Änderungsanträge. Könnte diese Verzögerung nicht einfach organisatorisches Chaos sein? Ein massives Kommunikationsproblem innerhalb der Spitze?
2: Das ist ein absolut valider Punkt, klar. Parteiprogramme sind fast immer das Resultat von zähen Kompromissen. Da wollen verschiedene Flügel ihre Duftmarken hinterlassen.
1: Eben, niemand kann 177 Seiten auswendig.
2: Natürlich nicht. Niemand erwartet, dass sein Parteichef jeden Nebensatz zu, sagen wir mal, regionalen Verkehrsnetzen im Schlaf aufsagen kann. Aber der entscheidende Faktor hier ist die Tragweite der Themen.
1: Okay.
2: Ebene bei solchen Pfeilern Unkenntnis zeigt oder sie aktiv leugnet, offenbart das mindestens eine drastische Entfremdung zwischen der Spitze und der Basis.
1: Also die Spitze, die im Fernsehen moderat wirken will, und die Basis, die das Dokument eigentlich geschrieben hat.
2: Genau das.
1: Und eine dieser tragenden Säulen bringt uns jetzt direkt zu Seite 25. Genau die Stelle, von der Herr Rupala bei Lanz nichts wissen wollte.
2: Richtig. Der Maschinenraum des deutschen Sozialstaats.
1: Das Bürgergeld. Spezifisch für Ausländer. Er meinte ja im TV, das beziehe sich nur auf ukrainische Flüchtlinge, oder?
2: Das hat er behauptet, ja. Aber der Blick in den Text zeigt ein völlig anderes, sehr viel systematischeres Bild. Für ukrainische Kriegsflüchtlinge gibt es nämlich einen ganz separaten Punkt im Programm.
1: Ah, okay.
2: Seite 25 hingegen formuliert eine allgemeine, extrem harte Hürde für alle ausländischen Staatsangehörigen.
1: Und die wäre?
2: Wer Bürgergeld beziehen möchte, muss laut diesem Text zuvor mindestens 10 Jahre lang in Deutschland sozialversicherungspflichtig gearbeitet haben.
1: 10 Jahre?
2: Ja, und der wirklich gravierende Nebensatz lautet, ohne in dieser Zeit aufstockende Sozialleistungen bezogen zu haben.
1: Wow, okay, lass uns diese Mechanik mal kurz durchspielen. Für dich als Zuhörer, stell dir das mal vor. Du kommst nach Deutschland, du arbeitest im Handwerk oder in der Pflege.
2: Mhm.
1: Du zahlst 9,5 Jahre lang ununterbrochen in die Arbeitslosenversicherung ein, in die Rentenkasse, Krankenversicherung.
2: Alles vorbildlich.
1: Genau. Und dann verlierst du durch eine Krankheit deinen Job. Du rutschst nach dem regulären Arbeitslosengeld ins Bürgergeld. Und weil dir, keine Ahnung, 6 Monate an dieser 10-Jahres-Hürde fehlen, fällst du komplett durchs Raster.
2: Laut Programm ja.
1: Aber warte, das Dokument geht ja noch einen Schritt weiter. Da steht doch auch, selbst wenn du die 10 Jahre voll hast, soll der Bezug auf maximal 1 Jahr begrenzt werden. Die Uhr tickt also hart auf 12 Monate runter. Meine Frage ist, was passiert an Tag 366?
2: Und genau das wirft eine extrem

0: nach einer Frist einfach abgeschaltet werden kann.
1: Das heißt, der Staat muss immer sicherstellen, dass niemand auf der Straße erfriert oder verhungert. Wie kann eine Partei so eine harte Deadline ins Programm schreiben, ohne den Konflikt mit dem Grundgesetz überhaupt zu adressieren?
0: Naja, weil es bei solchen Programmen oft primär um das Senden von Signalen geht, nicht um juristisch wasserdichte Gesetzentwürfe.
1: Es geht also um die Message.
0: Genau. Diese harte Linie sendet an die eigene Wählerschaft das Signal von Exklusivität. So nach dem Motto, unsere Sozialkassen gehören zuerst uns. Die verfassungsrechtliche Machbarkeit ist da auf dem Papier erst einmal zweitrangig.
1: Verstehe. Es skizziert ein gesellschaftliches Leitbild, das sehr stark auf Kontrolle setzt. Und, Leute, hier wird's wirklich interessant, dieser Drang zu strikten Vorgaben zeigt sich nämlich nicht nur im Sozialgesetz.
0: Nein, er greift auch tief in einen hochpersönlichen Lebensbereich ein.
1: Die Familienpolitik.
0: Genau. Das Programm zeichnet hier ein unmissverständliches Bild. Es wird eine sogenannte Willkommenskultur für Kinder gefordert.
1: Klingt ja erstmal nett.
0: Aber die Architektur basiert ausschließlich auf dem traditionellen Familienbild Vater, Mutter, Kinder. Die Rolle der Frau wird textlich sehr klar primär als Mutter definiert.
1: Dafür soll es ja auch finanzielle Anreize geben, wie so ein Babybonus?
0: Richtig. Man möchte die demografische Entwicklung aktiv über diese traditionelle Struktur steuern.
1: Aber das Programm fordert auch massive direkte Eingriffe. Vor allem beim Thema Schwangerschaftsabbrüche, oder? Das Ziel ist es, die Zahl der Abtreibungen drastisch zu reduzieren.
0: Ja.
1: Und der Weg dahin, den das Programm skizziert, der hat mich beim Lesen echt innehalten lassen. Das müsst ihr euch mal auf der Zunge zergehen lassen. Das Dokument fordert zwingend, dass Frauen während der staatlich anerkannten Schwangerschaftskonfliktberatung Ultraschallaufnahmen des Embryos gezeigt bekommen müssen.
0: Mhm, ja.
1: Die Begründung im Text ist wörtlich, damit sie sich, Zitat, über den Entwicklungsstand des Kindes im Klaren sind.
2: Ein Satz, den man wirklich tief analysieren muss. Die Beratung ist in Deutschland ohnehin schon eine Pflichthürde für eine straffreie Abtreibung. Sie soll laut Gesetz aber ergebnisoffen und unterstützend sein.
1: Und das ändert sich dann?
2: Total. Wenn der Staat einen zwingenden Ultraschall verordnet, verändert das den Charakter der Beratung fundamental. Aus Unterstützung wird eine erzieherische, abschreckende Maßnahme. Es suggeriert ja auch irgendwie, Frauen würden sich die Entscheidung derzeit so einfach machen.
1: Denk mal darüber nach, was das für eine psychologische Ausnahmesituation ist. Eine Frau, ungewollt schwanger, in einer echten Krise. Finanzielle Not, gesundheitliche Risiken, was auch immer. Und in diesem verzweifelten Moment verordnet der Staat eine Art visuelle Schocktherapie.
0: Das ist ein massiver Eingriff, ja.
1: Und das Paradoxe daran ist doch, aus dieser politischen Richtung hört man sonst permanent Kritik an einem übergriffigen Staat.
0: Oh ja.
1: Da wird gewettert gegen Heizungsgesetze, gegen Corona-Maßnahmen, gegen Steuern. Aber hier bei der intimsten Entscheidung über den eigenen Körper fordert man plötzlich den ultimativen staatlichen Eingriff. Wie passt das zusammen?
0: Das ist eine Spannung zwischen Libertarismus und Autoritarismus. Das ist eigentlich ein ganz klassisches Merkmal rechtskonservativer Parteiprogramme.
1: Okay, erklär mal.
0: Bei der Wirtschaft fordern sie den schlanken Staat. Aber geht es um Moral, Gesellschaftsbilder oder traditionelle Normen, dann wird ein starker, regulierender Staat gewünscht. Das demografische Ziel rechtfertigt in deren Logik einfach die Einschränkung der weiblichen Autonomie.
1: Das ist echt faszinierend. Also dieses Muster, hochkomplexe Krisen mit scheinbar einfachen staatlichen Regeln überschreiben zu wollen, das bringt uns direkt zu einem ganz anderen, riesigen Thema in dem Programm.
0: Dem Klima.
1: Richtig. Wir verlassen die Familie und schauen aufs Klima. Auch hier baut das Dokument laut unserer Analyse eine ganz eigene Realität auf.
0: Und der rhetorische Aufbau ist hier analytisch extrem spannend. Das Programm leugnet nämlich zunächst gar nicht, dass sich das Klima wandelt.
1: Okay.
0: Es nennt das ein komplexes Phänomen und einen historischen Prozess. Damit wirkt man auf den ersten Blick durchaus rational.
1: Aber dann kommt der intellektuelle Taschenspielertrick, richtig?
0: Exakt. Im nächsten Atemzug wird die menschengemachte Natur dieses Wandels radikal in Frage gestellt. Das Programm behauptet, der Einfluss des Menschen sei wissenschaftlich ungeklärt.
1: Wow, damit wischt man mal eben zehntausende Studien und den gesamten Weltklimarat vom Tisch.
0: Ja, einfach weg.
1: Aber es wird ja noch skurriler. Das Programm verteidigt CO2 nicht nur.

0: Es deklariert es geradezu zum Retter der Menschheit.
1: Ja, das ist wirklich bemerkenswert.
0: Im Text steht wörtlich, CO2 sei der Treiber eines verstärkten globalen Pflanzenwachstums. Die Logik, die dem Wähler da präsentiert wird, lautet ernsthaft, mehr CO2 lässt Pflanzen wachsen, das sichert die Landwirtschaft und löst den Welthunger.
1: Was hier faszinierend ist, ist der logische Fehlschluss. Die Partei bedient sich eines sehr simplen biologischen Fakts.
0: Dass Pflanzen CO2 brauchen.
1: Genau. In einem abgeschlossenen Gewächshaus mit perfekten Bedingungen führt mehr CO2 tatsächlich zu schnellerem Wachstum. Aber dieser isolierte Mikroeffekt wird nun blind auf das hochkomplexe globale Ökosystem projiziert.
0: Das ist echt so, als würde ich sagen, meine Zimmerpflanze am Fenster liebt ein bisschen mehr Sonne. Also sollten wir einfach die gesamte Erde näher an die Sonne schieben, um die globale Landwirtschaft zu retten.
1: Ein sehr schönes Bild.
0: Man ignoriert völlig die Nebenwirkungen, dass Hitze gespeichert wird, Dürren entstehen, extreme Wetterereignisse, Ernten vernichten. Warum schreibt man so eine, unterkomplexe Argumentation überhaupt in ein Parteiprogramm?
1: Wegen der psychologischen Verlockung.
0: Wie meinst du das?
1: Der Klimawandel ist ein furchteinflößendes Problem. Er verlangt Verzicht, Umbau, Unsicherheit. Und das Parteiprogramm bietet hier eine Art intellektuelle Absolution an. Es sagt, mach dir keine Sorgen, du musst dein Verhalten nicht ändern, die Wissenschaftler irren sich und eigentlich tun wir der Natur mit dem CO2 sogar einen Gefallen.
0: Es ist also eine tröstliche, nostalgische Flucht aus der Realität.
1: Genau.
0: Nostalgische Flucht. Das ist eigentlich die perfekte Überleitung zu unserem letzten großen Punkt. Und damit schließt sich auch der Kreis zu Alice Weidel am Anfang, die ja im TV den Euro-Austritt geleugnet hat.
1: Ja, das Thema Wirtschaft.
0: Genau. Was steht denn nun wirklich in diesen 177 Seiten über Europas Wirtschaft?
1: Man vergisst ja oft, dass die AfD mal als wirtschaftsliberale, eurokritische Professorenpartei gegründet wurde.
0: Stimmt, 2013 war das.
1: Und dieser Gründungsmythos ist da immer noch tief verankert. Trotz aller Dementis im TV steht in dem Dokument ganz unmissverständlich, die AfD hält den Euro für gescheitert.
0: Und die Konsequenz?
1: Der Austritt aus der EU in ihrer jetzigen Form. Der sogenannte Dexit.
0: Aber womit sollen wir dann bezahlen? Das Programm fordert doch sicher eine neue Währung, oder?
1: Nicht nur irgendeine Währung. Es fordert die Rückkehr zur D-Mark.
0: Zur guten alten D-Mark.
1: Ja. Und die Mechanik, wie diese neue D-Mark abgesichert werden soll, die greift noch viel tiefer in die Wirtschaftsgeschichte zurück.
0: Okay, jetzt wird's spannend.
1: Das Dokument schlägt vor, dass das deutsche Staatsgold als temporäre Deckung für diese neue Währung dienen soll. Man spricht sich also für eine Form des Goldstandards aus.
0: Warte mal, das musst du uns genauer erklären. Ein Goldstandard, das bedeutet doch, der Wert des Geldes ist an physisches Gold gekoppelt?
1: Exakt.
0: Überleg dir das mal in der Realität. Du wachst auf, gehst in dein Stammcafé und bezahlst deinen Kaffee mit einer neuen D-Mark.
1: Mhm.
0: Der Bäcker bezieht seine Bohnen über Rotterdam, seine Kaffeemaschine aus Italien, mitten in einer tief verflochten globalen Lieferkette. Und der Wert deiner Münze soll dadurch garantiert sein, dass in einem New Yorker Tresor ein Goldbarren liegt. Warum haben wir das System eigentlich im 20. Jahrhundert abgeschafft? Ist das ein praktikabler Wirtschaftsplan?
1: Nein, überhaupt nicht. Für eine moderne, vernetzte Wirtschaft ist das schlichtweg viel zu starr.
0: Warum?
1: In unserem heutigen System kontrollieren Zentralbanken wie die EZB die Geldmenge. Sie können Geld drucken, um in Krisen zu helfen oder Zinsen anpassen. Bei einem Goldstandard bist du physisch limitiert.
0: Weil du nur so viel Geld hast, wie du Gold hast.
1: Genau. Wenn die Wirtschaft wächst, brauchst du mehr Geld im Umlauf. Wenn du aber kein neues Gold findest, droht eine Deflation. Das Geld wird immer wertvoller, Investitionen stoppen, die Wirtschaft erstickt.
0: Makroökonomisch extrem riskant. Das ist echt, als würde man versuchen, das europäische 5G-Netz mit einer alten, kohlebetriebenen Dampfmaschine anzutreiben. Es sieht vielleicht romantisch aus, aber es kollabiert einfach unter der Last der Anforderungen.
1: Wenn wir das mit dem Gesamtbild verknüpfen, sehen wir denselben Mechanismus wie beim Klima. Die D-Mark und das Gold sind hier keine echten ökonomischen Werkzeuge, sondern machtvolle emotionale Symbole.
0: Es geht wieder um das Gefühl.
1: Ja, die globalisierten Finanzmärkte sind für viele Menschen beängstigend. Eine goldgedeckte D-Mark bedient diese Sehnsucht nach Beständigkeit, nach echten Werten, die man anfassen kann. Es ist ein Rückzug in den Nationalstaat.
0: Das Versprechen der guten alten Zeit.
1: Genau so ist es.
0: Also, was bedeutet das alles? Wenn wir jetzt mal einen Schritt zurücktreten. Auf der einen Seite haben wir die Talkshow-Realität. Politiker, die unbequeme Fragen weglächeln oder leugnen, dass Kernforderungen überhaupt existieren.
1: Und auf der anderen Seite haben wir dieses 177-seitige Fundament. Ein Bauplan, der eine völlig andere Sprache spricht.
0: Ein Plan, der die Säulen des Sozialstaats für Ausländer nach einem Jahr einreißen will? Der beim Ultraschall tief in die Rechte von Frauen eingreift? Der die Klimakrise mit dem Gewächshauseffekt wegerklärt und Europas Wirtschaft mit einer goldgedeckten D-Mark auslösen möchte?
1: Das zeigt einfach eindrücklich, warum man diese Dokumente wirklich lesen muss.
0: Ja. Das Geschriebene, von der Basis verabschiedete Wort, offenbart die wahren architektonischen Pläne einer Partei. Das hat immer mehr Gewicht als ein flüchtiges Lächeln in einer Talkshow.
1: Absolut. Das Programm ist der Vertrag, den man unterschreibt, nicht der Werbespot.
0: Richtig. Und das bringt mich zu einem letzten, vielleicht etwas provokanten Gedanken für dich, also für euch, die ihr zuhört. Etwas zum Nachdenken. Wenn Parteispitzen die Inhalte ihrer eigenen, wochenlang ausgehandelten Programme im Fernsehen ungestraft leugnen oder einfach nicht kennen, hat das gedruckte Wahlprogramm in unserer modernen Demokratie dann überhaupt noch einen Wert? Oder leben wir längst in einer Ära, in der der kurzfristige, Social-Media-optimierte Vibe eines TV-Auftritts das eigentliche Programm komplett überschreibt? Zählt am Ende nur noch das Gefühl, das eine Partei vermittelt?
1: Das ist eine wirklich gute Frage, die tief in unsere Diskussionskultur blicken lässt.
0: Das ist sie. Danke, dass du bei dieser intensiven Analyse des Kleingedruckten dabei warst. Bleib kritisch, lies weiter die dicken Dokumente und bis zum nächsten Mal.

0: So ein bisschen Reggae angepasst den Temperaturen. Ja, ein bisschen hatte ich gesagt, mehr, so viel wollte ich heute eigentlich gar nicht. Ja, Sonntagsfahrverbot ist ja auch ein großes Thema. Sorry. Und immer mehr Bundesländer werden heben das Sonntagsfahrverbot auf. So jetzt auch Schleswig-Holstein. Dem Rhein, der Elbe und dem Donau fehlt ja das Wasser. Und am Wochenende haben ja viele Bundesländer dem zugestimmt. Unter anderem Niedersachsen, Nordrhein-Westfalen, Rheinland-Pfalz, Saarland und so weiter. Die haben diese Regelung Sonntagsfahrverbot aufgehoben. Und speziell gab es ja auch ein Samstag-Fahrverbot auf der A7. Auch das ist außer Kraft. Da galt ja dieses Fahrverbot zwischen 7 und 22 Uhr, weil die A7 Richtung Norden dreispurig ist und da schon voll ist mit den Urlaubern, gerade am Samstag. Da ist ja immer Wechseltag in Skandinavien oder gerade Dänemark. Ich denke mal, da hat man sich einen Bärendienst getan. Die Autos werden im Stau stehen, die LKWs werden im Stau stehen. Eine andere Lösung wäre ja, dieses Just-in-Time endlich mal vielleicht ein bisschen zurückzustellen und wieder zur Lagerwirtschaft zurückzukehren. Dann wäre man nicht so anfällig, wenn Lieferketten mal stocken. Und dafür sorgen, dass Wasser in den Flüssen ist, denke ich mal. Dann haben wir zum Beispiel die Oder, ist ja unser Fluss hier. Die hat ja hier in Frankfurt-Oder momentan 56% weniger Wasser. 86 Zentimeter wurden gemessen. Das Ganze gestern zwischen 10:11 und 11:30 Uhr. Wenn man dann weiter flussabwärts zieht, oder gucken wir mal flussaufwärts erstmal, Ratzdorf 136 Zentimeter, da sind es 44% unter Mittel. Dann Eisenhüttenstadt 43% unter Mittel. Kiez sind dann 43%, da sind es auch bloß noch. Aber wenn man dann mal nach Garz hochguckt, da sind es immer noch 5,23 Meter Normalstand. Aber wenn man dann bedenkt, dass die Oder ja ein Sommerhochwasserfluss ist, also die meisten Hochwasser im August waren, und sich jetzt mal unten an die Oder stellt und zuguckt, dann wird einem Angst und Bange. Und was macht unser Nachbar? Er will die Oder noch ausbaggern, stellenweise begradigen, um für den Schiffsverkehr, ja, gängiger zu machen, sagen wir mal so. Was passiert denn dann? Sehen wir jetzt am Rhein, der wird nicht mehr lange dauern, dann ist er zweigeteilt. Vertiefen, vertiefen, vertiefen. Je tiefer so ein Fluss, desto schneller fließt er ab. Und je begradigter so ein Fluss, desto schneller fließt das Wasser einfach ab. Man muss künstliche Hindernisse schaffen, dass das Wasser langsamer fließt. Und dann kann man auch da ein bisschen regulieren. Und man muss eventuell mal gucken, was die Zuflüsse machen. Interessant wird's ja, wenn man dann mal noch zu den anderen Flüssen guckt, zur Spree. Ist ja nun ein sehr langsamer fließender Fluss. Aber letztendlich auch da ist der Wasserstand schon ein bisschen weit unter normal. Wir haben hier grob ans Wetter in der Woche. Da geht's nochmal um das Thema Leihmutter. Der ist ja mal sehr spitz. Hier, bitteschön.
1: Das Wetter in der Woche. Und jetzt wollen wir mal über die Leihmütter reden. Also ich hatte ja selber eine Leihmutter. Mehr können Sie da nichts erzählen. Wir können auch über Ceuta reden und über die Leihmütter, die von dort kommen. Das ist alles gar keine Frage. Ich sage immer, jede ist ihres Glückes Schmied. Schauen Sie, die Ukraine zum Beispiel ist in der Leihmutterschaft weltweit ganz vorn. Sie haben Leihmütter noch und nöcher. Da kostet eine Leihmutter gerade mal 10.000 Euro. An zweiter Stelle ist dann Mexiko und irgendein, sag ich mal, afrikanischer Staat. Aber da sind die Kinder vermutlich dann dunkelhäutig, was ja auch nicht jeder will. Ne? Also es ist man in eine Scheiße, tappt man immer rein bei der Gang. Und dann ist ja noch die Kirche und das ganze Zeug. Ne? Also ist einfach, aber ich will mal von meiner Leihmutter erzählen. Das war ja damals unmittelbar nach dem Krieg, also 45. Da musste meine Mutter Kohle schippen gehen. Nein, nicht Kohle schippen, sondern Trümmer, Steine klopfen. Nicht? Und eigentlich für ein Stück Brot und für ein Apfel und ein Ei. Also ganz, ganz schlimm. Und mein Bruder und ich, also der Ingo, der ist jetzt im Himmel. Also mein Bruder und ich, wir waren alleine zu Hause. Verstehen Sie? Keine Sau in der ganzen Stadt, also gab unglaublich viele Verbrecher, die unterwegs waren, Flüchtlinge, Leute, die aus den KZs kamen, Überlebende, was sie sich vorstellen können, also das weiß man gar nicht. Da ist Ceuta heute natürlich ein, das ist ein Dings dagegen, nicht? Und wir waren alleine zu Hause und meine Mutter hat, weil sie Trümmerkloppen gehen musste, das war wie eine, das war wie Arbeitsdienst nach dem Krieg, also schlimmer noch, nicht? Eine deutsche Frau zum Trümmerkloppen schicken, verstehen Sie, das ist schon allerhand, was damals war. Und meine Mutter hatte aus der Nachbarschaft eine Frau, die Gilla hieß die. Und die hat die, Gilla hieß die natürlich. Und die hat auf uns aufgepasst. Ne? Und wenn meine Mutter ist dann immer stöbern gegangen, also in Trümmern nach Sachen gesucht, bisschen Brot, bisschen Kartoffeln hat sie mitgebracht, manchmal auch vom Russen eine Tüte Grieß oder sowas. Ne? In der Stadt, da liefen ja rum Juden und Nazis und Verbrecher und Russen und Flüchtlinge und Verwundete, was du willst, das ist alles. Nicht? Und die hat, wenn die abends heimkam, musste sie teilen. Weil meine Mutter hat gesagt, teilen ist immer ganz wichtig. Also teilen ist heute in der Gesellschaft das A und O. Nehmen Sie mal Ceuta, nicht? Das war ja so, dass diese inszenierte Massenflucht, dass da diese ganzen Marokkaner, verstehen Sie, diese ganzen Marokkaner mit den Schwimmreifen, nicht? Und das war von der AfD praktisch, nicht? Also, das war AfD-Reklame. Und die kam ja und eine Kellnerin hat erzählt, dass die Leute in Ceuta sofort natürlich ihr Brot versteckt haben, auch das Übriggebliebene, und die Klos abgeschlossen haben. Nicht? Also es musste alles, nicht? Also es war einfach. Also da denke ich immer gerne an meine Gila, nicht? Die hatte diese Nummer auf dem Arm, nicht? Also wahrscheinlich zur Registrierung irgendwo, aber eine ganz, ganz liebe. Manchmal hat sie mit uns gesungen, polnische Lieder oder was Jiddisches, was die Frauen halt so machen, die Leihmütter. Aber das, die Gila, das war unsere Leihmutter, weil meine war ja unterwegs.

STP, SDP. Meine Mama hat gesagt. Warum denn auch nicht? Man kann ja auch manchmal hören. Wir kommen zur Musik aus einem Land, das es nicht mehr gibt, der ehemaligen.

Ja, die Frau, die hier gesungen hat, ist nicht bei Silly gewesen. Sie war bei Elefant, Ute Freudenberg und die Gruppe Elefant. Ute Freudenberg hat ja eine klassische Gesangsausbildung. Sie war ja, hat ja eine, ja, Opernsängerin, hätte sie auch werden können mit der Stimme. Aber sie hat sich für diese Musik entschieden und das war ganz gut so. Ein Hinweis noch, am 12. August, also morgen, gibt es ja zwei astronomische Highlights. Zuerst die partielle Sonnenfinsternis und dann ist ja die Perseiden, die sind ja jedes Jahr, ist ja morgen der Höhepunkt der Sternschnuppenstroms. Die sind übrigens auch erwähnt bei Lem, Stanislaw Lem, in Zeit der Sternschnuppen. Zur Sonnenfinsternis. Der Mond schiebt sich so circa 19.15 Uhr vor die Sonne. Das Maximum der Verdunklung ist zwischen 20.07 Uhr und 20.09 Uhr bei bis zu 85% Bedeckung. Da die Sonne ja schon ziemlich tief steht, ist ein freier Blick nach West, Nordwest nötig. Also da muss man hingucken. In Berlin wird dies durch die Bebauung ein bisschen erschwert sein, aber wer es möchte, kann auf die offenen Felder in Brandenburg ausweichen. Da sind die Chancen erheblich besser. Für die, das sei nochmal darauf hingewiesen, es ist zwingend eine Sonnenfinsternisbrille erforderlich, sonst kommt es unweigerlich zu Augenschäden. Dann zu den Perseiden. Der Sternschnuppenregen erreicht ja in der Nacht vom 12. auf den 13. August sein Maximum. Gute sichtversprechende Orte mit geringer Lichtverschmutzung wie die zertifizierten Sternenparks im Westhavelland und Kyritz-Ruppiner Heide. Die sind dafür die besten Orte. Und auch das Wetter soll ja mitspielen. Einen klaren Himmel, der ist vorhergesagt. Und die vereinzelten Schleierwolken werden sich dann am Abend auch auflösen. Haben wir das schon mal geklärt. Jetzt kommen wir zu D'Artagnan.

0: Ja, Believer ist das Ganze von D'Artagnan. Die haben ja sich ein paar Titel genommen und haben die einfach in ihre Version übertragen. Wir kommen mal zu dem nächsten Thema. Wir bleiben noch mal so in der Region der Partei, die ja der blaue Elefant im Raum ist, sage ich mal so. In Baden-Württemberg. Da hat ja der Ministerpräsident von den Grünen, Cem Özdemir, die AfD aufgefordert, sich zu entscheiden, ob sie eine Partei im Rahmen der Verfassung sein will oder den Weg des Völkischen vorzieht. Und jetzt gucken wir mal, wie die Richtung sich entwickelt hat. Der Vorsitzende hat sich ja da entlarvt, um nicht zu sagen entblödet. Bitteschön. Und unsere Kollegen, in Anführungsstrichen von der KI, haben die Moderation übernommen.
1: Du kennst das sicher. Man ist auf einer dieser riesigen, hochoffiziellen Netzwerkpartys.
2: Oh ja. Wo es eigentlich nur um Sehen und Gesehen werden geht.
1: Genau. Es geht nur darum, Präsenz zu zeigen, Allianzen zu pflegen, weißt du? Und dann passiert da etwas völlig Banales.
2: Mhm.
1: Jemand wird von der wichtigsten Person im Raum überschwänglich begrüßt, vielleicht sogar umarmt, und die Person direkt daneben wird komplett ignoriert.
2: Einfach Luft. Kein Handschlag, kein Blick.
1: Ja, genau das. Und normalerweise ist das höchstens ein Fall von gekränkter Eitelkeit, also Stoff für ein bisschen Tratsch am Buffet.
2: Richtig.
1: Aber es klingt irgendwie wie das Drehbuch eines schlechten Highschool-Dramas, wenn genauso ein verweigerter Handschlag plötzlich eine fundamentale Staatskrise auslöst.
2: Und doch ist exakt das passiert, also wenn man sich die aktuellen Quellen ansieht.
1: Ja, Wahnsinn. Wir haben für unsere heutige tiefgehende Analyse richtig spannendes Material vorliegen.
2: Genau, wir haben einen sehr detaillierten Recherchebeitrag von Radius Lupfurt, der übrigens mit KI-Sprachmodellen umgesetzt, aber redaktionell streng geprüft wurde. Und dazu einen brandaktuellen Leitartikel der Kontext-Wochenzeitung von heute.
1: Von heute, dem 5. August 2026, ja. Der Artikel heißt, dann wird ausgemistet. Und unser Ziel ist es, diese riesigen Informationsmengen für dich zu filtern. Wir wollen echte Aha-Momente schaffen, ohne dass man sich von der schieren Masse an Politik-News überfordert fühlt.
2: Absolut. Wir schauen uns an, wie sich die politische Sprache im Landtag von Baden-Württemberg in diesem Sommer verschärft hat.
1: Mhm. Und bevor wir da reingehen, ist eine Sache enorm wichtig, ein zwingender Disclaimer sozusagen.
2: Ja, der ist heute wirklich entscheidend.
1: Da wir uns heute mit hochgradig politisch aufgeladenen Inhalten beschäftigen, ist eines vorab enorm wichtig. Wir ergreifen hier keinerlei Partei, weder für die linke noch für die rechte Seite.
2: Ganz genau.
1: Unsere Aufgabe ist es ausschließlich, absolut neutral und unparteiisch die Inhalte und Fakten der uns vorliegenden Quellen wiederzugeben, damit du dir dein eigenes Bild machen kannst. Wir machen uns die Ansichten aus dem Material nicht zu eigen.
2: Richtig, wir sind hier rein die analytischen Beobachter.
1: Okay, also lass uns direkt in diesen Moment im Juli springen, kurz vor der Sommerpause im Plenum.
2: Da gibt es diesen inhaltlichen Startpunkt. Auf der einen Seite steht der grüne Ministerpräsident Cem Özdemir.
1: Mhm.
2: Und auf der anderen Seite der neue AfD-Fraktionschef Martin Rothweiler.
1: Ein interessanter Typ, oder? Also laut den Quellen ist er ein blitzbeförderter Betriebswirt mit Master aus Madrid.
2: Ja, aber halt komplett ohne landespolitische Erfahrung. Offenbar so das neue, bürgerlich wirkende Aushängeschild der Fraktion.
1: Und dieser Rothweiler startet dann einen beispiellosen Frontalangriff auf Özdemir, eben wegen besagter Party.
2: Genau. Er macht aus diesem verweigerten Handschlag auf der Berliner Stallwächterparty ein riesiges Drama.
1: Da waren immerhin 1800 Gäste, ne?
2: Ja. Und Özdemir hat dort den SPD-Fraktionschef extrem herzlich mit Mein lieber Sascha empfangen, Rothweiler aber komplett ignoriert.
1: Okay, lass uns das mal aufdröseln. Das ist ja so, als würde sich jemand öffentlich am Mikrofon darüber beschweren, auf einer VIP-Gästeliste übergangen worden zu sein, oder?
2: Ja, total. Aber Rothweiler framed das laut den Berichten nicht als persönliche Kränkung. Er macht daraus einen handfesten Skandal und beklagt einen Verstoß gegen die Anstandsregeln.
1: Er sagt quasi, die staatliche Neutralität wurde verletzt, richtig?
2: Genau. Und da stellt sich natürlich die Frage, wie ein scheinbar verletztes Ego über eine fehlende Begrüßung zu so einer tiefen Verfassungsdebatte führen konnte.
1: Weil Özdemir stand ja vor einem Dilemma. Wenn er sagt, ich habe ihn nicht gesehen, macht er sich unglaubwürdig.
2: Richtig. Aber Özdemir reagiert extrem clever. Anstatt sich zu rechtfertigen, er geht voll in die Offensive. Er dreht den Spieß um und stellt der AfD fundamentale Fragen. Wie stehen Sie zum Grundgesetz? Wie zur liberalen Demokratie?
1: Er zwingt Sie also, Farbe zu bekennen, anstatt über Etikette zu reden.
2: Genau das. Und er nutzt dabei eine sehr gezielte rhetorische Waffe. Er zitiert den ehemaligen AfD-Chef Jörg Meuthen.
1: Oh, krass. Den eigenen Ex-Chef.
2: Ja, Meuthen hatte der Partei nämlich totalitäre Anklänge attestiert. Özdemir fordert die AfD auf, sich zu entscheiden. Sind Sie eine demokratische Partei oder gehen Sie den, wie er es nennt, Weg des Völkischen?
1: Das ist natürlich ein massiver Frontalangriff.
2: Und das trifft offenbar einen wunden Punkt. Denn was danach kommt, führt uns laut der Quelle tief in die dunkelsten Kapitel der deutschen Geschichte, oder?
1: Absolut. Die Debatte eskaliert dann völlig. Der CDU-Abgeordnete Guido Wolf schaltet sich ein.
2: Mhm. Und er warnt in Richtung der AfD vor einem Wolf im Schafspelz.
1: Und da passiert es dann. Rottweiler brüllt durch den ganzen Saal, ich zitiere, das hat schon Goebbels gesagt.
2: Ein Zwischenruf, der die Temperatur im Raum sofort unter den Gefrierpunkt gedrückt haben muss.
1: Ja, heftig. Und die Autorin des Kontextartikels zieht da ja sofort eine Parallele, ne?
2: Richtig. Sie ordnet das historisch ein. Das Zitat stammt aus dem Wahlkampf 1928.
1: Ah, okay.
2: Propagandaminister Josef Goebbels erklärte damals, die NSDAP käme in den Reichstag nicht als Freund, sondern eben wie der Wolf, der in die Schafherde einbricht.
1: Wahnsinn. Und die Autorin verknüpft das direkt mit einer Aussage des heutigen baden-württembergischen AfD-Landeschefs Markus Frauenmeier. Der meinte nämlich, wenn wir kommen, dann wird aufgeräumt, dann wird ausgemistet.
2: Genau das ist die inhaltliche Parallele.
1: Und hier wird es jetzt wirklich interessant. In den Quellen gab es nämlich auch einen Leserkommentar von einem gewissen Gerald Wissler.
2: Ah ja, der Kommentar.
1: Genau. Und er bringt ein Gegenargument. Er fragt im Grunde, ist es fair, einem Politiker direkt finstere Absichten zu unterstellen, nur weil er historisch gebildet ist?
2: Das ist das verlockende Oberflächenargument.
1: Ja, weil er ja quasi nur aufzeigt, dass der CDU-Mann unwissentlich Nazi-Rhetorik nutzt, oder?
2: Was hier faszinierend ist, ist die Einschätzung der Beobachter. Es geht eben nicht um ein simples historisches Zitatequiz im Parlament.
1: Sondern?
2: Dass ein Betriebswirt mit Master aus Madrid so ein hochspezifisches Goebbels-Zitat einfach so parat hat, ist kein Zufall. Die Beobachter werten das als Beweis, dass dieser extremistische Kanon jederzeit abrufbar ist.
1: Hm. Ah, okay. Das historische Selbstverständnis, also dieses Zerstören des Systems von innen, zeigt strukturelle Parallelen zur heutigen Rhetorik.
2: Genau. Fakten und Zitate werden massiv umgedeutet. Das offenbart eine ganz bestimmte psychologische Strategie im Parlament. Eine Taktik, bei der Austeilen und Einstecken in überhaupt keinem Verhältnis mehr stehen.
1: Das bringt uns direkt zu diesem Vorwurf von Rottweiler. Er hat Özdemir ja in der Debatte Täter-Opfer-Umkehr vorgeworfen, richtig?
2: Ja. Und die Autorin des Artikels dreht genau diesen Spieß um. Sie nennt die AfD selbst Täter-Opfer-Umkehr-ExpertInnen.
1: Da liefert der CDU-Fraktionschef Tobias Vogt ja ein wahnsinnig starkes Bild aus dem Landtag. Er vergleicht die AfD-Abgeordneten mit Mimosen.
2: Ein sehr treffendes Bild für diese parlamentarische Dynamik.
1: Finde ich auch. Also wenn man einer Mimose widerspricht oder sie nur berührt, klappt sie zusammen. Und genauso machen die das wohl. Wenn man ihnen widerspricht, sehen sie sofort ihre Grundrechte in Gefahr.
2: Sie fordern aber gleichzeitig am laufenden Band den Rücktritt aller anderen.
1: Ja, das ist extreme Ironie. Und da gibt es dieses spezifische Zitat von dem AfD-Abgeordneten Miguel Klaus. Der brüllte nämlich dazwischen, wehret den Anfängen.
2: Das ist im Kontext wirklich völlig absurd.
1: Warum genau?
2: Weil Klaus ein Hardliner ist. Er weigert sich kategorisch, sich von Björn Höcke zu distanzieren. Und erst im Juni, also kurz vor dieser Sitzung, hat er seine Immunität verloren.
1: Wow. Wegen was?
2: Wegen des Verdachts der Volksverhetzung.
1: Ein Mann, gegen den wegen Volksverhetzung ermittelt wird, nutzt also den zentralen Slogan des antifaschistischen Widerstands. Das ist schon eine krasse inhaltliche Eskalation.
2: Und das zieht sich durch den ganzen Sommer 2026. Die Quellen listen dann noch weitere Standpunkte auf.
1: Stimmt. Wir haben diesen extremen Hitzesommer. Und die leugnen einfach weiterhin die Erderwärmung, oder?
2: Richtig. Der medienpolitische Sprecher Dennis Klecker nennt den SWR öffentlich wie eine Anstalt für Klimapropaganda.
1: Hm. Und der innenpolitische Sprecher Chris Hegel fordert ganz offen Remigration.
2: Genau. Und Uwe von Wagenheim wirft dem Literaturbetrieb falsches Framing vor. Es ist ein ständiger Frontalangriff auf die Fakten.
1: Also was bedeutet das alles? Wenn inhaltliche Argumente, wie die Quelle sagt, komplett wirkungslos an dieser Faktenferne abprallen, wie kann das politische System dann überhaupt noch reagieren?
2: Das ist die große Frage.
1: Weil immerhin repräsentieren diese Abgeordneten rund 1 Million Wähler in Baden-Württemberg. Das sind doppelt so viele wie 2029.
2: Eben. Und weil die reguläre inhaltliche Auseinandersetzung gegen diese rhetorischen Schutzschilde nicht mehr funktioniert, greifen die anderen Parteien jetzt gedanklich zur ultimativen Notbremse.
1: Du meinst das Parteiverbot?
2: Genau. Die Debatte um den letzten Ausweg.
1: Da Argumente nicht ausreichen, fordern ja die Grünen, die SPD und auch Teile der CDU jetzt die Prüfung eines Verbotsverfahrens nach Artikel 21 des Grundgesetzes.
2: Ja, interessant ist dabei, dass Leute wie der Kieler Regierungschef Daniel Günther oder auch Roderich Kiesewetter aus dem Wahlkreis Aalen-Heidenheim das offen fordern.
1: Aber die Südwest-CDU zögert dann noch, richtig?
2: Die sind noch sehr zurückhaltend, ja. Wobei Guido Wolf es in der Debatte ziemlich auf den Punkt gebracht hat.
1: Was hat er gesagt?
2: Er meinte in Richtung AfD, die Verfassung ist nicht ihr Schutzschild, sondern die Grenze ihrer Politik.
1: Oh, das ist stark. Ein echt wichtiger Satz.
2: Wenn wir das mit dem großen Ganzen in Verbindung bringen, wird es noch deutlicher. Der Artikel spannt den Bogen nämlich rüber nach Mecklenburg-Vorpommern.
1: Ah, wegen der anstehenden Wahl dort.
2: Ganz genau. Dort wird am 20. September 2026 gewählt und die AfD steht in den Umfragen aktuell bei 36%.
1: Wahnsinn. Und der dortige Verfassungsschutz hat sich ja sehr explizit geäußert, oder?
2: Ja, die warnen ganz aktuell und das ist bemerkenswert. Sie verweisen auf die Entstehungsgeschichte der Weimarer Republik und warnen vor der Toleranz gegenüber Extremisten vor 100 Jahren.
1: Das heißt, die Behörde zieht da historische Parallelen.
2: Und jetzt kommt das Verrückte. Auch der Verfassungsschutz zitiert dabei Goebbels.
1: Nein, echt?
2: Ja, sie zitieren den Satz, wir werden Reichstagsabgeordnete, um die Weimarer Gesinnung mit ihrer eigenen Unterstützung lahmzulegen.
1: Krass, also exakt die gleiche historische Warnung, die auch im Landtag rumfliegt, nur von der anderen Seite genutzt.
2: Das wirft eine extrem wichtige Frage auf, die paradoxe Natur der wehrhaften Demokratie.
1: Meinst du damit die Frage, ob eine Demokratie sich selbst einschränken darf?
2: Genau. Darf eine Demokratie ihre eigenen demokratischen Prinzipien, wie das Recht auf Parteigründung, einschränken, um sich selbst zu retten?
1: Ein totales Dilemma. Wenn wir das alles mal kurz für dich zusammenfassen. Wir haben heute gesehen, wie ein ausgelassener Handshake auf einer Party eine echte Kettenreaktion ausgelöst hat.
2: Und wie das tiefe Risse im parlamentarischen System offenbart?
1: Ja, von Goebbels Zitaten als rhetorische Waffen über diese Mimosentaktik der Täteropferumkehr bis hin zur ultimativen Frage, ob ein Parteiverbot der letzte Ausweg ist.
2: Und man fragt sich natürlich,
1: warum sollte uns das kümmern?
2: Richtig, warum ist das wichtig?
1: Weil wir hier quasi in Echtzeit einen Stresstest für unsere wehrhafte Demokratie beobachten.
2: Die Sprache, die heute im Landtag verwendet wird, prägt das gesellschaftliche Klima von morgen. Das darf man nicht unterschätzen.
1: Gerade im Hinblick auf die kommenden Wahlen im Herbst. Die Worte von heute sind die Taten von morgen.
2: Absolut.
1: Und das bringt mich zu einem abschließenden, vielleicht etwas provokanten Gedanken, den man sich nach diesen Quellen stellen muss. Und den möchte ich dir zum Weiterdenken mitgeben.
2: Mhm.
1: Stell dir mal vor, dieses juristische Instrument des Parteiverbots funktioniert tatsächlich. Das Gericht entscheidet und die Struktur der Partei wird aufgelöst.
2: Rein juristisch wäre das Problem dann gelöst.
1: Ja, auf dem Papier. Aber was passiert am nächsten Tag mit den über 1 Million Menschen, allein in Baden-Württemberg, die diese Partei gewählt haben? Ein Gerichtsurteil löst eine Partei auf, aber es löst doch nicht die Wut in den Köpfen.
2: Das ist der blinde Fleck bei der ganzen Verbotsdebatte.
1: Genau. Wo sucht sich diese enorme Frustration ihr nächstes Ventil, wenn sie nicht mehr im Parlament abgebildet wird? Das ist die Frage, die uns vermutlich noch sehr lange beschäftigen wird. Yeah.

0: Cheers. Prost, Prösterchen.
1: Jan Böhmermann, Faschismus ist back. Erleben wir jeden Tag. Der Wahlkampf geht ja los in Sachsen-Anhalt, in MacPom. Jetzt ist er noch nicht die heiße Phase, aber man hat angefangen. Und wenn man so durch das Land fährt, gerade Sachsen-Anhalt, ist noch gar nicht so lange her, dass ich da durchgefahren bin. Die Sprüche auf den Plakaten, die sind wirklich manchmal ganz schön. Da muss man schlucken und muss sagen, warum darf der das jetzt hier aufhängen? Es gibt kein Recht auf eine verfassungsfeindliche Partei. Warum? Das erklärt uns jetzt mal Mirko Lange auf verständliche Art und Weise. Wir haben natürlich daraus wieder einen Radiobeitrag gemacht. Und nur die Moderation ist wieder von der KI gemacht. Das liegt einfach daran, dass das Personal momentan wieder sehr, sehr knapp ist.

0: verboten.
1: Ja, und da fragt man sich doch, wie kann so ein massiver Eingriff in den Wählerwillen eigentlich noch demokratisch sein?
0: Naja, im ersten Moment fühlt sich das natürlich nach einem krassen Widerspruch an.
1: Absolut.
0: Wir sind halt so extrem darauf konditioniert, Demokratie einfach mit der Herrschaft der Mehrheit gleichzusetzen. Weißt du, wenn ein Viertel oder gar die Hälfte der Menschen etwas will, dann greift bei ganz vielen dieser intuitive Gedanke, das zu verbieten, wäre zutiefst undemokratisch.
1: Und genau dieses Spannungsfeld, dieser scheinbare Widerspruch zwischen unserer Intuition und der Verfassung, das ist unsere heutige Mission für diese tiefe Analyse.
0: Wir schauen uns quasi mal den Maschinenraum der Demokratie an.
1: Genau. Wir wollen heute entwirren, wann, wie und vor allem warum ein demokratischer Staat sich selbst schützen muss. Auch wenn da, ich sag mal, Millionen von Wählern dagegen stehen.
0: Ein extrem aktuelles Thema.
1: Ja. Und als Grundlage dafür dient uns heute ein sehr fundierter Artikel von Mirko Lange. Der wurde vom Team von Radio Schlupfurt recherchiert. Und bevor wir da jetzt tief reingehen, müssen wir kurz einen wichtigen Hinweis vorausschicken.
0: Richtig, das ist uns wichtig.
1: In dieser Quelle werden nämlich politisch sehr brisante Beispiele genannt. Also der Text benennt konkret die AfD, aber eben auch etablierte Parteien wie die Union. Und wir wollen hier ganz klarstellen, dass wir absolut keine politische Position beziehen.
0: Nein, überhaupt nicht.
1: Wir bewerten diese Parteien hier nicht. Unser Fokus liegt rein auf den Argumenten und den juristischen Fakten, die der Autor da aufschlüsselt.
0: Wir sezieren hier sozusagen wirklich nur das rechtliche Konstrukt, also das Betriebssystem unserer Gesellschaft, völlig losgelöst von irgendwelchen Sympathien.
1: Genau. Es geht um die Grundsatzfrage, was legitimiert eine Demokratie eigentlich und wo liegen ihre absoluten Grenzen?
0: Dann lass uns doch direkt mit diesem hartnäckigsten Mythos einsteigen, den die Quelle da gleich zu Beginn identifiziert.
1: Ja, diese Illusion, dass Mehrheiten alles legitimieren. Also man hört das ja ständig in Talkshows oder auf der Straße.
0: Aber die wollen das doch.
1: Genau, die Partei hat so viel Zulauf, die kann man doch nicht einfach verbieten.
0: Das ist so ein Standardargument.
1: Ja, und dieses Argument baut ja darauf auf, dass so eine reine Zustimmungsrate, also egal ob jetzt 25% oder eine Mehrheit von über 50% oder meinetwegen sogar eine Zweidrittelmehrheit, dass das so eine Art Schutzschild gegen ein Verbot wäre.
0: Aber die juristische Realität sieht eben völlig anders aus.
1: Ist das so eindeutig?
0: Absolut, eindeutig. Es gibt im Grundgesetz schlichtweg kein Recht auf eine verfassungsfeindliche Partei. Die pure Anzahl der Wählerstimmen ist für die Frage eines Verbots absolut irrelevant.
1: Krass. Also wirklich völlig egal.
0: Völlig egal. Selbst wenn, sagen wir mal, 90% der Bevölkerung eine Partei wählen würden, die das System abschaffen will, das macht das Vorhaben rechtlich keinen Millimeter legitimer.
1: Naja, weil der Satz, aber die wollen das doch, juristisch einfach nicht zieht.
0: Genau. Der Denkfehler liegt einfach in der Annahme, Demokratie sei nur so ein mathematischer Prozess, wo am Ende einfach die größere Zahl gewinnt.
1: Als ich mich da durch den Text gearbeitet habe, kam mir irgendwie so eine Analogie in den Sinn.
0: Erzähl.
1: Stell dir vor, du bist auf einem Schiff, mitten auf dem Ozean.
0: Okay, ich bin an Bord.
1: Und eine Gruppe von Passagieren kommt plötzlich auf die Idee, ein riesiges Loch in den Rumpf zu bohren. Keine Ahnung, weil sie das Wasser im Inneren irgendwie lustig finden.
0: Gefährliche Idee?
1: Ja, und sie organisieren eine demokratische Abstimmung auf dem Deck. Und die absolute Mehrheit jubelt und stimmt für dieses Loch.
0: Ja, aber das Schiff sinkt am Ende natürlich trotzdem.
1: Exakt. Und das Grundgesetz ist hier quasi der Konstrukteur des Schiffes, der unmissverständlich sagt, niemand darf den Rumpf anbohren, egal wie viele Passagiere demokratisch dafür sind.
0: Das ist eigentlich eine sehr treffende Analogie, also für das, was Juristen unter einer wertegebundenen Ordnung verstehen. Eine moderne Demokratie ist eben keine, wie man so schön sagt, Tyrannei der Mehrheit.
1: Sondern?
0: Naja, wenn jetzt da 51% der Menschen beschließen würden, den restlichen 49% fundamentale Rechte wegzunehmen, dann wäre das zwar ein Mehrheitsbeschluss, aber trotzdem zutiefst undemokratisch.
1: Weil Zahlen nicht vor Verfassungsfeindlichkeit schützen.
0: Richtig. Der Schutz des Individuums und der Minderheit wiegt schwerer als, naja, der pure Wille der Masse.
1: Okay, aber wenn jetzt die Prozentzahlen gar nicht entscheiden, was erlaubt ist, wer oder was zieht dann diese rote Linie?
0: Das führt uns direkt in den Gesetzestext. Genauer gesagt zu Artikel 21 Absatz 2.
1: Also mitten in den juristischen Maschinenraum.
0: Genau, da ist unmissverständlich geregelt, wann eine Partei die rote Linie überschreitet. Und zwar sind Parteien verfassungswidrig, wenn sie nach ihren Zielen oder nach

0: dem Verhalten ihrer Anhänger darauf ausgehen, die freiheitliche, demokratische Grundordnung zu beeinträchtigen.
1: Oder zu beseitigen.
0: Oder zu beseitigen, genau. Oder wenn sie den Bestand der Bundesrepublik gefährden.
1: Diese freiheitliche, demokratische Grundordnung, das wird ja oft FDGO abgekürzt.
0: Ein sehr trockenes Wort, ja.
1: Ja, das klingt total nach Jurastudium. Aber der Artikel, den wir hier als Quelle haben, der formuliert das eigentlich viel greifbarer. Er nennt die FDGO unseren demokratischen Code.
0: Demokratischer Code, ja, das trifft den Kern der Sache eigentlich perfekt.
1: Findest du?
0: Ja, also ein Code in der Informatik regelt ja, wie so ein komplexes Programm fehlerfrei abläuft, ohne abzustürzen. Und die FDGO ist quasi das Äquivalent für unser gesellschaftliches Zusammenleben.
1: Also kein vages philosophisches Konzept.
0: Überhaupt nicht. Das ist ein extrem hartes juristisches Framework. Das umfasst die Menschenwürde, das Demokratieprinzip, die Rechtsstaatlichkeit, die Gewaltenteilung.
1: Und dieser Code schützt uns.
0: Staatlicher Willkür zu schützen und eben auch vor der Willkür von irgendwelchen Mehrheiten.
1: Weißt du, da gab's ein Detail in der Quelle, das mich wirklich stutzen ließ.
0: Welches meinst du?
1: Dass es laut Verfassung gar nicht erst ausreicht. Also man muss nicht warten, bis eine Partei ihr Programm ändert und offen sagt, wir wollen die Demokratie abschaffen.
0: Richtig.
1: Die Quelle betont, dass schon die bloße Beeinträchtigung dieses Codes für ein Verbot ausreicht. Und da muss ich mal kritisch nachhaken, stellvertretend für alle, die uns gerade zuhören.
0: Hau raus.
1: Okay, lass uns das mal auseinandernehmen. Wo genau zieht das Gesetz denn die Grenze? Also zwischen einer extrem unbequemen, radikalen Meinung, die ja erlaubt sein muss, und einer tatsächlichen Beeinträchtigung?
0: Das ist die entscheidende Frage.
1: Also darf man den Staat denn nicht mehr radikal kritisieren? Das muss doch durch die Meinungsfreiheit gedeckt sein.
0: Absolut. Also Kritik am Staat oder an der Regierung, das ist massiv geschützt. Du kannst völlig legal fordern, aus der EU auszutreten oder den Kapitalismus abzuschaffen.
1: Okay, das ist also erlaubt?
0: Ja, das Bundesverfassungsgericht misst diese Beeinträchtigung nicht an mangelnder Höflichkeit.
1: Wäre auch schwierig.
0: Eben. Die rote Linie wird erst überschritten, wenn planvoll und aktiv daran gearbeitet wird, diese Kernprinzipien des Grundcodes selbst außer Kraft zu setzen.
1: Planvoll und aktiv, das heißt, es geht nicht nur um ein paar wütende Reden.
0: Nein, es ist keine reine Rhetorik. Es geht um systematisches Handeln.
1: Aber warte mal, wie weist ein Gericht denn so ein systematisches Handeln nach? Man kann den Leuten ja nicht in den Kopf schauen.
0: Das Gericht schaut sich das Gesamtbild an. Der Autor unserer Quelle betont hier sehr stark, dass es dabei auch um Narrative geht. Um Strategien und gezielte Tabubrüche.
1: Also wie eine Partei spricht und agiert.
0: Genau. Es wird analysiert, ob eine Partei systematisch anfängt, bestimmten Menschengruppen ihr Existenzrecht abzusprechen oder ihre Gleichwertigkeit. Man schaut auf interne Chatprotokolle, auf das Schüren eines Klimas der Einschüchterung.
1: Und die Quelle erwähnt ja noch ein wichtiges Detail aus dem Gesetz, das Verhalten der Anhänger.
0: Ein ganz zentraler Punkt.
1: Das heißt also, eine Partei kann sich nicht einfach hinstellen und sagen, wir haben ein völlig sauberes Parteiprogramm, was unsere Fans da auf der Straße brüllen, da können wir ja nichts für.
0: Ganz genau. Das zieht nicht. Wenn die Strategien einer Partei dazu führen, dass ihre Anhänger so ein Klima der Angst erzeugen, dass die demokratische Willensbildung unmöglich wird, dann ist das eine handfeste Beeinträchtigung.
1: Die warten also nicht, bis die Fackeln vor dem Parlament brennen.
0: Die Verfassung greift schon ein, wenn dieses schleichende Gift anfängt, die Institutionen zu delegitimieren.
1: Und die Konsequenz ist dann extrem hart, oder? Die Quelle verweist da auf Paragraph 46 des Bundesverfassungsgerichtsgesetzes.
0: Ja, das ist im Prinzip eine juristische Guillotine.
1: Wahnsinn. Ein Verbot ist endgültig. Man darf nicht einfach das Logo austauschen oder sich einen neuen Namen geben, oder?
0: Nein, es gibt keine Nachfolgepartei. Das gleiche Personal darf nicht einfach unter neuem Namen weitermachen. Der Stecker wird endgültig gezogen. Da gibt es keine Schlupflöcher.
1: Das ist wirklich kompromisslos. Und da stellt sich ja unweigerlich die Frage nach dem Warum. Also warum haben die Verfasser des Grundgesetzes dieses Gesetz so unglaublich hart formuliert?
0: Um das zu begreifen, müssen wir kurz auf die Geschichte schauen. Die Architekten des Grundgesetzes haben das ja nicht im luftleeren Raum geschrieben.
1: Sondern aus den Lehren der Weimarer Republik?
0: Richtig. Und dem Aufstieg der Nazis. Sie hatten hautnah miterlebt, wie eine Demokratie völlig legal durch Wahlen von innen ausgehöhlt wurde.
1: Hitler hat sich ja nicht an die Macht geputscht.
0: Genau, er wurde gewählt und hat dann die demokratischen Mechanismen genutzt, um das System abzuschaffen.
1: Die Demokratie wurde quasi mit demokratischen Mitteln zu Grabe getragen.
0: Und um dieses rechtliche Suizidszenario für die Zukunft auszuschließen, gibt es jetzt die sogenannte Ewigkeitsgarantie, richtig?
1: Das ist der ultimative Schutzfall, Artikel 79 Absatz 3. Und was genau besagt der?
0: Er besagt schlichtweg, dass bestimmte fundamentale Dinge niemals geändert werden dürfen. Also nicht mal mit einer Zweidrittelmehrheit. Selbst wenn 100% der Abgeordneten dafür stimmen würden.
1: Also Dinge wie die Würde des Menschen, die Gewaltenteilung.
0: Und eben auch die Möglichkeit des Parteienverbots. Das steht absolut nicht zur Disposition.
1: Das ist ja eigentlich ein krasser Eingriff in die Souveränität des Parlaments.
0: Absolut. Aber es bedeutet eben, es gibt schlicht kein demokratisches Mandat für die Abschaffung der Demokratie. Wir nennen das in der Fachsprache wehrhafte Demokratie.
1: Okay, auf dem Papier ist die Verfassung also perfekt gegen Extremismus abgesichert. Das Schiff ist unsinkbar.
0: Auf dem Papier, ja.
1: Aber jetzt kommt der Punkt, an dem die Analyse von Radius Lupfer ziemlich unbequem wird. Der Autor argumentiert nämlich, dass dieser Schutz in der aktuellen politischen Realität massiv bröckelt.
0: Und da wird sehr deutlich, wen er dafür verantwortlich macht.
1: Genau. Die Quelle übt hier eine scharfe Kritik an den etablierten Parteien. Und wir erinnern hier nochmal, das sind die Behauptungen und Kritikpunkte aus dem Artikel, die wir hier rein objektiv wiedergeben.
0: Richtig. Speziell benannt wird in dem Text die Union.
1: Ja. Der Vorwurf lautet, dass die Union sich zwar als Hüterin der Demokratie inszeniert, aber gleichzeitig Maßnahmen vorschlägt, die mit dieser FDGO eigentlich kaum noch vereinbar seien.
0: Als Beispiele nennt der Text da etwa die Auslagerung von Asylverfahren in Drittstaaten. Oder auch eine gewisse Missachtung von internationalen Menschenrechten im Diskurs.
1: Und Forderungen, die auf eine Einschränkung der unabhängigen Justiz hinauslaufen.
0: Das passiert laut dem Autor nicht irgendwann, sondern genau jetzt in der Mitte der Gesellschaft.
1: Und das führt mich zu einer provokanten Frage. Zeigt diese Kritik der Quelle nicht eigentlich, dass die Gefahr für die freiheitliche Grundordnung viel, viel subtiler ist?
0: Wie meinst du das?
1: Naja, dass die Gefahr eben nicht nur von den offensichtlichen, lauten, extremen Rändern kommt, sondern durch so eine schleichende Normalisierung direkt in der Mitte.
0: Das ist exakt der Mechanismus der Diskursverschiebung, den der Text meint. Wenn etablierte Parteien anfangen, solche Tabubrüche zu begehen oder Positionen von den Rändern zu übernehmen, oft aus strategischen Gründen, dann werden diese Ideen normalisiert. Sie werden salonfähig.
1: Und das schwächt dann den Schutzwall.
0: Total. Wie willst du denn vor dem Verfassungsgericht glaubhaft argumentieren, dass eine extreme Partei rote Linien überschreitet, wenn gleichzeitig Vertreter der Regierungsparteien in Talkshows ganz ähnliche Narrative bedienen?
1: Verstehe. Die Glaubwürdigkeit des Systems erodiert von innen.
0: Das ist die große Gefahr.
1: Puh, das ist eine ziemlich düstere Diagnose der politischen Praxis.
0: Ist es, ja.
1: Wenn also das bloße Zitieren von Gesetzestexten nicht reicht und die Praxis versagt, was ist denn dann laut Quelle die Lösung, um dieses System noch zu stabilisieren?
0: Der Autor fordert ganz klar, Aufklärung statt Verdrängung.
1: Aufklärung, okay.
0: Wenn die Politik ins Rutschen gerät, muss unsere Sprache uns Halt geben. Wir müssen wieder aktiv erklären, was dieser demokratische Code eigentlich ist.
1: Nämlich, dass er Menschen schützt und nicht einfach nur Mehrheiten bedient.
0: Genau. Und wir müssen die Mythen entlarven, auf denen diese radikalen Narrative aufbauen.
1: Welche Mythen nennt die Quelle da?
0: Zum einen wirtschaftliche Desinformation, dann Identitätsnarrative, also dieses klassische Wir gegen die. Und als drittes die gezielt inszenierte Angst.
1: Also Angst vor Wandel oder Verlust?
0: Richtig. Das Fazit ist eigentlich, die FDGO schützt sich zwar selbst, aber sie ist zwingend darauf angewiesen, dass wir ihr dabei helfen.
1: Dass die Gesellschaft diesen Code versteht.
0: Und ihn anwendet, ja.
1: Wahnsinn. Lass uns diese ganze Reise für dich, der uns gerade zuhört, mal zusammenfassen.
0: Gute Idee.
1: Wir haben heute gelernt, dass der Glaube, Mehrheiten stünden über dem Gesetz, ein gefährlicher Irrtum ist. Wir haben uns die harten Fakten von Artikel 21 und der Ewigkeitsgarantie angeschaut.
0: Und wir haben gesehen, dass die Verteidigung der Demokratie nicht nur ein Job für irgendwelche Richter in Karlsruhe ist.
1: Sondern, dass es um gesellschaftliche Aufklärung geht. Und warum war das heute so wichtig für dich? Weißt du, in einer Zeit, in der politische Debatten oft extrem emotional und laut sind, wo es nur noch um gefühlte Wahrheiten geht, da gibt uns so ein tiefer Blick in die juristischen Grundlagen ein echtes Werkzeug.
0: Einen Filter quasi.
1: Genau. ein Werkzeug, um Desinformation und populistische Narrative ganz rational zu durchschauen. Wenn du morgen Nachrichten schaust, hast du diese Mechanik jetzt im Hinterkopf.
0: Und da möchte ich dir zum Schluss noch einen weiterführenden Gedanken mitgeben, der genau darauf aufbaut.
1: Unbedingt.
0: Wir haben ja heute gelernt, dass unsere Verfassung ganz bewusst so konstruiert ist, dass sie sich vor den Fehlentscheidungen der Wähler schützen muss.
1: Stichwort Ewigkeitsgarantie.
0: Ja. Aber wenn das auf dem Papier allein in der Praxis nicht mehr reicht, ab welchem Punkt wird dann eigentlich die politische Aufklärung der Bürger zur einzigen echten Ewigkeitsgarantie, die uns noch bleibt?
1: Ein starker Gedanke zum Schluss. Das Papier allein reicht nicht. Wir müssen den Code schon selber leben. Denk da mal drüber nach. Und wir hören uns dann bei unserer nächsten Tiefenanalyse. Bis dann.

0: doch mal Black Ingvars aus Schweden, Waterloo. Meine Güte, in Waterloo hat Napoleon sich ergeben. Oh je, ich habe mein Schicksal auf eine ganz ähnliche Art getroffen. Das Geschichtsbuch auf dem Regal wiederholt sich immer wieder. Hat er ja schon mal gesagt, unser Geschichtslehrer hat gesagt, Geschichte ist wie eine Spirale, als wenn man so eine Rampe hochfährt, die sich im Kreis ist, immer höher. Auf einer höheren Ebene wiederholt sich Geschichte. Und da sind wir gerade dabei. Wir kommen jetzt nach Berlin. Da gibt's ja auch einen Wahlkampf, der begonnen hat. Und da gibt es Kontroversen. Anders als der Senat sieht der Verein Baumentscheid keine Anzeichen zur Verbesserung der Situation der Bäume. So erklärte das Heinrich Schrösenreuther vom Verein. Denn der Berliner Senat hat ja herausgegeben, eine Pressemitteilung, dass die Bäume jetzt wieder gesund sind in Berlin. Aber hören wir mal rein, wozu die Kontroverse führt.
1: Weißt du, wenn wir normalerweise so über das Thermometer sprechen, dann
0: und wieder ist
1: ja
0: KI zur Hilfe genommen.
1: Naja, klinische Präzision. Also da gibt es diese kleine Skala, das rote Quecksilber klettert nach oben, Stopp bei, sagen wir, 40 Grad Celsius. Und das ist dann einfach eine unumstößliche Tatsache.
2: Genau, eine völlig wertfreie, nackte Zahl aus der Meteorologie.
1: Richtig, zumindest auf dem Papier. Aber sobald du diese 40 Grad mitten in eine dicht bebaute, von Asphalt dominierte Metropole wie Berlin wirfst,
2: oh ja, dann zerbricht dieses klinische Thermometer quasi in 1000 Teile.
1: Absolut. Diese nackte Zahl wird plötzlich zu einem hochpolitischen Schlachtfeld.
2: Ja, weil es dann eben nicht mehr nur um das Wetter von morgen geht.
1: Genau. Es geht dann um jeden Quadratmeter Boden, um gewaltige Budgets und, naja, buchstäblich um die Luft, die wir in unseren Städten atmen.
2: Und genau das passiert gerade in Berlin. Das ist ja auch das Thema unserer heutigen Analyse.
1: Richtig. Die Quelle, die wir heute für dich detailliert sezieren, zeigt einen handfesten städtischen Überlebenskampf.
2: Wir haben hier Dokumente vorliegen, die zwei völlig unterschiedliche Realitäten ein und derselben Stadt zeichnen. Also auf der einen Seite haben wir den CDU-geführten Berliner Senat,
1: der ja laut eigenen Berichten eine extrem positive Entwicklung beim Baumschutz feiert.
2: Genau. Und auf der anderen Seite stehen Klimaaktivisten, die angesichts der nackten Zahlen Alarm schlagen und wirklich das genaue Gegenteil behaupten.
1: Vielleicht kurz zur Faktenlage, auf die wir uns in dieser Recherche stützen. Die liefert uns nämlich einen sehr tiefen Einblick in diesen Konflikt.
2: Woher genau stammen unsere Infos heute? Also das stammt aus einem aktuellen Beitrag von Radio Schlupfurt. Und dieser basiert wiederum auf einem sehr aufschlussreichen Interview, das die Journalistin Jessica Reisner für die Tageszeitung Junge Welt geführt hat.
1: Ah, okay. Vom 11. August 2026, richtig?
2: Ganz genau. Und die zentrale Figur in diesem Interview ist Heinrich Strösenreuther. Er ist der Initiator und Sprecher des Vereins Baumentscheid e.V.
1: Okay, super. Unsere Mission für diesen Deep Dive ist es heute, uns nicht in irgendwelche politischen Grabenkämpfe ziehen zu lassen?
2: Nein, wir wollen ganz neutral bleiben.
1: Richtig. Wir schauen uns nur die harten Fakten an. Wir wollen verstehen, was dieser lokale, aber extrem heftig geführte Konflikt eigentlich für die Zukunft all unserer Großstädte bedeutet. Gerade in Zeiten des Klimawandels.
2: Absolut.
1: Okay. Lass uns das mal aufdröseln. Warum genau widerspricht der Verein Baumentscheid der offiziellen Meldung des Senats vom August 2026 derart vehement?
2: Naja, es geht in dieser Meldung des Senats ja um den neuen Berliner Baumschutzbericht. Und der Senat feiert darin eine regelrechte Trendwende. Und das Wort Trendwende ist in der politischen Kommunikation ein extrem mächtiger Begriff.
1: Ja, total. Das impliziert dem Bürger ja direkt so nach dem Motto, wir haben das Problem im Griff.
2: Exakt. Eine vorherige negative Entwicklung wurde gestoppt und durch aktives Handeln ins Positive umgekehrt. Aber Strösenreuther kontert diese Darstellung im Interview mit massiver Schärfe.
1: Was genau wirft er dem Senat denn vor?
2: Er sagt, dass selbst das Gutachten, auf das sich der Senat stützt, statistisch überhaupt keinen Anhaltspunkt für so eine Verbesserung hergibt.
1: Krass.
2: Ja. Er wirft dem Senat vor, sich im Grunde für Untätigkeit zu feiern. Er nennt das Vorgehen sogar, und das ist ein direktes Zitat, hart an der Grenze zu Populismus und Fake News.
1: Wow, okay. Das ist echt ein heftiger Vorwurf. Aber wenn man sich die Zahlen anschaut, die die Initiative da aus den offiziellen Beständen zitiert, dann zwingt einen das tatsächlich zum Innehalten.
2: Mhm. Die Zahlen sind wirklich alarmierend.
1: Ja, also laut Strößenreuter sind allein seit dem Jahr 2020 mehr als 30.000 Straßenbäume in Berlin gefällt worden.
2: 30.000 Bäume, das muss man sich mal auf der Zunge zergehen lassen.
1: Stell dir das mal bildlich vor. Das ist ein kompletter Wald, der einfach so aus dem Stadtbild verschwunden ist. Und wenn wir den Zeitraum noch etwas weiter fassen, also bis ins Jahr 2010 zurückblicken,
2: dann reden wir laut diesen Daten von unfassbaren 88.000 gefällten Straßenbäume.
1: 88.000. Das bedeutet, pro Jahr fallen im Schnitt rund 6.000 Bäume der Kettensäge zum Opfer.
2: Und wenn man diese Kurve der Baumfällungen über die Jahre aufzeichnet, argumentiert der Verein, dann sieht man da eben keine Trendwende.
1: Keine Abflachung, nichts.
2: Genau, sondern eine beklemmende Kontinuität. Die Kettensägen laufen im exakt gleichen Takt weiter.
1: Wahnsinn. Aber der Konflikt dreht sich ja nicht nur um die physische Anzahl der Bäume, oder? Es geht doch da auch irgendwie ums Geld.
2: Ja, absolut. Es geht auch sehr stark um die Art und Weise, wie die finanzielle Ausstattung kommuniziert findet.
1: Mhm. Der Senat rühmt sich in seiner Pressemitteilung nämlich damit, dass er den Bezirken jährlich 3,25 Millionen Euro zusätzlich für die Stadtbaumpflege zur Verfügung stellt.
2: Also das klingt für den unbedarften Beobachter ja erst einmal fantastisch, oder?
1: Klar, mehr Geld für Bäume. Ein offensichtlicher Gewinn für die Stadt. Ja, bis man den Kontext kennt, den Strößenreuter da liefert. Diese besagten 3,25 Millionen Euro wurden nämlich erst im Sommer des Vorjahres, also 2025, im Zuge von allgemeinen Haushaltskürzungen komplett gestrichen.
2: Genau, das ist der Haken.
1: Weißt du, das ist so, als würde dir jemand das Fahrrad klauen, es dir ein Jahr später feierlich zurückgeben.
2: Haha, ja.
1: Und dann allen Ernstes einen Orden dafür verlangen, dass er dir ein neues Transportmittel geschenkt hat.
2: Das ist ein wirklich passender Vergleich. Strößenreuter nennt es im Interview schlichtweg politische Irreführung.
1: Mhm, verständlich. Wobei der Verein wahrscheinlich trotzdem froh ist, dass das Geld überhaupt da ist, oder?
2: Natürlich. Er räumt ein, dass sie froh sind, dass diese Mittel überhaupt wieder in die Kassen fließen, weil Stadtbaumpflege einfach extrem teuer ist.
1: Klar.
2: Aber dieses Wiedereinsetzen von zuvor gestrichenen Mitteln als zusätzliches Budget zu verkaufen, das offenbart eben ein tiefer liegendes strukturelles Problem in der Stadtplanung.
1: Wie meinst du das genau?
2: Naja, in der kommunalen Bürokratie wird eine asphaltierte Straße, also die graue Infrastruktur, als unverzichtbares Kapitalgut betrachtet.
1: Ah, verstehe. Also die muss instand gehalten werden, koste es, was es wolle.
2: Exakt. Ein Baum hingegen, die grüne Infrastruktur, fällt rechtlich und finanziell oft nur in die Kategorie der Stadtbildpflege.
1: Also quasi ein ästhetischer Luxus.
2: Richtig. Und was passiert bei Haushaltskrisen? Dieser Luxus wird als erstes gestrichen.
1: Okay, das bringt uns direkt von der abstrakten Haushaltspolitik zu den physischen Auswirkungen. Also auch dich als Zuhörer da draußen.
2: Mhm.
1: Die Quelle erwähnt das Wetter von Ende Juni 2026. Da kletterte das Thermometer in Berlin bereits auf 40 Grad Celsius.
2: Ja, und Strößenreuter nennt das einen harmlosen Vorgeschmack.
1: Einen Vorgeschmack auf die Hitze- und Dürreperioden, die in den nächsten Jahrzehnten auf uns zurollen werden, richtig?
2: Genau.
1: Also, wenn wir bei 40 Grad in einer städtischen Äußerschlucht stehen, sind Bäume dann wirklich nur Stadtbildpflege?
2: Und das wirft eine extrem wichtige Frage auf. Welche fundamentale Funktion erfüllt ein Baum in einer modernen Metropole überhaupt?
1: Wir neigen ja kulturell dazu, Bäume einfach als hübsche Dekoration zu betrachten.
2: Ja, etwas, das das Grau des Betons ein bisschen aufbricht.
1: Aber die Klimawissenschaft, auf die sich die Initiative da beruft, klassifiziert Bäume längst als überlebenswichtige städtische Infrastruktur.
2: Weil eine Stadt ohne massiven Baumbestand physikalisch zu einer gigantischen Hitzefalle wird?
1: Absolut.
2: Weil Asphalt und Beton die Hitze speichern?
1: Richtig.
2: Es ist sogar noch dramatischer, als man oft denkt.
1: Oh, echt?
2: Ja. Materialien wie dunkler Asphalt haben eine sehr geringe sogenannte Albedo. Das heißt, sie reflektieren kaum Sonnenlicht.
1: Ah, okay, sie schlucken das Licht quasi.
2: Genau, sie absorbieren tagsüber bis zu 90% der Sonnenstrahlung und heizen sich enorm auf. Sie wirken wie gigantische Kachelöfen.
1: Krass. Und diese Hitze geben sie dann nachts ab?
2: Richtig, sie geben die gespeicherte Hitze nachts langsam wieder an die Umgebung ab. Das ist der berüchtigte städtische Wärmeeinseleffekt.
1: Ah, der sorgt dafür, dass Städte nachts oft 5 bis 8 Grad heißer sind als das Umland, oder?
2: Exakt. Und hier kommt der Baum ins Spiel. Ein ausgewachsener Baum funktioniert wie eine hochkomplexe natürliche Klimaanlage.
1: Weil er Schatten spendet?
2: Das ist der eine Teil. Der Schatten verhindert, dass die Sonnenstrahlen den Asphalt überhaupt erst erreichen. Aber es gibt noch einen aktiven Kühleffekt.
1: Okay, wie funktioniert der?
2: Durch die Verdunstung von Wasser über seine tausenden Blätter entzieht der Baum der Umgebungsluft aktiv Wärmeenergie.
1: Wahnsinn. Also, was bedeutet das alles? Wenn wir die nackten physikalischen Fakten auf dem Tisch haben, 40 Grad im Sommer, wissenschaftliche Beweise, dass diese natürlichen Klimaanlagen buchstäblich Leben retten.
2: Vor allem bei Kindern und älteren Menschen, die vor tödlichem Hitzestress geschützt werden müssen.
1: Genau. Warum haben wir dann immer noch dieses archaische Muster in der Stadtplanung? Warum muss der Baum fast immer dem Bauprojekt weichen und nicht das Gebäude den Wurzeln des Baumes?
2: Und das ist genau der systemische Fehler, den der Baumentscheid e.V. nicht länger hinnehmen will. Solange Planungsbehörden nach veralteten Regularien arbeiten, in denen fließender Verkehr und neue Fundamente absoluten Vorrang haben, wird der Baum in jeder Güterabwägung den Kürzeren ziehen.
1: Also reicht bloßes Demonstrieren auf der Straße da nicht mehr aus?
2: Richtig. Die Initiative hat erkannt, dass sie den Konflikt auf die Ebene der Gesetzgebung heben mussten, um die Spielregeln für die Behörden zwingend zu verändern.
1: Und damit sind wir bei dem, was man als den Meisterplan bezeichnen könnte. Strößenreuthers Verein hatte dieses drängende Thema ja als Volksentscheid auf den Weg gebracht. Und der Druck aus der Bevölkerung war offenbar massiv.
2: Sehr massiv, ja.
1: Denn im November 2025 passierte etwas Erstaunliches. Das sogenannte Bäume-Plus-Gesetz wurde parteiübergreifend vom Berliner Abgeordnetenhaus beschlossen.
2: Ein Gesetz, das auf dem Papier wirklich wie der ultimative Befreiungsschlag gegen diese städtische Hitzefalle wirkt.
1: Total. Die Dimensionen dieses Gesetzes sind monumental. Wir reden hier nicht von kosmetischen Reparaturen.
2: Nein, es geht um einen kompletten, systematischen Umbau Berlins.
1: Genau. Lass uns mal auf die harten Forderungen schauen. 1 Million neue Straßenbäume bis zum Jahr 2040.
2: 1 Million? Wahnsinn.
1: Ja. Zusätzlich die Schaffung von 4000 sogenannten Pocket Parks.
2: Das sind diese winzigen, dicht bepflanzten Mini-Oasen auf kleinstem städtischem Raum, oder?
1: Richtig. Und dazu noch 100 völlig neue, größere Parks. Das erklärte thermodynamisch messbare Ziel dieser Begrünung ist es, bei extremen Hitzespitzen ein Drittel der gesamten Berliner Stadtfläche um exakt 2 Grad Celsius herunterzukühlen.
2: Das klingt vielleicht im ersten Moment nicht nach viel.
1: Ja, 2 Grad klingen auf den ersten Blick wie eine Rundungsdifferenz, wenn man so an seinem Wohnzimmer denkt.
2: Eben. Aber wenn du bei 40 Grad Außentemperatur auf dem aufgeheizten Asphalt stehst, können diese 2 Grad Reduktion für den Kreislauf eines geschwächten Menschen echt über Leben und Tod entscheiden.
1: Absolut. Und um diese 1 Million Bäume überhaupt am Leben zu halten, ist im Gesetz noch ein zweites, extrem zentrales Konzept verankert.
2: Ja.
1: Die Schwammstadt.
2: Genau. Und was hier wirklich faszinierend ist, ist der radikale Paradigmenwechsel im Umgang mit der Ressource Wasser.
1: Mhm.
2: Bisher war das ja immer ganz anders.
1: Richtig. In den letzten 100 Jahren bestand moderne Stadtplanung vor allem darin, Regenwasser so schnell und unsichtbar wie möglich über abgedichtete Straßen in die Kanalisation abzuleiten. Weg damit.
2: Bloß weg mit dem Wasser, genau. Aber das Bäume-Plus-Gesetz dreht diese Logik komplett um. Das Prinzip der Schwammstadt schreibt vor, dass 50% dieses Wassers in der Innenstadt nicht mehr abfließen dürfen.
1: Die Stadt soll sich also bei Starkregen wie ein riesiger Schwamm vollsaugen.
2: Exakt.
1: Aber wie genau macht man denn aus 1 Million Metropole aus Beton einen Schwamm? Ich meine, man kann ja nicht einfach den Stöpsel aus der Kanalisation ziehen.
2: Haha, nein, das geht natürlich nicht. Und das ist genau die ingenieurstechnische Herausforderung. Es reicht nicht, einfach ein paar Löcher in den Boden zu bohren.
1: Was muss man dann tun?
2: Eine Schwammstadt erfordert den flächendeckenden Einsatz von wasserdurchlässigem Asphalt. Sie erfordert den Bau von gewaltigen unterirdischen Zisternen und Retentionsbecken unter Plätzen und Straßen.
1: Oh wow, das klingt nach massiven Baumaßnahmen.
2: Das ist es. Und vor allem arbeitet man mit sogenannten Baumrigolen.
1: Baumrigolen. Was ist das genau?
2: Das bedeutet, das Gefälle von Straßen und Gehwegen wird so umgebaut, dass das Oberflächenwasser gezielt in spezielle, riesige, unterirdische Wurzelräume unter den Gehwegen geleitet wird.
1: Ah, okay.
2: Dort wird das Wasser dann wie in einem unterirdischen See gespeichert. Genau dort, wo die Wurzeln der Bäume es in diesen wochenlangen sommerlichen Dürreperioden verzweifelt brauchen werden.
1: Das ist ein gigantischer unterirdischer Umbau der gesamten städtischen Infrastruktur.
2: Absolut. Da muss man Straßen aufreißen, Rohre verlegen, Leitungen umgehen. Das Gesetz wirft logistische Fragen auf, die einem wirklich Schwindel erregen.
1: Und das hat natürlich seinen Preis. Laut den Schätzungen in unserer Quelle, die sowohl vom Verein als auch vom Senat geteilt werden, wird die Umsetzung dieses Gesetzes rund 3 Milliarden Euro kosten.
2: 3 Milliarden Euro.
1: Ein astronomisches Budget. Aber hey, auf dem Papier klingt das doch nach dem ultimativen Happy End.
2: Könnte man meinen, ja.
1: Die Politik hat die Wissenschaft verstanden, ein epochales Gesetz erlassen und das Budget definiert.
2: Doch hier verlassen wir leider die sichere Welt der Gesetzestexte und prallen ungebremst auf die harte bürokratische Realität.
1: Oje.
2: Ja, das Bäume-Plus-Gesetz schreibt den Behörden nämlich eine extrem enge Frist vor. Die Planungen für diesen 3-Milliarden-Euro-Umbau wissen innerhalb der nächsten 1,5 Jahre abgeschlossen sein.
1: Warte mal. Da komme ich nicht mit. 1,5 Jahre.
2: Ja.
1: Für die Planung eines der größten Infrastrukturprojekte der Stadtgeschichte. Wie reagiert der Senat denn laut den Aktivisten auf diese Vorgabe?
2: Strößenreuter legt im Interview genau da den Finger in die Wunde. Er sagt, dass für diese monumentale und zeitkritische Planungsaufgabe im Senat offenbar nur, und das ist jetzt ein wörtliches Zitat, eine halbe Praktikantenstelle vorgesehen ist.
1: Hier wird's wirklich interessant. Das musst du dir mal auf der Zunge zergehen lassen.
2: Es ist absurd.
1: Das ist so, als würde die Regierung nach langem Ringen den Bau eines interstellaren Mausraumschiffs beschließen, um die Menschheit zu retten. Sie verabschieden ein Gesetz, unterschreiben hochheilige Verträge, setzen ein Milliardenbudget an.
2: Mhm.
1: Und für die hochkomplexe mathematische Konstruktion der Haupttriebwerke stellt man dann einen Werkstudenten in Teilzeit ein?
2: Haha, genauso fühlt es sich an. Das kann logistisch und planerisch einfach überhaupt nicht funktionieren.
1: Aber brechen die dann nicht ihr eigenes Gesetz durch administrative Unterlassung?
2: Quasi eine Art Sabotage durch Bürokratie. Und diese Diskrepanz zeigt sich ja nicht nur in absurder Personalplanung,
1: sondern
2: ganz schmerzhaft an konkreten Orten in der Stadt. Das prominenteste Beispiel, das die Quelle anführt, ist die Torstraße in Berlin.
1: Ah, die Torstraße, ja.
2: Dort droht nämlich ganz aktuell die Fällung von 32 völlig gesunden, ausgewachsenen Bäumen. Der Vorwurf der Initiative lautet, dass die Behörden hier stur alte Planungen durchziehen.
1: Planungen, die noch aus der Zeit vor dem Klimaanpassungsgesetz stammen.
2: Exakt. Völlig ohne diese an die neue, gesetzlich vorgeschriebene Realität anzupassen.
1: Aber wie ist das juristisch überhaupt möglich, wenn wir seit 2025 das Bäume-Plus-Gesetz haben? Wie können dann 2026 immer noch alte Pläne vollstreckt werden, die den Abriss von 32 gesunden Klimaanlagen vorsehen?
2: Gute Frage. Strößenreuter wertet dieses Festhalten an den Kettensägen nicht nur als Verstoß gegen lokales Recht, er zieht sogar europäisches Recht heran.
1: Okay.
2: Er verweist auf die EU-Verordnung zur Wiederherstellung der Natur.
1: Und was besagt die genau?
2: Diese EU-Verordnung ist ein extrem starker juristischer Hebel. Den haben viele lokale Planungsbehörden offenbar noch nicht vollständig durchdrungen. Der Kern dieser Verordnung ist ein striktes Verschlechterungsverbot.
1: Okay. Und ab wann gilt das?
2: Als Basisjahr gilt das Jahr 2024. Das Gesetz besagt simpel, der ökologische und mikroklimatische Zustand darf sich im Vergleich zu 2024 nicht mehr verschlechtern.
1: Ah.
2: Das heißt, wenn eine Stadt nun hingeht und 2026 an der Torstraße 32 ausgewachsene Bäume abholzt,
1: dann nützt es rechtlich absolut nichts, wenn sie verspricht, in 5 Jahren irgendwo anders am Stadtrand kleine Setzlinge zu pflanzen. Weil genau an diesem Ort, in genau dieser Straße, heute eine messbare, faktische Verschlechterung des lokalen Klimas entsteht.
2: Richtig. Und exakt das verbietet diese EU-Verordnung.
1: Verstehe. Strößenreuters bitteres Fazit lautet in der Quelle daher wohl auch, dass dieser notwendige Paradigmenwechsel in den Köpfen der politischen Entscheider und Straßenplaner noch immer nicht angekommen ist.
2: Ja, er sieht absolut keinen Richtungswechsel. Nur ein unbeeindrucktes Weiter-so mit der Kettensäge, schön versteckt hinter Pressemitteilungen über angebliche Trendwenden.
1: Da der Senat aus Sicht der Aktivisten also bestehende Gesetze ignoriert und nicht handelt, zieht die Initiative nun die Reißleine.
2: Mhm.
1: Sie verlagern den Konflikt auf das ultimative politische Schlachtfeld.
2: Die Wahlkabine.
1: Ganz genau.
2: Das ist ein logischer und strategisch brillanter Schritt. Wir sprechen hier über die Wahlen für die Bezirksverordnetenversammlungen und das Berliner Abgeordnetenhaus, die laut unserer Quelle am 20. September 2026 anstehen.
1: Mhm.
2: Eine Bürgerinitiative wie der Baumentscheid hat ja keine Exekutivgewalt. Sie können die Bagger an der Torstraße nicht einfach rechtlich bindend wegschicken.
1: Richtig, sie sind ja keine Polizei.
2: Genau. Die einzige Möglichkeit, den Stillstand aufzubrechen, ist, die politischen Kandidaten vor der Wahl zu zwingen, unmissverständlich Position zu beziehen.
1: Und die Taktik, die sich der Verein dafür überlegt hat, schlägt genau in diese Kerbe.
2: Ja.
1: Sie nehmen sich dieses riesige Feld von rund 500 Kandidierenden vor und konfrontieren sie mit vier extrem simplen Ja-Nein-Fragen zum Baumschutz. Keine komplexen Thesenpapiere, keine Möglichkeit für politisches Herumgerede oder graue Abstufungen.
2: Nur Ja oder Nein.
1: Genau. Und wenn wir uns diese vier Fragen ansehen, merken wir, dass sie wie chirurgische Schnitte genau die Konfliktlinien freilegen, die wir gerade analysiert haben.
2: Lass uns da mal kurz durchgehen. Frage 1 lautet, werden die Kandidaten die Umsetzung des Gesetzes und die dafür nötige Planung ausreichend finanzieren?
1: Das zielt natürlich direkt auf das absurde Problem mit der halben Praktikantenstelle ab. Ohne festangestellte Ingenieure und Planer wird es keine Schwammstadt geben.
2: Klar. Frage 2 fordert dann ein Bekenntnis zur Vergangenheit. Wollen die Kandidaten alle seit 2010 gefällten Bäume bis Ende 2027 nachpflanzen? Zur Erinnerung, das waren unfassbare 88.000 Stück.
1: Stell dir allein die Logistik dahinter vor. Woher sollen Baumschulen so schnell 88.000 widerstandsfähige Stadtbäume nehmen? Ein enormer Kraftakt. Absolut. Frage 3 ist quasi die Reißleine für die Gegenwart. Sprechen sich die Kandidaten für ein sofortiges Baumfällmoratorium aus?
2: Das würde den sofortigen Stopp aller Kettensägen bedeuten. Auch und gerade an der Torstraße. Bis alle Pläne überarbeitet sind.
1: Richtig. Und schließlich Frage 4, die sich der Zukunft widmet. Setzen Sie sich für drastisch höhere Pflegesätze pro Baum ein.
2: Extrem wichtig. Denn was nützt es, logistische Meisterleistungen beim Pflanzen zu vollbringen, wenn der junge Baum im ersten trockenen Julisommer schlichtweg verdurstet?
1: Weil das Budget für die Bewässerung gestrichen wurde.
2: Genau.
1: Was an dieser Kampagne aber am meisten besticht, ist das Bewertungssystem, das die Initiative anlegt.
2: Ja, das ist psychologisch wahnsinnig clever gemacht.
1: Total. Wer als Politiker alle vier Fragen mit einem klaren Ja beantwortet, erhält auf der öffentlichen Bewertungsskala der Initiative symbolisch vier kleine grüne Bäumchen.
2: Mhm.
1: Wer sich hingegen in Ausflüchten übt, die Antworten verweigert oder viermal mit Nein antwortet, der bekommt vier Äxte.
2: Bäumchen oder Äxte, das ist das finale visuelle Duell vor dem Wahlkampf.
1: Ja. Und wenn wir das mit dem großen Ganzen verbinden, sehen wir hier ein meisterhaftes Stück politischer Gamification.
2: Wie meinst du das?
1: Was diese Initiative macht, ist, hochkomplexe, völlig abstrakte und trockene Themen...
2: Also EU-Verschlechterungsverbote, Retentionsbecken, Budgets...
1: Ganz genau. Das alles brechen sie für den normalen Wähler auf ein extrem greifbares, emotionales Symbol herunter.
2: Jeder Mensch versteht sofort auf einer tiefen, instinktiven Ebene, was ein Baum und was eine Axt bedeutet.
1: Richtig. Das gibt dem Bürger an der Wahlurne eine glasklare, sofort verständliche Orientierung.
2: Und das Geniale daran ist ja auch, es kettet die Politiker an ihre Aussagen. Absolut. Wer im Wahlkampf vier Bäumchen gesammelt hat, um Wählerstimmen zu fangen, der kann nach dem 20. September im Parlament nicht plötzlich für ein Betonprojekt stimmen, ohne als Lügner dazustehen.
1: Wir haben in unserer heutigen Auswertung wirklich tief in die städtische Realität geblickt. Das Quellenmaterial aus dem Sommer 2026 zeigt uns zwei Fronten, die unversöhnlich aufeinander prallen.
2: Mhm. Das kann man wohl sagen.
1: Auf der einen Seite sehen wir eine Stadtregierung, die in den starren, mahlenden Mühlen von knappen Haushaltsbudgets und veralteten Planungsprozessen agiert, Gelder mühsam umschichtet und im Rahmen ihrer bürokratischen Logik plant. Und das kommunizieren sie dann als Erfolg und Trendwende.
2: Und auf der exakt anderen Seite steht eine wissenschaftlich untermauerte, sehr laute Bürgerinitiative, die keine Geduld mehr für bürokratische Prozesse hat.
1: Weil sie auf die Thermometer blicken.
2: Sie sehen die tödliche 40-Grad-Marke und fordern nichts Geringeres als eine sofortige Revolution der Stadtplanung.
1: 1 Million Bäume, den massiven Umbau zur Schwammstadt und vor allem den mentalen Wechsel.
2: Grüne Infrastruktur muss absolute Priorität vor grauer Infrastruktur haben.
1: Das Schlachtfeld für diesen Konflikt sind eben nicht irgendwelche klimatisierten Konferenzräume, sondern die Straßen Berlins, wie die Torstraße. Und letztlich die Wahlurnen am 20. September.
2: Die Faktenlage zeigt uns eindrücklich, wie unglaublich komplex, teuer und emotional aufgeladen Klimaanpassung auf der lokalen Ebene tatsächlich ist.
1: Es geht eben nicht um abstraktere globale Temperaturkurven auf fernen Klimagipfeln. Es geht um die sehr intime Frage, ob vor deinem eigenen Wohnungsfenster in den nächsten 50 Jahren ein kühlender Baum steht.
2: Oder ob du im Sommer auf flimmernden, glühend heißen Asphalt schauen musst.
1: Genau.
2: Und genau aus dieser zeitlichen Dimension heraus lässt sich aus dem Quellenmaterial noch ein letzter, sehr provokativer Gedanke ableiten.
1: Welcher wäre das?
2: Strösenreuter sagt im Interview einen fast beiläufigen Satz, der bei genauerer Betrachtung eine enorme philosophische Schwere hat.
1: Mhm.
2: Er erklärt, dass selbst wenn dieses ambitionierte Milliardengesetz heute bestmöglich fehlerfrei und sofort umgesetzt würde, der eigentliche rettende Hitzeschutz erst in der nächsten Generation so richtig greifen wird.
1: Wir sprechen ja also von einem Zeithorizont von 40 bis 50 Jahren.
2: Ja.
1: Weil man zwar Setzlinge in den Boden bringen kann, aber man kann das Wachstum einer großen, massiven, schattenspendenden Baumkrone eben nicht durch Budgets beschleunigen.
2: Nein, die Natur lässt sich da nicht hetzen. Sie braucht schlichtweg Jahrzehnte.
1: Krass.
2: Die Bäume, die wir heute mit immensem Aufwand pflanzen, werden also erst unsere Enkelkinder effektiv vor der Hitze schützen.
1: Das bedeutet im Umkehrschluss ja auch, dass jeder erfrischende, kühle Schatten, unter dem du und ich heute an einem heißen Sommertag sitzen.
2: Genau. Der wurde von Menschen geplant, gepflanzt und geschützt, die heute oft längst nicht mehr am Leben sind.
1: Wir profitieren von der Weitsicht und der Arbeit vergangener Generationen.
2: Exakt. Und das zwingt uns unweigerlich zu einer ziemlich unangenehmen Frage.
1: Nämlich?
2: Sind wir aktuell durch unsere starren bürokratischen Planungen, durch Diskussionen über Parkplätze und Haushaltsdebatten im Begriff der nächsten Generation ihren Schatten zu stehlen?
1: Tun wir das vielleicht einfach nur, weil es uns heute logistisch, finanziell und politisch zu anstrengend ist, ein Bauprojekt um ein paar alte Wurzeln herum zu planen? Wow, das ist ein unglaublich starker, fast schon unbequemer Gedanke zum Abschluss. Es geht buchstäblich um das Erbe, das wir in den Straßen hinterlassen.
2: So ist es.
1: Wir bedanken uns ganz herzlich bei dir fürs Zuhören und fürs Mitdenken bei dieser tiefgehenden Recherche. Wir hoffen, wir konnten dir das komplexe Quellenmaterial anschaulich und transparent aufdröseln.
2: Genau, und wir würden uns sehr freuen, wenn du bei deinem nächsten Spaziergang durch deine Stadt das Grünzeug zwischen dem Asphalt mit ganz anderen analytischeren und vielleicht auch bewundernden Augen betrachtest.
1: Dem ist nichts hinzuzufügen. Bis zum nächsten Mal.
0: Außer noch, dass ich jetzt Tschüss sage und wir uns wieder hören in diesem Orte, an dieser Stelle, wenn es dann wieder heißt, in, um und durch Swupfurt, mit Swupfurt, für Swupfurt und den Rest der Welt. Und dann ist auch wieder Frank am Telefon. Tschüss.

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2: Sehr geehrte Hörerinnen und Hörer, wir begrüßen Sie ganz herzlich zur Sendung Langsamfahrt, das Magazin rund um die Eisenbahn. Durch die Sendung führt Sie Gregor Atzbach.
3: Der Verband Deutscher Verkehrsunternehmen, kurz der VDV, ist ein Verein, in dem rund 600 Verkehrsunternehmen wie Eisenbahnverkehrsunternehmen, Busunternehmen oder Verkehrsverbünde organisiert sind. Der VDV hat Mitte Mai 2019 eine Studie veröffentlicht, die sich mit der Reaktivierung von Bahnstrecken beschäftigt. Die Studie erklärt, wie man Bahnstrecken reaktivieren kann und enthält eine Liste mit Bahnstrecken, die zur Reaktivierung empfohlen werden. In der heutigen Sendung habe ich einen Studiogast. Thomas Kraft ist Landesvorsitzender von Pro Bahn in Hessen. Mit ihm spreche ich über diese Studie und wie man eine Bahnstrecke reaktiviert. An dieser Stelle begrüße ich noch unsere lieben Hörerinnen und Hörer am Radio, bei Radio Darmstadt, bei Radio Unerhört Marburg, bei Rundfunk Meißner sowie als Podcast auf www.langsamfahrt.de. Auf unserer Internetseite www.langsamfahrt.de gibt es außer dem Podcast noch weiterführende Links, wie zum Beispiel die Studie, über die wir gleich sprechen. Die Musik im Hintergrund ist von DJ Tovik, der Titel heißt Die Bahn, und durch die Sendung führt Gregor Atzbach. Guten Tag.

0: Ich begrüße Thomas Kraft im Studio. Er ist Landesvorsitzender von ProBahn in Hessen. Hallo Thomas.
1: Hallo Gregor.
0: Heute wollen wir uns mit dem Thema Reaktivierung von Bahnstrecken beschäftigen. Der VDV hat eine Studie rausgebracht, Reaktivierung von Eisenbahnstrecken, die sehr umfangreich ist, in der zum einen Liste drin ist, wie man das anstellen könnte, warum es Sinn macht, Bahnstrecken zu reaktivieren, eine Liste mit Strecken und wie das geht, einen Leitfaden zur Reaktivierung, den gibt's auch von denen. Wie weit habt ihr da mitgewirkt von ProBahn?
1: Der Fahrgastverband ProBahn ist Mitglied bei der Allianz pro Schiene und der VDV ebenso. Dadurch ist quasi dieses Papier auf Bundesebene in Kooperation entstanden von mehreren Verbänden. Der VDV war natürlich federführend hier dran beteiligt und hat es den auch herausgegeben.
0: Jetzt hatten wir in Deutschland mal ein recht großes Schienennetz. Ab den 60er Jahren wurde dann viel stillgelegt, einiges auch zurückgebaut. Wie kam es überhaupt zu dieser Entwicklung? Andere Länder hatten das anders, wenn wir mal in die Schweiz schauen.
1: Es war der Zeitgeist, der damals gegen die Bahn gesprochen hat. Es war aber auch die kleinteilige Gedanken, die damals vorherrschten. Man hat keinen Verkehrsverbund gehabt. Man hat teilweise für kurze Strecken, ja, 3-4 Fahrscheine benötigt. Das war einfach unattraktiv. Das Auto hatte einen Boom. Es war billig. Das Benzin hat vor 50 Jahren, ja, 40 Pfennig gekostet. Das konnte sich jeder leisten.
0: Und dann wollte jeder ein Auto haben und die Eisenbahn, ja, fuhr keiner mehr mit.
1: Ja, mit der Eisenbahn ist keiner mehr mitgefahren und auch in Einzelfällen war natürlich auch das Verkehrsmittel Bus billiger. Zum Glück konnte das schon, ja, vor gut 40 Jahren verhindert werden, dass das Bahnnetz in Deutschland noch viel, viel, ja, kürzer geworden wäre. Man hatte vor, sogar auf 8000 Kilometer das Bahnnetz zu reduzieren. Da sind wir ja zum Glück nie hingekommen.
0: Na, die Bundesbahn sprach immer von einem optimalen Netz. Das haben sie aber dann, glaube ich, nicht so ganz erreicht.
1: Nein, das zum Glück nicht. Ja, es war in der Tat, ja, die Präferenz eine andere, wobei man aber auch einen Nachteil der damaligen Bahn dazuzählen muss. Es gab noch keinen ICE, es gab noch keinen wirklich schnellen Zug. Die Bahn war viel zu lang unterwegs, es gab noch keine Züge, die schnell wendeten. Man stand teilweise in einem Kopfbahnhof ewig herum. Das sind natürlich alles Dinge, die damals das Verkehrsmittel noch unattraktiver machten.
0: Also Fehler, die gemacht worden sind, die man aber heute besser kann.
1: Ja. Man hat 50 Jahre überhaupt nicht in das Verkehrsmittel investiert, während natürlich andere Verkehrsmittel, ja, jedes fünfte Jahr kam ein neues Automodell raus, aber die Eisenbahn ist noch geblieben. Erst in den letzten, ja, gut 25 Jahren ist mal in den Nahverkehr investiert worden mit der Reform der Deutschen Bahn, indem man auch die Verantwortung in den Bundesländern übertragen hat, hat man doch wesentlich mehr, auch gerade im Bezug auf den Nahverkehr getan. Das war vorher nie der Fall.
0: Jetzt steht in der Studie, die Bundesregierung hat sich vorgenommen, so besagt zumindest der Koalitionsvertrag, bis 2030 doppelt so viele Bahnkunden zu gewinnen und auch mehr Güterverkehr oder Güterverkehr auf die Schiene zu verlagern. Wie will sie das anstellen?
1: Ja, die Frage stellen wir uns auch. Es gibt jetzt ein sogenanntes Zukunftsbündnis Schiene des Bundesverkehrsministeriums, aber da stecken viele, viele Fragezeichen dahinter. Die Kapazitäten fehlen einfach. Es sind seit 1994 37% des Schienennetzes in Deutschland nochmal abgebaut worden. Dabei ist natürlich auch mitzurechnen, es sind Überholgleise, es sind Kreuzungsbahnhöfe ausgebaut worden. Man kann gar nicht mehr den Güterzug und den Personenzug einfach so mal auf die gleiche Strecke schicken. Ja, der Zug kann nicht überholt werden. Das sind alles heute Nachteile. Das System ist viel zu unflexibel, als dass es mit dem LKW im Moment konkurrieren kann. Es müsste massiv in den Streckenausbau investiert werden.
0: Und dann geht's natürlich noch weiter. Wer eine Eisenbahn fahren lassen möchte, zahlt Trassengebühren pro Kilometer an das entsprechende Infrastrukturunternehmen. Und solange wir keine vernünftige Maut oder Trassengebühren auf der Straße haben, ist das ja auch nicht so ganz konkurrenzfähig.
1: Das muss dringend gemacht werden. Insbesondere ist es auch nicht zu akzeptieren, dass die Lkw-Maut in den letzten Jahren massiv ja auch wiederum reduziert wurde. Das hat gar keinen Vergleich gegenüber dem, was zum Beispiel ein Zug im Endeffekt kostet, ein Zugkilometer. Auch jetzt in Bezug auf den Personenverkehr nehmen wir nur mal den Fernbus. Der Fernbus muss bisher keinen Trassenpreis bezahlen, der Personenzug muss es bezahlen. Der Fernbus muss an vielen Orten keine Stationsgebühr, keinen Stationspreis bezahlen, kann einfach die Haltestelle anfahren. Das sind alles Kosten, die das System Schiene einfach im Moment zu teuer machen.
0: Also man kann sagen, das System Schiene finanziert sich durch Trassengebühren oder Stationsgebühren auch für Sanierungen und sowas, wogegen jetzt die Straßen durch den Bus kaputt gemacht werden und das wird dann aus Steuergeldern wieder bezahlt.
1: Ja, das ist genau der Fehler, der im Moment begangen wird. Sobald es um die Schiene geht, wird nach sogenannten Wirtschaftlichkeitskriterien gefragt. Ja, es wird sofort gesagt, auch gerade wenn es um Reaktivierung geht, wo ist denn die Wirtschaftlichkeit zu sehen, wie kann das denn nachher wirtschaftlich betrieben werden? Wenn es darum geht, eine Umgehungsstraße zu bauen, Asphalt irgendwo in die Landschaft zu setzen, der unter Umständen sogar schon nach 5 Jahren kaputt gefahren ist, gerade bei Autobahnen, da fragt keiner danach, ob das wirtschaftlich ist, dass ich da ständig wieder in die Infrastruktur investieren muss.
0: Aber es wäre doch auch vielleicht eine Herangehensweise, die Stationsgebühren und die Trassengebühren abzuschaffen, das auch von Steuern zu machen und die Steuern etwas anzuheben, dann wären sie ja auch gleichberechtigter.
1: Auf jeden Fall zumindest mal deutlich zu senken oder auf gleiches Level beziehungsweise ja mit gleichen Voraussetzungen an die Sache ranzugehen. Das heißt, jeder sollte, wenn etwas bezahlt wird, sollte jeder das Gleiche bezahlen, ob die Straße oder die Schiene. Aber natürlich, wenn man eine Verkehrswende will, sollte man den Trassenpreisen, den Stationspreis gewaltig nach unten fahren, unter Umständen auch gegen null, wenn denn genügend Mittel aus öffentlichen Haushalten zur Verfügung stehen.
0: Eigentlich müsste man die Straße teurer machen.
1: Ja, es wäre dringend geboten, sich darüber Gedanken zu machen, weil im Verhältnis dazu, der Liter Benzin hat auch schon vor 25 Jahren das gleiche gekostet wie heute. Da sind wir nicht wesentlich anders. Und die anderen Preise sind doch deutlich nach oben gegangen.
0: Und da haben wir die Umweltschäden noch gar nicht eingepreist in die Spritpreise. Jetzt wollen wir aber heute über Stilllegungen reden. Wenn man eine Eisenbahnstrecke stillgelegt hat früher, dann gab es entweder Stilllegung oder Stilllegung. Also es gab verschiedene Varianten mit Entwidmungen oder Nichtentwidmungen oder manche Strecken wurden abgebaut. Was gibt's denn da für Unterschiede, die gemacht wurden?
1: Es ist teilweise sehr unterschiedlich rangegangen worden. Wobei man hier gerade, wenn man Hessen nimmt, noch zu Zeiten der Deutschen Bundesbahn ja eine massive Ausdünnung schon erfolgt ist, einseitig von dem damaligen Staatsunternehmen Deutsche Bundesbahn. Damals hat sich die öffentliche Hand überhaupt noch nicht, beziehungsweise insbesondere die Gebietskörperschaften haben sich an der Diskussion überhaupt noch nicht beteiligt. Dann wurde erstmal nur der Nahverkehr eingestellt und dann nachher auch irgendwann der Güterverkehr. An die Infrastruktur ist man dann sukzessive erst rangegangen und hat später dann erkannt, oh, jetzt liegt da eine stillgelegte Trasse und ist dann seitens der Gebietskörperschaften erstmal aufmerksam geworden. Und nur die wenigsten haben erkannt, oh ja, da könnte man ja vielleicht doch wieder einen Verkehrsweg draus machen. Oftmals ist es denn so entstanden, dass diese Flächen dann anderweitig genutzt wurden, dass Kommunen sich gedacht haben, oh, ich kann ja meine Siedlungsfläche darauf ausdehnen. Ja, so sind viele Bahnstrecken im Endeffekt dann, das war dann der Schritt, offiziell entwidmet worden, sind offiziell dann quasi als Liegenschaft einer anderen Nutzung, einer anderen Bezeichnung zugeführt worden. Wurden dann Gewerbegebiet, Industriegebiet, Wohngebiet, Fahrradweg.
0: Obwohl das nur so wenige Meter sind in der Breite. Also ein Grundstück kann man dann vielleicht mal um 4 Meter erweitern.
1: Ist oftmals passiert. Es waren natürlich auch Begehrlichkeiten da. Wir haben

0: wichtiger Punkt und da sind wir auch im Moment dran, diese Forderungen zu erheben, weil die Begehrlichkeiten auch heute noch da sind. Sie sind aber nicht unbedingt in Bezug auf die, ja, sagen wir mal, Privatwirtschaft, sondern insbesondere seitens der Kommunen. Man hört an mehreren Ecken in Hessen, ja, ach Gott, wir brauchen die Bahntrasen nicht mehr, wir machen da eine andere Nutzung draus. Ich will jetzt hier mal erst noch keine Beispiele nennen, aber mir fallen da gleich schon mehrere ein. Das gerät bei uns insbesondere in Kritik, weil wir sagen, es kommt nicht darauf an, jetzt unbedingt die Nutzung dort umzuwidmen. Man kann durchaus auch Siedlungsentwicklung in den Kommunen an anderer Stelle betreiben, Gewerbeflächen auch woanders in der Kommune entwickeln. Man muss nicht unbedingt die Bahntrasse überbauen. In 10, in 20, in 30 Jahren unter Umständen ist ein anderer Zeitgeist da und dann ist man froh, wenn man quer durch die Ortslage noch eine Freifläche hat, um zum Beispiel einen neuen Verkehrsweg wie eine Bahnstrecke durchzulegen.
1: Oder was anderes, was vielleicht heute noch gar nicht erfunden wurde.
0: Durchaus.
1: Muss man ja dann schauen. Also wir halten fest, es gibt stillgelegte Strecken, die unterteilen sich in entwidmet oder nicht entwidmet und dementsprechend auch noch abgebaut oder nicht.
0: Die Entwidmung ist wirklich das Maßgebliche. Man kann ja nachher wieder Schienen drauflegen. Wenn erstmal entwidmet ist, dann ist es sehr, sehr schwierig, in einem Rechtsverfahren wieder dies zu einer Bahnstrecke werden zu lassen. Das sagen uns insbesondere ja gerade Vertreter der aus dem verwaltungsjuristischen Bereich, die sagen, dann ein neues Verfahren zu starten, dann muss ein Bauleitplanverfahren gemacht werden, dann müssen wirklich alle Seiten angehört werden. Oftmals, was ja vielfach der Fall ist, dann haben die Naturschützer was dagegen, wenn dann auf einmal wieder dort Bäume geholzt werden. Es wird äußerst schwierig, dann wieder dort Schienen hinzulegen. Ist es noch offiziell gewidmeter Verkehrsweg, selbst wenn keine Schiene da ist, dann ist es durchaus einfacher, dort nochmal wieder eine Bahnstrecke draufzulegen.
1: Gibt's ja doch auch einige, die noch gewidmet sind. Da könnte man mit relativ wenigerem Aufwand, zumindest was die bürokratischen Sachen sind, eine Strecke wieder bauen. Sonst ist es ein Neubau eigentlich.
0: Ja, es ist wirklich ein Neubau, was man auch durchaus überlegen könnte an der einen oder anderen Stelle, ob es denn unbedingt unmittelbar auf der alten Trasse auch noch Sinn macht. Aber es ist rein rechtlich ein Neubau, auch mit der entsprechenden Konsequenz. Das heißt, es kann unter Umständen dort, wo früher ein Bahnübergang war, heute sein, dass da gar kein Bahnübergang mehr sein darf. Dann muss ich vielleicht noch Über- oder Unterführung bauen, was dann auch gleich wieder mehr Geld kostet.
1: Also hat man auch viel zu schnell dann quasi entwidmet früher. Man hätte sich mehr sichern können.
0: Nicht nur früher, also ich mache insbesondere den Vorwurf auch in der neueren Zeit, dass der Zeitgeist in den 1980er Jahren, das war auch vor meiner Zeit, damals so war, ist was anderes gewesen. Aber jetzt hier zum Beispiel die Asalz-Bödebahn im Jahr 2006, die liegt ja dann südlich von Marburg, dass diese Bahnstrecke im Jahr 2006 erst abgebaut wurde und durch die Kommunen in wirklich extensiverweise entwidmet und insbesondere im westlichen Teil im Land-Dill-Kreis massiv umgewidmet, zurückgebaut, ja, mit ganz anderer Infrastruktur überbaut wurde. Das hätte in einem Zeitgeist des 21. Jahrhunderts nicht mehr passieren dürfen.
1: Jetzt stehen hier in der Studie diverse Gründe für Reaktivierung, wann sie Sinn machen. Zum Beispiel die Erschließung unterversorgter Gebiete. Da wäre das die Strecke, von der du gerade sprachst, eigentlich so das Beispiel zwischen Herborn und Niederwalgern oder Marburg.
0: Dort haben wir teilweise Pkw-Belastungen auf Bundes- und Landesstraßen. Die liegen bei 20.000 bis 30.000 Fahrzeugen pro Tag auf einer einspurigen Straße, also eine Spur je Richtung. Das ist enorm. Die Menschen sind enorm belastet. Ja, und dementsprechend, wenn eine vernünftige Bahninfrastruktur da wäre, wäre davon auszugehen, dass durchaus Menschen, die ja vielleicht sogar auf dem Weg auf dieser Bundesstraße bis zum nächsten Bahnhof sogar sind und dort mit dem Zug weiterfahren, vielleicht schon früher in den Zug steigen würden, würden sagen, Mensch, die 15, 20 Kilometer fahre ich jetzt auch noch mit dem Zug.
1: Hier steht weiterhin drin, Entlastung bestehender Verkehrswege, das wäre ja genau das.
0: Ja, die Frage ist natürlich auch, wie wird es finanziert und da gibt es eindeutig noch eine Schieflage auch im bestehenden Bundesverkehrswegeplan, gerade in Bezug auf Hessen. Dort sind 101 Ortsumgehungen geplant für Bundesstraßen. Da sind noch nicht mal die Landes- und Kreisstraßen mit eingerechnet. 101 Ortsumgehungen bis 2030. Ich weiß auch nicht, welche öffentliche Verwaltung 101 Ortsumgehungen in 10 Jahren umsetzen will oder 11 Jahren. Das ist ein enormes Investitionspotenzial, was für so eine Straße ausgegeben wird. Diese Umgehungsstraßen werden auch in der Form nicht realisiert werden. Das heißt, wenn ein Teil dieser Mittel umgeschichtet würde und würde gesagt, hier, wir

0: Realistischerweise sprechen wir vielleicht von 20 oder 30 Ortsumgehungen, die wir in 10 Jahren bauen, und den Rest investieren wir in die Schiene. Dann könnten wir eine nach der anderen Bahnstrecke könnten wir neu aufbauen, reaktivieren, vielleicht auch mal hier und da neu trassieren. Ja, teilweise ist das ja auch nicht mehr so zeitgemäß, wo die hier und da mal lang lief, mal geplant war vor 150 Jahren. Das wäre wirklich mal, das wäre mal eine Maßnahme. Geld ist ja wohl da, zumindest sagt das der Bundesverkehrswegeplan aus.
1: Jetzt steht hier weiterhin ein Grund drin, Herstellung von grenzüberschreitenden Linien. Es gibt vergleichsweise zur Straße wohl sehr wenig Grenzübergänge über Schienen.
0: Grenzüberschreitend, gut, jetzt ist die Frage, was versteht man darunter? Einerseits haben wir jetzt gerade jüngst bei unserem Fahrgastverband darüber diskutiert, dass nach Frankreich, aber auch nach Belgien im Nahverkehr fast kein Nahverkehr besteht. Dort sind Verbindungen zu Kriegszeiten gekappt worden, die nie wieder aufgebaut worden sind. Trotzdem in Zeiten des europäischen Binnenmarktes, die Menschen fahren über die Grenze, arbeiten in Frankreich, wohnen in Deutschland etc., Belgien ist das gleiche, Niederlande, da müsste viel mehr passieren. Gut, Straßburg ist so ein schöner Fall, da fährt man mit der Straßenbahn jetzt bis ins deutsche Kehl, aber das ist einer der wenigen positiven Beispiele. Andererseits gibt es natürlich auch noch Probleme zwischen den Bundesländern. Und da hat die Bahnreform von vor 25 Jahren eine fatale Fehlentwicklung herbeigeführt, die dazu führt, dass wir da auch massive Probleme haben.
1: Ja, gerade innerhalb der Bundesländer, wenn wir uns hier die Karte, die auch in der Studie drin ist, anschauen, die Ahrtalbahn zwischen Diez in Rheinland-Pfalz und Wiesbaden in Hessen, sind Reaktivierungen geplant, jeweils bis kurz vor die Grenze, aber ein Lückenschluss ist nicht vorhanden. Also man hat nachher 2 Bahnstrecken, die aber in der Mitte nicht so weit auseinander liegen.
0: Da gibt's bei uns eine Grundsatzentscheidung, was unsere Position betrifft. Es ist fatal, dort solch ein Stückwerk zu betreiben. Diese Bahnstrecke gehört wirklich von Diez bis Wiesbaden komplett reaktiviert und nicht irgendwo, ja, so wie im Grunde so wie sie mal vorhanden war und nicht irgendwo an der Landesgrenze mal kurz aufgehört und dann spare ich 15 Kilometer und dann setze ich wieder ein. Das kann nicht im Sinne des Erfinders sein. Diese beiden Stummel werden so, zumindest der nördliche in Rheinland-Pfalz, werden so nie und nimmer irgendwie einigermaßen mit Fahrpreisen zumindest mal einspielbar sein. Das wird keine nennenswerte Zugbewegung möglich sein, ohne dass es gewaltig ins Defizit geht. Deswegen, da wird mit Sicherheit keine Reaktivierung so erfolgen. Deswegen ist es für mich nicht nachvollziehbar, wie auch in dieser Studie diese 2 Stummel nur genannt sind. Es bedarf einer kompletten Reaktivierung der Ahrtalbahn und sie wäre auch wirtschaftlich sinnvoll, man muss sie einfach nur einbinden, die bestehende Schieneninfrastruktur.
1: Also festzuhalten wäre, Grenzen, sowohl Bundesaußengrenzen als auch Grenzen zwischen den Bundesländern, sollten für Bahnstrecken keine Hindernisse sein.
0: In jedem Fall.
1: Jetzt komme ich nochmal zurück zur Liste der Gründe für eine Reaktivierung. Der verbesserte Güterverkehr wird dort drinnen angeführt. Es müssen Umfahrungskurven da, dass Güterzüge weniger die Fahrtrichtung wechseln müssen. Wir brauchen mehr Ladestellen und Gleisanschlüsse.
0: Ja, wir brauchen vielleicht nicht nur mehr Ladestellen, wir brauchen auch andere Ladestellen. Aus der Transportbranche hört man oft genug, wie lange es denn dauert, um zum Beispiel denn, selbst wenn man heutzutage so einen Container auf den Zug setzt, wie lange das dauert. Das muss einfach flexibler, schneller, innovativer werden. Da muss ich einiges tun. Ich denke, da muss auch die Wissenschaft ein bisschen mehr ran und muss sich aber überlegen, wie kann ich in Zukunft sowas logistischer und auch, denke ich mal, von der Investitionssumme so gestalten, dass es auch umsetzbar ist. Das nicht heißt, oh, das wird nie funktionieren. Da müssen wir zu viel Geld in die Hand nehmen. Also es muss massiv wieder aufgebaut werden, es muss aber auch neu gebaut werden. Und es müssen insbesondere dort Flächen zur Verfügung stehen für Schienenanschlüsse, wo sie denn auch benötigt werden. Ein ganz, ganz wesentlicher Punkt, da werden wir auch hier in der Einhalt gebieten, wenn es jetzt darum geht, neue Gewerbegebiete aufzulegen. Ein Beispiel in Dieburg in Südhessen für die Bahnstrecke von Darmstadt nach Aschaffenburg vorbei und mitten an einem Logistikzentrum, das Gewerbegebiet hat, keinen Schienenanschluss erhalten. Das hätte man zur Auflage machen müssen. Dann sind teilweise Gewerbegebiete an Autobahnen geplant, da kriege ich nie eine Schiene hin, die liegen oben auf dem Berg. Ja, wenn, dann müssen auch in Zukunft Gewerbegebiete so geplant werden, dass sie denn zumindest mal durch die Schiene auch noch erschlossen werden können und auch durch den öffentlichen Personennahverkehr. Das ist teilweise nicht möglich, heutzutage passiert das aber auch weiterhin. Da macht man sich keine Gedanken, man will möglichst die Gewerbegebiete an den Autobahnanschluss bauen, aber ansonsten gibt's keine Kriterien dafür.
1: Jetzt fährt man auf der Autobahn 50, 100, 200 Kilometer und sieht eigentlich dauerhaft eine Kolonne an LKWs oder zumindest sehr viele, die in die gleiche Richtung fahren. Güterzüge sind eher darauf ausgelegt, längere Strecken vielleicht an einem Stück zu fahren oder auch mit ein paar Unterbrechungen. Man müsste ja vielleicht schon da ansetzen, ab 100 Kilometer sollte man die Schiene nehmen. Sie fahren eh in die gleiche Richtung.
0: Ja. Die Schiene und es müssten im Grunde im Umkreis von 50 Kilometern zumindest Art Logistikzentren dann geschaffen werden, wo wirklich sehr schnell verladen, entladen werden kann. Die entsprechenden Kapazitäten müssen geschaffen werden. Da kann es nicht sein, oh Gott, ich wohne jetzt irgendwo oder habe meinen Betrieb auf dem Land, muss dann 200 Kilometer fahren. Das muss quasi ein Netz von Umladestationen geben. Die Ideen liegen schon lang in der Schublade. Sie sind nie umgesetzt worden. Es ist oftmals an der Bundesregierung, an den Mehrheiten gescheitert. Es ist auch insbesondere an den Lobbyisten gescheitert, weil die Verkehrswirtschaft, die Autoindustrie, die LKW-Industrie sich da in ihrer Meinung durchgesetzt hat und man hat quasi das System Schiene nie weiterentwickelt.
1: Ein weiterer Punkt, ein Grund für eine Reaktivierung, ist die Verbesserung der Stabilität. Es sollte mehr Umleitungen dadurch ja auch geben. Jetzt ist eine Strecke gesperrt wegen beispielsweise einem Unfall, einer Baustelle oder was auch immer. Züge müssen dann enden, mit Bussen geht's dann weiter oder man kommt erstmal gar nicht weiter, man strandet im Zweifel spät abends irgendwo. Das könnte so auch schön vermieden werden, wenn es genug Alternativen gäbe.
0: Ja. Muss natürlich die gleiche Bahnstrecke sein, also sprich, dann muss er auch elektrifiziert sein oder ja im gleichen
1: System. Ja, natürlich, das muss natürlich alles dazwischen sein, aber zwischen den Ballungsräumen Mittelhessen und Frankfurt könnte man mehrere Strecken, die zumindest für das Stück Frankfurt-Gießen da wären, so befahren, dass sie als Ausweichrouten funktionieren würden.
0: In jedem Fall nehmen wir nur mal zumindest mal im südlichen Bereich das zwischen Friedberg und Friedrichsdorf. Das wäre relativ einfach herzustellen. Da weigert man sich seit Jahren und da wird jetzt das auch noch mit einbezogen in einen Wasserstoffzug. Völliger Irrsinn. Es würde viel mehr Sinn machen, diese Bahnstrecke zum Beispiel zu elektrifizieren. Dann könnte man dort neben der Umleitung über Hanau, könnte man zum Beispiel zwischen Friedberg und Frankfurt-West auch schon ausweichen. Gut, dann gibt's noch die Lahn-Kinzig-Bahn, die ist jetzt, sagen wir mal, von der Infrastruktur etwas schwieriger, aber durchaus, wenn das System flexibler wäre, könnte man zumindest mal da durchaus Umleitungen schaffen. Aber im Alltagsbetrieb mangelt es natürlich auch, es liegt hier und da natürlich auch am fehlenden Personal. Deswegen stranden auch die Fahrgäste.
1: Dass es nicht genug Lokführer und sowas gibt.
0: Und auch zum Beispiel keine Ersatzbusflotte. Das ist eine wesentliche Forderung von uns. Das so ähnlich wie ein Feuerwehrauto, das steht natürlich auch die meiste Zeit im Jahr da rum. Aber zum Beispiel, dass die größeren Bahnverkehrsunternehmen eine Ersatzbusflotte zur Verfügung stellen, die dann unmittelbar die Fahrgäste transportiert. Jetzt ist es so, es werden Verträge teilweise mit sehr, sehr kleinen Busunternehmen abgeschlossen, die es überhaupt nicht leisten können. Diese Busse sind ganz anders im Einsatz. Dann steht der Bus nicht bereit, dann stehen die Fahrgäste mitten in der ländlichen Gegend 2, 3, 4 Stunden und warten auf irgendwelchen Notfallverkehr, der dann nicht bereitgestellt werden kann.
1: Aber wie will man das erreichen, wenn man schon nicht genug Lokführer hat, die den regulären Betrieb mal aufhalten können? Es ist eine Krankmeldung da und der Zug fällt aus.
0: Ja. Es ist wirklich ein Problem. Personal fehlt hinten und vorne. Da sind wir in der Debatte drin, die muss natürlich geführt werden. Es muss ausgebildet werden. Und es muss auch attraktiv werden, es muss auch so sein, dass die Menschen von dem, was dort verdienen, dass sie davon auch leben können, beziehungsweise sich auch einen gewissen Wohlstand auch erarbeiten können. Und es muss eine Arbeitsplatzsicherheit da sein. Und das ist in vielfach heutzutage nicht gegeben.
1: Ausschreibungen enden ja auch und dann werden die Karten neu gemischt. Also länger als 15 Jahre kann man wohl kaum planen.
0: Ja, nach derzeitigem Recht nicht, das stimmt.
1: Ja, soweit ist das auf jeden Fall die Studie, wie man zur Reaktivierung von Bahnstrecken. Jetzt gibt es noch ein weiteres Papier vom VDV, nämlich ein Leitfaden zur Reaktivierung von Bahnstrecken, der aus einigen Punkten besteht, die wir ja mal durchgehen könnten. Mhm. Der fängt zum Beispiel an mit Verbündete und Multiplikatoren finden, also einzelne Persönlichkeiten, Gruppen, Verbände, die dafür werben, zum Beispiel eine gewisse Strecke oder Strecken zu reaktivieren.
0: Also in der Örtlichkeit oder vor Ort die Menschen mitzunehmen, ist wirklich ein ganz, ganz schwieriges Unterfangen. Insbesondere an den Stellen, wo natürlich kein Nahverkehr vorhanden ist oder keine Reaktivierung in der näheren Umgebung vorhanden ist. Das ist uns auch schon aufgefallen. Da heißt es oftmals, ach, das wird sowieso nichts. Ja, und die Kommunalpolitik dazu zu gewinnen, ist auch sehr, sehr schwierig. Aber nichtsdestotrotz, es bedarf dieser Initiativen aber und man muss das Bewusstsein auch schärfen. Und ich habe auch den Eindruck, die Zeit ist seit Jahrzehnten nicht so gut gewesen wie jetzt im Moment. Und insbesondere die jüngere Bevölkerung hat das Bewusstsein viel, viel mehr dafür gewonnen. Und von daher gehe ich davon aus, dass wir da auch vor Ort Erfolg haben kann. Man muss natürlich einzelne Personen haben, die da mitgehen und das erstmal ins Leben rufen. Und man braucht insbesondere auch mal Verbündete aus Verantwortungsträgern. Wenn schon mal ein Bürgermeister dahinter steht, wäre nicht schlecht.
1: Da fehlt's ja schon häufig dran.
0: Ja.
1: Als zweiter Punkt steht hier Sachkenntnisherstellung. Es müssen Vorplanen gemacht werden, anschließend Entwurfs- und Genehmigungsplanungen, dann ein Planfeststellungsverfahren, was bei Entwidmung eventuell zum Teil entfallen kann. Und als letzter Punkt ein Eisenbahninfrastrukturunternehmen finden. Da sollte man an der Stelle vielleicht noch kurz erklären, dass man unterscheidet zwischen einem Unternehmen, was die Infrastruktur einer Bahnstrecke betreibt und Unternehmen, die auf der Strecke fahren. Das sind zwei getrennte Paar Schuhe, auch wenn es nach außen gern mal nach einem aussieht, weil sie öfter auch mal zusammengehören.
0: Das ist eine ganze Menge, was da passieren muss. Das ist allerdings richtig. Und man muss vielleicht den einen Schritt für Schritt vorgehen. Aber es muss ein grundsätzliches Bewusstsein erstmal da sein. Das heißt, es muss öffentliches Geld dazu bereitgestellt werden, einerseits für die Planung und die Umsetzung, also Realisierung der Investition, andererseits auch für den laufenden Betrieb. Und dazu muss ich bereit sein. Dazu muss man zum Beispiel sagen, so eine Bahnstrecke, sagen wir mal, von einer mittleren Länge kostet halt 20 Millionen Investitionen. Es müssen oftmals Brücken ganz neu gebaut werden. Es müssen neue Bahnsteige gebaut werden. Also wenn eine Bahnstrecke 40, 50 Jahre nicht in Betrieb war, dann ist der Bahnsteig nur noch rudimentär vorhanden. Den kann ich nicht einfach mal so einen Zug dran halten lassen. Es muss Technik dorthin gebracht werden. Ich kann nicht einfach so sagen, ach, ich fahre jetzt mal darauf. Das heißt, ich muss von dieser Investition ausgehen. Ich muss diese öffentlichen Mittel bereitstellen. Dieses Bewusstsein muss vorhanden sein. Und das, denke ich mal, das ist erstmal die Ausgangslage. So, und dem vorgeschaltet sind natürlich Planungen, dem vorgeschaltet sind auch entsprechende Dinge, aber müssen entsprechend auch eingepreist werden und ganz einfach, die öffentliche Hand muss es einfach bezahlen. Davon auszugehen, dass der Fahrgast mit seinem Fahrschein dieses finanziert oder dass es anderweitig irgendwie zur Finanzierung von solchen Infrastruktur kommt, das ist nicht vorstellbar und auch nicht leistbar und so wird es dann nie zu einer Reaktivierung kommen.
1: Wenn du jetzt sagst, so eine Bahnstrecke mittlerer Länge kostet durchaus mal so 20 Millionen und ein Fahrschein nachher für 3,50, wie finanziert sich das denn? Also Fahrscheine sind der geringste Anteil.
0: Gut, so gering ist es dann auch wieder nicht gewesen. Also beim RMV war es denn, gut, liegt natürlich auch an Frankfurt, war jetzt der Anteil der Fahrgeldeinnahmen bei 56% gegenüber der Gesamtgeldes, was für den laufenden Betrieb im RMV benötigt wurde. Gut, in Sachsen-Anhalt sind es nur 18%. Aber es muss einfach aus Steuermitteln finanziert werden. Das heißt, öffentliche Haushalte müssen dafür herhalten. Sie halten ja auch an anderer Stelle her. Und wenn ich sehe, die Schweiz gibt zum Beispiel 5-mal so viel für die Bahn beziehungsweise für die öffentliche Mobilität aus wie Deutschland, dann haben wir da noch was nachzuholen. Ne? Also im Verhältnis dazu, wie der Etat aufgebaut ist und was in die Straße investiert wird und auch für den laufenden Betrieb der Straße, kann man noch einiges an Geld umschichten. Und ein ganz wichtiger Punkt ist ja insbesondere, wenn ich jetzt aus dem Verkehrsverbund rausfahre, bin im Fernverkehr, dann habe ich teilweise doch schon ganz schön stolze Preise, wenn ich spontan mal sage, ich will mit dem Zug fahren. Ja, das ist ja schon nicht gerade billig auch, ja, wo man da auch überlegen könnte, sollte das vielleicht so teuer weiterhin bleiben, will ich denn die Menschen wirklich auf die Schiene beziehungsweise mit öffentlichem Verkehr fahren lassen? Die Bereitschaft muss einfach da sein und ich hoffe, dass irgendwann die Mehrheiten doch dann in den Parlamenten vorhanden sind, da auch mehr Geld rein zu investieren. Dazu muss ich halt dann bereit sein zu sagen, zum Beispiel jetzt gerade RMV, ich senke die Quote der Fahrgeldeinnahmen von 56% auf 25% und kann dann auch mehr Leistung anbieten. Ja, genauso ist es im Fernverkehr, stellt sich die Frage, muss es unbedingt so sein, dass der Schienenfernverkehr in Deutschland eigenwirtschaftlich läuft? Oder bin ich nicht bereit zu sagen, gut, ich habe ein Drittel des Bundesgebietes, da kann ich die Schiene einfach nicht wirtschaftlich hinbringen, auch nicht im Fernverkehr. Also bin ich auch bereit, den Schienenfernverkehr zu subventionieren, was ja im Moment nicht passiert. Es wird ja nur die Infrastruktur aufgebaut und bereitgestellt.
1: Es wird zwar hin und wieder mal kostenloser Nahverkehr gefördert, dass das nicht so ganz funktioniert, haben mittlerweile einige auch erkannt, aber es gibt immer mehr so 365-Euro-Tickets. Für Schüler gibt's da schon eine Weile, jetzt wird das auch gerade in Hessen für Senioren eingeführt. Wäre das nicht auch was für jedermann, für ganz Deutschland?
0: Flatrate-Tickets sind auf jeden Fall ein Gedanke, insbesondere auch, sagen wir mal, über Personengruppen hinweg, also gerade auch als Familienticket. Denke, ein Einstieg war damals die Tageskarte oder die Gruppentageskarte. Früher hatten wir ja nur den Einzelfahrschein gehabt. Dadurch sind gerade im kleinräumigen Bereich schon öfters die Menschen mal mit dem öffentlichen Nahverkehr gefahren. Das ist ein Weg. Ich denke da auch einen Vorschlag, der lief im Rahmen des hessischen Landtagswahlkampfs. Wir haben sehr, sehr viel Ehrenamtliche auch hier. Warum geht man nicht her? Die zum Beispiel ehrenamtlich aktiv sind in gemeinnützigen Vereinen, denen könnte man zum Beispiel auch sagen, gut, es ist nachgewiesen, er ist aktiv für die Feuerwehr oder auch für eine andere gemeinnützige Vereinigung und der kriegt auch ein 365-Euro-Ticket. Ob es jetzt 365 oder auch vielleicht 1,50 Euro pro Tag sind, anstatt nur 1 Euro, ja, das, ich denke mal, selbst wenn es 2 Euro pro Tag wären, wäre es für manche sogar noch lukrativ, solch eine Fahrkarte sich anzuschaffen. Wir hatten ein Fahrgastbeirätetreffen. Fahrgastbeiräte werden ja von Verkehrsunternehmen und von Gebietskörperschaften eingerichtet. Und da gab es das bundesweite Fahrgastbeirätetreffen. Und da war eine Quote von 95% der Anwesenden, die gesagt haben, wir wollen Flatrate-Tickets. Wir wollen keinen kostenlosen ÖPNV. Weil was kostenlos ist, ja, das ist auch nichts wert, hat mal jemand gesagt. Also es war wirklich eine 95%-Quote, die wirklich für Flatrate-Tickets gefordert haben.
1: Ist auf jeden Fall eine gute Herangehensweise. Im Leitfaden zur Reaktivierung von Bahnstrecken steht als nächster Punkt Kosten und Nutzen gegenüberstellen. Man sollte zum Beispiel genau erstmal prüfen, was ist entwidmet, was nicht. Wie einfach kann man etwas neu bauen? Was ist eventuell ein Neubau? Und auch ein wichtiger Punkt ist die Kosten für den regelmäßigen Betrieb ermitteln. Jetzt kostet eine Bahnstrecke einmal die 20 Millionen, aber dann geht halt irgendwann was kaputt und wird nicht repariert. Muss ja dann auch, vorher muss man das wissen.
0: Ja, man muss dann auch wieder im Netz denken. Und das ist halt insbesondere hier in Hessen der Nachteil, dass ich ja doch so viele Insellösungen habe. Wenn ich das gleiche System flächig fahre, zum Beispiel dann sage, ich baue in Mittelhessen auch nachher vielleicht dann den Nahverkehr aus, reaktiviere Bahnstrecken, dann sollte man sie auch alle nach dem gleichen Typ reaktivieren. Sollte mit dem gleichen Zugtyp fahren, sollte die gleiche Technik aufbauen, sollte die Bahnsteige am besten auch gleich ausstatten. Die Masse macht's dann auch wieder, indem ich, wenn ich die Infrastruktur gleich habe, dann ja in Umläufen etc. doch gewaltig Geld sparen kann. Auch in der Folgeinvestition die Technik auch nachzurüsten oder Ersatzteile zu beschaffen.
1: Ja. Da fordern jetzt zum Beispiel welche für zum Beispiel die Stadt Gießen eine so eine Art Regiotram, wie es das in Kassel gibt, dass man mit einem Zug, der als Zug verkehrt, später als Straßenbahn in die Stadt reinfährt und anderorts fordert man ein besseres Eisenbahnnetz, dann ist da keine Oberleitung. Also vereinheitlichen würde das Ganze vielleicht, wenn man weiterdenkt, dann besser machen.
0: Ja, in jedem Fall muss man da auch großräumig denken. In kleinen Insellösungen auch wieder, zum Beispiel jetzt zu sagen, bei einer Stadt wie Gießen mit Umland, sagen wir mal jetzt, man würde jetzt über eine Einwohner Einzugsbereich von 150.000 Menschen reden, das ist schon zu wenig. Da müsste man zum Beispiel schon eine ganze Region wie Mittelhessen nehmen, die 1 Million Einwohner hat, wo man dann sagt, da plane ich jetzt die Eisenbahninfrastruktur gleich. Also es macht wenig Sinn, zum Beispiel dann in Marburg und in Gießen Insellösungen zu planen, dann sollte in Marburg und Gießen das gleiche System fahren, dann reden wir ja da zwischendrin auch über die eine oder andere Bahnstrecke, die wieder aufgebaut werden könnte, nehmen wir die Salzbödebahn. Ja, das wird natürlich Sinn machen, die dann auch da einzubeziehen und die dann irgendwie in das System mit einzubinden und mit dem gleichen Schienenfahrzeug fahren zu lassen.
1: Haben die Schweizer das verstanden? Die haben alles elektrifiziert?
0: Die haben es auf jeden Fall verstanden und wir sind auf jeden Fall für, wo es irgendwie geht, für Elektrifizierung. Und uns wurde zwar gesagt, wiederholt gesagt, es ginge an vielen Ecken nicht, zum Beispiel auf der Lahntalbahn wegen Tunneln, aber es gibt heutzutage Stromschienen, es gibt die Möglichkeit, dass Fahrzeuge auch ein paar Kilometer mal ganz ohne Fahrdraht fahren und dadurch, dass sie die Leistung ja im Fahrzeug gespeichert haben und sich dann nach wenigen Metern wieder oder Kilometern wieder an die Oberleitung hängen. Also da gibt's ja heutzutage auch technische Möglichkeiten und die sollte man, oder auch vielleicht in Zukunft sogar noch weitere Weiterentwicklungen, von denen wir heute überhaupt noch nichts wissen. Ja, man muss einfach mal innovativ an die Sache rangehen. Und auf jeden Fall ein System aufbauen und nicht verschiedene Systeme, was im Moment leider passiert.
1: Aber wenn du jetzt von Stromschienen sprichst, haben wir ja wieder ein anderes System. Sollte man dann nicht sagen, Lahntalbahn hat 17 Tunnel, na gut, dann kostet das jetzt halt so viel Millionen, die alle tiefer zu graben, um da die Oberleitung mit durchzuführen, dass wir auf einem einheitlichen Stand sind.
0: Ja, vielleicht habe ich mich missverständlich ausgedrückt, das hatte ich gemeint. Ich meine damit oben natürlich die so eine Schiene, die oben an der quasi an der Decke im Tunnel hängt, anstatt den kompletten Draht durch den Tunnel durchzuziehen, so wie es zum Beispiel klassisch im Tunnel ist. Da gibt es halt auch Lösungen. Man müsste unter Umständen den einen oder anderen Tunnel neu bauen. Ja, warum nicht? Ist halt dann mal so.
1: Sich halt weiterentwickelt.
0: Ja, also dass man dann sagt, ach Gott, wir müssen jetzt auf den Tunnel von 1862 noch unsere Gedanken machen, dann muss vielleicht mal zwischendurch, müssen mal von diesen Tunneln mal 2, 3 neu gebaut werden. Muss man bereit sein, Geld zu investieren. Will ich Mobilität, möchte ich weiterhin Wirtschaftsnation sein, möchte ich, dass die Menschen nicht alle in Ghettos unmittelbar in der Stadt wohnen, und ob pendeln, dann muss ich auch bereit sein, die Menschen von ihrem Wohnort zur Arbeitsstätte zu transportieren.
1: Der nächste Punkt ist Projekte frühzeitig kommunizieren, gute Öffentlichkeitsarbeit, Bürgerveranstaltungen, Bürger in Planungen mit einnehmen und da auch öffentlich wahrnehmen. Wie kann man das erreichen?
0: Bei den großen Projekten ist es jetzt vorgemacht worden. Es müssen sogenannte Dialog- und Beteiligungsforen laufen. Und dazu muss insbesondere auch seitens der Bundesländer müssen natürlich dazu bereit sein, solche Dialogforen zu führen, die Menschen aufzuklären, mitzunehmen. Das passiert im Nahverkehr bisher fast gar nicht, beziehungsweise auf sehr, sehr unterschiedliche Weise. Und dazu bedarf es einer gewissen, einheitlichen Herangehensweise, die ist leider noch nicht erkennbar. Beim Fernverkehr ist das, also da ist zum Beispiel ja jetzt zwischen Hanau bzw. Gelnhausen und Fulda mit dem Dialog- und Beteiligungsforum, das gleiche hat man jetzt zwischen Frankfurt und Mannheim oder zwischen Fulda und Eisenach. Dort passiert das mit den Neubaustrecken, Ausbaustrecken, aber im Nahverkehr leider noch nicht. Das ist, denke ich, Modell und das muss man vielleicht nicht 1:1, aber in etwa so übertragen.
1: Als weiterer Punkt steht hier noch dann die eigentliche Fachplanung. Da können wir wahrscheinlich nur grob drüber gehen und gar nicht mal so viel zu beitragen, wie das dann im Einzelnen im Detail funktioniert.
0: Ja, das sind wirklich Aspekte, die sich natürlich als Fahrgastvertreter schwierig einschätzen lassen. Dazu fehlen uns dann auch wiederum so ein bisschen die Fachdetails, jetzt zu sagen, die Stärke von Brücke muss da eingebaut werden oder was weiß ich wie, die Kapazität bedarf die in der Technik. Dazu sind wir einfach zu wenig, sagen wir es mal, Wissenschaft, als dass wir da jetzt was sagen können. Aber es ist in der Tat so, da bedarf es natürlich einer weitgehenden wissenschaftlichen Expertise, um da eingehend dann zu sagen, Mensch, so und so weit muss man da in diese Infrastruktur im konkreten Fall auch investieren. Wobei aber auch hier, ich sage mal, einerseits es müsste auch mehr in Forschung und Entwicklung gesteckt werden. Unter Umständen kann ich doch, wenn ich mal ein bisschen, wir sind ja das, früher waren wir das Land der Dichter und Denker, beziehungsweise die insbesondere Denker, dann, wenn man sagen würde, hier, macht euch mal Gedanken, wie ihr vielleicht das eine oder andere auch kostengünstiger umsetzen könnte oder die Technik fortentwickeln könnte, die dann vielleicht auch einfacher einzubauen ist, wäre vielleicht eine Möglichkeit. Aber dazu sind wir zu wenig Ingenieur oder zu wenig Wissenschaftler, dass wir dazu sowas sagen können.
1: Also wer sich das mal anschauen möchte, wir verlinken das Ganze mit dem Podcast zur Sendung auf langsamfahrt.de. Kann man sich diese Studie und den Leitfaden auch im Detail mal anschauen. Das geht hier von Zugsicherungssystemen, von Oberbau bis zu Brücken. Ist das hier alles im Detail mal beschrieben, wie das Ganze denn so aussehen sollte? Darüber gehen wir dann jetzt nicht so ein. Aber ich finde, was man nochmal erklären könnte, ist, wie funktioniert eigentlich Nahverkehr? Man sieht als Fahrgast, es gibt gelbe Züge, es gibt rote Züge, es gibt verschiedene private, es gibt die Deutsche Bahn. Wie funktioniert das eigentlich?
0: Sehr, sehr zersiedelt. Das ist das Problem. Man muss natürlich dann unterscheiden, kurz, dass natürlich der Zug mal gelb, mal rot, das liegt an dem jeweiligen Unternehmen, was dann den Auftrag gewonnen hat. Aber trotzdem ist derjenige wichtig, der Auftraggeber ist. Und das sind entweder Bundesländer selbst oder deren Organisationseinheiten, die sie dann offiziell eingesetzt haben. Oder wie im Falle Hessen sind es die Verkehrsverbünde, deren der Auftrag es ist, eine Schienennahverkehrsleistung auszuschreiben. Und die wird für einen Zeitraum von 15, von 20, teilweise auch ein bisschen kürzer, Jahren ausgeschrieben und wird dann an ein Eisenbahnverkehrsunternehmen dann vergeben. Gibt hier in Hessen dann 4, 5, die diese Leistung bisher fahren. In anderen Bundesländern sind es ein paar mehr, bei anderen weniger, aber die fahren die dann für einen begrenzten Zeitraum und dann muss das wieder nach EU-Recht ausgeschrieben werden.
1: Das ist jetzt in Hessen, demnächst geht wieder eine größere Ausschreibungsrunde los, 2023 endet sehr, sehr viel. Ja. Jetzt habe ich aber zum Beispiel schon in einer Ausschreibung gesehen für das Wetteraunetz, dass da Strecken mit aufgenommen sind, die zurzeit noch nicht befahren werden, wie zum Beispiel die Lumdatalbahn oder ein Teil der Horloftalbahn, die noch stillgelegt sind. Da können dann auch neue Strecken mit aufgenommen werden in solche Netzbündel.
0: Ja, das hat man jetzt wirklich erstmals mal gemacht, zumindest hier in Hessen. Da bin ich auch ganz froh drum, dass man das einfach mal angegangen ist, denn nachzubestellen und nachzuverhandeln wird dann auch schwierig, weil konkret auch die Anzahl der Nahverkehrstriebwagen mit dieser Ausschreibung verbunden ist, die entweder vorhanden, beschafft oder auch gekauft werden müssen. Zumindest ist ja die Leistung genau festgeschrieben. Und wenn denn zum Beispiel im Fall der Lumdatalbahn, der Horloftalbahn, die jetzt in dieses Wetteraunetz eingeplant worden sind, wenn die dann nachher nachträglich noch nachgeschoben werden müssen, ist das Ganze auch aufwendiger. Macht auch dann die Investition der Reaktivierung teurer. Deswegen ist es wirklich gut, dass diese beiden Bahnstrecken, leider bisher die einzigen beiden, von denen in Hessen diese Regelung angewandt wurde. Aber es ist gut, dass sowas mal gemacht wurde.
1: Also ein Unternehmen muss sich dann quasi, sieht die Ausschreibung, die und die Strecken werden befahren in der und der Menge, dann müssen sie durchkalkulieren, wie viele Triebwagen man braucht. Das eine Unternehmen braucht vielleicht einen mehr, weil es den Umlauf nicht so schön hinkriegt wie das andere. Und wenn dann einzelne Strecken nachbestellt werden, ist ein weiterer oder zwei weitere Triebwagen notwendig, die es unter Umständen dann gar nicht mehr zu kaufen gibt.
0: Ja, das ist das Problem. Teilweise sehen die Züge gleich aus, aber die Technik hat sich innerhalb von wenigen Jahren verändert. Ja, dadurch können zum Beispiel diese Triebwagen, die äußerlich völlig gleich aussehen, überhaupt nicht mehr zusammengekoppelt werden. Auch ein Nachteil der technischen Flexibilität im Eisenbahnwesen. Vielleicht müsste da auch einfach der Gesetzgeber sagen, hier, ihr habt Triebwagen, die müssen in 5 Jahren mit dem gleichen Modell oder grundsätzlich müssen Triebwagen miteinander koppelbar sein. Wenn der Gesetzgeber sagen würde, das habt ihr zu tun, liebe Industrie, ihr habt solche Züge bereitzustellen, auf den Markt zu bringen, dann werden sie auch gebaut.
1: Leider, das gab's ja zum Teil sogar schon.
0: Aber immer wieder die Möglichkeit, hätte man sofort dort auch einzugreifen. Ist auch eine Forderung von uns.
1: Wenn alle Züge dann irgendwie miteinander kompatibel sind, könnte man ja auch einen Dieseltriebwagen an einen Elektrotriebwagen dranhängen, der dann irgendwo abgekoppelt wird und dann seine eigene Strecke befährt.
0: Ja, Flügeln koppeln macht auf jeden Fall viel Sinn. Was für uns auch ganz, ganz wichtige Punkte sind, ist auch insgesamt der Fahrzeugpool. Das heißt nicht nur, dass man sagt, es muss eine gewisse Flotte bei einem Eisenbahnverkehrsunternehmen vorhanden sein, sondern es kann ja durchaus mal sein, es müssen auch mal die Züge in die Revision, es müssen vielleicht auch mal aus verschiedensten Gründen kurzfristig ist mal ein Zugausfall da, dass der eine dem anderen auch mal Fahrzeuge bereitstellen kann, dass mal Leistungen ausgetauscht werden kann sagen, Mensch, hier, das ist zum Beispiel in anderen Bundesländern der Fall, da hat man solche Fahrzeugpools. Hier in Hessen hat man das nicht. Dementsprechend ist auch die Zahl der Zugausfälle, der Probleme, die insgesamt im laufenden Betrieb vorhanden sind, in Hessen deutlich höher als in anderen Bundesländern.
1: Also da muss dann mit gesetzlichen Regelungen vielleicht noch was geschaffen werden, dass sie untereinander kompatibler sind, aber auch das untereinander austauschen, das könnte man vereinheitlichen.
0: Ja, auf jeden Fall. Das wäre eine Pflicht. Die muss natürlich zum Beispiel in solch einen Vertrag, in solch einer Ausschreibung, wie sie jetzt hier für dieses nicht unerhebliche Wetteraunetz der Fall ist, das muss natürlich da reingeschrieben werden. Leider arbeitet man da in eine andere Richtung. Was auch ein ganz wichtiger Punkt ist, dazu muss mehr Geld in die Hand genommen werden, bin immer wieder am gleichen Punkt, es müssen auch für diese einen Umläufe auch mehr Fahrzeuge bereitstehen. Das heißt, teilweise haben wir nur einen Ersatztriebwagen für eine Verkehrsleistung. Das ist viel zu wenig. Fällt der eine Triebwagen dann auch noch aus und dann muss nachher unter Umständen dann schon wieder der Fahrplan zusammengestrichen werden. Jetzt plant man zum Beispiel für die Lumtatalbahn nur mit einem Schienenfahrzeug im Umlauf. Das ist zu wenig. Dass das natürlich die Gesamtkosten für den laufenden Betrieb und damit die sogenannte Nutzen-Kosten-Analyse etwas nach oben treibt, ist klar. Aber Ehrlichkeit währt am längsten, wenn man dann sagen würde, Mensch, wir brauchen eigentlich zwei Triebwagen auf dieser Bahnstrecke, um es vernünftig zu fahren, wären wir ehrlicher und würde sagen, wir haben auch was für die Zukunft geplant.
1: Na, die Kosten kommen dann ja eh, wenn dann später sich rausstellt, wir brauchen noch einen zweiten.
0: Ja.
1: Dann wird es halt hintenrum wieder teurer, aber das sieht dann am Anfang erstmal wieder günstiger aus.
0: Ja, es bedarf da wirklich eines flexibleren Denkens und das ist wirklich nie der Fall. Kann man so einfach analysieren, ist auch echt ein Problem, insbesondere hier bei uns im Bundesland.
1: Zu einem Punkt wollte ich noch zu sprechen kommen. In der Studie zur Reaktivierung von Bahnstrecken ist eine Deutschlandkarte enthalten. Die haben wir uns eben gemeinsam angeguckt. Da sind einige Strecken drin, die durchaus Sinn machen. Zum Teil sind Lücken drin in vorhandenen Strecken, wie die angesprochene Ahrtalbahn von Diez nach Wiesbaden. Dann sind große Flecken auf der Deutschlandkarte, wo einfach mal gar nichts eingezeichnet ist, was reaktiviert werden soll. Andere Stellen, wie zum Beispiel der südlichere Teil von Baden-Württemberg, da ist sehr, sehr viel. Da habt ihr große Kritik bisher zu dieser Karte.
0: Auf jeden Fall, weil es natürlich auch Paralleluntersuchungen gibt. Und wenn wir uns jetzt gerade mal Hessen betrachten, die Mitte Deutschlands ist in dieser Karte sehr, sehr dünn. In Hessen gibt es eine sogenannte Bestandsaufnahme stillgelegter Bahnstrecken. Die wurde vom Ministerium in Auftrag gegeben, erstmals vor 3 Jahren herausgegeben. Gab 2 Folgeversionen dieser Studie. Und die enthält 22 Bahnstrecken. Das ist von Hessen Mobil ermittelt worden. Hier reden wir jetzt noch von 10, deutlich weniger. Und wir sehen wirklich den Bedarf. Wir haben dann auch unsere eigene Analyse gemacht von den ehemals 95 Bahnstrecken. So viel sind es in der Tat, die in Hessen seit dem Zweiten Weltkrieg stillgelegt worden sind. 95 Bahnstrecken, das ist eine Strecke von Gießen bis nach Palermo. Diese können wir natürlich nicht mehr alle zurückholen, aber wir sind bei 29 Bahnstrecken rausgekommen, die wir durchaus als reaktivierungsfähig oder ansatzweise reaktivierungsfähig halten. Dass jetzt hier nur 10 herausgekommen sind für Hessen, ist einfach zu wenig.
1: Hier stehen vor allem Strecken in der Liste, die schon reaktiviert worden sind, die zum Teil Eschwege West, Eschwege Stadt, das sind 3 Kilometer. Da führt die eigentliche Strecke an der Stadt vorbei und man hat über eine ehemalige Strecke einen Stadtbahnhof errichtet, der dann aus beiden Richtungen wieder angefahren werden kann. Der Zug wechselt dort die Fahrtrichtung. Es holt die Bahn auf jeden Fall wieder in die Stadt rein, wird aber als Strecke aufgeführt, ist 3 Kilometer, sind aber nur 2 Kurven gewesen. Ist eigentlich nicht viel.
0: Also in Hessen ist im Grunde bisher außerhalb des S-Bahn-Netzes Rhein-Main erst eine Bahnstrecke wesentlich reaktiviert worden. Das andere waren kurzfristige Stilllegungen, zum Beispiel in Nordhessen im Bereich Volkmarsen. Das waren nur so um wenige Jahre. Da rede ich nicht von einer Reaktivierung. Da hat man quasi einen Fehler, den man begangen hat, umgehend wieder korrigiert. Aber eine einzige Bahnstrecke, die ist reaktiviert worden, das ist Korbach-Frankenberg. Der Rest ist im Grunde nur irgendwie Lückenergänzung oder kurzstreckige Verlängerungen, wie zum Beispiel der Taunusbahn von Gräfenwiesbach nach Brandoberndorf. Oder dann teilweise Lückenschlüsse, ist eigentlich auch keine Reaktivierung im Bereich Schlüchtern. Da ging es nur darum, in den Bahnhof Schlüchtern auch von der anderen Seite reinzufahren. Das ist jetzt nicht eine Reaktivierung im klassischen Sinne, dass ich sage, ich habe eine ganz neue Gegend wieder oder ich habe eine Gegend wieder neu erschlossen. Das ist in Hessen überhaupt noch nicht passiert. Wir haben im Grunde seit der großen Stilllegungsoffensive in den 1960er bis 1980er Jahren keine richtige Reaktivierung mehr gehabt. Der einzige ist wirklich Korbach-Frankenberg. Das andere, ja, wie gesagt, Stadtbahnhof Eschwege, da sind immer nur kleine Ergänzungen. Oder es sind auch teilweise Sachen dabei, die eigentlich keine Bahnstrecken in Klassen sind. Das teilweise ist ja Straßenbahn. Also kann man nicht von ausgehen, dass wir hier von Reaktivierung reden.
1: Woran liegt es denn, dass hier zum Beispiel in Baden-Württemberg oder Nordrhein-Westfalen doch sehr viel eingezeichnet ist, wogegen Thüringen oder wo haben wir hier noch sehr wenig, in Niedersachsen dann so große Lücken da sind?
0: Gut, Niedersachsen hat selbst schon eine eigene Bewertung gemacht und da sind leider nur wenige Bahnstrecken bei rausgekommen. Schade. Aber es liegt hier und da, denke ich mal, auch ein bisschen an der Lobby, wie mit dem Thema umgegangen wird. Wo habe ich Fürsprecher dafür? Nehmen wir nur mal, ohne jetzt die politische Farbe in den Vordergrund zu stellen, aber in Baden-Württemberg habe ich schon ein paar innovative Verkehrspolitiker, die gerade auch im Verkehrsausschuss des Deutschen Bundestages angesiedelt sind. Die sind auch in der Verkehrswirtschaft, das sind Verkehrsplaner, die da insbesondere aus diesen Bundesländern halt kommen. Nordrhein-Westfalen war in dem Nahverkehr immer schon mal ein bisschen weiter vor, wobei sich da auch viel investiert werden müsste. Ja, Hessen und Thüringen, ja, die haben nicht so die Lobby.
1: Jetzt reden wir sehr viel über Reaktivierung. Manchmal müsste es auch nochmal ein Ausbau bestehender Strecken sein, um zum Beispiel ein zweites Gleis oder eben, ja gut, die Oberleitung, das hatten wir schon. Sowas ist dann überhaupt nicht da drin erfasst.
0: Das ist ein wesentlicher Punkt und da denken wir, da müsste gerade, wenn wir uns Hessen betrachten, es wird hier von uns auch demnächst nochmal thematisiert werden, Ausbau der Main-Weser-Bahn und nicht nur im Abschnitt zwischen Friedberg und Frankfurt, was jetzt dann passiert, es läuft leider unter dem Begriff Ausbau S6, verkehrte Definition, sondern wirklich zwischen Frankfurt und Kassel. Wir haben zum Beispiel zwischen Marburg und Kassel eine Unzahl von Bahnübergängen, teilweise in alten technischen Zustand, die auch öfters mal störanfällig sind, dann steht der Zug da 10 Minuten. Wenn diese Bahnübergänge beseitigt würden, würden natürlich auch weniger Querungen bedeuten für den Individualverkehr unter Umständen. Aber hier und da fährt auch mal nur einmal in der Woche ein Traktor über diesen Bahnübergang. Dann muss ich wirklich sagen, dann könnte man diese Bahnstrecke flexibler machen, man könnte sie beschleunigen. Unter Umständen zwischen Gießen und Kassel Züge einsetzen, die in einer Stunde statt einer Stunde und 20 Minuten unterwegs sind. Das ist schon ein enormer Zeitgewinn und würde auch die Strecke insgesamt für die weiträumigeren Reisen attraktiver machen und auch die Fahrgastzahlen auf der Main-Weser-Bahn deutlich erhöhen.
1: Aber nur, dass die Bahnübergänge weg sind, ist der Zug ja nicht schneller. Dann müsste man vielleicht auch noch Kurven begradigen, dass man schneller fahren kann.
0: Es müsste in die Technik investiert werden, sprich es müsste wieder aufgebaut werden, es müssten Überholgleise rein, es müsste begradigt werden. Das stimmt insbesondere dort in dem Abschnitt zwischen Dreiser und Borgen ist das der Fall. Es ist aber auch der Fall auf dem letzten Stück im Bereich Guntershausen, dort ist es wirklich, da muss auch unter Umständen neu trassiert werden. Haben wir auch schon mal eine Idee zugeboren, die bei uns in unserer verbandsinternen Publikation mal da reingebracht wurde. Es muss aber auch überlegt werden, wir waren eben am Parallelausbau. Ja, warum wird nicht eine parallel, zumindest mal in Ansätzen vorhandene Bahnsubstanz mitgenutzt? Dort läuft zum Beispiel fast noch parallel zwischen Dreisa und Homberg eine alte Bahntrasse, die stillgelegt ist. Die könnte man durchaus mit einbinden als Parallelstrecke, um zum Beispiel auch die Main-Weser-Bahn zu entlasten, um auch flexibler zu fahren. ja, müsste zum Teil auch mal neu gebaut werden. Über das hat man noch nie richtig nachgedacht, weil unter Umständen ist ja auch mal die eine oder andere Trasse, ob jetzt im Betrieb oder nicht mehr im Betrieb, sie ist vor 150, 160 Jahren gebaut worden. Die hat einfach nicht mehr vielleicht die Fahrtrichtung wie heutzutage, die Pendlerströme, die Schülerströme etc. verlaufen. Das hat sich natürlich alles ein bisschen gewandelt. Demnach müsste man unter Umständen heute einfach auch mal sagen, wir sind auch mal bereit, neu zu bauen. Ne? Auch völlig neu zu bauen. Das ist auf jeden Fall ein Aspekt.
1: Ist auch nicht immer möglich, wenn, also früher waren die Bahnhöfe ja öfter mal außerhalb der Orte, das ist heute nicht mehr so gewünscht, aber innerhalb der Orte ist der Platz nicht mehr da. Aber gut, da müssen Einzellösungen gefunden werden, ja, die mit Sicherheit irgendwie machbar sind.
0: Man darf auf jeden Fall, und das ist ganz, ganz wichtiger Punkt, keine Liegenschaft mehr entwidmen, keine mehr verkaufen. Zur Not, ich sag immer, wenn halt Gras drüber wächst, zur Not mache ich selbst wenn Schienen weg sind und ich mache eine Wiese draus, solange es noch Bahngelände ist und nicht irgendwie ja was anders überbaut, draufgebaut ist, ist es immer noch irgendwie nutzbar. Und da die Flächen müssen wir uns erhalten und müssen versuchen, insbesondere auch die für die entsprechend größere Infrastruktur, die unter Umständen notwendig ist. Es muss ja auch an Lärmschutz gedacht werden etc. Dann brauche ich die Flächen einfach auch.
1: Wahre Worte waren das von Thomas Kraft, Landesvorsitzender von ProBahn in Hessen. Danke, dass du dir Zeit genommen hast.
0: Bitteschön. Bis zum nächsten Mal. Gerne wieder.
1: Das war das Interview mit Thomas Kraft, Landesvorsitzender von ProBahn in Hessen. Die ganze Sendung gibt es auch nochmal als Podcast im Internet auf www.langsamfahrt.de. Außer dem Podcast gibt es dort noch weiterführende Links, wie zum Beispiel die Studie zur Reaktivierung von Bahnstrecken und den Leitfaden zur Reaktivierung von Bahnstrecken. Die Musik im Hintergrund ist von DJ Tovik, der Titel heißt Die Bahn. Ich verweise zum Schluss nochmal auf www.langsamfahrt.de. Das ist die Webseite zu unserer Sendung bzw. diesem Podcast. Am Mikrofon verabschiedet sich Gregor Atzbach. Auf Wiederhören.

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1: Herzlich willkommen und zwar zur März-Ausgabe der Ladezone. Es begrüßen euch wie immer Ralf
2: und Günther.
1: Heute auf dem Programm steht ein Teil wieder mal Weltmusikcharts Februar 2018.
2: Ja, du hast 1900 gesagt, weil ich wirklich ins 1900 sowieso eintauche, und zwar Anfang der 80er Jahre des letzten Jahrhunderts jugoslawische Musik.
1: Na siehst du, das gibt's heute gar nicht mehr.

0: Was wir gerade gehört haben, ist ein Titel der finnischen Band Pir Pauke mit Doppel-I geschrieben. Ganz ungewöhnliche Schreibweisen haben die finnischen Worte ja für uns. Ihr neues Album Juju, das ist eine Jazzband, also das sind Jazzmusiker, die jahrelang, 20 Jahre lang rumgetourt sind mit dem Trio Töykeyet, wenn ich das richtig ausspreche, die sich zusammengetan haben. Juju, das Album, hat wohl die Bedeutung, so viel wie Zaubertrick nennt sich das. Und die Musiker versuchen, sagen wir mal, in ältere Musikstücke mit Folk-Einflüssen zu verbinden. Und ihrer Meinung nach ist schon vor 300 Jahren die klassische Musik auch von Volksmusikelementen beeinflusst gewesen. In dem Titel Polska heißt der, also es sind finnische Musikwurzeln mit jamaikanischen Elementen hier verschmolzen bei diesen Jazzmusikern. Jetzt, Günther, schwenkt mal aber rüber nach Ex-Jugoslawien.
1: Nach Jugoslawien.
0: Den richtigen.
1: Heute beschäftigt uns ja Ex-Jugoslawien, ne, mit, was weiß ich, sichere Herkunftsstaaten, Westbalkan und.
0: Ja.
1: Ich gehe zurück in die Endphase Jugoslawiens. Endphase datiere ich mal mit dem Tod Titos. Ich muss selber nochmal nachgucken, wann es genau war. Du weißt wahrscheinlich auch nicht mehr. Nee. Anfang Mai 1980 ist er in Slowenien, in Laibach-Ljubljana gestorben. Eine Woche Staatstrauer wurde angeordnet. Und ich habe angeguckt, was musikalisch seinerzeit sich in Jugoslawien tat. Und man sah da schon doch etliche Entwicklungen, die auf Auflösung und ja Systemüberwindung, sage ich mal, hindeuteten. Es war ja eh in Jugoslawien alles ein bisschen freier oder reichlich freier, ne, als wir es sonst so im Ostblock, wie man sagte, kannten. Ich weiß jetzt gar nicht, ob hier in der DDR mit Jugoslawien irgendwie...
0: Wir durften nicht hinfahren.
1: Also, ja, das ist klar, aber so wahrscheinlich hat man auch da... überhaupt wenig so mitgekriegt, außer so gute
0: also.
1: Leute, Bewegung der Blockfreien und so, aber musikalisch ja. oder so,
0: nicht so
1: sagt
0: viel.
1: Ihr nichts. Ne? In Jugoslawien, sozialistisches Land, wo es durchaus Westpresse in Hotelkiosks ja. gab und so, und auch musikalisch tat sich was. Ich bin am Anfang bei einer Gruppe, die nennt sich, auch ich muss jetzt diese Einschränkung von dir eben bringen, wenn ich es richtig ausspreche, wahrscheinlich nicht, Elektrizhni Orgasm, laut Wikipedia Englisch heißt das tatsächlich elektrischer Orgasmus. Wir waren also der Zeit voraus, denn wir reden von 1980 oder der Titel jetzt ist von 1981, Krokodili Dolace, die Krokodile kommen an. Und wenn man das so übersetzt, die Krokodile kommen, wollen meine Freiheit, kommen zurück. Also einer ist da, fühlt sich sehr allein und verlassen. Und die Krokodile, was sind die Krokodile? Das sind natürlich Bedrohungen, neue Bedrohungen in der Endphase Jugoslawiens, Nationalitätenkonflikte und was da alles schon sich so abzeichnete. Den Titel hören wir jetzt einfach.

0: Wir kommen in ein anderes Land und zwar eines meiner absoluten Lieblingsländer, nämlich Portugal. Ein Musiker, Luis Peixoto, würde ich jetzt mal so aussprechen, 1980 in Coimbra geboren. Hatte ich schon das Vergnügen, dort mal zu sein, für einen Tag.
1: Alte Universitätsstadt,
0: genau,
1: im Norden.
0: Habe ich mir auch angeschaut, die alten, wirklich alten Universitätsgebäude, muss man wirklich so sagen. Aber hat ja was, ne? In Portugal ist ja vieles so ein bisschen leicht verfallen, hat aber einen richtigen Charme, finde ich. Also Luis Peixoto studierte klassische Gitarre und Blockflöte und Mandoline und Bauingenieurwesen. Schau an, passt irgendwie auf den ersten Blick nicht so, aber ja. Er ist also sehr vielseitig und er hat eine Menge musikalische Projekte bereits hinter sich in der Volksmusikszene. Das sogenannte Stockholm-Lisboa-Project, das kam mir bekannt vor, hatte ich vor Jahren mir schon mal angehört. Also sehr aktiv, junger Mann und vielseitig, instrumental und Bauingenieur, wie gesagt. Hat schon eine Menge internationale Albumpreise gehört. Ein schöner, naja, logisch, gitarrenlastiger Sound, was mir ja immer sehr gut gefällt. Wir hören mal seinen Titel.

Und ich komme jetzt zu einer damals wohl sehr populären rebellischen Gruppe, Asra aus Zagreb. Populär war sie, das merkt man heute noch, wenn man die Titel sucht. Ich fand nämlich von dem Titel, den ich suchte, Ashta Daradim, von 1979, fand ich mehr Coverversionen und musste unheimlich fahnden, überhaupt das Original zu kriegen. Und in dem geht's textlich drum, was soll ich machen, wenn meine Kumpel abhauen. Also das ist schon fast eine Thematik, die man auch aus der Endzeit der DDR kennt. Hör mal den Titel mal, Asra.

0: So, jetzt kämen wir zum Platz 14 dieser Weltmusikcharts im Monat Februar. Wir kommen zu einem Instrument. Günther, weiß nicht, ob dir das was sagt. Die Squeezebox. Schon mal gehört? Squeezebox? Was könnte das sein? Irgendwas mit Squeezen, mit Ausringen, Quetschen. Quetschen kommt der Sache nahe. Wenn man sagt, Quetschkommode geht in Richtung, genau, Akkordeon. Wir würden so sagen, Ziehharmonika oder sowas in der Art. Nennt sich tatsächlich...
1: Handzuginstrumente.
0: Ja, die große Überkategorie. Nennt sich tatsächlich Squeezebox, das Teil. Und der Titel, den wir jetzt hören, kommt von einer Truppe, die sich nennen Akkordeon Samurai. Klingt schon kampfbetont. Es ist eine Gruppe, die sich zusammensetzt aus internationalen Spitzenmusikern von diesem Instrument. Das nennt sich genau genommen das diatonische Akkordeon auch. Das sind Musiker aus Irland. David Manelli, das muss ein ganz großer Könner sein auf diesem Instrument. Ein italienischer Musiker, zwei finnische Musiker und ein spanischer. Also fünfmal Squeezebox.

0: Ich komme jetzt zu einer der ersten Punk-Rock-Gruppen Jugoslawiens aus Rijeka in Kroatien, ein malerischer Ort.
1: Du kennst ihn auch
0: schon, ne? Und Paraf, die zeichneten sich aus durch den ironischen Gebrauch kommunistischer Slogans. Und hier das Lied von 1981, Javna Kupatila, übersetzt soll das heißen öffentliche Bäder, und da wird geraunt, Vorsicht, da gibt's geheime Kameras, pass auf, was ihr sagt, wenn ihr da euch zwar ganz fröhlich und glücklich fühlt, aber es gibt da noch eine andere Ebene. Ne?

habe ich ein weiteres internationales Projekt. Und zwar treffen sich hier die Länder Polen, Spanien und Indien. Das heißt, wir hören eine Verschmelzung von Flamenco-Musik mit indischen Einflüssen. Der Flamenco-Gitarrist, der polnische Flamenco-Gitarrist Miguel Tschachowski hat es also geschafft, diese beiden Stile zu verbinden. Die Band tourt seit 1999 schon weltweit. Und ja, Improvisation, Jazz-Piano ist dabei, Bassgitarre, Flöte. Und sie spielen seit 2016 sogar mit klassischen Orchestern, haben mehrere preisgekrönte Alben. Das aktuelle Album, was den Platz 6 hier belegt hat, Akatao nennt es sich.

0: Ich bleibe beim jugoslawischen Punk, aber vorher sei noch gesagt, ihr hört Ladezone, die Weltmusiksendung in Radio OKJ.
1: Ja.
0: Und die Titel dieser Sendung findet ihr auf unserer höchst anschauenswerten Homepage.
1: Das muss man mal sagen, allerdings.
0: www.ladezone.info. Auch was wir bisher so gemacht haben, ist da nachzulesen. Wir sind schon bei der 70. Sendung, hast du gesagt.
1: Ja, heute 70. Sendung.
0: Na gut. Also, jugoslawischer Punk 1980 vom Album Langeweile der Gruppe Punk T. Und die sagt an, was ansteht.
1: Was war das jetzt? Langeweile Punk T? Das gibt Langeweile von Panko.
0: Ja, wer hat von wem geklaut? Das, das muss überprüft werden, ne? Der Titel heißt Total Nadel.

Jetzt ein weiteres gelungenes musikalisches Experiment, muss ich sagen. Mr. Liv ist ein bekannter Hip-Hop-Musiker aus den USA. Hat sich mit der Brass Band Brass Menagerie zusammengetan. 2010 haben sie sich getroffen, haben angefangen zusammen zu musizieren und es ist eine Fusion von Hip-Hop und Brass Band herausgekommen.

0: Und jetzt zu neuen Idolen, genauer zur Band Idoli aus Jugoslawien. Da sind in dem Video des Titels, den wir gleich spielen, sind da halbnackte Proleten mit Pelzmützen. Und Minenarbeiter, Metallarbeiter. Es geht um den Verlust der Motivation, der Enthusiasmus, der Stachanow-Bewegung ist nicht mehr so da. Wie hießen die in der DDR, die Vorzeige-Stoßarbeiter,
1: Frieder Hockauf und Adolf Hennig.
0: Genau, du hast bestanden. Ich habe mir das hier auch notiert. Unvergesslich. Und die Band Idoli, die macht sich über so Idole ein bisschen lustig. In dem Titel Malchiki.
1: Das heißt Jungs, ne?
0: Ja, unsere Jungs. Da geht es um die sowjetischen Jungs halt. Mhm. Und nach Protesten der UdSSR-Botschaft damals durfte das auch in einigen Radiostationen dann nicht mehr gesendet werden. Von dem Staatsfernsehen wurde das Video rauszensiert und wir hören mal an, was 1981 Idoli über die Jungs gesungen hat.

Ich komme nun zum Platz 2 der Albumcharts, Weltmusikcharts. Und zwar belegt den die Band oder das Projekt, das ist oft die Rede von Projekten, von Musikern, Dirt Music. 2007 schon gegründet, dieses Bandprojekt, Folk-Rock-Bandprojekt mit Folk-Country-Blues-Elementen. Und zwar von 3 Musikern aus den USA, Australien und der Türkei. Was da rauskommt, hören wir uns jetzt mal an.

0: Ja, klare Zone, die Weltmusiksendung im Radio OKJ. Und ich gebe den Stab weiter an Günther.
1: Und ich gehe wieder nach Jugoslawien zur Gruppe Priljavo Kazalište. Das soll übersetzt heißen Schmutziges Theater. Und wir spielen jetzt hier den Titel Mojoj Majci, das heißt an meine Mutter. Und der Untertitel des Titels heißt Kroatische Rose. Und das hat damals unheimlich Aufsehen erregt. Denn Kroatisch, die Betonung des Kroatischen war verpönt. Insofern erregte das Aufsehen, als die da von Kroatischer Rose, die er seiner Mutter widmete, sang. Das wurde zum Symbol, nationalen Symbol der Unabhängigkeit Kroatiens. Ein Konzert in Zagreb, was dann kurzfristig von der Polizei, hunderte von denen waren da, aus Sicherheitsgründen, wie man so sagte, verboten wurde. Die Musiker sind aber auf die Bühne gegangen und sollten informieren, ne, dass es nicht stattfinden kann. Aber das haben sie einfach ignoriert. Am 17. Oktober 1989 mit 200.000 bis 300.000 Leuten in Zagreb zusammen. Und die hört man nämlich auch.

0: schon wieder verabschieden. So schnell geht immer eine Stunde herum. Wer mehr Musik hören möchte, Jugoslawien in dieser vorgestellten Weltmusik-Chart-Band. Nächste Woche in der Zugabesendung, Montag 21 Uhr, Ladezone. Für heute verabschieden sich aber schon mal Ralf und
1: Günther. Tschüss.

Herzlich willkommen zur neuen Ausgabe von Jetzt, Heute und Hier, einer Festival-Ausgabe, denn im August und gleich am Anfang des Septembers gibt es gleich drei richtig krass gute, tolle Festivals, von denen möchte ich euch gerne erzählen. Und außerdem gibt es natürlich viel schöne Folkmusik hier auf Radio Swupfurt bei Jetzt, Heute und Hier mit Thomas Strauch. Ich wünsche euch ganz viel Vergnügen.

Das erste Festival, auf das ich euch gerne hinweisen möchte, ist das Deutschfolk-Festival. Es ist das sechste seiner Art und es findet in Jena statt. In Jena und der ganz nahen Umgebung. Und die wichtigste Information, die kriegt ihr gleich zu Beginn. Es findet nämlich statt, merkt es euch, schlagt den Kalender schnell auf, ja, seid ihr soweit, vom 20. bis 23. August 2026 könnt ihr nach Jena fahren zum Deutschfolk-Festival. Da gibt es alles rund ums Thema, also von Session über Vorträge, Workshops und natürlich Konzerte mit irre vielen tollen Bands und MusikerInnen aus der Szene. Also zum Beispiel könnt ihr erleben Unvollkommen. Ihr könnt erleben die Vogtländer, Viertour. Ihr könnt erleben Lottes Flausen, Janna, Josa, Doc Fritz und, das hört gar nicht auf. Schaut einfach ins Programm und ja, wenn ihr wissen möchtet, die richtige Frage ist, wo finde ich denn das Programm? Ihr findet es unbedingt auf der Seite deutschfolkinitiative.de und da guckt ihr einfach, da gibt's dann so einen Button, da steht Festival, da drückt ihr drauf und da ist alles aufgeschrieben, da findet ihr wo es ist, wer es ist, wo es schon war, die ganze Geschichte und eben auch alle Infos zur diesjährigen Ausgabe. Ganz wichtig ist auch, dieses Festival ist entstanden durch die Deutschfolk-Initiative und die wiederum ist Teil von Profolk e.V. und wird unter diesem Stern oder unter diesem Dachverband durchgeführt. Genau, aber lange Rede, kurzer Sinn. Fahrt zum Deutschfolk-Festival vom 20. bis 23. August nach Jena und reserviert euch am besten schon jetzt Karten, denn so langsam gehen sie zur Neige. Vor allem die Konzerte im Amphitheater oder das Konzert im Amphitheater, weil Konzertabend mit den Vogtländern ist schon quasi kaum noch zu kriegen. Also haltet euch ran, guckt auf die Seite und fahrt dahin. Und dass ihr euch vorstellen könnt, was da so ungefähr zu hören wird, gibt es jetzt zwei Musiken, und zwar zum einen von den Vogtländern und zum anderen von Folk My Life, denn die spielen nämlich auch.

Das zweite Festival, das ich euch sehr gerne ans Herz legen möchte, ist das Windrose-Festival. Und zwar die 14. Ausgabe des legendären Festivals im Museumsdorf Müs bei Schwerin. In diesem Jahr findet es vom 4. bis 6. September statt. Und es ist wieder, unglaublich, was da zu lesen ist im Programm. Also ihr habt natürlich wieder ganz klasse Workshops, die ihr erleben könnt. Es wird auch getanzt und die super schöne Atmosphäre des Museumsdorfes Müs tut sowieso ihr Übriges. Aber hier im Programm stehen die jiddische Neshome, Turgus, Eva Grochowska, Phoenix, das Piepenbach-Orchester, Duo Fistra Kohlmann, Viertur, Erik Asker Uppmark, Silja, Duo Galmö Branschke, Solid Ghost, Meiring Waterstrat, Ballbrock, Vivian Zeller und das Windrose-Orchester. Das ist wirklich der absolute Oberkracher. Denn also, wenn ihr Konzerte hören wollt an allererster Güte, dann fahrt gern nach Schwerin-Müs und schaut euch an, was da zu erleben ist. Denn in den vergangenen Jahren war es immer richtig, richtig schön. Also, und die Informationen, ihr müsst natürlich wissen, wo ihr die findet. Und zwar findet man die Infos über www.windrose-festival.de. Ja, genau, super easy. Genau, also schaut danach, da findet ihr alles zu den Tickets, zu den Künstlern, zu den Workshops, zum Programm insgesamt, zum Übernachten und wie man hinkommt. Also alles so, wie es sein soll. Schaut nach. Und jetzt habe ich für euch auch wieder zwei kleine musikalische Einblicke ins Festival. Zum einen werdet ihr Phoenix hören und zum anderen Wolfgang Meiering und Michael Waterstrat.

Jetzt kommen wir zum dritten Festival, auf das ich euch sehr gern hinweisen möchte. Das richtet sich ganz stark an die Menschen, die gerne tanzen, also an die gesamte Balfolk-Community. Es handelt sich nämlich um das TFFU, das Tanz- und Folkfest Oderland. Das findet ebenfalls vom 4. bis 6. September statt, und zwar in dem schönen Dörfchen Plattkow. Plattkow ist in der Nähe von Selo und für alle, die aus Richtung Berlin kommen, super gut mit dem Zug zu erreichen und dann einmal umsteigen mit dem Bus. Wer von der anderen Seite kommt, also von der polnischen Seite aus, dann fährt man über Koszczyn oder Küstrin und kann ebenfalls mit dem Bus dann am Ende in Plattkow landen. Und alles Weitere findet ihr sowieso auf der Homepage. In jedem Fall, für alle, die dahin wollen, jetzt haltet euch fest, das ist wirklich ein super Wahnsinns-Line-up, das euch dort erwartet. Es spielt nämlich das Narragonia-Quartett, Geronimo, Hot Griselda, Jams Tanzhaus, Trio Basta, Nina Clarissa Frenzel und Familie Gerstenberg. Wirklich der absolute Oberkracher. Und dann dazu gibt es noch Workshops für Einsteigende, für Bourrée-Choreografien, Kindertanz. Ihr könnt Dadgad-Gitarre mit Jeroen Gernik lernen oder diatonisches Akkordeon mit Pascal Rubens und Ton van Milo. Also wirklich, das ist wirklich unheimlich gut. Und das alles für ganz wenig Geld und im Oderbruch. Also ich sage euch nur, kommt dahin sagt alles andere ab und tanzt euch durchs Wochenende in Plattkow. Der Ort des Geschehens ist dann die Tanzscheune und das Gasthaus zu Linde. Und organisiert wird das Ganze in Eigenregie von Ronald Rost. Genau, also ich freue mich schon tierisch. Ich werde auch da sein und ihr werdet mich hinter den Reglern sehen, also technisch gesehen, und auch einmal kurz auf der Bühne an einem Tag. Wenn ihr ganz genaue Informationen haben wollt zum Festival, dann schaut nach auf der Seite www.balfolk-im-oderland.de, also balfolk-im-oderland.de, und dann gleich auf der ersten Seite gibt es ein großes Banner, da steht drauf Tanz- und Folkfestival 2026, da klickt ihr drauf und dann habt ihr alle Infos, die ihr braucht. Und jetzt bekommt ihr das, was ich hier kann, so im Radio, nämlich Musik, und zwar von Narragonia und... Na gut, ich mache ein bisschen Eigenwerbung, auch von Familie Gerstenberg.

Das war der Mitternachtswalzer, ein echtes Folk-Tanz-Liebeslied für die Gegend hier an der Oder. Und für eine ganz spezielle Gaststätte, gemeint ist nämlich die Gaststätte zum Hafen in Kienitz. Da hat sich alles das, was ihr eben gehört habt, so zugetragen. Oder zumindest fast. Ich habe jetzt noch für euch auch nochmal zwei Musiken aus dem Oderbruch. Und zwar wirklich dort entstanden. Da gab es nämlich ein Projekt, das hieß 100 Miolen. Und das ging entstand auf Initiative von Bernhard Bauch. Der hat ein Studio dort und der hat zweimal Begegnungen zwischen MusikerInnen aus dem Osten Brandenburgs initiiert und die Möglichkeit geschaffen, eine Woche lang zusammen zu sein, Stücke zu entwickeln, sich auszudenken und zu üben und auch noch gleich aufzunehmen auf eine CD oder vielmehr inzwischen gibt es sogar zwei CDs, The First and the Second 100 Miolen Moments. Und wie sich das anhört, das möchte ich euch gern ans Herz legen, denn zum einen durfte ich damals dabei sein und zum anderen sind mir diese Melodien oder diese Stücke gerade wieder vor die Ohren gekommen und ich dachte, hey, das muss man doch mal spielen. Und ich habe ja so eine Radiosendung und jetzt mache ich das einfach. Und ich spiele euch die folkigsten zwei Stücke, die entstanden sind.

Während das Feuer hier im Kamin noch weiter knistert, möchte ich mich schon verabschieden von euch. Die Sendung hat noch etwa 10 Minuten Zeit, aber ich habe euch nichts wahnsinnig Tolles mehr zu sagen. Nur in Anführungsstrichen natürlich, nur noch 2 ganz schöne Musiken habe ich euch ausgewählt, wie ich finde. Das eine ist ein Stück von der neuen Scheibe von Ursula Suchanek und Alex Peters. Und das andere ist ein altbekanntes Lied im neuen Gewand von der Gruppe Lind. Könnt ihr euch schon drauf freuen, nachdem ich hier fertig gequatscht habe, übergebe ich euch dieser schönen Musik. Das hier ist ja die Sendung Jetzt, Heute und Hier. 1 Stunde Folkmusik im Radio gibt es immer am Dienstag, immer am zweiten Dienstag eines jeden Monats auf www.radioswupfurt.de zu hören. Und wenn ihr mir Anregungen, Kritiken, Rezepte für Sommerrollen oder ähnliches schicken wollt, dann scheut euch nicht, an den Computer zu gehen oder ans Handy und die E-Mail-Adresse folkradio.fet@gmail.com zu benutzen und mir zu schreiben. Oder ihr könnt auch Kommentare hinterlassen auf Facebook, da findet ihr Jetzt, Heute und Hier eben auch. Und das soll schon gewesen sein. Also kommt, seid gern wieder dabei und denkt immer daran, Folkmusik macht glücklich. Ciao, euer Thomas.

0: Марцан сегодня не такой, как обычно. Уже с самого утра собираются первые участники. Многие ищут тень, быстро покупают что-нибудь попить или раскрывают зонты, защищаясь от солнца. Жарко, шумно, ярко, повсюду разговоры. Ведь в эту субботу, 20 июня 2026 года, проходит 7-й Марцан Прайд, и мы берем вас с собой.
1: Марцан ist heute anders als sonst. Schon am Vormittag kommen die ersten Teilnehmenden zusammen. Viele suchen Schatten, kaufen noch etwas zu trinken oder spannen Regenschirme als Schutz gegen die Sonne auf. Es ist heiß, es ist laut, es ist bunt. Und überall wird geredet. Denn an diesem Samstag, dem 20. Juni 2026, findet die 7. Marzahn Pride statt. Und wir nehmen euch mit.
0: Добро пожаловать в новый выпуск Марцана Микро. За микрофоном вы слышите меня, Лину, на русском и Лону на немецком.
1: Willkommen zu einer weiteren Sendung von Marzana Mikro. Hinter dem Mikro hört ihr Lina auf Russisch und mich, Lorna, auf Deutsch.
0: Видимость – это сопротивление. Таков слоган Марцан Прайд в этом году. Но что это на самом деле означает?
1: Sichtbarkeit ist Widerstand. Das ist das Motto der diesjährigen Marzan Pride. Aber was ist die Pride eigentlich?
0: Марцан Прайд – это демонстрация и уличный праздник в одном. Она борется за видимость и права квир-людей, сочетая политический протест с яркой и коллективной программой. Квир-люди – это те, чья гендерная идентичность и или сексуальная ориентация не соответствует гетеронормативным стандартам.
1: Die Marzan Pride ist eine Demonstration und ein Straßenfest zugleich. Diese setzen sich für Sichtbarkeit und Rechte von queeren Menschen ein und verbinden politischen Protest mit einem bunten und gemeinschaftlichen Programm. Queere Menschen sind Personen, deren geschlechtliche Identität und oder sexuelle Orientierung nicht der heteronormativen Norm entsprechen.
0: Мы спросили посетителей и посетительниц, чего они ждут от этого дня.
1: Wir haben BesucherInnen gefragt, was sie von diesem Tag erwarten.
2: И просто хочется посмотреть на людей, таких как мы, вот, и как-то почувствовать, ну, короче, приобщиться к этой культуре, потому что для нас это что-то такое далекое, вообще из Хабаровска, и просто посмотреть на свободных людей, которые могут выражать себя так, как они хотят.
1: Wir möchten einfach Leute sehen, die so sind wie wir und uns irgendwie dieser Kultur anschließen, weil das für uns etwas sehr Fernes ist. Wir kommen eigentlich ursprünglich aus Khabarovsk. Wir möchten einfach freie Menschen sehen, die sich so ausdrücken und zeigen können, wie sie wollen.
3: Ich erhoffe mir so ein bisschen dieses typische Pride-Feeling von Sicherheit und Geborgenheit, dass alle hier einfach so Spaß haben können und sein können, wie sie sein wollen.
0: Я немного надеюсь на это типичное чувство прайда. Безопасность, уют и ощущение, что все здесь могут просто веселиться и быть такими, какими они хотят быть. Атмосфера теплая, почти семейная. Люди обнимаются, разговаривают, вместе ждут начала шествия. Есть всего одна платформа, с которой звучит музыка и ведутся речи. Примерно с 1000 участников она, конечно, меньше, чем большой ЦСД в центре Берлина, но ее послание звучит также ясно.
1: Die Stimmung ist herzlich, fast familiär. Menschen begrüßen sich mit Umarmungen, sprechen durcheinander und warten gemeinsam auf den Start des Zuges. Es gibt nur einen Wagen, von dem Musik gespielt und gesprochen wird. Mit rund 1000 Teilnehmenden ist diese zwar deutlich kleiner als der große CSD im Zentrum Berlins, in ihrer Botschaft aber ebenso klar.
0: Уже через несколько минут становится ясно, что здесь речь идет не только о праздновании. На обочине стоят известные ультраправые блогеры и инфлюенсеры, которые снимают шествие. Многие участники отвечают на это черными зонтами. Так они блокируют камеры ультраправых. Послание ясно. Нас не запугаешь, мы вместе.
1: Schon nach wenigen Minuten wird deutlich, dass es nicht nur um Feiern geht. Zwar gibt es dieses Mal im Gegensatz zu letztem Jahr keine Gegendemo, aber am Rand stehen zwei rechtsextreme Videostreamer, die den Zug filmen. Viele Teilnehmende reagieren darauf mit schwarzen Regenschirmen, um die Kameras der Rechtsextremisten zu blockieren. Die Botschaft ist klar. Wir lassen uns nicht einschüchtern und stehen zusammen.
0: Один из них, Себастьян Шминке, известный неонацист, который был активен в НПД и публикует материалы на своем YouTube-канале. В своих видео он постоянно комментирует происходящее, часто с насмешливыми или унижительными замечаниями в адрес участников и участниц.
1: Einer von ihnen ist Sebastian Schminke, ein bekannter Neonazi, der in der NPD aktiv war und das Material auf seinem YouTube-Kanal veröffentlicht. In seinen Videos kommentiert er das Geschehen fortlaufend, häufig mit spöttischen und abwertenden Bemerkungen gegenüber TeilnehmerInnen.
0: Реакции под его видео показывают поддерживающее сообщество, которое разделяет его точку зрения и дискредитирует установленные СМИ. Наблюдатели и наблюдательницы расценивают такие выступления как целенаправленную провокацию и часть стратегии по публичной атаке на видимость квир-людей.
1: Die Reaktionen unter seinen Videos zeigen eine zustimmende Community, die seine Darstellung unterstützt und etablierte Medien diskreditiert. BeobachterInnen ordnen solche Auftritte als gezielte Provokation und Teil einer Strategie ein, queere Sichtbarkeit öffentlich anzugreifen.
0: Alfonso Pantisano, первый уполномоченный по вопросам квир-сообщества при Сенате Берлина, не оставляет это без внимания и использует этот случай как повод, чтобы резко указать на недостаточную безопасность для квир-людей.
1: Alfonso Pantisano, der erste Queer-Beauftragte des Berliner Senats, lässt das nicht unbeachtet, sondern nimmt es zum Anlass, mit deutlichen Worten auf die mangelnde Sicherheit für queere Menschen hinzuweisen.
4: Wir werden gerade attackiert auf allen Ebenen. In der Stadt, auf der Straße, bei der Arbeit, in der Schule, im Betrieb, im Verein, selbst manchmal in eigenen queeren Räumen. Selbst in einigen queeren Räumen. Und wir müssen aufpassen, dass wir uns nicht auseinander dividieren, wenn diese Leute eine Lücke in unserer Schutzmauer finden, werden sie eindringen und sie werden alles geben, um uns kaputt zu trampeln, wie sie es schon einmal versucht haben. Und das müssen wir verhindern mit allem, was wir zur Verfügung stehen.
0: Нас сейчас атакуют со всех сторон. В городе, на улице, на работе, в школе, на производстве, в клубах и даже иногда в наших собственных квир-пространствах. Нам нужно следить за тем, чтобы нас не могли разделить. Если эти люди найдут брешь в нашей защите, они проникнут внутрь и сделают все, чтобы нас раздавить, как они уже и пытались раньше. И мы должны этого не допустить, используя все, что у нас есть». Уполномоченный по вопросам ЛГБТК плюс Альфонсо Пантисано обращается с просьбой к пострадавшим.
1: Der Queer-Beauftragte Alfonso Pantisano hat eine Bitte an betroffene Personen.
4: Ihr habt mitbekommen, aktuell gibt es über Grindr und andere Dating-Plattformen unfassbar viel Hass und unfassbar viele Gewalttaten. Ich habe mit so vielen von euch gesprochen, die auch angegriffen wurden, aber die sich bisher nicht getraut haben, Strafanzeige zu stellen. Ich bitte euch, erstattet Anzeige bei der Polizei, bei den LSBTI-Ansprechpersonen der Polizei, bei den Ansprechpersonen LSBTI der Staatsanwaltschaft. Geht zu Maneo, zu den Beratungsstellen. Wir brauchen eure Anzeigen, um das Dunkelfeld aufzuhellen und vor allen Dingen, um diese verdammten Täter ausfindig zu machen, damit wir sie rausholen aus unseren Apps und aus unserer Liebe und aus unseren Schlafzimmern.
0: Вы, наверное, уже слышали, сейчас через Grindr и другие дейтинг-платформы происходит огромное количество ненависти и очень много нападений. Я разговаривала со многими из вас, кого уже атаковали, но кто до сих пор не решился подать заявление в полицию. Я очень прошу вас, сообщайте о таких случаях в полицию, контактным лицам по ЛГБТИ в полиции, контактным лицам по ЛГБТИ в прокуратуре. Обращайтесь в консультационные центры. Нам нужны ваши заявления, чтобы сделать видимым то, что обычно остается в тени. И прежде всего, чтобы найти этих проклятых преступников и убрать их из наших приложений, из нашей любви и из наших спален. Федеральное уголовное ведомство Германии в исследовании 2023 года показывает, что количество преступлений на почве квирфобии в стране с 2010 года увеличилось в 10 раз. По последним данным, в 2023 году по всей Германии было зафиксировано 1785 случаев, включая оскорбления, насильственные действия, подстрекательство к насилию и угрозы.
1: Das Bundeskriminalamt zeigt in einer Studie aus 2023, dass die Zahl der queerfeindlichen Straftaten sich in Deutschland seit 2010 verzehnfacht hat. Laut aktuellen Studien wurden 2023 bundesweit 1785 Fälle registriert, darunter Beleidigungen, Gewalttaten, Volksverhetzung und Bedrohungen.
0: Европейское агентство по правам человека приводит шокирующие данные.
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8: سلام بشنوندگان عزیز، به برنامه تازه از راديو كونكشن خوش آمدید. مارسان پشت ميكروفون.
9: Hallo und herzlich willkommen liebe Hörerinnen und Hörer zu einer neuen Folge ماتسان am Mikrofon Radio Connection.
10: Hôm nay trong số này của ماتسان am Mikro trên đài Radio Connection.
0: Добро пожаловать в новый выпуск ماتسان am Mikro.
11: Vous entendrez tout cela tout à l'heure dans notre 36e épisode de Marzan à micro.
12: Привет. Вы слушаете Marzan on the mic, проект with Radio Connection.
13: Das waren alle Sprachen, die wir in den ersten 99 Sendungen von Marzan am Mikro gesprochen haben.
14: اینها همه زبان‌هایی بودند که در 99 قسمت نخست برنامه مارسان پشت میکروفون با آنها صحبت کرد.
13: Und damit begrüßen wir euch hier bei Radio Connection zur 100. Folge von Marzan am Mikro.
14: و با این مقدمه به 100. قسمت برنامه مارسان پشت میکروفون از رادیو کانکشن خوش آمدید.
13: Am Mikro sind heute Moshkan auf Farsi und ich Heike auf Deutsch.
14: امروز پشت میکروفون من مشگان به زبان فارسی و هایکه به زبان آلمانی با شما هستیم.
13: Wir konnten selber kaum glauben, dass wir schon so viele Folgen produziert haben. Deshalb werfen wir zuerst einen Blick zurück auf die letzten vier Jahre von Marzan am Mikro. Welche Themen waren wichtig beim Zusammenleben im Quartier? Welche Veranstaltungen haben uns begeistert? Wo gab es Probleme? Und was hat die Leute hier bewegt?
14: باورمان نمیشد که تا به حال به این تعداد برنامه تولید کرده باشیم. به همین دلیل ابتدا به برنامه 4 سال گذشته نگاهی میاندازیم. چه موضوعات برای همزیستی و زندگی مشترک در محله اهمیت داشت؟ کدام رویدادها ما را هیجان زده و خوشحال کرد؟ چه مشکلاتی وجود داشت؟ و چه چیزهای ذهن و زندگی مردم اینجا را بیشتر درگیر کرده بود؟
13: Außerdem haben wir noch einen ganz aktuellen Sommerferientipp für euch. Die Initiative Pflück mich, aber dazu kommen wir später.
14: علاوه بر این یک پیشنهاد تازه برای تعطیلات تابستانی هم برای شما داریم. اما درباره آن کمی بعد بیشتر صحبت خواهیم کرد.
13: Am Anfang der Sendereihe Marzan am Mikro haben wir mit Bashar und Inge gesprochen. Beide leben hier in Marzan. Inge wurde vor 82 Jahren hier geboren, als Marzan noch ein kleines Dorf

0: Wie reagieren Sie dazu?
1: Oh, da könnte ich ausrasten, weil das nämlich meistens Leute sind, die noch nie hier in Marzahn waren. Und wenn man sie fragt, warst du schon mal in Marzahn? Nein. Sag ich, na, dann wird es höchste Zeit, dass du dort mal hinfährst. Und wir können uns ja nicht beklagen. Wir wohnen hier einfach schön. Na, soziale Probleme gibt es überall. Nicht? Also da ist Marzahn keine Ausnahme. Aber es ist nicht so extrem, wie das oft geschildert wird. Nicht? So nach der Wende hieß es hier, sind nur Arbeitslose und Chaoten wohnen hier und so. Und das stimmte einfach nicht.
2: أما عن الأحكام المسبقة عن ماتسان وساكنيها تقول إنها أن هذه الأحكام المسبقة والآراء عن هذا الجزء من المدينة يزعجها جدا خاصة أنها عادة ما تصدر عن أشخاص لم يزوروا ماتسان أبدا وعادة ما يكون جوابها على هذه الأحكام المسبقة يجب عليكم زيارة ماتسان يوما ماتسان لديها بالطبع مشاكلها الاجتماعية التي تعاني منها العديد من المناطق خاصة في برلين ولكنها ليست بالسوء الذي يتم تصويره من وجهة نظر إنها وهي مكان عيش مريح جدا للساكنين فيها.
3: Wir haben uns auch mit den unterschiedlichen Plattenbautypen in Marzahn befasst.
4: ما همچنین به بررسی انواع مختلف ساختمان‌های پیشساخته در مارتسان پرداختیم.
0: Marzahn mag mit seinen Plattenbaublöcken und Hochhäusern fast uniform aussehen, aber auch nur fast. Denn in Marzahn wurden insgesamt 5 verschiedene Typen an Plattenbauten gebaut, die wir hier kurz vorstellen wollen.
5: انواع المباني جاهزة من مارتسان شبه موحدة. تقريبا لأنه في مرسان تم بناء ما مجموعه 5 وحدات مع الكتل الجاهزة والمباني الشاهقة قد تبدو أنواعا مختلفة من المباني الجاهزة والتي نود أن نقدمها هنا بإيجاز.
0: Als erstes stelle ich euch den Typ Coupé vor. Die Abkürzung Coupé bedeutet Querwandplattenbau, weil die Gebäude quer von Etage zu Etage hochgezogen wurden. Der Typ Coupé wurde vom Typ Q3A abgeleitet, der aber nicht mehr im Marzahn gebaut wurde.
5: الاختصار QP يعني كويرباند بلاتنباو لأن المباني كانت مرتفعة من طابق إلى آخر تم اشتقاق نوع QP في مارسان والذي لم يعد مبنيا في Q3A من النوع QP.
0: Bei diesem Typ handelt es sich um den ersten serienmäßig produzierten DDR-Plattenbau, der mehr als 6 Etagen hatte und damit einen Aufzug besaß. Gebaut wurde er mit 8 bis 10 Etagen, wo sich jeweils 4 Wohnungen pro Etage befinden. Als Besonderheit hatten diese Blöcke teilweise gelbe Kacheln als Außenfassade.
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3: Und dann haben wir uns auf der Marzahner Promenade umgesehen.
4: سپس در خیابان پرومناده مارتسان به گشت و گذار پرداختیم.
6: Eine autofreie Promenade inmitten eines Wohngebiets. Eine Ladenzeile, hinter der sich direkt die Wohnhäuser anschließen. Das private Wohnen und der öffentliche Raum, ganz nah beieinander. Mehr als 1 Kilometer mit Läden, Imbissen, Kitas und sozialen Einrichtungen. Das ist die Marzahner Promenade.
7: ممشى خال من السيارات في وسط منطقة سكنية صف من المتاجر وخلفه مباشرة تبدأ المباني السكنية الحياة الخاصة والمساحة العامة متجاورتان تماما أكثر من كيلومتر واحد مليء بالمحلات التجارية والمطاعم السريعة ودور الحضانة والمؤسسات الاجتماعية هذا هو ممشى مارتسان أو ما يسمى مارتسانا بروموناده
6: Um die Marzahner Promenade soll es in dieser Folge von Marzahn am Mikro gehen. Wir nehmen euch mit auf einen Spaziergang und schauen uns an, löst die Marzahner Promenade ihr Versprechen ein als gesellschaftliches Zentrum der Großsiedlung Marzahn.
7: حول هذا الموضوع تدور هذه الحلقة من برنامج مارتسان على الميكروفون. سنأخذكم في جولة على ممشى مارتسان. ونتساءل هل يفي بوعده كمركز اجتماعي للمجمع السكني الكبير في مارتسان؟
3: Zum Kirschblütenfest waren wir in den Gärten der Welt.
4: برای جشن شکوفه‌های گیلاس ما در باغ‌های جهان یعنی Gärten der Welt بودیم.
8: Der japanische Garten hatte ja erst ein paar Tage auf, ne? Eigentlich und also er ist noch teilweise so ein bisschen im Winterschlaf, würde ich sagen. Die Kirschblüte ist auch noch nicht ganz zum Ausbruch gekommen. Die kommt dann wahrscheinlich zum Kirschblütenfest, das Wochenende nach der Osterfeierlichkeiten. Und dann ist sowieso das Auge auf den Kirschblüten und was da unten und überhaupt so ist.

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0: Hallo und herzlich willkommen zu einer Literatina-Literatursendung. Am Mikrofon spricht Tina Strohmeier und jetzt geht's auch schon los. Ich habe dir heute jemanden mitgebracht, nämlich die Veronika Gau. Ich habe von dir eine E-Mail erhalten, du hast dich bei mir gemeldet, ob ich dein Buch vorstellen möchte. Und dann habe ich gesagt, komm doch vorbei in meine Sendung und jetzt sitzt du hier. Ja, magst du dich einmal vorstellen, bitte?
1: Ja, also ich bin die Veronika Gau, wie du schon gesagt hast. Und ich komme ursprünglich aus Feldkirch, bin dort aufgewachsen und dann aber habe ich in Innsbruck Politikwissenschaften studiert und bin nach dem Studium eigentlich gleich mal, lass mich überlegen, 1995 nach Spanien gezogen. Das sind schon über 30 Jahre, dass ich dann dort blieb. Und ja, ich habe dann länger als Deutschlehrerin gearbeitet und meine Schriftstellerei, die ich eigentlich immer führen wollte, schon seit ich jung war, eigentlich nicht mehr so geführt und dann aber wieder begonnen zu schreiben, immer mehr auf Spanisch, und so ist es dann entstanden, dass ich dann mein Buch zuerst auf Spanisch geschrieben habe.
0: Okay. Genau. Ja, zum Buch kommen wir nachher noch genauer. Zuerst möchte ich mit dir ein bisschen über dich und also als Person sprechen. Du hast jetzt schon erzählt, eben Politikwissenschaften hast du studiert. Das ist auch sehr interessant, wie man dann von Politikwissenschaften nicht als Politikerin hier sitzt, sondern als Autorin. Das vielleicht auch nachher noch. Aber du hast auch gesagt, du lebst in Spanien und in Vorarlberg oder nur ausschließlich in Spanien?
1: Also es waren die letzten Jahre, also die letzten, sagen wir, 29 Jahre, sagen wir mal, war es schon ausschließlich Spanien. Ich bin so wirklich nur als auf Heimaturlaub hergekommen mit meinen Kindern, habe also dort auch Familie, verheiratet, geschieden, neuer Partner, so. Und ich bin seit fast 2 Jahren jetzt auch in Ausbildung in der Lebens- und Sozialberatung. Habe zuerst in Spanien die Ausbildung als Therapeutin gemacht, als Körperpsychotherapeutin. Und weil ich eigentlich auch dann begonnen habe, hier im Lehrerbildungsbereich Leute zu begleiten, auszubilden zu Themen, zu emotionalen Themen, wie umgehen mit Stress, mit Emotionen generell, mit den Äußeren, den Inneren. Durch diese neue Begegnung habe ich eigentlich immer mehr auch wieder meine Heimat gefunden, könnte man sagen, und möchte auch dort und da sein. Und dadurch hat meine Familie mich eigentlich auch dazu angeregt, mach doch diese Ausbildung, damit du da darfst, weil Österreich ist hier sehr genau. Würde mich hier nicht anerkennen. Also es wird auch leider von diesen vielen Jahren, es waren 5 Jahre, die ich sehr intensiv in der Ausbildung war, im emotionalen Bereich, eine sehr persönliche Ausbildung auch.
0: Psychokörpertherapie meinst du
1: in
0: jetzt?
1: In der Psychokörpertherapie. Mhm. Es ist sehr schade, dass nichts angerechnet wird, also nicht einmal so etwas wie Supervision, nicht. Aber das ist halt so. Und ich habe jetzt diese letzten 2 Jahre schon, ich werde jetzt sehr bald fertig in der Lebens- und Sozialberatung und freue mich auch darüber, dass ich diese Verbindung zur Heimat wieder habe.
0: Vielleicht bevor wir ein bisschen über das Psychotherapeutische noch sprechen, wie bist du denn von Politikwissenschaften jetzt auf dieses Psychosoziale gekommen?
1: Ja, es ist spannend. Irgendwie ist es entstanden eigentlich ich war ja Lehrerin, ich war 20 Jahre lang Lehrerin in einer öffentlichen Sprachschule und so, es ist irgendwie so gekommen, dass einer der Professoren meiner Kollegen einen Kurs gezeigt hat oder einen kleinen Eindruck von einem Kurs über das Enneagramm. Ich weiß nicht, das ist hier sehr wenig bekannt. Das ist ein Persönlichkeitstypen-System, könnte man sagen, mit dem man sehr viel persönlich nach innen arbeiten kann, das aber auch irgendwie die Persönlichkeiten einteilt in 9 Typen und nochmal 3 Untertypen, also insgesamt sehr viele verschiedene genaue Typologien eigentlich, wo man also sehr mit sich auch, sich verstehen, andere verstehen. Und durch dieses Kennenlernen bin ich dann in weitere Kurse gekommen und habe dann eigentlich aufgrund der Scheidungskrise oder nach meiner Scheidung, was auch eine sehr schwere Scheidung war, entschlossen, dass ich die Ausbildung dann mache von dem Leiter damals dieser Enneagrammkurse, der dann auch eine eigene therapeutische Ausbildung gegründet hat. Und die hat dann auf Spanisch Terapia Corporal Integrativa geheißen. Also ich habe das dann irgendwie so übersetzt mit Körperpsychotherapie. Ja. Es ist integrative Körperpsychotherapie. Ah, okay. Es geht um Persönlichkeit, es geht um das Mentale und das Körperliche, also alle gesamten Aspekte unseres Seins, nicht? Also das spirituelle, körperliche und mentale, nicht? Genau, und da war ich dann lange.
0: Okay, und was ist da das Problem damit, also dass es nicht angerechnet wird? Ist das, weil es nicht universitär war, die Ausbildung, weil es keine sogenannten ECTS dafür gab, oder?
1: Genau, diese Ausbildung ist zwar durch irgendein spanisches System schon als Ausbildung zertifiziert, aber nicht im Rahmen der Universitäten, also nicht im Bologna-Programm oder wie immer diese ganzen Anerkennungsprogramme heißen jetzt in Europa. Und da ist nichts in dem Sinn so offiziell. Es ist also wie wenn man eine private Ausbildung macht, die nicht ECTS, also quasi nachweisen kann.
0: Okay, ja, das stimmt. Da ist Österreich einfach sehr, sehr streng. Also man hat da oft schon mit Deutschland Komplikationen, wenn man in Deutschland eine Ausbildung macht und dann das versucht oder anrechnen lassen will. Also ja, aber ich finde deinen Werdegang sehr interessant. Jetzt ein bisschen konkreter zum Schreiben. Du hast auch gesagt, du bist Sprachtrainerin gewesen. Immer noch, ich weiß nicht, das müsstest du mir sagen. Und wie bist du dann zum Schreiben gekommen?
1: Ja, also Schreiben ist etwas, das ich immer gemacht habe, schon sehr jung. Also das war dann ganz jung mit dem Tagebuch, das wir vielleicht viele hatten damals in unserer Zeit. Und danach in meine Hefte. Also ich habe die ganze Studienzeit auch und Jugendzeit geschrieben. Ich habe viele dieser Hefte noch aufbewahrt. Bin jetzt auch ein bisschen am diese Texte tippen, weil ich manche auch sehr schön finde und sehr spannend, das nachzulesen. Vielleicht gibt's irgendwann einmal eine Veröffentlichung von meinen alten Texten.
0: Ja, ich da gerne.
1: Ich finde es sehr interessant eigentlich. Also geschrieben habe ich immer, aber dann kam es nie dazu, dass ich wirklich Schriftstellerin werde. Ich kann mich aber erinnern, als ich damals in dieses kleine Bergdorf, ich bin zuerst mal in ein kleines Bergdorf in der Provinz Cádiz in Spanien, habe ich mich niedergelassen, da habe ich mich wohlgefühlt. Ich dachte, da mache ich mein neues Leben. Ich war immer auf der Suche nach irgendwie so anderen Lebensformen, wo Menschen in kleinen Gemeinschaften verbunden sind. Das war so ein bisschen die Suche. War auch mein Thema in der Diplomarbeit, in der Politikwissenschaft. Da war ich davor in Mexiko. Es ging immer um andere Lebensformen. Eigentlich ging es immer um die menschlichen Themen, auch in der Politikwissenschaft bei mir. Ja, wie wir die einzelnen Menschen oft nicht sehen. Es war eine Systemkritik in meiner Diplomarbeit schon. Und dieses Ankommen in Spanien hatte sehr damit zu tun, dass ich in einer kleinen Gemeinschaft beginnen will zu leben. Und meine Idee war, dass ich dort schreibe, aber irgendwie ist es dann sehr schnell dazu gekommen, dass ich ja ein Standbein, einen Brotjob brauche und ich habe dann diese Escuela Oficial de Idiomas, wie sie dort heißt, diese öffentliche Sprachschule gefunden, kennengelernt und dann diese, da gibt's so Staatsprüfungen und die habe ich dann gleich bestanden. Ich bin also jetzt in Spanien immer noch, weil das verliert man nicht, ich bin Beamtin, habe eben diese 20 Jahre dort auch gearbeitet und dann quasi, ich weiß gar nicht, wie man das sagt, auf Spanisch ist eine Excedencia, also einen, mein Gott, ja, manchmal hat man so Sprachthemen, dass mir das nicht das Wort einfällt. So, es ja wie freigestellt, aber ich könnte jederzeit zurück. Die Sache ist, ich möchte nicht. Ich habe, als ich mich dann freistellen lassen habe, begonnen als freischaffende, sagen wir mal, als selbstständige Therapeutin zu arbeiten, hatte damals 2019, da wusste ich nicht, was auf uns zukommt. Im nächsten Jahr habe ich ein schönes Zentrum gegründet, wo ich auch Sprachtrainerin mit psychologischen Themen verbunden habe. Ich habe dann mit der Zeit, also dann ist ja die Pandemie gekommen und ich habe dann online begonnen zu arbeiten, immer mehr gesagt, ich möchte mich fokussieren auf das psychologische Thema, also Menschen zu begleiten. Und immer mehr bin ich eigentlich dann in diese Richtung gegangen und habe das Sprachtrainerin-Thema also losgelassen, außer es sind so ganz fast Freunde, die sagen, könntest du mit mir Englisch oder keine Ahnung, sogar ich habe Spanisch unterrichtet teilweise und so weiter. Ist aber jetzt nicht mehr das, was ich wirklich tue.
0: Mhm. Und da ist es dann auch zum Schreiben gekommen, also noch, sage jetzt mal zum
1: wieder.
0: Also zielgerichteten Schreiben.
1: Genau. Das zielgerichtete Schreiben hat genau eigentlich dort begonnen, als ich selbstständig wurde. Da hatte ich dann auch mehr Zeit, nicht? Und habe dann auch, so ist eigentlich auch das Projekt dieses Buches entstanden, weil ich gemerkt habe, dass ich extrem, jetzt habe ich endlich die Möglichkeit, mich da wirklich da loszulegen mit meinen Ideen und Projekten, die so lange schon in mir geschlummert haben, mit Zentrum gründen etc. und was ich alles auch schreiben möchte. Und ich merkte, dass da ganz große Blockaden in mir sind, dass ich plötzlich Angst hatte vor Dingen, die ich früher gar nicht als Angst wahrgenommen habe. Und dann habe ich mich hingesetzt und quasi diesen Stimmen eine Stimme gegeben und mit ihnen gesprochen, schriftlich. So ist das Buch entstanden.
0: Also, ja, könnte man sagen, so wie ich das jetzt verstehe, dass zuerst das Schreiben da war und auch das Niederschreiben und dann erst die Buchidee entstanden ist? Oder war es doch umgekehrt?
1: Es war schon eine Buchidee. Ich hatte damals auch schon einige Klienten und die Idee war, dass ich diese inneren Persönlichkeiten, die wir in uns haben, diese Stimmen, manche nennen es Anteile und so weiter, nicht? Ich habe das Wort Anteile damals noch nicht so gekannt. Ich war ja noch nicht in der deutschen Sprache psychologisch unterwegs, sondern in Spanisch. Und dort waren so Personalidades, Personajes internos hat das geheißen, so, also innere Persönlichkeiten und innere Stimmen. Und die Idee war, sie zu identifizieren und das mit den Menschen zu teilen. Mein Ziel war schon immer, nicht einfach für mich zu schreiben in dem Moment, sondern Leute zu inspirieren, die auch diese Stimmen kennen und manchmal nicht anhören, um sie zu veräußern. Es war schon, es hatte immer ein bisschen das Ziel, daraus ein Buch zu machen. Aber ich habe mich dann selber lange boykottiert. Also es war immer wieder, wer will das lesen, losgelassen, wieder begonnen, wieder weitergeschrieben.
0: Ja. Also ich denke ja, dass, wie soll ich sagen, aber diese Anteile oder diese Stimmen, manche Menschen wissen die ja gar nicht, dass sie solche haben, in sich tragen und vielleicht kommt das einmal raus durch ein Krankheitsbild oder durch andere Gegebenheiten. Und ich denke mir, für manche könnte das auch ein bisschen schizophren klingen. Kann das so sein? Also kann man das so sagen?
1: Könnte sein, dass manche Menschen sagen,

0: Ja, ich habe, dass ich eben in mindestens 3 Sprachen irgendwie denke. Englisch ist auch so eine Sprache, mit der ich sehr viel immer wieder zu tun habe. Dadurch kommen mir dann Titel auf Englisch und so Sachen. Das passiert bei mir öfter. Ja, und irgendwie war das dieses da Leben eine Art fast Wesen mit, die da für mich entscheiden. Ich habe in meiner tiefen Beobachtung meiner selbst, auch meditativ, einfach gemerkt, da gibt es so quasi Leute drinnen, also auch wenn das jetzt schizophren klingen mag, die da ohne meine Erlaubnis Dinge denken und dann blockieren und so weiter, nicht? Dann haben wir gedacht, okay, euch schaue ich jetzt genauer an.
1: Mhm. Ja, nein, also ich finde das nicht schizophren. Also das ist, kann die Stimme der Mutter sein, die in einem spricht oder von einer Bekannten oder einem Bekannten. Es kann eine fordernde Stimme sein, eine wütende oder die dir Dinge befiehlt oder eine, die liebevoll ist. Ja. Und auch die eigene Stimme irgendwo auch, oder?
0: Genau. Ja, die eigene Stimme auch, sagen wir, die Seelenstimme, die Essenz von uns ist, nicht? Das, mhm. die findet dann aus diesem Gemisch von teilweise lauten Geräuschen oder leisen Flüstern, das war ich selbst eigentlich. Mhm. Wir werden sehr oft von diesen einzelnen Stimmen, die auch teilweise, wie du gesagt hast, verinnerlichte von der Erziehung her Stimmen oder von erziehungsberechtigten Lehrern, Lehrerinnen, nicht? Und was immer. Oder auch, wir haben da auch noch, und das ist ein sehr wichtiger Teil, auch im Buch ein wichtiger einer der Hauptdarsteller dieses Theaters des Lebens, wie ich es auch genannt habe, ist das innere Kind. Die Kleine habe ich sie genannt. Das wird in der Psychologie sehr offiziell auch immer wieder besprochen, nicht? Mhm. Dieses innere Kind, da ist manchmal auch ein verletzter Teil und dieses nimmt sehr oft das Steuer in die Hand, was nicht so günstig ist manchmal im Leben, gerade wenn es um Beziehungen geht, wenn wir das nicht erkennen.
1: Mhm. Ja, sehr spannend. Wir machen nun eine erste kurze Pause. Und zwar, weil wir sind jetzt schon richtig tief drinnen im Thema und wir sprechen dann nachher direkt und konkret über das Buch. Jetzt wollte ich dich fragen, was hörst du gerne für Musik?
0: Ja, ich höre sehr gerne Musik. Ich mache auch inzwischen Musik mit meinem Partner. Wir haben ein paar Lieder zusammen.
1: Ah,
0: ich,
1: ja.
0: Da, ich singe dann auch. Wir haben ein kleines Projekt, was ich gerne höre. Ich höre viele Dinge gerne. Ich bin gerne im Rock-Balladen-Bereich. Also das gefällt mir sehr gut. Also Rockmusik, die eher so auch von den Balladen her oder solche Dinge. Jetzt muss ich gerade noch überlegen, was höre ich denn noch gerne? Manchmal höre ich auch Mantras, ja. Also manchmal höre ich auch klassische Musik. Mhm. So, jetzt habe ich dir ganz viele Genres gesagt.
1: Das ist wunderbar.
0: 80er Jahre Musik.
1: Ja, die Frage ist, hättest du einen bestimmten Titel, den du gerne in deiner Sendung hättest? Den du mit den Menschen draußen teilen möchtest?
0: Ich habe sogar da mal eine Liste gehabt. Mir ist jetzt gerade gekommen von Phil Collins, Against All Odds.
1: Okay.
0: Das ist mir gerade gekommen, also wird's das.
1: Gut, dann machen wir eine kurze Musikpause und wir sind gleich wieder zurück bei der Literatina Literatursendung.

0: Wir sind wieder zurück bei der heutigen Literatina Literatursendung auf Radio Proton. Zu Gast ist heute die Autorin Veronika Gau. Sie lebt ja in Spanien und hat heute ihr neuestes Buch, ihr erstes Buch,
1: ja, mein erstes Buch,
0: mitgebracht, Monsterchen. Und nun sprechen wir nach dem gehörten Song von Phil Collins noch konkret über ihr Buch. Ja, magst du einmal den Menschen draußen das Buchcover beschreiben?
1: Ja, das Buchcover. Auf dem Buchcover sieht man ein Sofa, ein oranges Sofa, und da sitzt eine Frau, die einen Tee trinkt. Für mich sehr symbolisch auch, sich hinsetzen und einfach mal einen Tee trinken, egal was gerade emotional oder im Kopf vorgeht, mal sagen, Pause mal, ich höre mal hin. Und rundum diese, auf dieser Couch und hinter und unter der Couch kommen so eigenartige Wesen, die sie Monsterchen genannt hat, mit denen sie sich hinsetzt. Sie flieht nicht vor ihnen. Die Monsterchen sitzen da, manche sind auch ruhig und eines trinkt sogar auch einen Tee. Und eines kommt unter dem Sofa hervor, andere hinter, eines ist ein bisschen wütend, es sind unterschiedliche emotionale Ausdrücke. Ja, genau. Und da wird jetzt einfach mal ein bisschen geredet oder vielleicht sogar verhandelt.
0: Sehr interessant. Wer hat denn die Illustration gemacht und gibt es auch im Buch auch weitere Bilder?
1: Es gibt im Buch keine Bilder. Die Illustration hat die Martina Brandl gemacht. Das ist eine Kollegin von mir aus der Ausbildung der Lebens- und Sozialberatung, die ich hier in Vorarlberg gerade mache. Mit ihr habe ich sehr viel geteilt über meine inneren Themen und über dieses Buchprojekt. Und so kam es irgendwie, weil ich weiß, dass sie künstlerisch auch sehr gut ist. Ich habe ihr dann gesagt, hey, du wirst mir dieses Cover machen. Und sie hatte ganz wenig Zeit, hat aber diese Idee im Kopf. Sie hat es mir mal so ganz schnell skizziert gehabt, mit Bleistift, also mit Farbstiften gezeichnet. Und ich sagte, genau so, und zwar mit Farbstiften. Wir haben das dann digitalisiert, die Farben dann noch ausgewählt. Und mein Lebenspartner hat es dann ausgemalt, eigentlich mit digitalisierter Handzeichnung. Also das war dann ganz bewusst wie ein handgezeichnetes Bild. Deshalb hat es auch diesen leicht kindlichen Touch, nicht? Als wäre es ein Kinderbuch und dann heißt es noch Monsterchen. Da haben mich manche Leute drauf angeredet.
0: Ja, das wollte ich dich auch noch fragen, ob das jetzt ein Kinderbuch ist oder für...
1: Also es ist kein Kinderbuch. Es ist eher, also ab der Jugend, ja, würde ich schon sagen. Es ist ja, es ist der Untertitel von Monsterchen, ist ja Dialoge mit den inneren Dämonen.
0: Ja, vom Thema her habe ich mir dann das auch gedacht, genau. Anhand des Klappentextes, als Ziel schreibst du da irgendwie so, dieses Buch lädt dazu ein, in die innere Welt einzutauchen und vielleicht auch den eigenen Monsterchen zu begegnen. Und da habe ich mir gedacht, ja, das ist viel Reflexion, die da gemacht werden soll oder kann. Und daher habe ich mir gedacht, ja, das ist kein Kinderbuch.
1: Dann. Nein, es ist kein Kinderbuch. Ja. Ja, es ist kein Kinderbuch.
0: Magst du ein paar Hard Facts durchgeben zum Buch, Verlag, wo man es bekommen kann, Seitenanzahl?
1: Seitenanzahl, wenn ich mich nicht täusche, hat dieses, die spanische Version ist ein bisschen kürzer, hat 150 Seiten, ein bisschen weniger, wenn man also den reinen Text nimmt. Der Verlag ist ein spanischer Kleinverlag, der heißt Ediciones Sacana. Dort habe ich die spanische Version gemacht. Es ist so ein Hybridverlag zwischen Self-Publishing und Verlag. Er hat das gemacht eigentlich, damit das Publizieren einfacher wird für die Autoren. Damals auch, also in Spanien, in Estepona, lokale Autoren. Ein sehr schönes Projekt. Er ist selber auch Autor von Romanen. Ein sehr interessanter Mensch, der Julio Pérez. Er hat auch im inneren Klappentext, habe ich aus seinem Nachwort, einen Ausschnitt übersetzt. Das ist auch sehr interessant, wie er das Buch aufgenommen hat.
0: Möchtest du es vorlesen?
1: Sehr gerne.
0: Ja, vielleicht auch den Klappentext.
1: Also den Epilog, das Nachwort. des spanischen Originals, den ich übersetzt habe. Es ist ein Ausschnitt davon von Julio Peces, der Verleger dieses Buches. Der schreibt, wie Veronika uns aufzeigt, geht es im Leben nicht darum, die Monsterchen, die in jedem von uns wohnen, zu vernichten, sondern sie anzunehmen. Selbstkritik, Selbstabwertung, Schuldgefühle, Neid, Wut oder Scham sind unter anderem Gefühle, die unweigerlich zu uns gehören. Doch je besser es uns gelingt, sie zu erkennen und zu akzeptieren, desto besser sind wir gewappnet, um den bitteren Momenten zu begegnen, die sie uns bescheren können. Und desto eher sind wir in der Lage, uns in diesem manchmal chaotischen und erdrückenden Labyrinth zurechtzufinden, das wir Leben nennen.
0: Also du hast ihn dann selbst übersetzt ins Deutsche?
1: Ja. Genau, es ist ein Ausschnitt, also sein Epilog war ein bisschen länger und ich fand das schön, dass ich da seinen Text hineinnehme. Und der Klappentext dieses Buches. Und wenn sie reden könnten, die inneren Dämonen? Monsterchen ist kein Märchen und doch scheinen die Stimmen unserer Gefühlswelt manchmal wie Fabelwesen, die zu einer absurden Realität werden. Die Erzählerin dieser Geschichte hat keinen Namen, denn sie ist auch du und sie und er. Wir alle bewegen uns gelegentlich zwischen den Welten einer bewusst erlebten Wirklichkeit und einem verinnerlichten Schauspiel jener Figuren, die uns einst halfen, die Ängste und Verletzungen unserer Kindheit zu überwinden. Dieses Buch lädt dazu ein, in die innere Welt einzutauchen und vielleicht auch den eigenen Monsterchen zu begegnen.
0: Vielen Dank. Du hast mir auch geschrieben, eben, dass das Buch ein sehr großes Tabuthema behandelt, das mit sexuellem Missbrauch zu tun hat. Ja, du schreibst, wobei der innere Kampf über das Recht zu erzählen und die Frage nach der genauen Wahrheit einer unsichtbaren Wunde Teil des Kurzromans wird und auch eben überwiegend als in Form von einer Ich-Erzählerin, das aber, wie du gesagt hast, er oder sie auch sein kann, das finde ich schon einmal klug gemacht, weil es auch so diese Anteile anspricht, ja, oder zeigt, dann auch stilistisch zeigt. Da steckt sehr viel drinnen in dem Buch. Also jetzt haben wir ein bisschen über die Machart mit Ich-Erzählerin und so weiter gesprochen, aber auch über das Tabuthema. Wie hängt das Tabuthema mit den inneren Stimmen, Dämonen, wie du sie auf der Couch da, wie sie auf dem Cover zu sehen sind, zusammen?
1: Es ist gerade so, also wenn wir in der Kindheit Wunden aufnehmen und Kindheitstraumata erleben, die wir gar nicht kennen. Also das ist ja so, dass in den frühen Jahren schwerwiegende Dinge tatsächlich perfekt gelöscht werden aus der bewussten Erinnerung. Aber es gibt dennoch eine Erinnerung, die gespeichert wird im Gehirn, im Körper. Also im Gehirn wäre das der Hypothalamus, Hippocampus, der emotionale Ereignisse abspeichert, ohne die können nicht gelöscht werden. Das hat mich, als ich das in meiner Ausbildung gelernt hatte, schon, und ich nicht wusste eigentlich von meiner tiefsten, unsichtbarsten Wunde. Ich wusste schon, da gibt es Dinge, aber nicht so. Ich wusste das nicht. Und ich habe mir immer gedacht, dann können wir gar nicht heilen, nicht? Wenn das nicht gelöscht werden kann. Jetzt ist es aber so, dass diese Erinnerungen eigentlich durch Bilder wachgerufen werden. Dass diese Erinnerungen also auch bewirken, dass gewisse Reize, können Gerüche sein, können Worte sein, können Blicke sein, Situationen, die plötzlich quasi wie man es oft sagt, triggern, die plötzlich eine Reaktion, eine emotionale, körperliche Reaktion im Körper auslösen. Und man dann oft nicht weiß, woher kommt das. Mhm. Die Monsterchen, die sprechen ja, also die sagen etwas, die haben also Defense-Reaktionen eigentlich. Und oft kommt etwas auch durch im Menschen, was man etwas plötzlich sagt oder eine gewisse Reaktion zeigt, auch mit Sprache. Weil durch die körperliche Reaktion entsteht die Erzählung dazu. Weißt du, das mag ich nicht. Gerade wenn es um diese Wunde geht, wo es um den sexuellen Missbrauch geht, ist die Reaktion der Menschen, die so etwas erlebt haben, oft, dass sie das oder das nicht mögen. Ich möchte nicht, dass du mich da berührst oder ich interessiere mich nicht für Sex. Habe ich auch damals in meiner Ausbildung, wo wir sehr viel auch das Thema Sexualität eigentlich angeschnitten haben, und es ist eine Körperpsychotherapie, also das war sehr oft ein Thema. Wir haben sehr viel damit meditiert. Ich kann mich erinnern, als ich zu meinem Lehrer, zu meinem Maestro damals gesagt habe, es interessiert mich nicht. Ich hatte aber dieses ich interessiere mich nicht für das nie verstanden, oder ich wusste nicht einmal, das ist auch nochmal so ein Thema, dass wir Menschen oft in unserer eigenen Bubble sind und keine Ahnung haben, wie andere Menschen Dinge erleben. Und ich habe erst, als ich dann tiefer geforscht habe, eigentlich habe ich ja diese Wunde entdeckt durch eine Hypnose. Ich hatte einmal aufgrund von einer konkreten Situation schon in einer Blockade, die mit dem Selbstständigwerden zu tun hatte, bin ich zu einem Therapeuten, der mir da empfohlen wurde, gegangen. Und er hatte so eine intuitive Fähigkeit und hat mich sofort angesprochen auf das Thema Sexualität. Er hat zu mir gesagt, du hast noch nie Freude gehabt an der Sexualität mit einem Mann, beziehungsweise generell eigentlich. Und ich habe ihn so ganz betroffen angesehen. Und wir haben dann gearbeitet, und durch Hypnose ist eigentlich dann auch diese Wunde klarer geworden. Was für mich aber als Mensch noch lange nicht geheißen hat, dass ich das jetzt wirklich glaube. Und ich habe dann das zum Thema gemacht in meinem Buch. Kann das sein, nicht? Und ich habe dann die Monsterchen hergenommen, und die sind quasi meine Wächter, meine Beschützer auf eine gewisse Art, um nicht dahin zu schauen. Da habe ich dann eine Fantasieidee der goldenen Truhe erfunden, die zugeschlossen werden muss und so weiter, nicht? Also sie alle versuchen, meinen inneren Schatz zu wahren und die unsichtbare Wunde verborgen zu halten. Das ist ja der Schutz des Kindes, dass es nicht weiß, was da ist. Es ist aber dennoch so, dass es viele Dinge auch dann verhindert. Die Lebensfreude kann nicht wirklich fließen. Die Person an sich, die Kreativität kann auch nicht fließen. Und das ist quasi der Prozess dieses Gesprächs mit den Monsterchen. Hat sehr viel, nicht nur damit zu tun. Also da kommen viele andere Themen natürlich auch. Auch sehr viele Beziehungsthemen. Zwischenmenschliche Dinge, also gerade in Partnerschaftsthemen, die nicht direkt damit schon in Verbindung sind. Das Buch ist ja viel früher, es hat viel früher begonnen. Ich hatte das Buch viel früher zu schreiben begonnen und habe erst in der zweiten Hälfte, es gibt zwei Teile in diesem Buch, dann entdeckt, als ich diese Wunde entdecke durch diese Hypnose, erst dann habe ich mir gedacht, jetzt machen diese ganzen Dinge Sinn, diese dunklen Momente, diese, wo ich mich nicht, ich dachte mir dann immer, wer will denn sowas lesen, das ist ja total dunkel, das ist ja viel zu negativ und viel zu, das will doch niemand lesen, hatte mir gedacht, und wieder aufgehört zu schreiben. 6 Jahre war das insgesamt, seit dem Anfang, bis ich dahin kam. Und als ich dann vor einigen Jahren diese Wunde kennenlerne, habe ich gesagt, ich werfe jetzt das Licht dieser Dinge auf diese Wunde. Und es war ein schwerer Weg, weil ich hatte dann versucht zu schreiben, aber habe mir gedacht, was soll ich denn schreiben? Ich weiß ja nichts. Also wurde das zum Thema. Genau das, dass ich nichts weiß, dass ich aber meine eigenen Symptome anschaue, meine Abwehr, mein Körperspüren, mein Nicht-Körperspüren so viele Jahre lang, meine Öffnung und dann die Reaktionen darauf, Ekel, die Schwierigkeit, dass ich wirklich den Mann, den ich liebe, wirklich auch begehren kann, sagen wir mal, das als Teil dieses Gesprächs. Und ich habe es dann mit meiner eigenen Kreativität auch so geschrieben, dass quasi immer wieder die Monsterchen sagen, nein, da gehst du nicht rein. Mhm. Ins Körperfühlen gehst du nicht. Da gehen Türen auf, die willst du nicht aufmachen.
0: Mhm. Aber könnte man sagen, dass du übers Schreiben dein Unbewusstes erforscht hast?
1: Unter anderem auch.
0: Okay.
1: Ja, auf jeden Fall. Mhm. Also nicht nur. Also ich habe auch viel aus meinem Wissen mitgenommen, gerade im Heil, also im Körperpsychologischen, dass ich wieder in den Halt komme und so weiter. Ich habe auch philosophisch-spirituelles Wissen eingebaut. Teilweise kommt da einfach ein Satz, der so höchst philosophisch, da könnte man ein Buch drüber schreiben und dann bleibt der Satz da einfach stehen. Es gibt auch quasi Wissen, Weisheit, Spiritualität kommt da mit. Aber es ist tatsächlich so, wie du das auch so, dass ich durch das Schreiben auch tiefer hineingehe und mich auseinandersetze und auch Dinge heraufkommen lasse. Mhm. Ich glaube, dass das auch so funktioniert. Ich würde auch sagen, dass Psychologen, sagen wir mal, also Spezialisten in dem Bereich, die das auch ganz studiert haben, nicht nur durch Kurse, wie ich eigentlich nur halt, ich meine, ich habe mich sehr damit auseinandergesetzt, aber auch wissenschaftlich das nachweisen können, dass diese inneren Bilder durch Schreiben oder Malen, ich bin nicht eine Malerin, aufkommen.
0: Mhm, ja. Mhm. Ja. Für mich ist jetzt noch unklar, also wie die Handlung aussieht. Ist es mehr eine Geschichte, eine Story oder ein Dialog mit diesen Monsterchen, dass die Ich-Erzählerin oder die Protagonistin, die junge Frau, die auf der Couch sitzt, da kommuniziert?
1: Mhm. Also es hat mit der Zeit, obwohl da kein Projekt war, das so zu machen, sondern es war eher so, ich identifiziere die einzelnen Monsterchen, diese einzelnen Wesen oder Persönlichkeiten, die inneren, und gebe ihnen einen Namen und dann sind es wie so einzelne Kapitel. Und ich bin dann draufgekommen, es ist so ähnlich wie in einer Serie, von so einer Krimiserie zum Beispiel, wo die einzelnen Episoden schon einen Abschluss finden, irgendwie eine Antwort oder eine Auflösung von einer Tat oder so. Und dennoch haben die Hauptpersonen auch persönliche Geschichten und die ziehen sich durch. Da gibt es auch diesen roten Faden und das ist entstanden. Also durch die Aufarbeitung dann, als ich dieses Tool eigentlich bekam von meiner literarischen Mentorin in Spanien, die gesagt hat, mach sie zu echten Wesen, die ein Gesicht haben, die wie Fabelwesen sind, mit denen du redest, nicht? Am Anfang war es so, dass ich das irgendwie geschrieben habe und die ersten Probeleser haben gesagt, ich weiß nicht, wer ist. Mhm. Und da haben sie mir sehr geholfen. Ich hatte da noch sehr wenig Erfahrung im Bücherschreiben, nicht? Und ich wollte aber, dass es ein literarisches Werk wird und nicht irgendwie eine psychologische Aufschlüsselung, ein theoretisches Werk, ein Selbsthilfebuch, nein. Sondern etwas, das Menschen berührt, weil sie mitleben können. Und es ist diese Geschichte eigentlich mit rotem Faden entstanden. Ja, es ist so eine Art Kurzroman geworden, wobei es zwei Teile gibt. Der erste Teil ist die Suche. So, ich möchte wissen, wer ihr seid und seit wann gibt's euch und so weiter. Und dann beschreibe ich mir wieder, heute ist wieder jemand aufgetaucht und so. Und es wird dann eine Geschichte, eine Erzählung. Und dann kommt da auf die Geheimnisse, da ist der zweite Teil, die Aufschlüsselung der Geheimnisse.
0: Mhm. Sehr spannend.
1: Mhm. Wo auch dann genau, ich hatte es dann doch nicht so geschrieben, ich habe einen Anhang am Schluss, wo ich eine Liste, das ist schon dran, eine Liste der Protagonisten des Theaters des Lebens, diese Namen, die Monsterchen haben dann in jedem Kapitel Namen bekommen und mit der Zeit sind dann mehrere in einem Kapitel und es vermischt sich und manche sind Hauptdarsteller, wie die Kleine oder auch der Hyperkritiker. Und noch der Wächter. Mhm. Na, das ist so eine väterliche Figur, die mich schützen möchte.
0: Okay. Ja, aber ja. Das Decker dazu passt.
1: Das ist der Dinnefasser jetzt, ja. Mhm. Na, das suche ich schnell.
0: Also es gibt auch ein Inhaltsverzeichnis in dem Fall.
1: Es gibt ein Inhaltsverzeichnis, jedes Kapitel hat einen Titel. Und es gibt hinten dann die Liste auch der Namen der Monsterchen, wo man sehen kann, in welchem Kapitel man diese findet. Das wäre dann auch ein bisschen für die Menschen, die das Buch auch als Arbeitsbuch für sich selbst verwenden wollen, wenn sie sich, nicht alle Menschen vielleicht, aber wenn sie sagen, ich resoniere damit, ich kann mich so damit identifizieren, es hilft mir auch, mich besser zu verstehen, nochmal nachlesen, wo war jetzt doch nochmal der und der oder die und die.
0: Mhm. Und was werden wir jetzt hören?
1: Einen Ausschnitt aus einem, aus dem Kapitel, das sich nennt, da kommen nämlich mehrere Monsterchen vor, das heißt Frauchen, die Gouverneurin und ihre Gehilfen. Was ist nur mit mir los? Fragte ich mich. Wieder spürte ich die Nähe eines Monsterchen, das ich nicht benennen konnte. Als ich mich zu ihm setzte, hörte ich plötzlich ein lautes Stimmengewirr. Ich konnte die Stimmen weder zum Schweigen bringen, noch ihre Botschaften verstehen. Es waren zu viele. Also beschloss ich, sie einzeln beim Namen zu nennen. Zorn, was ist mit dir? Es ist wegen ihm. Er treibt mich in den Wahnsinn. 8 Jahre sind inzwischen vergangen und er steht immer noch am selben Punkt. Du hast ihm gesagt, du würdest ihn heiraten, aber er hat dir nicht einmal geantwortet. 8 Jahre! Meine Geduld ist zu Ende. Er liebt dich nicht genug, um sich zu dir zu bekennen. Frauchen, Frauchen, willst du wirklich, dass dein Männlein dir endlich einen offiziellen Antrag macht? Spottete der Hyperkritiker. Erinnerst du dich nicht mehr an die Zeiten, als du ihm die Krallen gezeigt hast, sobald seine liebevollen Gesten dich an dein früheres Eheleben erinnerten? Was ist bloß aus der emanzipierten Frau geworden, die ihre Unabhängigkeit um alles in der Welt verteidigte? Wie lange willst du mir noch mein damaliges Verhalten vorwerfen? Jammerte Monsterchen Opfer. Ich war verletzt, ich hatte Angst vor der Liebe. Und er erwiderte dir, deine Abwehr kann meiner Liebe nichts anhaben. Trotzdem misstraust du ihm. Ich misstraue ihm nicht, verteidigte sich Monsterchen Opfer verzweifelt. Ach nein? Und was soll dann dieses Gerede, dass er dich nicht genug liebe, um sich öffentlich zu dir zu bekennen? Fragte der Hyperkritiker spöttisch. Ich weiß, dass er mich liebt. Noch nie in meinem Leben habe ich mich so geliebt gefühlt. Ist meine erste wahre Liebeserfahrung. Durch ihn habe ich gelernt zu lieben, vielmehr noch mich lieben zu lassen. Wer bist du denn, Monsterchen? Fragte ich erstaunt über so viel Romantik. Woher soll ich das wissen? Du bist es doch, die uns Namen gibt, erwiderte es grantig.
0: Danke für diesen Einblick. Wie würdest du deinen Schreibstil selbst beschreiben?
1: Wow.
0: Mhm. Du hast gesagt, ein bisschen Humor ist auch mit drinnen.
1: Mhm. Ja, mein Schreibstil. Ich spiele sehr gern mit teilweise ein bisschen kolloquialen Elementen in den Dialogen. Ich habe das gern, dass es ein bisschen mit Humor leichter wird. Und ich kann es nicht ändern. Ich habe auch, wie soll ich sagen, einen intellektuellen Schreibstil. Das ist wahrscheinlich durch meine komplexe Denkweise, durch mein neurodivergentes Gehirn, glaube ich, oder durch meinen philosophischen Teil auch. Ich meine, ich war ja Politologin, nicht? Also ich merke schon, dass ich dann sehr komplexe Gedankenzüge machen kann. Da haben dann liebevoll jetzt auch im Deutschen meine erste Probeleserin gesagt, du schreibst manchmal sehr lange Sätze. Sie hat mir dann auch gesagt, ich würde das kürzer machen. Das kommt bei mir schon durch. Das ist auch ein bisschen mein Schreibstil. Es ist eigentlich vielleicht, würden manche Kritiker sagen, und das ist auch vielleicht zu verbessern oder auch nicht, ein Stilbuch vielleicht, wenn ich auf der einen Seite sehr gerne eher fast kolloquiale Dinge herauslassen möchte und dann plötzlich wieder irgendwie fast hochstechend schreibe. Ich werde mich bemühen, ich bin dran, auch für mein nächstes Romanprojekt, wo ich schon dran bin, dass es zugänglich wird und nicht so lange Sätze, aber wahrscheinlich kommen dann schon wieder so à la Milan Kundera zwischendurch so ein paar philosophische Absätze. Das kann ich, glaube ich, nicht verhindern. Mhm. Das gehört auch zu mir.
0: Ist ja, ja schön, wenn man seinen eigenen Stil hat und wenn man dann sagt, ja gut, das ist auf jeden Fall die Veronika Gau, denn der Veronika Gau-Stil. Du hast es schon ein bisschen angesprochen, dass es ein weiteres Buchprojekt geben wird. Bevor wir vielleicht noch ganz kurz abschließend über das sprechen, möchte ich noch fragen, wie es mit dem Lektorat gelaufen ist. Hast du eine persönliche Lektorin? Ist das auch über die Verlagszusammenarbeit entstanden, die Zusammenarbeit eben mit der Lektorin, oder wie war das?
1: Ja, also in der spanischen Version, in der Erstversion, war meine erste Lektorin und auch literarische Mentorin die Teresa Floro, die selber auch Autorin ist, in dem Fall eher Lyrikerin, die jetzt aber auch an einem Projekt eines Romans arbeitet, aber sie ist mehr die Lyrikerin. Sie ist aber eine sehr kreative Schreiberin und hat mir quasi diese Elemente, diese Idee gegeben, die mir geholfen hat, das Buch auszuweiten und mich hineinzulassen in diese Geschichte von Wesen. Das hat mir unglaublich viel gegeben. In der spanischen Version hatte ich dann diesen genauen orthografischen und grammatikalischen Korrektor, was bei mir sehr wichtig war. Ich hatte auch viele Probeleser. Ich bin keine Spanierin. Das war ein sehr interessanter Prozess. Und mein Sohn hat dann die genaue Korrektur übernommen als Korrektorat. Das war sehr schön, eine sehr schöne gemeinsame Arbeit mit ihm.
0: In der deutschen oder in der
1: spanischen Version? Er ist Spanier. Meine Kinder sind mehr Spanier. Er ist selber auch ein bisschen Lyriker, ein bisschen Poet und auch Mathematiker. Und so genau hat er auch korrigiert, mit jedem Komma, mit jedem Punkt, ganz genau. Und in der deutschen Version hatte zuerst meine Nichte, Salome, das Probelesen gemacht. Ich habe gesagt, du musst nicht auf Wort, also auf die Korrektheit der Sprache in dem Sinn, also auf sagen wir, Orthographie, Rechtschreibung etc. und Grammatik achten, nur was dir auffällt. Und dann habe ich es übergeben an ein Korrektorat, an ein Lektorat, das in Richtung Korrektheit dann auch noch geht. Das habe ich der Mary Rose dann übergeben.
0: Okay.
1: Die ist auch in den Credits drinnen.
0: Okay, von der Literatur Vorarlberg.
1: Genau.
0: Okay, wo gibt's denn dein Buch zu kaufen?
1: Genau, noch ist es nicht so einfach, dass es gekauft werden kann. Ich gehe noch von Buchhandlung zu Buchhandlung und frage, ob sie Interesse hätten, es zu verkaufen. Das ist für mich wichtig, dass zuerst einmal diese schön gedruckten Bücher von dem kleinen Verlag, von der Druckerei von Spanien her, die sind jetzt hergeschickt worden, als dieses Buch verkauft wird. Es wird aber im Laufe der nächsten Zeit dann auch auf Amazon gekauft werden können. Das ist mir jetzt schon wichtig, dass es die Menschen, die weiter weg sind, auch bestellen können in der ganzen Welt, sagen wir mal. Ich habe Klienten aus Deutschland und so weiter. Und das wäre jetzt ein bisschen mühsam. Also noch ist es nicht so einfach. Im Moment kann es gekauft werden in dem Laden, in der Buchhandlung Buch und Wein, Cervantes und Co. Da gibt es die Möglichkeit, das Buch zu kaufen.
0: In Feldkirch?
1: In Feldkirch. Das ist im Moment schon möglich. Und andere Buchhandlungen werden sich noch melden. Die dürfen das jetzt zuerst einmal lesen. Ich finde das auch ein sehr spannender Prozess, wie die Buchhandlungen dann auch sagen, wir schauen mal, ob das zu unseren Lesern passt. Und auch ihr Feedback gehört zum Prozess. Auch wenn manchmal die Reaktionen gar nicht so positiv sind oder die Leute sagen, es ist ein heikles Thema. Ich glaube, auch das ist spannend, weil ich weiß, dass ich da definitiv auch ein Tabuthema anspreche, das immer noch sehr heikel, hat man mir heute gesagt, heikel ist.
0: Ja. Ansonsten auch gerne in die Buchhandlung gehen oder in die Buchhandlungen gehen, dort sagen, ich möchte von Veronika Gau das Buch Monsterchen und sie damit ein bisschen nerven und dann kommen sie vielleicht auf dich zu und würden das Buch auch auflegen und verkaufen. Gut, abschließend noch, wie sieht's mit deinem nächsten Buchprojekt aus? Magst du uns da schon etwas verraten?
1: Gerne, ja. Der Arbeitstitel des Buches, das ist noch nicht sicher, ob der so wird, ist der Durchbruch. Und in diesem Fall geht es um ein Paar. Es hat auch einen autobiografischen Hintergrund, eine Autofiktion soll es werden, wo zwei Menschen mit einem starken Hang zum Künstlerischen, also sehr neurodivergente Menschen, eventuell Hochbegabung, versuchen, ihren Platz im Leben zu finden und auch als Paar versuchen, sich zu finden und sich gegenseitig den Platz zu lassen. Und auf dieser Suche nach dem eigenen Platz und dem Platz in der Beziehung an sich tauchen auch immer wieder Themen auf, die psychologische Hintergründe haben, die auch traumatische Erlebnisse aufwerfen. Und definitiv wird das Thema der Sexualität in dieser Partnerschaft auch ein Thema sein.
0: Mhm. Wann dürfen wir damit rechnen?
1: Ja, also es ist schon noch erst ein Projekt. Ich habe so Einzelstücke, Texte, die noch zu einem richtigen, das soll ein bisschen mehr Projekt werden, ein bisschen geplanter. Ich habe schon ein bisschen Hilfe bekommen von Julio zum Beispiel, von Julio Pestes, von meinem Verleger, der da schon sehr viel Erfahrung hat und uns ein bisschen beibringt, wie man sowas aufbaut, nicht? Und da darf ich jetzt noch ein bisschen dieses Projekt also aufbauen. Ich habe schon recht viel geschrieben, aber es ist noch kein klares Konzept. Ich hoffe aber, dass im Laufe des nächsten Jahres dieses Buch fertig wird, sagen wir es mal so. Mit meinem komplexen oder nicht nur, also mit meinem teilweise chaotischen Gehirn und meiner Kreativität muss ich mich ein bisschen zwingen, dass ich bei dem bleibe, weil ich habe auch ein Poesieprojekt im Laufen, aber das darf man ja nicht. Ich habe dann plötzlich diese Anfälle von Gedichten, die da kommen, und wenn ich das Gefühl habe, ich bin jetzt so weit oder ich könnte es einem Lektorat übergeben, dann werde ich das tun. Vielleicht kommt das vorher noch. Da ist es auch schon ein Projekt. Das nennt sich Zusammenbrechen. Also das ist ein Wortspiel von Zusammenbruch, Zusammenbrechen und Zusammen. Ja, also das ist auch ein bisschen. Natürlich wird das Thema der Aufarbeitung und Heilung von tiefliegenden Traumata schon immer wieder aufkommen, auf verschiedene Weise in meinen Büchern.
0: Ich denke auch, die Bücher oder die Texte, die zu Büchern werden sollen, die werden auch dann zu Büchern. Also, weil du gesagt hast, du hast viele Projekte nebenbei oder am Laufen. Und ja, ich glaube, diejenigen, die es wirklich, die gut sind oder ja, wo man auch selber unbedingt dahinter sein will und dahinter ist, ich glaube, das wird dann sowieso zu einem Buch.
1: Ja, ich glaube
0: auch. Das kann man nicht verhindern.
1: Die kommen dann. Ich bin schon ganz kribbelig, weil ich jetzt natürlich bis vor kurzem, das Buch ist ja erst vor kurzem in Druck gegangen, im Juni. Ich bin schon ganz so, ich will jetzt endlich das mal so lassen, ne, dass die Leute das jetzt halt lesen, aber ich da nicht mehr dran arbeiten muss. Und endlich, ich habe es ja wie zweimal geschrieben, nicht? Das Buch ist im September auf Spanisch rausgekommen. Mhm. Ich habe so Lust, endlich das neue Buch zu schreiben. Nicht? Ich schreibe dann zwischendurch auch wieder, wenn gerade was irgendwie kommt, so wie es halt ist. Und jetzt würde ich das gerne echt angehen. Ich freue mich schon total drauf.
0: Genau, ich wünsche dir auf jeden Fall alles Gute und viel Kreativität in dem Fall nicht, das hast du sowieso, sondern vielleicht Struktur oder Durchhaltevermögen dann für alles, was noch kommen wird. Gut, wir kommen nun schon zum Ende der heutigen Literatina Literatursendung. Zu Gast bei mir war heute Veronika Gau mit dem Buch Monsterchen, das vor kurzem erschienen ist. Und die letzten Worte würde ich gerne dir überlassen, aber zuvor hätte ich gerne vielleicht noch einen zweiten Song, den wir abschließend spielen können.
1: Ja, mir kam dieses Lied, das ist eigentlich die Lieblingsgruppe meines Sohnes Lukas von den Imagine Dragons. Ich fand das so toll, weil es heißt Monsters. Weißt du, welches ich meine?
0: Ja.
1: A monster, turn into a monster. Genau, dieses. Das passt irgendwie einfach auch, weil es irgendwie so viel zu tun hat, nicht?
0: Am Mikrofon hat für dich und Radio Proton Tina Strohmeier gesprochen und die Abschlussworte gehören noch dir.
1: Ich wünsche mir einfach, dass das Buch Monsterchen viele Menschen inspirieren kann und ihnen Kraft geben kann, dass wir immer einen Weg finden, um mit diesen manchmal blockierenden Stimmen so weit zu verhandeln, dass wir frei und mit Lebensfreude durch das Leben gehen können.

0: Benvenuti, dobrodošli, ehlen des ehlen, tere, junepot gewanig, ahoi, welcome, willkommen zu einer weiteren Ausgabe von Absolute Rock, der Classic Rock Hour. 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Die heutige Sendung, die habe ich A Week in August 1966 genannt, also eine Woche im August 1966. Damit ist die erste Woche in diesem Jahr gemeint. Da habe ich das Licht der Welt erblickt. Ich habe ja schon vor einiger Zeit zwei Sendungen gemacht über Musik aus dem Jahr 1966, weil es mich einfach interessiert hat, welche Musik in meinem Geburtsjahr erschienen ist. Und jetzt habe ich noch einmal einen Blick in das Jahr 1966 geworfen, genau in jene Woche, in der ich geboren wurde. Und da ist ein tolles Album der Beatles erschienen. Diesem Album ist diese Sendung gewidmet von den Beatles, das Album Revolver. Das war das siebte Album der Band, das siebte Studioalbum der Band. Und steigen wir gleich einmal ein mit dem Albumopener Taxman.
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Natürlich habe ich damals 1966 noch nichts mitbekommen von der Musik der Beatles. Mein Interesse an den Beatles entstand erst circa 10 Jahre später, vor allem gefördert durch den Musikgeschmack meines um 4 Jahre älteren Bruders. Die Aufnahmen zu Revolver, die begannen im April 66 in den Abbey Road Studios in London. Ursprünglich wollte man in den USA aufnehmen, aber dann entschied man sich doch für die Abbey Road Studios, da man sich um nichts Organisatorisches kümmern musste. Das nächste Lied, Eleanor Rigby, auf denen spielt keiner der Beatles ein Instrument. Ihr Produzent George Martin schrieb für dieses von Lennon McCartney geschriebene Stück ein Arrangement für ein Streicheroktett und dazu sang Paul McCartney. Eleanor Rigby.

Eleanor Rigby, die Beatles. Das Album, das setzte die Entwicklung fort, die bei Rubber Soul begonnen hatte. Die Beatles begannen mehr und mehr zu experimentieren, sich mehr und mehr für elektronische Musik zu interessieren, während Rubber Soul noch als Pot-Album, als Marihuana-Album bezeichnet wurde. So bezeichneten sie selbst dieses Album als Acid-Album. Acid, damit war LSD gemeint, eine Droge, mit der die Beatles mehr und mehr in Kontakt gekommen waren. Die nächste Nummer am Album ist I'm Only Sleeping, eine Nummer von Lennon McCartney. Nach Aussagen von Harrison ist dies das erste Stück, bei dem die Beatles rückwärts abgespielte Instrumente hier beim Gitarren-Solo verwendeten. Zuerst wurde das Solo komponiert, wie es klingen sollte, dann von hinten eingespielt, um es wiederum rückwärts abgespielt in das Stück einbauen zu können. Geschrieben und gesungen wurde das Stück von John Lennon.

Die Auswirkungen der Drogenerfahrungen der Beatles, die zeigten sich in psychedelischen Stücken, die die Beatles für Revolver aufnahmen und damit auch Vorreiter eines neuen musikalischen Trends wurden, des Psychedelic Rock. Es waren vor allem John Lennon und George Harrison, die früh psychedelische Lieder komponierten, und Harrison hatte sich mittlerweile intensiver mit indischer Musik auseinandergesetzt, was sich vor allem beim Lied Love You Too niederschlug. Speziell für dieses Stück holte man den indischen Tabla-Spieler Anil Bhagwat ins Studio, und Harrison spielt das Sitar-Solo am Anfang des Stückes. Die Sitar wurde dann fast ein Synonym für Psychedelic Rock. Der Arbeitstitel des Liedes war übrigens Granny Smith.

11 Liedern und nicht 13 Liedern. Der Titel Revolver bezieht sich als Wortspiel nicht auf eine Waffe, sondern auf die Drehung des Plattentellers. Ursprünglich sollte das Album Abracadabra heißen, aber man fand heraus, dass dieser Titel schon benutzt worden war. Weitere Alternativen wie Magic Circles und Beatles on Safari stellten sich dann nicht als wirklich gut heraus. Die endgültige Festlegung des Namens fand dann während der Bravo Beatles Blitztour 1966 statt. Kommen wir zur nächsten Nummer auf diesem Album. Here, There and Everywhere. Dieses von McCartney komponierte Liebeslied entstand an John Lennons Pool. McCartney versuchte bei dem Text die Strophen mit den Worten Here, There and Everywhere beginnen zu lassen. Das Intro to Lead a Better Life nimmt die harmonischen Wechsel des Lieds vorweg. Das Stück gehört zu McCartneys Lieblingsstücken und auch Lennon bezeichnete es in einem Interview mit dem Playboy als einen seiner Favoriten. Here, There and Everywhere.

Die nächste Nummer auf dem Album ist Yellow Submarine. Das haben Lennon McCartney für Ringo Starr an der Liedstimme geschrieben. Die Musik war keineswegs psychedelisch, doch der Text des Songs gab Raum für Interpretationen über den scheinbar banalen Inhalt hinaus. McCartney stritt Drogenbezüge allerdings immer ab. Für ihn war es lediglich ein Kinderlied. Im Jahr 1968 wurde durch den gleichnamigen Zeichentrickfilm, der im Juli 68 in die Kinos kam, eine andere Botschaft vermittelt. Das gelbe Unterseeboot Yellow Submarine wurde als das perfekte psychedelische Gefährt dargestellt. Hören wir also Yellow Submarine, Ringo Starr an den Lead Vocals. Im Refrain singen neben den Beatles viele andere Anwesende im Studio mit, so auch George Martin.

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Ein Lied, das wir wohl alle in unserer Jugend oft gesungen haben. So kann ich mich am Wandertag erinnern. Da war das einer der Schlager perfekt, die wir gerne beim Marschieren gesungen haben. Und natürlich auch den Zeichentrickfilm, den haben wir fast auswendig gekannt, da wir ihn oft gesehen haben, gemeinsam, vor allem im Zeichenunterricht. Die nächste Nummer, die ist weniger ein Kinderlied, sondern wirklich ein psychedelischer Song. She Said, She Said, auch eine Lennon McCartney-Komposition. In diesem Lied setzt sich Lennon mit einer LSD-Erfahrung auseinander. Angeregt wurde er zum Text des Stücks von einem Gespräch mit Peter Fonda, der unter dem Einfluss von LSD sagte, I know what it's like to be dead, so Lennon in einem Interview im Musikmagazin Rolling Stone im Jahr 1970. Als letztes Stück für Revolver wurde She Said, She Said innerhalb von 6 Stunden am letzten Tag der Sessions aufgenommen.

Der nächste Song auf dem Album ist mit Good Day Sunshine ein echter Popsong, also kein psychedelischer Song. Das war die Antwort von, oder die Reaktion von McCartney und Lennon auf den Song Daydream von The Loving Spoonful, den Lieblingssong der Beatles, dieser Band, der ein besonderes Jazz-Feeling hat. Good Day Sunshine.

A Good Day Sunshine mit George Martin, dem Produzenten am Klavier. Die nächste Nummer, And Your Bird Can Sing, die wurde von Lennon und McCartney komponiert und von John Lennon später als Abfallprodukt bezeichnet. Der Song beruht hauptsächlich auf musikalischen Ideen von John Lennon und der kryptische Text des Liedes führte zu mehreren Interpretationen, die aber alle rein spekulativ bleiben. Der Text ist an Frank Sinatra gerichtet oder an Mick Jagger und Marianne Faithfull beziehungsweise auch Paul McCartney und eine andere Interpretation ist, dass der Text über die Ehe von John Lennon handelt. 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
2: Und in der heutigen Sendung haben wir einen Blick auf das Album Revolver, ein Album, das in der Woche meiner Geburt, in der ersten Augustwoche 1966 erschienen ist und das ich später auch sehr, sehr oft gehört habe. Der nächste Song, der heißt For No One und ist ein Lied, das das Ende einer Liebesbeziehung beschreibt. Und laut McCartney ist das Gefühl der Zurückweisung, dass das Hauptthema ist. Geschrieben hat er das Lied im März 65 während der Dreharbeiten zu Help in den österreichischen Alpen oder während eines gemeinsamen Skiurlaubs in der Schweiz mit der damaligen Freundin Jane Asher. Ursprünglich ist das Lied Why Did It Die? Auch John Lennon mochte das Lied und sagte später einmal dazu, einer meiner Favoriten von ihm, ein schönes Stück Arbeit. Auf dem Album selbst sind nicht alle Beatles zu hören, sondern nur McCartney mit seinem Gesang und Keyboard und Bass sowie Ringo Starr als Percussionist und außerdem wurde der Hornist Alan Saville engagiert, um das kurze Hornsolo einzuspielen. For No One.

Auf der nächsten Nummer, Dr. Robert, sind dann wieder alle Beatles zu hören. Es soll sich bei Dr. Robert um einen Arzt aus New York handeln, der bekannt dafür war, reichen Patienten mit allen möglichen Pillen und Injektionen zu versorgen, vor allem mit Vitamin B12-Injektionen, angerechnet mit Amphetamin, also ein Arzt, der seine Patienten mit Drogen versorgte, wann immer sie diese brauchten. Dr. Robert.

Das nächste Lied auf dem Album I Want to Tell You ist der dritte Track von George Harrison auf diesem Album. Und er beschreibt die Schwierigkeiten, die er hatte, um seine Gedanken niederzuschreiben oder zu sagen oder zu vermitteln. Und es waren genau diese Schwierigkeiten, die ihm das Image des ruhigen und bedächtigen Beatles verlieh. Mit dabei auf dem Track wieder alle vier Beatles, wobei George Harrison den Leadgesang hat, die Leadgitarre und auch das Klatschen stammt von ihm, das allerdings auch von den anderen drei.

I want to tell you, eine Harrison-Komposition. Die nächste Komposition ist wieder ein Lennon McCartney-Titel, Got to Get You Into My Life. Und bei diesem Stück hatte McCartney den Sound der Motown-Platten aus den USA im Kopf. Daher wurde auch hier eine Bläsergruppe eingesetzt. Wie bei mehreren anderen Kompositionen McCartneys wurden die Akkorde staccato auf die Beats gespielt. Und in einer Biografie über Paul McCartney heißt es, dass McCartney zum Inhalt des Textes sagte, Got to Get You Into My Life war ein Song, den ich schrieb, als ich zum ersten Mal mit Marihuana Bekanntschaft gemacht hatte. Der Song ist nicht über eine Person, er ist wirklich über das Gras.

Kommen wir zum letzten Track des Albums Revolver, Tomorrow Never Knows. Der Titel geht wie bei Hardest Night auf einen Ausspruch Ringo Starrs zurück, der John Lennon im Gedächtnis geblieben war. Ursprünglicher Titel des Stücks war The Void. Letzteres bezieht sich textlich auf Timothy Leary, der eine Erweiterung des Bewusstseins durch Drogen propagierte, und Lennon nahm zu dieser Zeit LSD und war durch Leary beeinflusst. Bemerkenswert ist, dass dieses Lied während der Aufnahmesessions für das Album Revolver als erstes aufgenommen wurde. Mit Hilfe von Bandschleifen, die zufällig abgemischt wurden, erzielte man die damals revolutionären Toneffekte. Harrison spielte bei dem Stück Sitar und McCartney spielte das Gitarrensolo ein, das rückwärts abgemischt wurde. Tomorrow Never Knows.

0: Damit sind wir am Ende der Vorstellung des Albums Revolver angelangt, das in meiner Geburtswoche im Jahr 1966 erschienen ist. Jetzt habe ich geschaut, welche Alben in dieser Zeit noch erschienen sind in dieser Woche. Da ist aber jetzt nichts wirklich Rockiges dabei, das ich präsentieren kann oder auf das ich Zugriff hätte. Daher, was liegt auf der Hand? Wir spielen noch ein bisschen Beatles, und zwar vom Nachfolgealbum von Revolver, Sgt. Pepper's Lonely Hearts Club Band, eines der ersten oder das erste Konzeptalbum der Rock- und Popmusik, und mit über 32 Millionen verkauften Exemplaren gehört es zu den weltweit meistverkauften Musikalben. Hören wir den Album-Opener, sozusagen ein Doppeltitel mit Sgt. Pepper's Lonely Hearts Club Band und dann With a Little Help from My Friends, wo wir Ringo Starr an den Lead Vocals hören.
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Das Album Sgt. Pepper's Lonely Hearts Club Band war aus mehreren Aspekten interessant. Die Beatles hatten ihr Aussehen verändert, die Pilzköpfe, die Frisur verschwand und sie wurden um einiges rockiger und alternativer. Entstanden ist das Album dann ab November 66. Im August 66 absolvierten die Beatles ihre vierte und letzte US-Tournee. Die Tournee wurde von einer bemerkten John Lennon zu einem früheren Interview, wonach die Beatles jetzt schon populärer als Jesus wären, überschattet. Da gab es dann nervenaufreibende Pressekonferenzen, öffentliche Plattenverbrennungen und Demonstrationen des Kuckucksklan in den USA. Und daraufhin entschloss sich die Gruppe, nicht mehr auf Tournee zu gehen und zukünftig ausschließlich mehr im Studio zu arbeiten. Den nächsten Song, den ich spielen möchte vom Album Sgt. Pepper, ist Getting Better.

Ich bin zwar jetzt nicht 64 geworden, sondern erst 60, aber der nächste Titel, der passt irgendwie, When I'm 64. Wahrscheinlich wurde McCartney zu diesem Song inspiriert, weil sein Vater James 1966, 64 Jahre alt wurde. Der Text und die Musical-Atmosphäre vermitteln die Melodie, die McCartney bereits um 1958 als Partysong vollständig ausgearbeitet hatte, aber erst um 1966 mit Text versehen hatte, wurde jedoch mehrmals modifiziert und landete schlussendlich auf Sgt. Pepper's Lonely Hearts Club Band. Das Album erreichte natürlich, wie alle anderen Alben in den USA und in England und auch natürlich in Resteuropa, Nummer 1.

0: Und damit bin ich am Ende dieser Sendung angelangt, in erster Linie dem Album Revolver der Beatles gewidmet war, das in der ersten Woche des August 1966 erschienen ist. Und damit sage ich bis zur nächsten Woche, let it rock and rock on.
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Hallo, guten Abend und Dobri Vecer. Ich begrüße euch da draußen an den technischen Geräten. Hier ist wieder der gute alte Mond mit der Sendung Mondphasen. Und ich freue mich, dass ihr euch zugeschaltet habt über Flieder Tee Radio oder über Radio Swapfurt. Und bevor es hier irgendwie Details zur Sendung gibt, schauen wir, was mit dem Mond los ist. Ich habe mir Gera als Bezugspunkt herausgesucht. Und dort ist der Mond heute um 20.16 Uhr untergegangen und wird erst morgen 5.07 Uhr wieder auftauchen. Wobei, das ist jetzt kühn gesagt, denn wir haben an dem morgigen Tag den Neumond. Das heißt also, heute ist schon nicht viel davon zu sehen und morgen wohl dann ja auch nicht. Aber wir sind ja guter Dinge. Das pendelt ja immer hin und her. Ja, und die Sendung heute, sie steht unter dem Querbeet-Motto. Und ich habe begonnen mit Hubert von Geusern und den Alpinkatzen mit Ivara Moi, was wohl auf Hochdeutsch "ich war einmal" bedeuten könnte, behaupte ich jetzt mal. Und nach diesem Titel steht dann auch noch in Klammern Steirer. Da denke ich mir wiederum, das ist die Musikart, die da zu hören ist. Ich bin aber kein Fachmann an der Stelle. Das Ganze kommt vom Album Oben und Unten aus dem Jahr 1994. Und es ist auch noch hier anzumerken, dass die Sendung, die jetzt hier gerade ausgestrahlt wird, ein paar Tage vorher aufgenommen wurde. Sie ist also vorproduziert und Skywise hat sich freundlicherweise bereit erklärt, das Ganze dann auf die Rampe zu schieben, so dass es dann bei euch ankommt. Herzlichen Dank an der Stelle schon einmal. Gut, das war also die Ansage oder die Absage zu dem Titel, den wir schon gehört haben. Und jetzt geht es um den Song, der als nächstes erklingen wird. Es ist ein Song, der durch einen Termin hier hereingeraten ist. Erik Carmen, dieser Pianist und Sänger und Gitarrist, mal aktiv gewesen bei den Raspberries, hat heute Geburtstag. 1949 wurde er geboren, bekannt mit Songs All By Myself und Hungry Eyes. Die habe ich aber schon mal über die Jahre in den Programmen verwendet. Also nehmen wir was anderes. She Did It. Sie hat es gemacht. Erik Carmen.

Eric Carmen mit She Did It aus dem Album Boats Against the Current aus 1977. Danach Christian Haase, Deine Seele gemalt. Das Album heißt Die Korrektur und erschien 2018. Schon länger nicht mehr hier zu hören gewesen, Ilute, also die Illustratorin Ute, daher ist, glaube ich, der Name entstanden, mit dem Song Kleiner Wertekanon.

Lute mit kleiner Wertekanon aus dem Album So wie die Dinge um uns stehen, 2013 erschienen. Danach Joe Jackson mit Fool aus dem Album Fool von 2019. Und Joe Jackson hat heute Geburtstag. 1954 hat er das Licht der Welt erblickt. Wir machen weiter mit einem Geburtstag, in dem Falle dann mit dem 50., weil geboren 1976, Ben Gibbard. Der US-Amerikaner ist Sänger, Gitarrist der Gruppe Death Cab for Cutie. Und ich habe mir ein Stück herausgesucht, das heißt Home is a Fire.

Death Cab for Cutie mit dem Song Home is a Fire aus ihrem Album Codes and Keys von 2011. Danach Trini Lopez mit Shame and Scandal. Ja, das ist hier von einem Sampler, würde ich mal sagen, eine Leihgabe wie manches andere heute. Herzlichen Dank auch dafür an Skywise. Da ist jetzt keine Zeitangabe angegeben. Also Trini Lopez ist heute auch im Programm. Allerdings bei ihm handelt es sich um den Todestag. 2020 ist das gewesen. Geboren wurde er 1937 und er hat die Hitparaden erstürmt, damals mit Versionen von If I Had a Hammer, This Land Is Your Land oder La Bamba. Und alles ist ein ähnlicher Rhythmus, jedenfalls die Dinge, die ich da so kenne. Und da habe ich gedacht, ich suche mal etwas raus, was nicht so ganz geläufig ist. Dieses Shame and Scandal wiederum ist mir schon im Hinterkopf und ich habe auch versucht, die Version zu finden, die ich dann für das Original gehalten habe. Es ist, kann aber gar nicht das Original gewesen sein, denn ich habe gelesen, das Original oder beziehungsweise das Lied stammt aus dem Jahr 1943. Da habe ich also, das habe ich nicht so in Erinnerung, als ob es aus dieser Zeit kommt. Ich habe dann irgendwie angenommen oder ich nehme jetzt an, Peter Tosh and the Wailers in den 60er Jahren sind die Version gewesen, die mir noch im Hinterkopf hin und wieder erklingt. Gut, das dazu. Wie geht's weiter mit einer jungen Künstlerin, die heute Geburtstag hat? Und zwar heißt sie Madeline Juno, 1995 geboren, eine Singer-Songwriterin, so ist es bei Wikipedia geschrieben. Ich habe dann auch mal ein bisschen versucht reinzuhören und habe gedacht, doch, könnte interessant sein. Habe bei Skywise angefragt, er hat auch ein Album von ihr mir zur Verfügung stellen können. Und es könnte eventuell das Debüt gewesen sein. Ich habe mir ein Lied herausgesucht. Nicht alle Lieder sind so mein Geschmack, aber ich denke zum Beispiel, dieses ist doch ganz ordentlich. Tu, was du willst, Madeline Juno.

Madeline Juno, Tu, was du willst, aus ihrem Album Besser kann ich es nicht erklären. 2021 ist dies erschienen. Danach The Band mit Tears of Rage aus dem Album Music from Big Pink. Das kam 1968 heraus. Und das ist hier im Programm, weil der Produzent heute Geburtstag hat, John Simon. Ich muss mal noch gucken, wann das gewesen ist. 1941 wurde er geboren. Und er hat aber nicht nur für The Band gearbeitet, sondern auch für Leonard Cohen, für Blood, Sweat and Tears, für Simon and Garfunkel. Ja, habe ich alles, die anderen alle schon mal irgendwie eingebaut im Zusammenhang mit ihm. Und jetzt waren eben The Band dran. Ja, das wollte ich, glaube ich, dazu gesagt haben. Und das war's jetzt an der Stelle. Gut, wir machen weiter mit Dr. Kurt Ostbahn und die Chefpartie. Das Glück wohnt ein Tier weiter. 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

Dr. Kurt Ostbahn und die Chefpartie mit Das Glück wohnt Attia Weider kommt aus dem Album Saft und Kraft, in Klammern die Elektrotherapie, von 1994. Jedenfalls habe ich es dort zugeordnet. Ich habe es selbst von einem Sampler, der heißt Alles, was du brauchst. So, und danach etwas ruhiger Frank Viehweg, Mehr als eine Liebe, aus dem Album Unser einziges Leben, 2015 erschienen. Jetzt wieder ein Geburtstag, allerdings von jemand, der ihn hier nicht mehr begehen kann. Dieter Krebs, der Schauspieler, Kabarettist und Komiker, wurde 1947 geboren, gestorben im Jahr 2000. Und für alle, die mitschreiben wollen, Dieter in dem Fall mit TH. Ich habe mir einen Hit von ihm herausgesucht, der damals rauf und runter gespielt wurde. Und ja, im gehörigen Abstand kann man ihn sich schon durchaus nochmal anhören. Ich bin der Martin, ne?

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Dieter Krebs, und man müsste noch dazu sagen, plus Gundula, ich bin der Martin, ne? So, ja, das ist eine Single aus dem Jahr 1991. Und danach hörten wir Herbert Grönemeyer mit Currywurst aus dem Album Total Egal von 1982. Und dieses Lied hat schon einen Bezug zu Dieter Krebs, denn Dieter Krebs ist ein Co-Autor für den Text dieses Songs. Weiter mit Geburtstag. Kurt Kress, der Schlagzeuger, wurde 1952 geboren, hat bei verschiedenen Bands mitgespielt. Ich habe insbesondere bemerkt, dass er bei Klaus Doldingers Passport dabei war. Und in der entsprechenden Zeit ist das Album Looking Through durch unsere Studentenwohnzimmer gegangen. Und daraus hören wir jetzt den Song Eloquenz. Wir achten besonders auf das Schlagzeug.

Die Gruppe Passport mit Eloquence aus dem Album Looking Through von 1973. Danach Charles Aznavour mit Amane Moi, glaube ich, so hat er gesungen. Und das ist wohl ein Lied aus dem Jahr 1967, kommt hier von einem Sampler, der nennt sich Formidable, das Beste. Und ja, auch eine Leihgabe. Ich denke also, die Jahreszahl 1967 ist die Zuordnung zum Veröffentlichungstermin des Songs. Christiane Weber, Tim Beckmann singen uns jetzt von der Tiger Lily.

Christiane Weber, Tim Beckmann mit Tigerlilly aus ihrem Album Kurz vor Unendlich aus dem Jahr 2002. Danach Dominik Planguer mit Bodenlea aus seinem Album Limes von 2024. Und nun kommen die Strottern mit einem Stück, das heißt Die Nerven. Nerven, ja, also die Nerven. Ist wohl aus, ist österreichisch, sage ich jetzt mal.

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Die strottern mit den Nerven aus dem Album Wir tanzen is von 2012. Danach Dota, das Meer schaut mich an. Kommt von ihrem Album Springbrunnen aus dem vergangenen Jahr 2025, allerdings auf der Bonus-CD 2, Der Regen ist dieses untertitelt. Also diese CD 2. Jetzt ein, jetzt muss ich gucken, Todestag, der vom Schauspieler, Komiker Robin Williams, der starb 2014, wurde geboren 1951. Ich habe ihn in Erinnerung in dem Film Mrs. Doubtfire. Ich habe nicht so dolle viel Filme mit ihm gesehen, aber dieser Film ist mir auch deshalb in Erinnerung geblieben, weil wir ihn in einem Urlaub gesehen haben. Und bei dem Urlaub, wo wir etwas abseits wohnten, extra mit einer Kleinbahn zu dem Ort gefahren sind, wo das Kino existierte. Und nach dem Filmende, es war ja nun Abend, die Abendvorstellung, sind wir wieder zurückgefahren. Und unser Bahnhof, wo wir hin wollten, war aber eine Bedarfshaltestelle. Und wir haben gedacht, ja, okay, der Schaffner wird ja irgendwann durchkommen und wir werden ihm dann sagen können, so, wir möchten dort und dort aussteigen. Es war aber dann nachher so, als er bei uns war, war das so ein, zwei Stationen, jedenfalls war es so, dass er uns sagte, ja, er hat jetzt auch gar keine Möglichkeit, dem Lokführer Bescheid zu sagen. Das hätten wir schon etwas Zeit ja machen müssen. Und so sind wir also über unseren Bahnhof hinausgefahren, an dem also vorbei, und bei der nächsten Station ausgestiegen, und dann sind wir im Dunkeln auf den Schienen wieder zurückgelaufen. Erst war es blöd vom Gedanken her und nachher war es auch irgendwie spannend. Also deshalb mein Gedanke an Robbie Williams. Okay, ich habe angefragt und von Skywise zwei Musikstücke bekommen. Ich habe das ausgewählt, was jetzt vielleicht besser passt, weil das andere schien irgendwie mit fröhliche Weihnachten und gutes neues Jahr zu beinhalten, habe ich dann doch gedacht, nehme ich nicht. Gehe ich auf das zurück, was vielleicht auch musikalisch interessanter ist. George Martin, der Produzent der Beatles, hat 1998 ein Album herausgegeben mit nachträglichen Produktionen, jetzt nochmal von Beatles Songs. In My Life heißt dieses Album. Und dort sind also auch Robbie Williams und Bobby McFerrin vertreten, die das Stück Come Together interpretieren. Die Lautmalerei von Bobby McFerrin, die wird man leicht erkennen. Also die andere Stimme ist dann eben Robin Williams.

0: Robbie Williams und Bobby McFerrin mit Come Together aus dem Album In My Life von 1998. Danach Gemma Hayes mit Over and Over aus dem Album Night on My Side von 2002. Und Gemma oder Gemma, weiß ich jetzt nicht, Hayes, die hat heute Geburtstag, geboren 1977, eine Irin. Ja, damit bin ich jetzt fast durch mit meinem Programm und an der Stelle, wo es einen Ausblick auf die kommende Radiowoche gibt, da ist mir also Folgendes aufgefallen. Wir haben zum einen morgen die Querköpfe im Deutschlandfunk. Da heißt es diesmal wieder Singstime hat frei, Teil 2. Tourneealltag, ein Urlaub der besonderen Art oder ein Horrortrip ohne Ende. Und da sind also Namen genannt wie Tina Teuber und Lars Reichow, Eva Eiselt und Tobias Mann. Und dann auch das Kleinkunstduo Marie Diot. Okay, das dazu. Und dann habe ich gesehen, bei den Zwischentönen am Sonntag im Deutschlandfunk 13.30 Uhr bis 15 Uhr ist der Politologe Albrecht von Lucke im Gespräch. Und Albrecht von Lucke, also der ist erstmal jemand, der ungeheuer schnell sprechen kann. Ich höre ihn sehr oft im Deutschlandfunk. Und ich weiß wiederum, wir hatten mal eine Gundermann-Party in Berlin und da kam jemand an unseren Stand und hat eben davon gesprochen, ich weiß jetzt, also irgendwie hat er davon gesprochen, dass Albrecht von Lucke auch ein Anhänger von Gerhard Gundermann wäre. Die Einzelheiten weiß ich jetzt nicht mehr. Damals sagte mir Albrecht von Lucke noch nichts, aber später habe ich dann eben die Spur aufgenommen und habe das durchaus geschätzt, was er so an Meinungen und Erkenntnissen von sich gegeben hat. Gut, das also zum Deutschlandfunk. Und beim Fliederteeradio wird es sein, wie wir es kennen, morgen um 21 Uhr der Bunte Hahn mit Ohne Land und Löwenherz, am Donnerstag 21 Uhr der Plattenbau mit Skywise, am Sonntag 19 Uhr für Gloria mit Rädern und nächste Woche am Dienstag soll es auch wieder Mondphasen geben. Erwähnenswert wäre jetzt noch, dass am kommenden Wochenende, also Freitag und Sonnabend, im Altenhof wieder der Liedersommer stattfindet. Gut, für meinen Abschluss habe ich mir ein Lied von Reinhard May herausgesucht. Fahr dein Schiffchen durch ein Meer von Kerzen. Das ist auf dem Album Dann mach's gut aus dem Jahr 2013. Das soll's also für heute gewesen sein. Ich bedanke mich bei euch fürs Zuhören. Ich bedanke mich bei Skywise für die Leihgaben und auch für das Aussenden dieser vorproduzierten Sendung. Ich wünsche euch eine gute Nacht, eine gute Woche, bleibt oder werdet gesund, seid rücksichtsvoll, friedlich und zuversichtlich und dann bis zum nächsten Mal, euer guter alter Mond. Haltet durch, shine on und da sobatschenja.
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0: Nous avons constaté que oui, pour certains sujets, ça marche très bien. Mais pour d'autres, beaucoup moins bien. 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
1: Was halt nicht so gut läuft, ist auf jeden Fall, dass halt viele Plätze, ja, auf jeden Fall, ich will halt sagen, leer stehen so, nicht genutzt werden so, viele Flächen halt frei sind, wo man halt Sachen machen könnte.
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5: 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Als wir anfingen, gab es keine Queer-Beauftragten, keinen queeren Stammtisch, keinen queeren Beirat, gar nichts.
6: Wir sind aber auch hier, und das möchte ich mal als Politiker sagen, um darauf hinzuweisen, dass gerade und auch bei queeren Projekten und der queeren Infrastruktur im Land Berlin in den letzten Jahren gespart wurde.
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6: Wer im Juni unter Regenbogenfahnen posiert, der kann nicht im Rest des Jahres die queere Infrastruktur so kaputt sparen, die wir dringend nötig haben für die Sicherheit von queeren Menschen in Berlin. Wer Solidarität verspricht, der muss sie auch dann zeigen, wenn über Haushalte verhandelt wird. Und wer Vielfalt feiern will, der muss Vielfalt auch finanzieren. Das ist unsere Botschaft an den regierenden Bürgermeister heute.
7: Но тот, кто в июне с радужными флагами позирует для фотографий, не должен в остальное время года сокращать инфраструктуру, защищающую представителей ЛГБТК-сообщества. Тот, кто обещает солидарность, должен продемонстрировать ее при принятии бюджета. Кто хочет праздновать разнообразие, тот должен и финансировать его в том числе.
2: Und wie inklusiv ist Marzahn-Hellersdorf eigentlich?
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8: Mein Ziel ist Inklusion. Das heißt also wirklich, es muss möglich sein, in allen Lebenslagen, Lebenssituationen, dass sowohl Leute mit einer Beeinträchtigung als auch ohne Beeinträchtigung an dem Leben, ohne irgendwelche Probleme teilhaben können. Das ist, wie gesagt, vom Verkehr über Arbeit, über das ganz normale Wohnen ist überall. Man muss eigentlich die gleichen Rechte ohne Aufwand oder die gleichen Möglichkeiten ohne Aufwand haben, das gleiche unbeschwerte Leben zu führen wie einen, der vielleicht keine Beeinträchtigung hatte.
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10: Inklusion. Das ist ein großes Wort mit vielen Bedeutungen und eine noch größere gesellschaftliche Aufgabe. Gemeinsam gleiche Chancen für alle Menschen ermöglichen, ob mit oder ohne Behinderung. Wie genau das gelingen kann und wie in Marzahn-Hellersdorf an einem inklusiven Miteinander gearbeitet wird, darüber sprechen wir heute in einer neuen Folge von Marzahn am Mikro.
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2: 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Ein Fest zur Wintersonnenwende in der längsten Nacht des Jahres.
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4: Herzlich willkommen zum 25. Mal zu Langsamfahrt. Heute mit diesen Themen. Überführungsfahrten über die stillgelegte Eifelquerbahn. Dann stellen wir uns die Frage, was ist eigentlich der neue Deutschland-Tarifverbund? Wir sprechen über den VT92, ein Versuchsfahrzeug der Deutschen Bundesbahn. Dann werfen wir einen Blick in den Koalitionsvertrag von SPD, Grüne und FDP und schauen mal, welchen Stellenwert dort die Eisenbahn einnimmt. Außerdem, immer am zweiten Wochenende im Dezember ist Fahrplanwechsel und Züge bekommen andere Fahrzeiten. Aber wie entsteht eigentlich so ein neuer bundesweiter oder auch europäischer Gesamtfahrplan? Das beantworten wir später. Außerdem haben wir wie immer eine Museumsbahn dabei, heute die Jaxtalbahn in Baden-Württemberg. Ich begrüße an dieser Stelle auch unsere Zuhörerinnen und Zuhörer am Radio, bei Radio Unerhört Marburg, Radio Darmstadt, Radio RFM und Radio Swobfurt. An die Radiohörer geht wie immer noch der Hinweis, dass ich die Interviews fürs Radio kürzen muss. Im Podcast auf langsamfahrt.de gibt's die Gespräche aber in voller Länge. 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Die Musik im Hintergrund ist von DJ Tovik. Der Titel heißt Die Bahn. Und das könnt ihr euch runterladen. Das verlinke ich euch auf langsamfahrt.de/25. Und da gibt's auch den Podcast zur Sendung und zu allen Themen auch noch weiterführende Links. Viel Spaß beim Zuhören. Nach den schweren Unwettern im Juli 2018